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1: Vor 16 Jahren hat Katharina Reiche das hier gesagt.
2: Als dreifache Mutter werde ich schon kritisch gefragt. Mama, warum schmelzen die Polkappen? Das sind Fragen, die nicht nur Kinder betreffen, die müssen politisch gelöst werden. Und deshalb wollen wir, dass wir die Erderwärmung auf maximal 2 Grad begrenzen helfen.
1: Heute ist sie Wirtschaftsministerin und heute will auch der Bundestag ihr Gesetz für neue Gaskraftwerke beschließen. Torpediert sie damit die Energiewende? Das besprechen wir gleich bei Was jetzt, ihrem Nachrichtenpodcast der Zeit, am Donnerstag, dem 9. Juli. Heute mit Rita Lauter. Guten Morgen. Und wir sprechen über eine Recherche zu Angriffen auf Reporter während des AfD-Parteitags in Erfurt. Aber erstmal wie immer die Kurznachrichten.
3: Und die gibt's von mir, Sophia Boddenberg. Die USA haben erneut den Iran angegriffen. Das bestätigte das Regionalkommando des US-Militärs im Nahen Osten. Iranische Medien berichteten von Explosionen. Die iranische Flugabwehr sei im Einsatz. US-Präsident Donald Trump schrieb auf seiner Plattform, die Angriffe seien eine Vergeltungsmaßnahme für iranische Angriffe auf Schiffe in der Nähe der Straße von Hormus. Vorher hatte Trump die mit dem Iran vereinbarte Feuerpause für beendet erklärt. Auch der Golfstaat Kuwait wurde die zweite Nacht in Folge beschossen. Die Armee des Landes teilte mit, die Flugabwehr wehre Raketen- und Drohnenangriffe ab. Auch in Bahrain heulten wieder die Sirenen. In Katar wurde ebenfalls Raketenalarm ausgelöst. Die Golfstaaten waren schon mehrfach unter iranischen Beschuss geraten. Sie beherbergen US-Stützpunkte, die nur wenige hundert Kilometer vom Iran entfernt liegen. Die Grünen und die SPD fordern, die Bundeswehrschiffe aus dem Nahen Osten wieder zurückzuholen. Die verteidigungspolitische Sprecherin der Grünen Bundestagsfraktion, Sarah Nanni, sagte, sie rechne damit, dass die Besatzungen den Sommer in Deutschland verbringen werden. Auch der außenpolitische Sprecher der SPD-Fraktion, Adis Ahmetovic, nannte eine Rückverlegung möglich. Es zeige sich, dass die Waffenruhe sehr fragil sei. Die Entscheidung sei richtig gewesen, zum jetzigen Zeitpunkt des Konflikts keine Bundeswehrmission zu verabschieden, sagte er. Die Schiffe der Bundeswehr warten in der Region auf einen Einsatz in der Straße von Hormus, um dort die Voraussetzungen für sichere Handelsschifffahrt wiederherzustellen. Als Bedingungen für einen Einsatz gelten eine Waffenruhe sowie die Zustimmung des Iran. Redaktionsschluss für diesen Podcast ist 5 Uhr.
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1: Kaum ein Regierungsmitglied ist so umstritten wie Katharina Reiche. In den Arbeitsbereich der Wirtschaftsministerin fällt die Energiepolitik und vielleicht bringt diese Zuständigkeit einfach jedem Amtsinhaber heftige Kritik ein. Fragen Sie mal Reiches Amtsvorgänger Robert Habeck von den Grünen. Einen Teil seiner Politik will die CDU-Politikerin Reiche jetzt rückabwickeln. Habecks Heizungsgesetz soll abgeschafft werden, die Förderung für Wärmepumpen soll sinken und heute will der Bundestag mit den Stimmen der schwarz-roten Koalition den Bau neuer Gaskraftwerke beschließen. Torpediert Reiche im Interesse der Gasfirmen den Klimaschutz oder ist das alles nötig für die Energiesicherheit? Dazu recherchiert meine Wirtschaftskollegin Marlies Uken schon länger. Grüß dich, Marlies.
6: Hallo Rita.
1: Schauen wir erstmal auf heute. Brauchen wir wirklich neue Gaskraftwerke, auch wenn sie klimaschädlich sind?
6: Also ja, auf jeden Fall. Da ist sich wirklich die gesamte Energiebranche einig. Und man muss ja auch sagen, das hat auch schon Robert Habeck, also Reiches Vorgänger, angestoßen. Wir brauchen die eben zur Versorgungssicherheit, weil andere grundlastfähige Kraftwerke jetzt vom Netz gegangen sind, eben die Atomkraftwerke und jetzt zukünftig natürlich auch die Kohlekraftwerke, weil Deutschland ja zum Jahr 2038 den Kohleausstieg plant. Und der Bau von Gaskraftwerken hat natürlich einen enormen Vorlauf. Da braucht es sicherlich 5 Jahre, bis so eins wirklich ans Netz gehen kann. Und ein Teil dieser Gaskraftwerke muss zukünftig auch mit Wasserstoff laufen können. Das ist wichtig, damit wir wirklich 2045 klimaneutral sein können.
1: Stichwort 2045, in weniger als 20 Jahren will Deutschland klimaneutral sein, hast du gerade gesagt. Dennoch hat Reiche einen Liefervertrag für Flüssiggas abschließen lassen, der länger als das läuft. Wie begründet Reiche denn das?
6: Also der Grund natürlich ist die Diversifikation, ne? Und man sieht ja jetzt an der aktuellen Iran-Krise auch, wie sinnvoll das ist, wenn man verschiedene Lieferanten hat und sich nicht nur auf eine Region fokussiert. Und Kanada ist da sicherlich ja geopolitisch ein richtiger Partner. Aber man muss ja natürlich sagen, diesen Liefervertrag über das Jahr 2050 hinaus abzuschließen, das ist natürlich jetzt gerade ohne Not und bislang auch ein wirklich einmaliger Vorgang, den ich mir auch nicht wirklich gut erklären kann.
1: Und die sinkende Förderung für den Einbau von Wärmepumpen. Wie berechtigt ist denn die Kritik der Grünen daran?
6: Die Kritik der Grünen, die kann ich nicht richtig nachvollziehen. Wenn Wärmepumpen im Ausland deutlich günstiger sind als hierzulande, dann kann das sicherlich auch wohl etwas mit der Förderung hierzulande zu tun haben. Und der Verdacht ist einfach, dass Hersteller da einfach diesen Förderbetrag auf den Endpreis draufschlagen. Und ich glaube, diese Straffung und Fokussierung der Förderung auch vor allem für niedrige und mittlere Einkommen, die ist sehr sinnvoll, weil ein Gießkannenprinzip macht ja wirklich keinen Sinn.
1: Nicht nur die CDU zieht ja den Ärger von Klimaschützerinnen und Klimaschützern auf sich. Finanzminister und SPD-Chef Lars Klingbeil will für seinen Haushalt Geld aus dem Klimafonds für andere Dinge abziehen. Manche würden auch sagen, zweckentfremden. Wie passt das alles zu den Klimazielen, zu denen sich ja auch diese Bundesregierung verpflichtet hat?
6: Rita, das ist wirklich genau die richtige Frage, die sich alle stellen, weil das natürlich wirklich alles schwer zu vereinbaren ist. Also man will klimaneutral im Jahr 2045 sein, nur die Politik und die Instrumente auf dem Weg dahin, die sind gerade so angelegt, dass das immer schwieriger wird. Und gerade diese Haushaltslage, die angespannte, führt jetzt dazu, dass eben zum Beispiel die Förderung da zusammengestrichen wird. Das wird sicherlich zu Vorzieheffekten führen, aber trotzdem wird es natürlich schwerer, den Gebäudesektor klimaneutral zu bekommen, wenn zugleich gesagt wird, okay, liebe Endkunden, ihr dürft auch wieder auf Gas- und sogar Ölheizung setzen. Also so richtig muss man sagen, Rita, passt das alles nicht zusammen.
1: Danke dir, Marlies.
6: Danke, Rita.
3: Und sonst so?
1: In den Sommerferien stehen viele nicht nur vor der Frage, wohin soll es in den Urlaub gehen und mit wem, sondern auch, wer füttert den Wellensittich, die Katze? Und in der Hipster- und Slow-Food-Ära offenbar auch den Sauerteig. Denn so ein Sauerteig ist ein lebendiger Mix aus Hefe- und Milchsäurebakterien und muss mindestens einmal die Woche gefüttert werden. Damit sind Hobbybrotbäcker eine Marktlücke ausgerechnet für Profibäcker. Das sagt zumindest der Kieler Bäcker David Schöne.
4: Und dann kamen Kunden rein und haben gesagt, wir hatten früher auch mal einen Sauerteig, der ist uns also irgendwie eingegangen und wir waren halt länger nicht da und dann ist er so ein bisschen verkommen und dann haben wir es nicht mehr geschafft, den zu aktivieren.
1: Und dann ist eine Idee gereift.
4: Wir rühren ja jeden Tag Sauerteige ein, das wäre doch ein leichtes für uns, das auch noch mitzumachen. Ne? Dann haben wir so ein bisschen rumgesponnen und gesagt, okay, wir machen einfach ein Sauerteig-Hotel auf.
1: Jetzt muss ich nur noch die Internetbewertungen checken. Ist das ein 5-Sterne-Luxushotel oder doch eher ein Bed and Breakfast? Am vergangenen Wochenende war Erfurt voll. Mehrere 10.000 Menschen haben gegen den AfD-Parteitag protestiert, wie es von der Polizei hinterher hieß, weitgehend friedlich. Im Laufe des Wochenendes wurde aber auch bekannt, es gab Angriffe von AfD-Gegnern auf Reporter. Die Polizei hat Ermittlungen aufgenommen. Von einigen Aktivisten kam dafür sogar Verständnis, denn bei den Angegriffenen handelt es sich um Reporter des neurechten Portals Apollo News und der Jungen Freiheit. Eine Sprecherin des Bündnisses Widersetzen sagte, Faschisten mit Presseausweis seien immer noch Faschisten. Rüsten wir mal verbal ab und schauen uns an, was passiert ist. Mein Politikkollege Christian Part war in Erfurt und hat mit einem Team die Angriffe rekonstruiert. Hallo Christian.
7: Hallo Rita.
1: Christian, was wissen wir denn inzwischen gesichert darüber, was in Erfurt tatsächlich passiert ist?
7: Das Apollo News Team hatte wohl so die Darstellung des Chefredakteurs von Apollo News, mit dem wir selbst auch gesprochen hatten. Es zeigen aber auch Videos, sind da mit ihren Kameras relativ nah rangegangen an die Demonstrantengruppe, haben da gefilmt und die Demonstranten wussten offenbar nicht, wer diese Leute sind. Sie waren auch nicht zu erkennen und daraufhin hat sich die Situation so ein bisschen hochgeschaukelt, bis dann irgendwann ein paar Leute dann auf die drei Reporter losgegangen sind und dann kam es zu einer kleinen Verfolgungsjagd. Es wurde geschlagen und auch getreten. Einer der Reporter hat auch Verletzungen davon getragen.
1: Und bei der Jungen Freiheit?
7: da gehen die Aussagen so ein bisschen auseinander. Die Reporter der Jungen Freiheit waren anscheinend über das Logo auf dem Mikrofon, so sagen sie es, eigentlich erkennbar. Widersetzen behauptet aber, zunächst seien sie eigentlich nicht erkennbar gewesen und sie hätten auch zunächst die Auskunft darüber verweigert, wer sie eigentlich seien. Sie hatten um ein Interview gebeten mit dem widersetzten Sprecher. Das wurde aber abgelehnt, weil es eine Liste gibt, auf der unerwünschte Medien stehen. Die Junge Freiheit gehört dazu. Offenbar hat sich dann die Situation auch hochgeschaukelt. Und einige der Demonstranten sind dann auf dieses Team von der Jungen Freiheit losgegangen. Einer der Reporter hat dann einen Kinnhaken bekommen. Ihm wurde das Handy geklaut, das er dann hinterher wiederbekommen hat. Aber erstmal war es schon eine brisante Lage.
1: Und wie wird jetzt auf beiden Seiten argumentiert im Nachhinein vom Aktionsbündnis Widersetzen und von den betroffenen Medien?
7: Widersetzen sagt, wir dulden diese rechten Medien nicht. Wir wollen auch nicht von ihnen gefilmt werden. Und bei dem Fall von der Jungen Freiheit war es ja so, dass man ihnen auch gesagt hat, dass sie eben nicht gefilmt werden wollen. Nun ist es aber so, man darf ein Demo-Geschehen natürlich als Ganzes auch abbilden als Journalist. Und man muss dann auch nicht mit einem Presseausweis irgendwie vor der Brust rumlaufen. Unterschied würde es machen, wenn man jetzt einzelne Leute wirklich herausgreift, ihnen ins Gesicht filmt oder sie fotografiert. Von daher sagen jetzt beide Medien natürlich, wir haben da nur unseren Job gemacht. Wir haben einfach versucht, dieses Demo-Geschehen abzubilden. Die Gegenseite, also Widersetzen, sagt, das ist eine Provokation, weil ihr wisst, dass wir euch hier eigentlich nicht dulden und ihr macht es aber trotzdem. Und was dann geschehen ist, diese Gewalt ist natürlich etwas, was absolut abzulehnen ist. Und da hat Widersetzen wiederum ein kleines Problem, weil sie nicht dazu in der Lage waren, bis heute nicht, sich klar von dieser Gewalt abzugrenzen. Ja, und so stehen sich eben diese beiden Meinungen da unversöhnlich gegenüber. Und man muss auch noch dazu sagen, dass Widersetzen natürlich auch sagt, dass diese neurechten Medien, um die es jetzt gerade geht, das natürlich auch absichtlich machen. Sie provozieren, um möglicherweise tatsächlich eine Eskalation zu bekommen, um dann diese Bilder dann möglichst für ihre Zwecke auszuspielen. Das wiederum ist natürlich dann auch geschehen.
1: Du hast jetzt gerade schon gesagt, Widersetzen sagt, irgendwelche Medien sind unerwünscht. Zugleich hat Widersetzen die Blockade von Straßen bis in den Nachmittag aufrechterhalten, obwohl der AfD-Parteitag längst begonnen hatte. Sprecher von Widersetzen wollten nicht nur diese Gewalt nicht verurteilen, sondern auch auf der Pressekonferenz keine Fragen von Springer-Journalisten beantworten. Was für ein Verständnis von Demokratie und Pressefreiheit zeigt sich denn da bei denen?
7: Naja, und sie haben vor allen Dingen ja den Satz gesagt, Faschisten mit Presseausweis bleiben halt Faschisten. Und gerade wenn es als demokratische Säule betrachtet wird, ist es natürlich so, dass Gegenmeinungen auch geduldet werden müssen. Und das tut Widersetzen eben nicht. Und deswegen ist es natürlich, sagen wir mal, ein sehr spezielles Verständnis von Pressefreiheit und sicherlich nicht das, was die meisten Leute darunter verstehen.
1: Eure Recherche gibt's in den Shownotes. Danke dir, Christiane.
7: Sehr gerne.
1: Und Ihnen danke fürs Zuhören. Dank geht auch raus an Benjamin Probst, Moses Fendel und Helena Schmidt, die diese Folge unterstützt haben. Wir sind heute Nachmittag wieder für Sie da. In der Zwischenzeit erreichen uns Hoteltipps unter wasjetzt@zeit.de. Ich bin Rita Lauter und wünsche Ihnen einen schönen Tag. Statt Heartbreak Hotel, Breadbake Hotel. Nee.

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1: Wenn irgendwo Friedhofsruhe ausgerufen wird, spricht nur noch sehr wenig dafür, dass man sich an einem spannungsgeladenen Ort aufhält. Fällt bei einer Feier das Wort Friedhofsruhe, ist das für jeden Partylöwen der letzte Aufruf, sofort nach Hause zu gehen. Die Friedhofsruhe wurde in den Sprachgebrauch eingepflegt, weil es offenbar Bedarf für ein starkes Bild gab, das den absoluten Nullpunkt an emotionaler Ansprache und Diskussionsfreudigkeit bezeichnet. Ein Stadion, in dem Friedhofsruhe herrscht, ist entweder leer oder totenstill, weil Donald Trump eine Grundsatzrede über volatile Fußballregeln hält. Kurzum, Friedhofsruhe braucht kein Mensch, es sei denn, er ist in eine andere Welt übergetreten, in welcher der Unterschied zwischen Lärm und Stille aufgehoben ist. Was einerseits angemessen, andererseits auch egal ist, weil niemand weniger gestört werden kann als die Toten. Aber selbst auf dem Friedhof geht es letztlich um das Seelenheil der Lebenden, die der Toten ungestört gedenken wollen. Deshalb wachen allerhand Regeln über die Friedhofsruhe. Lautes Sprechen zum Beispiel ist untersagt. Auch auf dem Friedhof Ohlsdorf in Hamburg, dem größten Parkfriedhof der Welt, gilt es, sich pietätvoll zu benehmen. Aber in Ohlsdorf schließt die Friedhofsruhe gute Gespräche nicht aus. Dort warten, wie die katholische Nachrichtenagentur berichtet, ehrenamtliche Helfer an der Kapelle drei an einem kleinen Tisch, um anderen Menschen Gelegenheit zu geben, sich zu ihnen zu setzen oder mit ihnen umherzuspazieren, auf das sie dann erzählen, was sie loswerden wollen. Dahinter stecken die Initiativen »Nicht schnacken, machen« und »Zuhörkiosk«. In Hamburg gibt es nämlich seit geraumer Zeit Kioske, in denen die Leute einfach erzählen können, was sie bewegt, ohne Beratung und ohne Bewertung. Diese Menschen mit Erzählbedarf konnten bislang aber nur im städtischen Leben loslegen, dort wo Kioske zum Inventar gehören. Aber doch nicht mitten auf dem Friedhof. Noch läuft die Testphase in Ohlsdorf. Aber je länger man sich vorstellt, wie man dort grundentschleunigt unter riesigen alten Bäumen dahinschreitet, die Hände flaneurhaft hinterm Rücken gefaltet, desto schöner erscheint einem die Möglichkeit, in aller Friedhofsruhe über alles Mögliche zu reden, meinetwegen auch über Gott und die Welt. Und zwar über jedwede Götter, Ohlsdorf ist da hanseatisch liberal. Einem ehrenamtlich zuhörenden Menschen erzählt man auch eher viel als wenig. Und vielleicht vergisst man über den Gesprächen, wo denn der Ausgang aus diesem riesigen Areal ist. Dafür findet man einen Ausgang.

0: aus seinen Problemen und bietet den grundgelangweilten Toten mal ein paar neue Geschichten. Und womöglich eine ruhige Antwort auf die Frage, ob uns allen ein bisschen tägliche Friedhofsruhe nicht sehr gut tun würde.
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1: This is not a church. Das ist keine Kirche. So lautet das Motto der Manifesta 16 im Ruhrgebiet, die vor etwas mehr als einer Woche losging. Bis Anfang Oktober kann man gleich in 4 Städten Kunst und Gemeinschaft erleben und das vor allem in Kirchen. Denn die stehen ebenso wie das Ruhrgebiet vor großen Veränderungen. In den kommenden Jahren, das ergaben Recherchen der Manifesta, sollen rund 20.000 Kirchen entweiht, geschlossen oder abgerissen werden. Dabei stellt sich die Frage, was diese einstigen Orte der religiösen Einkehr und Begegnung darüber hinaus sein könnten. Diese konkret politische Frage wird bei der Manifesta mittels Kunst ausgehandelt. Wie sie das tut, darum geht es unter anderem in dieser Folge. Mein Name ist Sarah-Marie Plikat. Hallo.
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0: Bevor es losgeht, ein kurzer Spot.
1: Denken wir an kreatives Arbeiten, spielt sich das meistens in der Großstadt ab, in einem alten Fabrikgebäude mit Flat White, Lastenrad und Öffi-Anbindung vor der Tür. 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Orte der Begegnung schaffen, lebendige Zentren in der Nachbarschaft und das vor allem in ehemaligen Bergarbeitervierteln. Das sind die Leitplanken dieser Manifesta 16 im Ruhrgebiet, die außerdem ihr 30-jähriges Jubiläum feiert. Elke Buhr, Chefredakteurin des Monopolmagazins, war bei der Eröffnung in der Zeche Zollverein in Essen dabei. Erstmal hallo Elke.
3: Hallo.
1: Das Ruhrgebiet, das steht ja wie keine andere Region in Deutschland für Transformation und auch herausragende Industriekultur. Hedwig Fehn, die Gründerin der Manifesta, hat das Ruhrgebiet mit Los Angeles verglichen im Gespräch mit dir. Hier fährt man eher mit dem Auto und ja, lebendige Innenstädte, die weichen den Einkaufszentren. Jetzt findet die Manifesta ja gleich an 4 Städten statt. Wie hast du dich da jetzt eigentlich bewegt?
3: Natürlich mit dem Auto. Also die Manifesta hat so ganz hoffnungsvolle Fahrradwege irgendwie eingezeichnet. Die kann man sich so runterladen oder man kann natürlich auch mit den öffentlichen Verkehrsmitteln fahren. Das dauert allerdings echt lange. Und ich komme ja aus dem Ruhrgebiet und ich bin das ja auch so gewohnt. Also ich fahre eigentlich total ungern Auto, aber wenn ich zu Hause bin, dann ist das halt so normal. Also weil man wohnt sowieso direkt immer an der Autobahn, dann geht es hoch, runter und so weiter. Also ich muss zugeben, ich habe mir das Auto von meiner Mutter geliehen und bin durchs Ruhrgebiet gegurkt mit dem Auto. Und es hat echt mal wieder Spaß gemacht, obwohl, wie gesagt, generell finde ich das Auto eine dumme Erfindung. Aber um da jetzt schnell rumzukommen, hat es gut funktioniert.
1: Ich hatte irgendwo gelesen, dass man so 3 Tage einplanen sollte, um irgendwie alles zu sehen. Was würdest du sagen?
3: Ja, 3 Tage ist auf jeden Fall gut. Also ich hatte jetzt so, ja, ich hatte eigentlich so 24 Stunden mehr oder weniger und ich habe vielleicht, ich habe mehr als die Hälfte gesehen, aber ich war auch schnell. Ich habe mich auch beeilt und ich glaube, wenn man es in Ruhe macht und zwischendurch noch schnell irgendwo gemütlich was isst oder so, dann sind 3 Tage richtig, richtig gut.
1: Ja, ich sehe dich gerade schon vor mir so rumdüsen von einer Kirche zur nächsten. Was mich genau darauf bringt, nämlich die Kirchen, in denen das ja stattfindet, besondere Orte, Kirchen, die es zwar dem Namen nach noch sind, aber keine Gotteshäuser mehr. Die stehen jetzt im Mittelpunkt. Warum?
3: Die Manifesta hat ja immer seit einigen Ausgaben so ein urbanistisches Projekt. Also das heißt, die gucken immer, was braucht eigentlich die Stadt oder der Ort, wo sie hingehen? Was brauchen die Bürgerinnen und Bürger dort? Was fehlt? Was ist da gerade los? Und diesmal haben sie halt eine Recherche gemacht und haben herausgefunden, dass den Menschen dort vor allen Dingen Orte der Begegnung fehlen, nicht kommerzielle Orte der Begegnung. Das hat sich dann kombiniert mit der Erkenntnis, dass im Ruhrgebiet so und so viel 1000 Kirchen, also wie in ganz Deutschland, Deutschland in den nächsten Jahren frei werden oder jetzt auch schon frei sind, also leer stehen, man weiß nicht, was man damit machen soll. Und deswegen haben sie gesagt, okay, wir stellen jetzt dieses Thema auf die Agenda. Wir stellen jetzt diese eine Frage, was machen wir mit diesen Kirchen und können wir die nicht als Gemeinschaftsorte nutzen? Und deswegen haben sie diese Kirchen eben zu den Orten ihrer Manifesta gemacht. Und das ist auch... Ja, das ist lustig, weil die Kirchen, die sind halt in den Stadtteilen drin. Das heißt, man kommt dann auch, man ist nicht unbedingt im Zentrum der Stadt, sondern man ist halt irgendwo in Gelsenkirchen-Ückendorf oder in Essen-Karnap oder wie auch immer. Kommt halt in diese auch irgendwie netten Vororte oder Stadtteile. Und teilweise sind die architektonisch auch richtig interessant, weil es wurde ja, also das Ruhrgebiet war ja während des Zweiten Weltkriegs komplett zerbombt. Und dann haben sie halt das teilweise auch mit interessanter modernistischer Architektur wieder aufgebaut. Diese Kirchen, die halt zum Zentrum dieser Stadtviertel werden sollten, deswegen heißen sie auch Pantoffelkirchen, weil man mit Pantoffeln hingehen sollte.
4: Das macht es auf jeden Fall für die BesucherInnen deutlich einfacher. Wenn sie an den Orten schon sind, dann müssen sie nicht ins Auto steigen und sondern können einfach um die Ecke gehen. Welche, du hast jetzt schon den Fokus auf die Gemeinschaft, vor allem die nicht kommerziellen Gemeinschaftsorte oder Begegnungsorte angesprochen. Welche Angebote macht denn da die Manifesta ganz konkret? Welche Beispiele hast du gefunden?
3: Es gibt da wirklich sehr, sehr viele partizipative Angebote. Also zum Beispiel war ich in einer Kirche in Bochum und habe mir da die Ausstellung angeguckt und dann kam ich in so ein Hinterzimmer und auf einmal waren da so, ich glaube, so 8 türkische Frauen, die einfach so ein super Essen gekocht hatten. Und das war halt auch eine Kunstperformance. Und ja, da habe ich mich sehr drüber gefreut. Und das war auch sehr lustig, weil mein Bruder war mit und mein Bruder ist Ingenieur. Und der war so, ach, ich dachte immer, Performance ist, wenn sich jemand irgendwie in den Arm schneidet oder so. Und ich so, nein, es kann auch sein, wenn man total lecker zu essen bekommt. Also das war schon mal ganz toll. Eine andere tolle Performance, die ich gesehen habe, war von der Künstlerin Harin Alsindi. Die hat schon Monate vor der Manifesta angefangen, mit Schülerinnen und Schülern zu arbeiten und hat mit denen so Heuschrecken gebastelt. Und es ging eigentlich, also der Ursprung war, also es ging ganz viel um kurdische Lieder, um die Frage der Migration, des Vertriebenwerdens. Und dann waren also alle Schülerinnen und Schüler da eingeladen, mitzumachen. Und ich war dann gerade zufällig da, als das dann vorgestellt wurde und da war halt dieses, es war alles voll und diese Schülerinnen und Schüler, die haben dann so eine riesige Heuschrecke dann in so einem festlichen Umzug dann zu dem Ausstellungsraum getragen und dann haben sie traurige kurdische Lieder gesungen und alle waren so total bewegt und die Eltern mussten weinen und es war alles total voll, also das war total schön, also dass man auch dann da wirklich die Leute mit einbezieht und ansonsten, ja, es gibt alles, es gibt mehrere Gemeinschaftsgärten, man kann Tee trinken, es gibt eine Musikstation, wo man gemeinsam Musik hören kann und so. Also es ist wirklich sehr, sehr offen und gleichzeitig aber auch gibt es natürlich auch noch klassische Kunstwerke. Also es ist auch eine interessante Ausstellung als Ausstellung.
4: Mhm. Ich hatte auch gelesen, Basketball kann man auch in der Kirche spielen, bei dem Wetter jetzt vielleicht auch mega angenehm, oder?
3: Ja, es war sowieso, es war da auch schon ziemlich heiß und da war es irgendwie eine ganz gute Aktion, einfach in die Kirche zu gehen. Da ist es ja immer kühl.
4: Mit Gözay Dottas, einem der KuratorInnen, spreche ich im zweiten Teil dieser Folge. Bei ihm geht's vor allem um Werke von ehemaligen GastarbeiterInnen und deren Nachkommen. Zieht sich das jetzt wie ein roter Faden durch alle anderen Ausstellungen oder gibt es, also welche anderen Themen werden da noch verhandelt?
3: Also die Manifesta ist von der kuratorischen Team war die ganz schön groß und kompliziert aufgestellt. Also es gab 3 Zweierteams von jeweils einer sehr betagten kuratorischen Persönlichkeit und einem jungen Menschen. Und eine davon, Anna Rottenberg, ist eine interessante ehemalige Museumsdirektorin aus Polen. Hat mit einem jungen Polnischen, also was ich eigentlich sagen will, ist, es gibt ja verschiedene Einwanderungsgeschichten im Ruhrgebiet und unter anderem die polnische Einwanderung, die ist auch im Vordergrund. Also es gibt viele polnische Beiträge. Es gibt dann diese Gastarbeitergeschichten, die Gözay Dottas erzählt. Aber es gibt darüber hinaus auch generell das Thema der Gemeinschaft und die Künstlerinnen und Künstler, die da ausstellen, sind sehr, sehr divers. Also die kommen von ganz unterschiedlichen Ecken. Aber ich finde es super, dass gerade diese beiden Nationalitäten, also die türkischen Künstlerinnen und Künstler und auch die polnischen, die sind sehr gut repräsentiert. Und ich finde das total wichtig für Deutschland, weil das irgendwie wichtige Gruppen sind in Deutschland, die man so auf diese Weise auch noch nicht in den Vordergrund gestellt hat.
4: Mhm. viele der ausgestellten Werke wurden vorher noch in keinem Museum gezeigt oder sind institutionell nicht vertreten. Gab es für dich oder beziehungsweise welche Neuentdeckungen gab es da für dich von der Kunstseite?
3: Also vor allen Dingen fand ich es interessant, dass es auch klassische, also sagen wir mal etabliertere Künstlerinnen und Künstler da gab, weil man sollte ja denken, also oder oft ist es so, dass die Manifeste halt sehr, sehr jung und experimentell ist und so. Und aber in dem Fall, was fand ich auch schön, gab es auch mal, gibt es so Ankerpunkte von Leuten, die man auch kennt und die auch so ein Format haben. Also zum Beispiel Miroslav Balka, ganz wichtiger polnischer Künstler, der hat so eine ganz düstere schwarze Madonna aus Kohle vor eine der Kirchen gestellt und das ist sehr, sehr eindrucksvoll. Oder Jason Dodge ist auch ein etablierter Künstler, der hat so eine in einer sehr dunklen Backsteinkirche so eine Bodenarbeit gemacht, wo er teilweise mit Pflanzen, auch mit Holzstücken und so weiter, also praktisch den ganzen Boden so bespielt in so einer Installation, was ich ganz toll fand und was sehr gut passte zu Alicia Quades Bronze stehlen, die ihre eigene Körpergröße anzeigen. Also solche Sachen fand ich toll. Und was mich überrascht hat, Małgorzata Miergatas ist da. Die kennen wir von vielen Dokumentas und anderen Ausstellungen für ihre gestickten oder zusammengenähten Kunstwerke, die Szenen aus der Roma-Community zeigen. Und die hat diesmal so eher so ein bisschen abstraktere Wachsskulpturen dahingestellt, auch direkt auf den Altar. Das fand ich total super. Also es hat insgesamt wirklich richtig Spaß gemacht, sich auch die Kunst anzugucken.
4: Und es ist ja, wenn ich es richtig verstanden habe, auch eine Mischung aus Auftragswerken für die Manifesta und Werken, die bereits da waren, also die quasi als Leihgaben dann jetzt ausgestellt wurden, nochmal in einem anderen Kontext. Richtig?
3: Ja, ja, die haben wirklich einen sehr großen Teil neu produziert und das ist ja eigentlich auch immer so der Ehrgeiz von so Ausstellungen, dass sie viele neue Sachen zeigen und das hat auch wirklich gut funktioniert oder manchmal wurden auch Sachen, die es schon gibt, dann halt variiert oder ergänzt. Also die Pina Ogrenci zum Beispiel, die zeigt eine sehr, sehr tolle Videoinstallation. Das war ein Film, den ich schon mal gesehen hatte, über auch die Geschichte der türkischen Gastarbeiter im Ruhrgebiet, in die diese Stahlarbeiter. Das ist eine ganz tolle Geschichte und das hat sie dann so ergänzt, nochmal mit einer eher assoziativen Videoarbeit, die dann direkt auf den Altar, auf den Jesus so projiziert wird. Und da sieht man dann halt, da siehst du dann halt diese türkischen Frauen teilweise mit Kopftüchern und so, die dann halt auf dieses Kreuz projiziert werden und so. Das ist schon, finde ich schon total spannend. Also wirklich gut gemacht.
4: Jetzt ist ja eines der oder das große Thema eigentlich der Region Transformation und auch jetzt bei dieser Manifesta ganz konkret die Frage, wie man nicht kommerzielle Begegnungsräume schaffen kann, Orte auch umwidmen kann, ihnen eine neue Begegnung geben kann. Jetzt gibt es ja schon auch sehr etablierte Veranstaltungskonzepte, nenne ich sie jetzt mal, oder Veranstaltungen, zum Beispiel die urbanen Künste Ruhr, die sich auch mit dieser Thematik unter anderem auseinandersetzen, aber auch die Ruhr-Triennale, die auf ganz unterschiedliche Art und Weise Kunst, Menschen und Leben im Ruhrgebiet zusammenbringen. Was kann jetzt die Manifesta darüber hinaus schaffen?
3: Ja, ich glaube, die Manifesta, die geht halt wirklich in die Stadtteile rein. Also diese Kunst in diesen fantastischen alten Industriedenkmälern, das ist im Ruhrgebiet ja etabliert. Und es war auch total schön, dann die Eröffnungsparty dann nochmal auf Zeche Zollverein zu haben, weil das wirklich eines der schönsten Gelände ist, was ich überhaupt kenne. Das ist so spannend. Und da kann man auch so viel rumlaufen und sehen und gucken. Und diese Architektur ist so toll, wie das da in diesem Park einsortiert ist. Jedenfalls, diese Orte kennen die Menschen im Ruhrgebiet ja schon. Und das sind Orte, wo man hingehen muss. Und jetzt ist es eigentlich ein bisschen so, dass die Manifesta zu den Menschen kommt. Also es ist auch die Idee, die wollen auch, dass hauptsächlich wirklich Anwohner in die Ausstellung kommen. Und deswegen gibt es auch ständig halt Programme und immer wieder Einladungen und so, dass wirklich die Leute aus der Region dann da hinkommen. Und die gehen vielleicht, die kaufen sich ja vielleicht nicht die Tickets zur Ruhr-Triennale und der Eintritt ist frei. Also das war denen auch total wichtig, dass man da halt jederzeit reinlaufen kann. Es ist ja auch vielleicht ein bisschen komisch für Kirchen überhaupt Eintritt zu nehmen. Also ich glaube, es hätte sich auch komisch angefühlt, aber das war eine große Anstrengung für die Manifesta, dass sie es geschafft haben, das Budget aufzubringen, dass sie das frei machen konnten. Und ich glaube, das ist auch total wichtig und ich denke auch, dass wirklich die Leute dann auch neugierig sind und es anschauen.
4: Außerdem ist es auch ein runder Geburtstag in diesem Jahr. Vor 30 Jahren, da wurde die Wanderbiennale Manifesta gegründet von Hedwig Fien. Wie hat sie die Manifesta geprägt?
3: Sie hat sie wahnsinnig geprägt. Also allein sie hat das ja wirklich im Alleingang erfunden und dann auch durchgesetzt. Und die Manifesta geht ja alle 2 Jahre an einen neuen Ort. Sie wird eingeladen, aber natürlich wird sie nicht einfach so eingeladen, sondern es gibt vorher natürlich Anbahnungen, Vorschläge. Hedwig Vielen hat irgendwie ein sehr großes diplomatisches Talent. Sie hat irgendwie diese, außerdem musste sie natürlich die Business-Seite immer zusammenhalten, das Geld besorgen und so. Also sie hat das wirklich sehr, sehr gut gemacht und fand das auch interessant, dass sie ja wirklich schon vor Jahren diese Wende gemacht hat, also gesagt hat, okay, wir können jetzt nicht einfach kommen und da Kunstwerke abwerfen, also Drop of Art, das funktioniert nicht, sondern wir müssen wirklich ganz genau gucken, was will eigentlich diese Stadt, wie funktioniert diese Stadt, also diese urbanistische Wende der Manifesta, die sie auch wirklich auszeichnet vor anderen Ausstellungen. Also das war manchmal ein bisschen extrem auch, fand ich, also dass man wirklich von der Kunst dann gar nicht mehr so viel spürte, sondern es wirklich nur noch darum ging, Orte zu vitalisieren oder so. Aber wenn das eine Balance bekommt, dann finde ich es immer richtig toll. Und in diesem Fall ist das auch mal wieder gelungen, fand ich.
4: Das ist jetzt die vorerst letzte Manifesta mit ihr. Wer kommt denn danach? Weißt du das schon?
3: Ja, das wissen wir schon. Das sind 2 ganz, ganz tolle, super kompetente Frauen. Also sie haben es aufgeteilt. Hedwig ist jetzt doppelt. Also das ist Emilia van Linden, die schon länger mit der Manifesta gearbeitet hat, und Catherine Nichols. Und Catherine Nichols war Kuratorin am Hamburger Bahnhof immer lange und hat aber auch eine der besten Ausgaben der Manifesta kuratiert, nämlich die in Pristina. Und die ist dann, glaube ich, eher so für die kuratorische Seite, und Emilia van Linden ist für die Organisation, für das Management. Und ich glaube, die beiden, die werden das zusammen richtig super machen.
4: Da sind wir auf jeden Fall sehr, sehr gespannt, was da alles noch kommt, aber natürlich auch auf das, was wir jetzt noch bis Anfang Oktober sehen werden. Vielen Dank dir, Elke, Chefredakteurin des Monopol-Magazins. Vielen lieben Dank dir, Elke, für das Gespräch.
3: Dankeschön.
4: Ja, und im zweiten Teil dieser Folge spreche ich mit Güssel Dottasch. Er ist einer der 8 Creative Mediator. So werden bei der Manifesta nämlich die KuratorInnen genannt. Die Manifesta 16 findet in diesem Jahr im Ruhrgebiet statt, und das an gleich mehreren besonderen Orten gleichzeitig. Gemäß dem Motto This is not a church, das ist keine Kirche, öffnen 12 ehemalige Gotteshäuser in 4 Städten ihre Türen für die Kunst. Welche neuen Räume sich dadurch eröffnen, darüber spreche ich unter anderem mit Güssel Dottasch. Er hat die Ausstellungen in 3 Kirchen in Gelsenkirchen für die Manifesta kuratiert. Hallo, schön, dass du da bist.
5: Hallo. Toll, dabei zu sein.
4: Gelsenkirchen war einst die reichste Stadt Deutschlands, zählt heute zu den ärmsten. Wie hast du da erstmal so grundsätzlich gefragt mit deiner Arbeit angefangen?
5: Bevor ich angefangen habe mit der Arbeit, war auffällig, wie viele Personen aus Gelsenkirchen kommen, aus meiner Umgebung, oder erzählt haben, dass sie in Gelsenkirchen gelebt haben. Unter anderem Enis Marci, die in Gelsenkirchen gelebt hat, sich auch mit dem Ort beschäftigt hat. Mit der konnte ich mich austauschen. Es war Stefanie Weber, eine Kuratorin in München, die aus Gelsenkirchen kommt, die mir Eindrücke aus ihrer Jugend aus Gelsenkirchen erzählt hat. Das heißt, ich war durch verschiedenste Biografien schon auf diese Stadt irgendwie vorbereitet. Was ich auch wusste, ist, dass der Fußballspieler Mesut Özil aus Gelsenkirchen kommt und dort seine Karriere angefangen hat. Es gibt auch eine ganze Dokumentation, die sich mit den Anfängen in Gelsenkirchen so beschäftigt. Was mich von vornherein in Gelsenkirchen interessiert hat, war die Migrationsgeschichte. Sie ist auch verbunden an den Reichtum dieser Stadt. Das Wirtschaftswunder in der Ruhrregion ist nicht vorstellbar ohne die Arbeitsmigrantinnen, diesen sogenannten Gastarbeiterinnen, die ab den 50er Jahren nach Deutschland gekommen sind bis zum Anwerbestopp. Und die Migrationsgeschichte ist etwas, auf das ich schon irgendwie sehr neugierig war. Ich habe in Berlin gearbeitet oder arbeite gerade in Berlin zum Thema Kreuzberg für den Gropiusbau. Ich hatte mich für die Ausstellung in Frankfurt, an der ich, vor 2 Jahren kuratiert habe, zusammen mit dem MMK, ebenfalls für Frankfurt irgendwie so interessiert und wollte wissen, wie ist die Kulturproduktion in der Region, vor allem die historische Kulturproduktion, die sich Gedanken darüber macht, wie migrantische Personen durch Kultur angesprochen werden können oder das Ganze selbst gestalten können.
4: Seit Jahren beschäftigst du dich intensiv mit migrantischer Kunst und Kunst von Gastarbeitern, sogenannten Gastarbeitern, ArbeitsmigrantInnen. Das ist ja auch eines der großen Themen jetzt auf der diesjährigen Manifesta. In der Thomaskirche zum Beispiel zeigst du Werke, die noch nie in einem Museum ausgestellt wurden. Jetzt erstmal grundsätzlich gefragt, um welche Themen geht es denn da eigentlich in den Werken?
5: Viele der Künstlerinnen, die ich in der Ausstellung zeige, die sind in den 70er Jahren nach Deutschland gekommen. Und nicht alle beschäftigen sich in der Zeit aus der Gruppe dieser Künstlerinnen beschäftigen sich mit Themen, die die Arbeitsmigrantinnen natürlich so treffen. Für meine Auswahl wurde es dann natürlich so entscheidend. Es sind verschiedenste Lebenssituationen, die von den Künstlerinnen natürlich so aufgegriffen werden. Das kann ein Picknick sein, das man in einem Stadtpark sehen kann. Es kann ein Bild sein, in dem ein Künstler wie Cesar Topal zurückblickt auf die Heimat, aus der er zurückkommt. Er ist ein kurdischer Maler, konnte in der Zeit, in der er in der Türkei war, wo die Sprache verboten war, wo auch Teile der Kultur nicht gelebt werden können, sich stärker als kurdische Person in Deutschland irgendwie so identifizieren und Bilder malen, die sowohl die Landschaften, aber auch was die Kleidung und andere Traditionen und so betrifft, sich damit zu beschäftigen. Es sind auch starke Bilder der Sehnsucht an einen Ort, den man verlassen hat und wo man vielleicht lange nicht mehr hingehen kann. Er übrigens war ein Künstler,

0: starke Bilder der Sehnsucht an einen Ort, den man verlassen hat und wo man vielleicht lange nicht mehr hingehen kann. Er übrigens war ein Künstler, den ich schon in Frankfurt irgendwie so zeigen konnte. Also ein paar von den Künstlerinnen sind in Museen und wir haben sie sogar teilweise aus Museen ausgeliehen. Bei Akbar Bekalam ist das so, dass wir das ist ein Triptychon. Es geht um das Gefälle zwischen Arm und Reich. Es nennt sich das Abendmahl. Das ist ein Bild, das wir aus Oberhausen ausgeliehen haben. Ein anderes Arbeit von Blas Iskanyaris, der Rollstuhlfahrer. Eine Arbeit, die aus einer sehr wichtigen Ausstellung von 1975 stammt, die Fremdarbeiter, Gastarbeiter heißt. Die haben wir aus Hagen ausgeliehen. Eine andere Arbeit von Ismail Choban, ebenfalls ein Künstler, der in der Zeit nach Deutschland kommt und an diesen Themen und wie so arbeitet, ist aus Solingen. Das heißt, wir haben unterschiedlichste Gruppen an Arbeiten. Bei anderen Künstlerinnen, wie zum Beispiel Isan Ece, Nejla Gür, sind es Werke, die noch bei den Künstlerinnen liegen und sie für diese Ausstellung ausgeliehen haben. Das sind Porträts von teilweise fiktiven Personen, wie bei Yildirim Denizli, aber teilweise sind es auch Porträts von ihren Freunden. Isan Ece zum Beispiel kommt Anfang der 70er Jahre nach Köln, arbeitet dort bei einem Automobilzulieferer, wird in seinem Umfeld ermuntert, Kunst zu studieren, weil er so gute Zeichnungen hat und schafft es, tatsächlich an einer Kunstakademie und so aufgenommen zu werden. Er ist in der Klasse von Gerhard Richter, er kennt Gerhard Richter nicht. Aber man merkt, da ist ein Austausch auf einer künstlerischen Ebene zwischen Gerhard Richter und ihm. Und er porträtiert 5 seiner Freunde, mit denen er nach Deutschland gekommen ist, ebenfalls aus Istanbul nach Köln und in derselben Fabrik und wie so arbeiten und macht daraus fotorealistische Bilder, Gemälde, die an Reisepassdokumente erinnern, die abgestempelt sind mit einem Stempel, in dem der Bundesadler zu sehen ist und darüber steht der Begriff Gastarbeiter. Diese Arbeiten, die in seiner Studienzeit entstanden sind, das sind zum Beispiel Arbeiten, die noch nie institutionell gezeigt worden sind und im Kontext der Ausstellung sehr viel Sinn machen und viel Zuspruch vom Publikum finden.
1: Viele der KünstlerInnen, die ausgestellt werden, sind muslimisch geprägt oder sozialisiert. Wie ist das jetzt für die Teilnehmenden in einer Kirche auszustellen, die zwar keine Kirche mehr ist, aber mal eine war?
0: Für die Auswahl der Künstlerinnen und für das Gespräch der Künstlerinnen war das überhaupt kein Thema. Zwar kommen Momente drin vor, wo ihre Auseinandersetzung mit Migration, migrantischen Personen so erkennbar machen, dass das Personen und wie so aus der Türkei und wie so sind, die muslimisch so sind. Für mich war es auch kein Problem, in einer Kirche auszustellen. Ich bin muslimisch sozialisiert, bin als junger Teenager auch in eine Koranschule gegangen, wollte unbedingt das arabische Alphabet lernen. Ich erinnere mich, dass Kirchen für mich Orte waren, die ich nie besucht habe und auch wirklich sehr scheu war. Also selbst Kirchen, die in meiner Nachbarschaft waren, in die bin ich sehr, sehr lange nicht irgendwie so reingegangen. Was mich mehr beschäftigt hat, als ob das für die Künstlerin eine Hürde ist oder nicht, war, wie ist das für das Publikum? Weil die Themen beschäftigen sich mit Migrationsgeschichte. Wie gesagt, Gelsenkirchen hat eine sehr starke Migrationsgeschichte. Besonders die aus der Türkei ist sehr prominent. Das ist die zweitgrößte Sprachgruppe in Gelsenkirchen. Mich hat eher beschäftigt, ob das für sie eine Hürde ist, weil sie kennen die Kirchen als Kirchen, an denen sie irgendwie so vorbeigehen. Und wie kann man die Kirchen öffnen und als Orte machen, auf die sie neugierig sind und in die sie dann natürlich auch reingehen und sich irgendwie so aufhalten. Das ist die stärkere Auseinandersetzung gewesen. Und vielleicht liegt die Hürde gar nicht so stark darin, dass das ein christliches, ehemalig christliches Gotteshaus war, sondern dass die Gewohnheiten so sind, dass man sie immer als Kirche wahrgenommen hat. Und dass diese Perspektive sich irgendwie so verändern müsste, damit sie die Orte aufsuchen können.
1: Und wie hast du das gemacht? Also wie lockst du das Publikum rein?
0: Ich wollte mit den Inhalten der Ausstellung etwas erzählen, von dem ich denke, dass das für besonders für die erste Generation der Migrantinnen interessant sein kann. Zu sehen, dass etwas, was ihr Alltag ist, von Künstlerinnen festgehalten worden ist. Bilder sind, die sie vermutlich noch nie gesehen haben, eben weil es gar keine institutionellen Ausstellungen gab und ähnliche Momente. Und sie eventuell auch durch ihre Kinder oder ihre Enkelkinder irgendwie so animiert werden, in die Ausstellung zu gehen, die

0: wie sie arbeiten und wie sie sehen und sich mit den Geschichten der Eltern über diese Werke und wie sie verbunden fühlen. Das andere war die Umbenennung, dass ich durch die Namen der Orte sofort markieren wollte. Das sind keine Kirchen mehr. Es ist eine Musikhalle, die nach Hatay Engin benannt ist. Ein Musiker aus Berlin, der in den 80er Jahren im Bazar in der Bülowstraße aufgetreten ist. Es ist ein Teegarten, benannt nach Ferdana Sırtıç. Person, die in Düsseldorf gelebt hat und sie und ihre Kinder, selbst ein Enkelkind, Opfer eines rassistischen Brandanschlags worden, das kaum aufgearbeitet worden sind, an dem jetzt Aktivistinnen dran sitzen, um für Anerkennung zu kämpfen. Dann ist es benannt als, es ist ein Wohnzimmer, benannt nach Hava Güleç, einer Arbeitsmigrantin, die in Gelsenkirchen tätig war. Und wir uns auch so hoffen mit der Weberei, die im Pfarrhaus tätig ist, die andere Geschichten der Handarbeit, der Textilienarbeit und ähnliches mit aufnehmen können. Die findet schon in der Ausstellung Düsseldorf statt, aber wir würden gerne auch das Wissen, was diese Arbeiterinnen haben und die Feinmotorik, die sie irgendwie so mitgebracht haben, aber auch so ein künstlerisches Verständnis, das durch die verschiedensten textilen Arbeiten, an denen sie tätig gewesen sind, dass sie sich darüber austauschen können, aber auch, dass dieses Wissen aufgezeichnet wird und ein Teil eines größeren Archivs sein kann.
1: Mhm. Die Manifesta ist ja eine Wanderbiennale, findet also alle 2 Jahre in einer anderen Stadt oder Region statt. Vor 2 Jahren war das in Barcelona, nun jetzt im Ruhrgebiet. Und da geht's jetzt bei der Manifesta nicht nur darum, also natürlich auch darum, tolle Kunst zu zeigen, aber vor allem darum auch, ja, die Orte und Menschen, an denen sie gezeigt wird, aktiv mit einzubeziehen, anzusprechen, Möglichkeitsräume zu schaffen. Davon hast du ja gerade auch schon gesprochen. Ein bisschen in die Zukunft vielleicht geschaut oder auch ins Jetzt, in die Vergangenheit. Wie war das jetzt in Gelsenkirchen? Was kannst du darüber sagen, was über die Manifesta hinaus vielleicht bleiben kann, bleiben wird? Wo knüpft die da an? Wo schreibt sie sich ein?
0: Ich glaube, was Manifesta als Ganzes für das Ruhrgebiet irgendwie so, der spannende Aspekt, der, glaube ich, wird definitiv irgendwie so bleiben, dass sie sich gezielt allein mit einer urbanistischen Frage beschäftigt, und zwar: Was passiert mit den Kirchen, die nicht mehr genutzt werden können? Es sind, das wurde häufig genannt, in Deutschland etwa 20.000 Kirchen, die dabei sind, irgendwie so leer zu stehen, nicht mehr genutzt werden. Manche von den Kirchen werden vermutlich abgerissen werden. Andere Kirchen werden von privaten Personen genutzt. Die Kirche hat also verschiedenste Regeln, wie sie diese Räume irgendwie so vergibt. Wie können diese Räume anders irgendwie so genutzt werden? Wie können sie als soziale Räume genutzt werden? Und wie können Formate wie die aus der Kunst, aus der Performance, aus der Musik kommen, dazu einen Beitrag leisten in der Umnutzung dieser Räume? Sich allein damit zu beschäftigen, ist, glaube ich, schon mal etwas, was so diese Manifesta im Ruhrgebiet irgendwie so auszeichnet. Sie hat eben mit den verschiedensten Kuratorinnen, ich bin ja einer von 8 Kuratorinnen, insgesamt sehr viele Vorschläge gemacht. Der Vorschlag, den ich im Ruhrgebiet, also in Gelsenkirchen gemacht habe, war, dass das Räume werden, die von der migrantischen Community genutzt werden können, sie das für verschiedenste Anlässe irgendwie so nutzen können, dass die migrantischen Communities, die vielleicht, also besonders die, die muslimisch geprägt sind, so gar keinen Bezug zur Kirche haben, ein entsäkularisierenden Moment irgendwie so wahrnehmen können und dadurch die Kirche als neutralere Orte wahrnehmen können, um damit dann die vorhin erwähnten Hürden dann irgendwie so abzubauen. Das andere ist die Frage der Nachhaltigkeit, die gar nicht nur in die Zukunft irgendwie so blickt, sondern da, wo Manifesta selbst irgendwie so ansetzt zu arbeiten. Es ist die urbane Kunst der Ruhe, die für die Bonifatiuskirche Ferdane Sırtıç Teegarten schon mal irgendwie so Vorschläge gemacht hat, eine Aktivierung vorgenommen hat. Wir, also die Manifesta kennt diese Arbeit, sie ist sehr wertschätzend dieser Arbeit gegenüber, und wir machen quasi eine weitere Aktivierung an einem Ort, das irgendwie so stattgefunden hat, und über diese verschiedenen Zeiträume und über diese verschiedenen Aktivierungen kann sich so etwas auch so festsetzen im Langzeitgedächtnis einer Stadt, einer eines Stadtteils, dass es Kirchen irgendwie so gibt, dass sie so genutzt werden können. Ein anderer Moment von einer Langzeitigkeit ist, mit Archiven zusammenzuarbeiten, diese Archive in der Stadt zu lassen, eventuell auch Möglichkeiten zu schaffen, dass Kunstwerke, vor allem die historischen, die in den drei Orten ausgestellt werden, Teil werden könnten einer Sammlung von Museen, die in der Region sind. Sowohl die Künstlerinnen hätten großes Interesse daran, aber auch verschiedene Museen haben schon Interesse gezeigt an den Arbeiten, die da irgendwie so ausgestellt werden. Das ist relativ breit aufgestellt, wie Nachhaltigkeit funktionieren könnte.
1: Jetzt läuft die Manifesta seit dem 20. Juni. Wir nehmen heute am 25. Juni auf. Erscheinen wird die Folge am 30. der Transparenz halber, weil ja manche Dinge sich in der Zwischenzeit vielleicht auch noch verändern können. Was für Rückmeldungen oder Begegnungen hattest du jetzt schon in den vergangenen Tagen an den Orten in Gelsenkirchen? Jetzt in Bezug auf die Ausstellungen.
0: Ja. Also eine Sache, die nicht über die Ausstellung so läuft, sondern die Art, wie ich mich in der Gegend dann so bewege, ist, sind meine Mittagspausen. Ich bin in der Gegend auch immer essen gewesen. Es gibt einen Imbiss, das heißt Ibos Ojakbashe. Und irgendwann kannten sie mich. Ich habe dann so versucht, so zu erklären, woran ich irgendwie so arbeite, und Versuch unternommen, zu erklären, was die Manifesta ist. Und wir konnten die Gespräche immer so Stück für Stück fortsetzen. Als die Künstlerinnen kamen und sich die Ausstellung angeguckt haben, sind wir ebenfalls in der Mittagspause dorthin gegangen. Auch da gab es Gespräche. Und mein Eindruck ist, dass die Menschen, die bei Ibo Ojakbashe arbeiten, so eine Neugierde entwickelt haben. Und ich würde sehr gerne jetzt in den Tagen da nochmal hingehen und einen von denen oder mehrere von denen, wenn es irgendwie so möglich ist, in einer Arbeitspause mit rübernehmen in die Bonifatiuskirche Perdanes-Satyr-Teegarten und den Ort irgendwie so präsentieren, mit ihnen irgendwie ins Gespräch kommen. Das sind Begegnungen, auf die ich sehr große Lust habe und von denen ich mir auch natürlich so erhoffe, dass sich das dann irgendwie so weiter rumspricht. Die Begegnungen, die in dem Raum selbst stattgefunden haben, ich kann nicht alle Personen lesen, die in den Räumen irgendwie so drin sind, aber ich merke, dass Personen irgendwie so auf mich zukommen, Fragen stellen zu den Arbeiten, aber auch Personen aus dem professionellen Betrieb, so sind meistens die ersten Ausstellungstage irgendwie so geprägt, die auf mich zukommen und Fragen zu einzelnen Künstlerinnen irgendwie so haben, aber auch zu den Geschichten hinter den Werken.
1: Das sagt Gösel Tottasch, einer der 8 KuratorInnen der Manifesta 16 im Ruhrgebiet. Vielen lieben Dank dir für das Gespräch.
0: Ja, sehr gerne.
1: Noch bis Anfang Oktober könnt ihr Kunst in gleich 4 Städten erleben, denn die Manifesta 16 ist in Bochum, Dortmund, Essen und Gelsenkirchen zu Gast. Mehr Infos zu den Ausstellungsorten und zum Programm findet ihr auch auf der Website der Manifesta. Die packe ich euch auf jeden Fall auch nochmal in die Shownotes zu dieser Folge. Übrigens, der Eintritt für die Manifesta 16 im Ruhrgebiet ist für alle Menschen kostenlos. Kunst und Leben, den Podcast in Kooperation mit dem Monopolmagazin, gibt's immer 2-mal im Monat, und zwar am Dienstag. Ja, und in der kommenden Folge, da geht's gleich politisch weiter, denn wir sprechen über das Werk von Christoph Schlingensief, der wie kein anderer seiner Generation die Grenzen der aktivistischen Kunst ausgetestet hat. Wo kann sein Wirken und sein Werk uns heute, auch 16 Jahre nach seinem Tod, in der aktuellen krisenbehafteten Weltlage Denkanstöße und Anknüpfungspunkte geben? Wenn ihr das nicht verpassen wollt, dann folgt uns doch gerne im Podcatcher eurer Wahl. Produziert hat diese Folge Tim Schmutzler. Vielen lieben Dank an dieser Stelle. Mein Name ist Sarah-Marie Plikat. Ich bedanke mich bei euch fürs Zuhören. Ja, kommt gut durch die heißen Tage, sucht euch ein schattiges Plätzchen, trinkt viel, passt auf euch auf und ja, hört Podcasts, Podcasts, Podcasts. Bis dann, macht's gut. Tschüss.
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1: Es ist Pride Month. Im Juni feiert sich die queere Community selbst. Allies dürfen mitfeiern. Dass dabei auch eine Menge Rainbow-Washing passiert, merkt man spätestens beim Gang zum Supermarkt, wo plötzlich selbst die Haferflocken im Special Edition Regenbogen-Design daherkommen. Im Podcast-Podcast wollen wir uns nicht einmal im Jahr mit dem Regenbogen schmücken und fertig. Deshalb nutzen wir diese Pride-Themenwoche, um euch 7 Podcasts zu empfehlen, die sich das ganze Jahr über nur mit Queerness beschäftigen. Es geht um queer-lesbische Sichtbarkeit im Alltag, um queere Sex-Education, um den heißesten Gossip aus der Popkultur, um fiese Queers aus der Vergangenheit, ums Coming-out und um einen queeren Blick auf deutsche Eigenheiten.
2: Wir schauen uns an, worüber tratscht Deutschland, worüber tratscht die Welt. Wir schauen uns die Yellow Press an, die Boulevardpresse, Intert, okay, Gala und. Aber wir schauen auch, was wird im Netz gerade getratscht? Was sind die großen Themen? Was sind die wichtigen Hashtags, die wichtigen Debatten? Und wir machen aus Tratsch Tacheles.
1: Das sagt Tarek Tesfu und ihr hört den Podcast-Podcast von Detektor FM. Heute empfehlen wir euch den Gesprächspodcast Tratsch und Tacheles. Gossip ist immer auch politisch, zumindest bei Tarek Tesfu und Hadnet Tesfai. Tarek Tesfu kennt ihr vielleicht durch seine Videokolumne Tareks Gender-Krise auf YouTube. Hadnet Tesfai hat unter anderem bei Sendern wie MTV und ProSieben moderiert. Gemeinsam besprechen die beiden alle 2 Wochen den heißesten Gossip und fragen sich dann, welche gesellschaftlichen Narrative stecken eigentlich hinter den Schlagzeilen? Da geht es um Mode, Stars und Sternchen, aber auch um Queerfeindlichkeit, um Sexismus und Rassismus. Etwa wenn die beiden mit Journalistin und Moderatorin Maria Popov über die neue Verfilmung von Ariel, die Meerjungfrau, sprechen. Ariel wird darin von der schwarzen Schauspielerin Halle Bailey gespielt.
3: Ich erinnere mich an einen großen Aufschrei, gerade im Netz, wie denn das jetzt sein kann, dass jetzt Ariel auch noch schwarz ist. Mhm. Und ich saß da und war wirklich so, okay, ich meine, an der Ariel-Story gibt es viele Momente, über die wir mal reden sollten. Ja. Also eine 14-, 15-Jährige will einen 20-jährigen Prinz haben.
4: Danke.
3: Die kann
4: 16
3: aber,
4: ist sie,
3: so,
4: glaube ich.
3: Oder 16. Ja. Aber auf jeden Fall sehr, sehr jung.
4: Sehr jung. Ja.
3: So, dann wird Ariel im ersten Streifen auch sehr, sehr hypersexualisiert. Also wer mal sich anschaut, wie sie sich bewegt und da so rumrobbt, hat das wirklich Momente, wo man sich denkt, wer hat sich das ausgedacht aus so ein alter weißer Mann? Okay.
5: Ihre Taille ist so schmal, dass sie nicht überleben würde.
3: So, dann.
4: Das ist das Barbie-Phänomen, ne?
3: So, dann verliebt sich der Prinz in sie, obwohl sie nicht sprechen kann, weil Ursula nimmt ihr ja die Stimme, weil das ist ja der Deal zwischen den beiden.
4: Stimmt.
3: Ursulas Rolle ist ja eh auch die der ewig bösen, auch nicht schlanken Person, die irgendwie ein bisschen clownig ist, aber auch sehr, also alles daran ist problematisch. Aber das, was dann die Leute aufgeregt hat,
4: ist, dass Ariel schwarz ist.
1: Wenn ihr Sinn für Gerechtigkeit anschlägt, dann regen sich Tesfu und Tesfai gerne mal auf. Zum Beispiel, als eine Delegation der CSU den queerfeindlichen US-Republikaner und Hardliner Ron DeSantis in Florida besucht hatte. DeSantis ist Gouverneur von Florida und verantwortlich dafür, dass es dort verboten ist, im Schulunterricht über sexuelle Orientierung und Geschlechtsidentität zu sprechen.
4: Dieser Ron DeSantis wurde von einer Gruppe CSUler besucht. CSUler innen, muss man sagen, ja. Das sind vor allen Dingen, und das fand ich so interessant, weil erst dachte ich, ach, das ist bestimmt so eine Gruppe von Hinterbänklern, die sich irgendwie wichtig machen wollen, weißt du?
3: Hinterbänklerinnen.
4: Die sich wichtig machen wollen. Und dann guckst du aber hin, wer da mitgefahren ist, und dann denkst du dir, sag mal, habt ihr einen Arsch offen?
3: Mhm.
4: Mit dabei der ehemalige Verkehrsminister Andreas Scheuer, der ja der schlechteste Minister aller Minister in der letzten BRD war.
3: Aber ein bisschen sexy auch.
4: Ja, I saw it coming. Der hat übrigens auch das Foto auf Twitter gepostet. Vize-Fraktionsvorsitzende der Union, Dorothee Beer.
3: Da bin ich stinkig.
4: Warum bist du bei Dorothee
3: Beer
4: stinkig?
3: Weil die ja Digitalministerin war. Und ich habe mal ein Event moderiert, wo sie quasi die Gastgeberin war und wo sie auch auf der Bühne war. Und ich fand die nett.
4: Mhm.
3: Ich fand die zugänglich, ich fand die sogar fast witzig.
4: Mhm.
3: Und da bin ich enttäuscht. Also es macht mich irgendwie sauer, dass sie da mitgefahren ist. Ärgert mich einfach.
1: Tarek Tesfu und Hadnet Tesfay halten ihr Publikum, das sie liebevoll Tratschis nennen, auf dem Laufenden. Sie sprechen über Schlagzeilen auf sehr persönlicher und auf Metaebene. Über wen wird wie geredet und was sagt das über gesellschaftliche Machtstrukturen aus? Den Podcast Tratsch und Tacheles gibt es seit Dezember 2020. Produziert wird er von Studio Bummens. Jeden zweiten Dienstag erscheint eine neue Folge. Und wer diesen Podcast hört, spielt gerne Stille Post, hat aber dafür immer auch ein Megafon am Start. Damit endet diese Ausgabe des Podcast-Podcasts. Das ist unser täglicher Tipp hier bei Detektor FM. Wenn euch unsere Podcast-Tipps gefallen, dann folgt uns doch auf der Podcast-Plattform eurer Wahl, damit ihr keine Episode mehr verpasst. Oder empfehlt uns einem Menschen weiter, der oder die sich genauso für Podcasts begeistert wie wir und ihr. Dieser Tipp kam von Alea Rentmeister, Redaktion Joanna Voss und Doreen Rothmann, Moderation Ina Lebetjew, Produktion Tim Schmutzler. Morgen geht es hier dann weiter mit unserer Themenwoche zum Pride Month. Und zwar mit dem Podcast Bad Gays. Wir hören uns.
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1: Kannst du dich daran erinnern, wann du das letzte Mal eine Zeitung aufgeschlagen und so richtig gelesen hast? Also so aus Papier gedruckt, vielleicht morgens am Frühstückstisch? Bei mir ist das ehrlich gesagt Jahre her. Das Einzige, was ich aus der Tageszeitung mitkriege, ist das Kreuzworträtsel, das mir meine Mutter immer mitbringt. Aber Nachrichten, Tagespolitik, Weltgeschehen, über all das informiere ich mich anderswo. In Online-Medien, manchmal läuft das Radio nebenbei, täglich, wie sollte es anders sein, höre ich Podcasts. Ab und zu schaue ich auch mal auf Twitter oder Instagram vorbei, um zu sehen, was die Leute da so bewegt. Die Medien von heute, die hatten die Mütter und Väter des Grundgesetzes im Frühling 1949 sicher nicht auf dem Schirm. Dass junge Frauen Schminkvideos drehen und währenddessen über die aktuelle Kindergrundsicherungsdebatte sprechen, dass der Bundeskanzler zum Meme wird oder dass Nachrichten nicht mehr nur von Männern in Redaktionen geschrieben werden, in denen noch ganz selbstverständlich geraucht und getrunken wird? Unwahrscheinlich, dass das mitgedacht wurde. Was sich nach wie vor aber nicht geändert hat, Medien sind elementar für eine funktionierende Demokratie und einen funktionierenden Rechtsstaat. Oder genauer, freie Medien zumindest. Aber welche Rolle nehmen die Medien heute eigentlich in unserer Gesellschaft ein? Wie sieht ein Staat ohne freie Medien aus? Und was steht im Grundgesetz, um die Presse in Deutschland zu schützen? Darum geht's heute. Das ist die 7. Folge von In guter Verfassung. Ich bin Rabea Schlotz. Hi.

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1: November 1999. Noch bevor Walter Leisler-Kiep von dem Haftbefehl gegen sich erfährt, weiß es Hans Leyendecker. Leyendecker ist Journalist, arbeitet damals für die Süddeutsche Zeitung. Einige Jahre zuvor hatte er die sogenannte Flick-Affäre aufgedeckt und auch jetzt, 1999, weiß er wieder als einer der ersten Bescheid. Walter Leisler-Kiep ist bis Anfang der 1990er Jahre Schatzmeister der CDU.
2: Der frühere CDU-Schatzmeister Walter Leisler-Kiep wird nach Informationen des Bayerischen Rundfunks durch das Amtsgericht Augsburg mit Haftbefehl gesucht. Bei den Vorwürfen geht es offenbar um Steuerhinterziehung im Zusammenhang mit der Affäre um den bayerischen Waffenhändler Schreiber, der kürzlich in Kanada festgenommen worden war.
1: Als Schatzmeister soll Kiep 1991 1 Million D-Mark an Spenden entgegengenommen und an die CDU weitergeleitet haben. Im Rechenschaftsbericht der Partei tauchen diese und andere Großspenden aber nicht auf. Hans Leyendecker gilt bis heute als einer der besten Investigativjournalisten Deutschlands. Er berichtet damals aus den Verhören rund um die CDU-Spendenaffäre, als säße er mit im Raum. Er zitiert aus internen Ermittlungsakten, als hätte er sie selbst geschrieben. Seine Recherchen sind seinerzeit maßgeblich daran beteiligt, das Ausmaß der CDU-Spendenaffäre aufzudecken. Am Ende des Skandals ist Helmut Kohl nicht mehr Ehrenvorsitzender der CDU, Wolfgang Schäuble nicht mehr Partei- und Fraktionsvorsitzender und 2002 werden das Parteiengesetz und die darin enthaltenen Regelungen zu Parteispenden überarbeitet. Das ist nur ein Beispiel dafür, was Medien in einer Demokratie leisten können, und zwar weltweit. Medien gelten in demokratischen Staaten als sogenannte vierte Gewalt, Legislative, Exekutive, Judikative, Perspektive. Die Idee dieser vierten Gewalt stammt vermutlich aus dem 18. Jahrhundert. Der französisch-schweizerische Philosoph und Schriftsteller Jean-Jacques Rousseau, eine der zentralen Figuren der Aufklärung, war zu seiner Zeit einer der ersten, die die Presse in einer solchen Funktion wahrgenommen haben. JournalistInnen berichten über das Handeln politischer Institutionen und AkteurInnen. Sie behalten den Markt im Blick, schauen auf Unternehmen, auf Gerichtsurteile und Grundsatzentscheidungen. Damit erfüllen sie zwei Aufgaben. Sie schaffen einerseits Öffentlichkeit für Themen, von denen die Menschen sonst gar nichts mitbekommen würden. Und andererseits kontrollieren sie damit auch, dass in Politik, Wirtschaft und Gesellschaft alles mit rechten Dingen zugeht. Diese Kontrollfunktion, die man den Medien zuschreibt, die funktioniert aber nur, wenn die Bevölkerung den JournalistInnen auch vertraut und davon ausgeht, dass sie ihren Job richtig machen, dass sie wahrheitsgemäß berichten, dass sie keine eigene politische Agenda verfolgen. Kontrolle und Vertrauen, das gehört zusammen.
3: Wir können beides nicht voneinander trennen, weil die Medien, die natürlich also an allererster Stelle dafür verantwortlich sind, was für ein Vertrauen ich in solche umfassenden und von mir gar nicht direkt gekannten Institutionen habe.
1: Hier spricht Jutta Almdinger. Sie ist Soziologin und Präsidentin des Wissenschaftszentrums Berlin für Soziologie. 2020 ist ihr Buch Die Vertrauensfrage erschienen, in dem sie über den Zusammenhalt und das Vertrauen innerhalb einer Gesellschaft schreibt. Sie sagt, ohne Transparenz gibt es auch kein Vertrauen.
3: Das hängt natürlich davon ab, inwieweit wir berichtet bekommen, dass das, was sich bestimmte Institutionen, beispielsweise politische Institutionen, politische Parteien vorgenommen haben in der Legislaturperiode, dass sie das umsetzen. Beispielsweise das, wenn eine Corona-Epidemie kommt, dass die Maßnahmen, die sie ergreifen, immer und immer wieder geprüft werden, arretiert werden und uns die Prüfungen mitgeteilt werden. Also es lebt von einem Feedback dieser Institutionen an uns und umgekehrt.
1: Das ist auch ein Grund, warum es so elementar wichtig für JournalistInnen ist, nicht nur akkurat und korrekt zu recherchieren, sondern die Ergebnisse dieser Recherche auch nachvollziehbar darzulegen. Das ist insbesondere dann wichtig, wenn das Vertrauen in die Medien sinkt. WissenschaftlerInnen an der Johannes-Gutenberg-Universität Mainz führen seit mehreren Jahren eine Langzeitstudie zum Medienvertrauen der Menschen in Deutschland durch. Die Studie ist relativ umfangreich und umfasst viele unterschiedliche Ergebnisse. Eines davon will ich aber hervorheben. Zwischen 2008 und 2019 hat sich die Zahl der Menschen, die den Medien bei wichtigen Dingen nicht vertrauen, etwa verdreifacht. Von 9 auf 28% der Bevölkerung. Lange Zeit waren die beiden Randgruppen, die vollends vertrauen oder gar nicht vertrauen, relativ überschaubar. Viele der Befragten wollten sich über die Jahre mit ihrem Urteil nicht so richtig festlegen. Aber seit 2014 positionieren sich die Menschen klarer, entweder in die eine oder in die andere Richtung. Den Link zur Studie findet ihr natürlich auch in den Shownotes, dann könnt ihr euch die ausführlichen Ergebnisse gerne mal durchlesen. Wir bleiben aber erstmal beim Medienvertrauen an sich. Insbesondere der öffentlich-rechtliche Rundfunk und etablierte Zeitungen und Zeitschriften wie Der Spiegel oder Die Zeit verlieren an Vertrauen. Die sind dann plötzlich Lügenpresse oder Systempresse. Und dieser Vertrauensverlust in die Medien, der bedingt sich mit dem Vertrauensverlust in den Rechtsstaat und seine Institutionen. Nochmal Jutta Almdinger.
3: Das ist für einen Vertrauensverlust, der oft sozusagen ein abgeleiteter Vertrauensverlust ist und seinen Ursprung hat in dem Vertrauensverlust politischer Institutionen, dass man schlichtweg den Eindruck hat, man wird da nicht mehr gehört, die politischen Vertreterinnen und Vertreter sind irgendwo anders unterwegs in der Welt, als man selbst in der Welt unterwegs ist, als die eigenen tagtäglichen Probleme das Leben darstellen, welches aber überhaupt nicht das Leben der Politikerinnen und Politiker ist. Und von daher, was vertraut man dann der Presse? Ja, also das muss man ja dann zusammen sehen. Und von daher ist ein Vertrauensverlust der politischen Institutionen oder in die politischen Institutionen, den wir ja wirklich sehr umgreifend dieser Tage erleben, gleichermaßen einhergeht mit einem Vertrauensverlust beziehungsweise mit einer größeren Bandbreite dessen, was wir in einer gewissen Weise auch von den Medien erwarten.
1: Und andersherum funktioniert das genauso. Wenn man den Medien nicht mehr vertraut, sowieso davon ausgeht, dass sie eh nur lügen, dann kann das, was sie über die Politik schreiben, ja auch nicht stimmen. Es ist nicht überraschend, dass auf den Demonstrationen, auf denen seit Jahren gerne und laut über die Lügenpresse geschimpft wird, auch die PolitikerInnen schlecht wegkommen und an allem Schuld haben. Vor ein paar Jahren noch Merkel, nun die in diesen Kreisen verhasste Ampel. Und was bedeutet dieser Vertrauensverlust nun? Um das besser zu verstehen, möchte ich erstmal erklären, welche Spielräume das Grundgesetz den Medien überhaupt einräumt. Artikel 5 im Grundgesetz. Darin steht, jeder hat das Recht, seine Meinung in Wort, Schrift und Bild frei zu äußern und zu verbreiten und sich aus allgemein zugänglichen Quellen ungehindert zu unterrichten. Die Pressefreiheit und die Freiheit der Berichterstattung durch Rundfunk und Film werden gewährleistet. Eine Zensur findet nicht statt. Fangen wir mal hinten an. Eine Zensur findet nicht statt. Diesen Begriff der Zensur muss ich vielleicht erklären, denn oft wird er falsch verstanden. Seit das Netzwerkdurchsetzungsgesetz in Kraft getreten ist, müssen Social-Media-Plattformen schneller gegen Hasspostings oder andere möglicherweise strafbare Inhalte vorgehen. Weil im Zuge dessen vermehrt Accounts gesperrt oder Postings gelöscht wurden, machte schnell ein Vorwurf die Runde. Das ist doch Zensur. Tatsächlich aber hat das mit Zensur überhaupt gar nichts zu tun. Zensur ist, wenn der Staat sämtliche Postings oder Zeitungsartikel zunächst selbst kontrolliert und entscheidet, was veröffentlicht werden darf und was nicht. Und wenn der Zugang zu bestimmten Medien von vornherein untersagt wird, im Internet werden Webseiten gesperrt, Zeitungen dürfen nicht verkauft werden und so weiter, auch das ist Zensur. Ein solches Vorgehen kennen wir aus anderen Ländern. In China zum Beispiel dominiert der nationale Staatssender CCTV das Fernsehen. Die Nachrichten sind streng auf Linie der Kommunistischen Partei. Die dazugehörige Rundfunkanstalt hat den Rang eines Ministeriums und untersteht dem Staatsrat, also dem Parlament Chinas. Journalistinnen und Chefredaktionen werden häufig beruflich und privat stark unter Druck gesetzt. Aus Vorsicht werden staatskritische Nachrichten deswegen gar nicht erst gedruckt. Ähnlich ist es in Russland. Formal gibt es dort zwar eine verfassungsrechtlich garantierte Pressefreiheit. In der Realität ist Russland davon aber weit entfernt. Kritische JournalistInnen gelten spätestens seit dem Angriffskrieg auf die Ukraine als ausländische Agenten. Zahlreiche Redaktionen wurden geschlossen, investigative JournalistInnen werden unter fadenscheinigen Vorwürfen verhaftet und für Jahrzehnte weggesperrt. Oder schlimmer noch, ermordet. Wie zum Beispiel Anna Politkovskaya, eine der wichtigsten Investigativjournalistinnen des Landes, die 2006 in ihrer Wohnung erschossen wurde. Menschen, die Probleme in einem Land aufdecken, zum Schweigen zu bringen, das ist die äußerste Form der Zensur. Und die gibt es in Deutschland nicht. Zur Pressefreiheit gehört aber nicht nur, dass der Staat die Medien nicht zensiert, vielmehr muss er sie bei ihrer Arbeit sogar unterstützen. Zum Beispiel, indem die Ministerien Informationen und interne Dokumente an MedienvertreterInnen weitergeben müssen. Dieses Recht auf Auskünfte, das darf man übrigens nicht mit dem Informationsfreiheitsgesetz verwechseln. Das nämlich gilt für alle BürgerInnen. Wohingegen dieses Recht auf Auskünfte nur der Presse zusteht und die sollen es für die restliche Bevölkerung durchsetzen. Allerdings hat das seine Grenzen, erklärt mein Gesprächspartner Patrick Donges.
4: Man muss, glaube ich, schon akzeptieren, dass es bestimmte Informationen gibt, wo wir sagen, das ist sinnvoll, die zu schützen. Also beispielsweise im Fall von Strafverfolgungsbehörden, die können natürlich nicht immer offenlegen, wie sie an einzelne Informationen gekommen sind. Wir haben das ja auch erlebt bei den Leaks, die es in letzter Zeit gegeben hat, auf internationaler Ebene, wo dann gesagt worden ist, ja, Transparenz herstellen, schön und gut, aber ihr habt einfach auch Informantinnen, Informanten vor Ort gefährdet dadurch, dass sie jetzt identifizierbar sind. Also es gibt so einen Bereich, wo man sagen muss, ja, das ist in Ordnung, dass Staat, Regierung, Verwaltung da bestimmte Informationen zurückhalten.
1: Patrick Donges ist Professor für Kommunikationswissenschaft an der Universität Leipzig. Diese Einschränkungen, die er hier nennt, die kann man auch dem Grundgesetz entnehmen. Artikel 5 Absatz 2. Diese Rechte finden ihre Schranken in den Vorschriften der allgemeinen Gesetze, den gesetzlichen Bestimmungen zum Schutze der Jugend und in dem Recht der persönlichen Ehre. Wenn also Berichterstattung tatsächlich und nicht nur vorgeschoben die Staatssicherheit gefährdet, andere verleumdet oder andere sonst in ihren Persönlichkeitsrechten verletzt, dann findet sie ihre Grenzen. Aber
4: es ist natürlich in anderen Dingen dann immer ein bisschen lächerlich, wenn man geschwärzte Protokolle bekommt, wenn es um die Aufarbeitung von Corona geht, beispielsweise. Da muss man dann schon sagen, ist das sehr gerechtfertigt, dass die Öffentlichkeit wissen will, wie sind da bestimmte Entscheidungen getroffen worden? Warum sind die getroffen worden? Und dass da auch entsprechend Informationen bereitgestellt werden müssen. Ich glaube, das ist immer wieder ein Ringen um den richtigen Weg, ohne dass man sagen kann, genau so sollte es sein.
1: Diese Situation, dass JournalistInnen zum einen die politischen Institutionen eines demokratischen Rechtsstaats überwachen sollen und andererseits auf deren Zuarbeit angewiesen sind, ist schwierig. 2014 erfragt das Recherchekollektiv Korrektiv beim Bundesrechnungshof eine einfache, vollständige Liste, aus der hervorgeht, was und wer genau wann in den genannten Behörden geprüft wurde. Der Bundesrechnungshof aber lehnt ab. Die Begründung der BeamtInnen, dass um das Wissen um abgeschlossene Prüfungen die Arbeit der Behörde gefährdet werden könnte. Außerdem war dem Bundesrechnungshof zuvor durch eine Gesetzesänderung ein größerer Spielraum eingeräumt worden, BürgerInnen-Anfragen abzuweisen. Die JournalistInnen klagen sich durch alle Instanzen. 2021 bekommen sie vom Bundesverwaltungsgericht schließlich Recht. Der Bundesrechnungshof muss Transparenz schaffen. Das Gericht stellt fest, dass der Ermessensspielraum des Bundesrechnungshofs zur Auskunftserteilung gegenüber Pressevertretern bei null liege. Zitat. Im Einzelfall müsse ein Gericht entscheiden. Bei einem anderen Gerichtsprozess hingegen steht der klagende Journalist am Ende ohne Auskunft da. Ein Journalist will Einblicke in die Akten des Bundesverfassungsschutzes zum Oktoberfestattentat aus dem Jahr 1980. Das Verwaltungsgericht entscheidet gegen den Journalisten. Der Auskunftsanspruch gelte lediglich für die Beantwortung gestellter Fragen, nicht aber zwangsläufig für die Akteneinsicht. Neben den privaten Medien gibt es auch noch den öffentlich-rechtlichen Rundfunk, der durch Beiträge aller Haushalte in Deutschland finanziert wird und eine besondere Rolle für die politische Meinungsbildung spielt. Führen wir uns noch einmal kurz vor Augen, warum es mit ARD, ZDF und Deutschlandfunk einen öffentlich-rechtlichen Rundfunk in der Bundesrepublik Deutschland gibt. Der erste öffentlich-rechtliche Rundfunk wurde im Vereinigten Königreich gegründet. 1922 geht die BBC, das steht heute für British Broadcasting Corporation, auf Sendung. Die Idee damals war, einen Rundfunk zu schaffen, dessen Aufgabe es ist, Bildung, Information und Unterhaltung anzubieten und dabei frei von Werbe- und Staatsinteressen zu sein. Und während immer mehr BritInnen die BBC einschalten, um sich über das Weltgeschehen zu informieren, wird die freie Presse unter den Nationalsozialisten immer mehr eingeschränkt. 1934 tritt das sogenannte Schriftleitergesetz in Kraft. Journalist werden durfte nur noch, wer deutscher Staatsbürger oder Bürgerin war und einen ARIA-Ausweis hatte. Das Gesetz legte außerdem fest, dass Journalisten alles aus der Berichterstattung fernhalten müssen, was, ich zitiere, die Kraft des deutschen Volkes oder den Gemeinschaftswillen schwächte. Außerdem sollen sie Inhalte vermeiden, die aus anderen Gründen sittenwidrig sind. Und damit konnte im Grunde alles gemeint sein, was den Nationalsozialisten nicht passte. Einzelne Zeitungen wurden verboten, Chefredakteure hafteten außerdem persönlich für die Inhalte der Zeitung. Wurde also ein regimekritischer Artikel gedruckt, konnte das schwerwiegende Folgen für den Chefredakteur haben. Damit wurde das Ende der Pressefreiheit besiegelt. Als Deutschland nach dem Zweiten Weltkrieg in 4 Besatzungszonen eingeteilt wird, soll die Pressefreiheit wieder sichergestellt werden. Unter der Leitung des britischen Journalisten Hugh Green wird in den westdeutschen Zonen deswegen ein öffentlich-rechtlicher Rundfunk nach dem Vorbild der BBC eingerichtet. Im Dezember 1952 sendet zum ersten Mal die ARD, 11 Jahre später flimmern die Nachrichten auch über das ZDF. Schon damals sind die Sender gebührenfinanziert. Ganz zu Beginn kostet die Empfangsgenehmigung 2 D-Mark im Monat. Heute liegt der monatliche Beitrag, den wir alle für den Rundfunk zahlen müssen, bei 18,36 Euro. Die Höhe der Summe wird regelmäßig angepasst, in der Regel steigt sie aber. Eine Erklärung dafür.
4: Und das Bundesverfassungsgericht hat beispielsweise mehrere sogenannte Fernsehurteile gefällt, wo sie sich immer auf Artikel 5 bezogen haben und gesagt haben, aus dieser Meinungsfreiheit erfolgt auch eine Verpflichtung des Staates, Infrastrukturen dafür zu schaffen. Und das ist ja beispielsweise der Grund, warum es einen öffentlich-rechtlichen Rundfunk gibt, mit einem speziellen Funktionsauftrag, mit einer entsprechenden Finanzierung. Und ich finde das ganz interessant, schon Anfang der 90er Jahre, 1991, hat das Bundesverfassungsgericht eine sogenannte Bestands- und Entwicklungsgarantie gegenüber dem öffentlich-rechtlichen Rundfunk ausgesprochen. Also gesagt, aus Artikel 5 erwächst die Notwendigkeit, den öffentlich-rechtlichen Rundfunk weiter zu betreiben, ungeachtet der technischen Entwicklung. Das ist nochmal wiederholt worden vor 2 Jahren, dass sie gesagt haben, aus Artikel 5 erfolgt die Verpflichtung, den öffentlich-rechtlichen Rundfunk entsprechend zu finanzieren. Man darf ihn also nicht verhungern lassen durch die Gebührenabsenkung. Also das ist eine ganz wichtige Interpretation des Verfassungsgerichtes, die aus Artikel 5 folgt.
1: Die Gebührenfinanzierung für den öffentlich-rechtlichen Rundfunk ist deswegen so wichtig, weil die Sendeanstalten so weniger auf hohe Einschaltquoten angewiesen sind, um Werbeeinnahmen zu generieren. Das soll sicherstellen, dass nicht nur das gesendet wird, was auch Geld einbringt. Vielmehr ist die Aufgabe der Rundfunkanstalten der sogenannte Grundversorgungsauftrag. Den Begriff haben die RichterInnen am Bundesverfassungsgericht geprägt, als sie 1986 das 4. Rundfunkurteil gesprochen haben. In dem Urteil ist davon die Rede, dass die unerlässliche Grundversorgung Sache der öffentlich-rechtlichen Anstalten ist, deren terrestrischen Programme nahezu die gesamte Bevölkerung erreichen und die zu einem inhaltlich umfassenden Programmangebot in der Lage sind, so schreibt man damals. Dazu gehöre auch die essentiellen Funktionen des Rundfunks für die demokratische Ordnung ebenso wie für das kulturelle Leben in der Bundesrepublik. Zitat Ende. Im Medienstaatsvertrag, der den Rundfunk regelt, steht unter Paragraph 26 Absatz 1 folgendes. Das ist jetzt ein bisschen länger, aber wichtig. Ich lese das deswegen einmal komplett vor. Auftrag der öffentlich-rechtlichen Rundfunkanstalten ist, durch die Herstellung und Verbreitung ihrer Angebote als Medium und Faktor des Prozesses freier, individueller und öffentlicher Meinungsbildung zu wirken und dadurch die demokratischen, sozialen und kulturellen Bedürfnisse der Gesellschaft zu erfüllen. Die öffentlich-rechtlichen Rundfunkanstalten haben in ihren Angeboten einen umfassenden Überblick über das internationale, europäische, nationale und regionale Geschehen in allen wesentlichen Lebensbereichen zu geben. Sie sollen hierdurch die internationale Verständigung, die europäische Integration, den gesellschaftlichen Zusammenhalt sowie den gesamtgesellschaftlichen Diskurs in Bund und Ländern fördern. Die öffentlich-rechtlichen Rundfunkanstalten haben die Aufgabe, ein Gesamtangebot für alle zu unterbreiten. Bei der Angebotsgestaltung sollen sie dabei die Möglichkeiten nutzen, die ihnen aus der Beitragsfinanzierung erwachsen und durch eigene Impulse und Perspektiven zur medialen Angebotsvielfalt beitragen. Allen Bevölkerungsgruppen soll die Teilhabe an der Informationsgesellschaft ermöglicht werden. Dabei erfolgt eine angemessene Berücksichtigung aller Altersgruppen, insbesondere von Kindern, Jugendlichen und jungen Erwachsenen, der Belange von Menschen mit Behinderungen und der Anliegen von Familien. Die öffentlich-rechtlichen Angebote haben der Kultur, Bildung, Information und Beratung zu dienen. Unterhaltung, die einem öffentlich-rechtlichen Profil entspricht, ist Teil des Auftrags. Wie diese Grundversorgung aber konkret auszulegen ist, darüber wird immer wieder diskutiert. Warum wird Fußball übertragen, aber nicht Tennis? Warum gibt es mehrere Sendungen für Schlagermusik, aber nicht für Trance-Liebhaber? Es ist eine endlose Diskussion. Für den Staat aber ist die Richtung klar. Er darf sich nicht einmischen, worüber berichtet wird. Er muss gegebenenfalls Auskunft geben und muss gewisse Rahmenbedingungen für eine freie Presse schaffen. Wie wichtig diese Rolle der Medien ist, das haben wir gerade erst in den Jahren der Corona-Pandemie gesehen. Grundrechtseinschränkungen, wie sie damals durchgesetzt wurden, kannten viele von uns so noch gar nicht. Die Religionsfreiheit wurde massiv eingeschränkt, Gottesdienste jedweder Art durften nur noch eingeschränkt oder gar nicht mehr stattfinden. Es wurden Versammlungsverbote erlassen, die freie Entfaltung der Persönlichkeit war beeinträchtigt, zum Beispiel durch Quarantänevorschriften oder Regelungen, die besagten, dass man nur zu zweit draußen spazieren gehen darf. Geschäfte wurden geschlossen, damit wurde stark in die Berufsfreiheit eingegriffen. Ebenso wurde die Unverletzlichkeit der Wohnung eingeschränkt. Die Pandemie war ein Stresstest für unsere Demokratie und unsere Gesellschaft, hat aber auch deutlich gemacht, wie ein demokratischer Rechtsstaat funktioniert. Nämlich, dass Grundrechte zur Gefahrenabwehr abgewogen werden dürfen, ja sogar müssen. Wir haben plötzlich noch viel mehr gemerkt, dass Recht unseren Alltag durchdringt und tatsächlich spürbare Konsequenzen für unseren Alltag hat. Und gerade weil wir solche Grundrechtseinschränkungen so noch nicht kannten, war das Unverständnis teilweise groß. Zum einen, weil oft gar nicht klar war, was die jeweiligen Grundrechte eigentlich bedeuten. Und zum anderen, weil nicht immer ersichtlich war, warum nun bestimmte Rechte eingeschränkt werden. Ihr erinnert euch vielleicht noch daran, dass es in einigen Bundesländern untersagt war, draußen allein auf einer Parkbank zu sitzen und ein Buch zu lesen. Kein Wunder, dass das für Kopfschütteln sorgt. Nochmal Jutta Almdinger.
3: Nun, wir haben während Corona drastische Maßnahmen erwogen und auch vollzogen. Wir haben diese Drastik nicht richtig kommuniziert. Es ist überhaupt gar keine Frage. Wir haben auch Maßnahmen getroffen, die jetzt beispielsweise für Schülerinnen und Schüler galten, aber nicht für Arbeitnehmende, die genauso Kontakt mit ihrer Umwelt hatten. Das hat niemandem eingeleuchtet. Die Bürgerinnen und Bürger da draußen sind alles andere als dumm.
1: Und weil sich die Ereignisse damals überschlagen und gleichzeitig so wenig über das Coronavirus bekannt ist, leidet die Kommunikation darunter. Sowohl von Seiten der Politik selbst, als auch von Seiten der Presse. Ständig müssen vermeintlich sichere Erkenntnisse zurückgenommen oder aktualisiert werden. Dadurch entsteht ein Raum, in dem Verschwörungsideen und Fake News gedeihen können. Solche Desinformation verbreitet

0: steuert. Viele JournalistInnen geben sich Mühe, mit Fakten dagegen zu halten, einzuordnen. WissenschaftlerInnen und ÄrztInnen werden zu den ExpertInnen der Stunde. In vielen Fällen bringt es aber nichts.
1: Da hat man es unterlassen, einfach gut zu erklären. Und jetzt unterlässt man es, zu sagen, gut, die Corona-Zeiten liegen zurück. Wir sind da einigermaßen durchgekommen. Das kann man auch international belegen. Aber was bestimmte Bevölkerungsgruppen betrifft, sind wir überhaupt nicht gut durchgekommen. Wenn wir beispielsweise an Long-Covid denken, wenn wir beispielsweise an unsere jüngeren Menschen denken, die ganz bestimmte sensible Phasen ihres Lebens eben nicht so haben erleben können, wie es vielleicht notwendig gewesen wäre, um langfristig Interaktionen aufrechtzuerhalten. Oder die psychischen Beeinträchtigungen vieler Menschen, die sich von ihren Eltern, die gestorben sind, in den Heimen, ohne dass man ein Besucherrecht hatte, verstorben sind. Das ist alles ein riesiges Problem und da muss man das Rückgrat haben, das aufzuarbeiten und zu diesen Fehlern zu stehen.
0: Ein Grund, warum sich während der Corona-Pandemie, aber auch schon früher während der sogenannten Flüchtlingskrise, Informationen als auch Fehlinformationen so schnell verbreitet haben, liegt vor allem an den sozialen Medien. Artikel, Bilder, Grafiken, alles ist binnen Sekunden geteilt. Wer heute ein Smartphone hat, kann eigentlich schon loslegen. Informationen für eine breite Öffentlichkeit aufzubereiten, das ist nicht mehr nur JournalistInnen vorbehalten. Laut Untersuchungen des Bayerischen Forschungsinstituts für digitale Transformation waren 2022 87% der Menschen in Deutschland auf Social Media aktiv. Instagram, TikTok, Twitter, also heute X, Facebook, WhatsApp oder Telegram. Irgendwas davon hat fast jeder auf seinem Smartphone, oft sogar gleich mehrere Apps. Social Media erleichtern es enorm, sich mit Gleichgesinnten auszutauschen. Egal ob über Ernährung, Nähen, K-Pop oder das Grundgesetz. Der öffentliche Diskurs über das Grundgesetz findet selten in der Fußgängerzone statt, sondern viel öfter im Chatroom. Viele sind nicht nur selbst aktiv, sie folgen vor allem auch anderen Accounts. In Deutschland gibt es knapp 600.000 InfluencerInnen, die rund 61 Millionen Menschen erreichen. Das ist ein enormes Potenzial. Viele der InfluencerInnen fokussieren sich zwar auf Themen wie Haushalt, Finanzen, Beauty oder Sport, aber auf TikTok und Instagram tummeln sich auch jene Digital Natives, die über Themen wie Politik, Gesellschaft und Recht berichten. Zwei davon sind die Juristen.
2: Bock, jemanden zu verklagen? Nach meinem letzten Prozess habt ihr gefragt, wie man sowas eigentlich macht. Und ich dachte, ich zeig das einfach mal. Klagen ist leichter, als man vielleicht denkt. Bei Fällen bis 5.000 Euro kann man das komplett ohne Anwalt machen. Denn theoretisch reicht es aus, wenn man aufschreibt, was konkret man verlangt, zum Beispiel Zahlung von 200 Euro und warum. Zum Beispiel als Schmerzensgeld, weil man verletzt wurde. Den ganzen Jurakram kann man eigentlich komplett dem Gericht überlassen. Und die Richterin ist auch verpflichtet, Laien so ein bisschen zu supporten mit den richtigen Fragen und so. Aber Achtung, sie muss natürlich neutral bleiben, also ist kein Anwaltsersatz. Wichtig ist, dass man per Hand unterschreibt. Alles per Mail würde einfach ignoriert werden. Man kann die Klage aber auch persönlich beim Gericht diktieren. Das habe ich aber noch nicht ausprobiert. Das Ganze dann einfach ans zuständige Gericht schicken, meistens das Amtsgericht des Beklagten. Danach muss man als Kläger die kompletten Gerichtskosten vorstrecken, sonst passiert gar nichts. Das sind mindestens 114 Euro. Gewinnst du den Fall, kannst du das Geld dann später vom Verlierer zurückholen, der ist ja verpflichtet, alle Prozesskosten zu tragen, also auch eventuell eine Anwaltskost. So ein Prozess dauert normalerweise 6 Monate. Mindestens genauso effektiv, aber viel schneller ist, wenn du dem Gegner statt einer Klage einfach ein passendes Video von uns zeigst.
0: Felix Fleig und Clemens Pfeiffer haben beide Rechtswissenschaften studiert. Jetzt machen sie unter anderem TikTok-Videos für das junge Angebot von ARD und ZDF, Funk. Und zwar zu allem, was mit Recht zu tun hat.
3: Also ich würde sagen, das kann man so aufteilen in so Alltagsrechte, wie zum Beispiel, was passiert, wenn ich im Club meine Jacke abgegeben habe und die ist verloren gegangen. Da merken wir sehr großes Interesse an so Alltagsfragen, wie ich mich dann rechtlich verhalte oder was ich darf, was ich nicht darf, was mir zusteht oder was nicht.
0: Das ist Felix Fleig, einer der Juristen.
3: Aber auch, ich sag mal, gesamtgesellschaftlich, politisch gesehen, was Grundrechte und Verfassungsrechte angeht, ist da ja auch ein großes Interesse da.
0: Felix Fleig ist Dozent für Strafrecht an der Universität Leipzig. Sein Schwerpunkt liegt auf Kriminalwissenschaften. Mit dem Funkkanal erreicht er zusammen mit Clemens Pfeiffer fast 15.000 Menschen. Das Interesse an Rechtsthemen ist also durchaus vorhanden. Durch die neuen Medien gibt es einen Weg, dieses Interesse gerade bei jungen Leuten noch weiter zu wecken und zu stillen.
3: Aber dadurch, dass es eben komplex ist und durch quasi hohe Hürden vom Otto-Normalbürger abgeschirmt, weil man ja eben das studieren muss erst und viele Sachen nicht versteht, Gesetze extrem kompliziert geschrieben sind, denke ich, dass dieser Bedarf jetzt zum ersten Mal angegangen werden kann, weil wir jetzt die Möglichkeiten haben, so niedrigschwellig Leute zu erreichen.

0: erreichen und den zu erklären.
1: TikTok ist dafür relativ gut geeignet. Da lassen sich nämlich Wissensvermittlung und Freizeitgestaltung verbinden. Gleichzeitig muss man aufpassen, dass man seine Glaubwürdigkeit nicht verspielt. Um wirklich nachhaltig eine Vertrauensbasis aufzubauen, eine langfristige Beziehung zu den NutzerInnen, die sich dann auch wirklich auf dem Kanal informieren, das funktioniert nur, wenn auch, ihr ahnt es schon, Vertrauen da ist, dass das auch stimmt, was Felix und Clemens sagen.
0: Also das ist eine sehr große Herausforderung, vor der wir da stehen. Zum einen die Sachen wirklich einfach zu erklären, weil wenn man das selber studiert hat, ja selber Sachen einem oft offensichtlich erscheinen, die es aber gar nicht sind. Deswegen spreche ich oft zum Beispiel mit meinem Bruder, der kein Jura studiert hat, über die Themen, um nochmal Feedback zu holen. Auf der anderen Seite müssen wir aber auch irgendwie schauen, dass wir zwar niedrigschwellig bleiben, aber gleichzeitig durchblicken lassen, dass wir über eine Fachkompetenz verfügen.
1: Weil
0: wie du richtig sagst, es könnte theoretisch jeder einen TikTok-Kanal mit Jura aufmachen und darüber erzählen. Aber nicht jeder hat dann unbedingt auch Jura studiert oder weiß, wovon er da redet.
1: Sogenannte LawfluencerInnen posten über ihr Studium, ihr Rechtsgebiet, aktuelle Gerichtsurteile oder Grundsatzdebatten im Recht. Da ist zum Beispiel Sue Reiter, die die Plattform Legal Nerd gegründet hat, um die Lust am Recht zu wecken und auch Laien für die Themen zu begeistern. Oder Tim Hendrik Walter, a.k.a. Herr Anwalt. Knapp 7 Millionen Menschen folgen ihm auf TikTok. Sein Buch 5 Minuten Jura, recht einfach erklärt, schafft es auf die Spiegel-Bestsellerliste. Christian Solmecke ist einer der bekanntesten Medienrechtsanwälte in Deutschland. Auf Instagram und YouTube klärt er außerdem über alltägliche Rechtsfragen auf. Kann ich die Miete mindern, wenn es in der Wohnung zu warm ist? Und welche Rechte habe ich, wenn meine Pommes im Restaurant kalt serviert werden? Und nicht nur auf Social Media spielt das Thema Recht eine Rolle. Oliver Wurm hat 2018 das Grundgesetz als Magazin herausgebracht und immer wieder musste er neue Auflagen drucken. Die Nachfrage war überraschend groß. Mittlerweile sind zahlreiche Landesverfassungen noch dazu gekommen. Es gibt ein Grundrechtequartett von rechtunterhaltsam.de und nicht zu vergessen die zahlreichen True Crime Formate, die sich mal mehr, mal weniger intensiv auch mit Strafrecht beschäftigen. Das Gebiet ist riesig und die CreatorInnen decken jede noch so skurrile Rechtsfrage ab. Aber warum eigentlich?
0: Weil viele Menschen oder gerade in Machtverhältnissen, zum Beispiel Vermieter, Mieter oder Großkonzern und Verbraucher, viele Menschen nicht wissen, welche Rechte sie eigentlich haben und nicht das Selbstbewusstsein haben, was sie sich eigentlich erlauben könnten, weil es doch durchaus starke Rechtspositionen gibt.
1: Es geht Felix und Clemens auch darum, die BürgerInnen mündig zu machen. Nur wer seine Rechte kennt, kann auch für sie einstehen. Und das betrifft nicht nur den Alltag, das Mietrecht oder die geklaute Jacke im Club, sagt er. Auch unser Staatssystem und unsere Verfassung spielen eine wichtige Rolle. Zum Beispiel haben sie schon Videos zur Meinungsfreiheit oder zum Thema Völkermord gedreht. Wer heute ein Smartphone hat, kann eigentlich also schon loslegen. Das führt gleichzeitig zu einem Wettbewerb. Wer hat die meisten FollowerInnen, die meisten Klicks? Wer wird besonders häufig geteilt?
0: Das heißt, desto härter ich in meiner Meinung polarisiere, desto höher ist die Wahrscheinlichkeit, dass jemand meinen Beitrag kommentiert, dass sich Leute damit beschäftigen oder eine Meinung dazu haben, desto weiter werde ich ausgespielt, desto mehr Leute sehen mich. Das führt meiner Meinung nach dazu, dass viele eben polarisierende Meinungen auch an den Tag legen und wenig Raum dann bleibt für ein differenziertes Betrachten, also dass man beide Seiten zum Beispiel zeigt oder etwas einordnet.
1: Auch die etablierten Medien sind darauf angewiesen, dass sie wirtschaftlich sind und ausreichend LeserInnen haben. Und trotzdem gibt es einen Unterschied zu den sozialen Medien, erklärt Patrick Dongers.
2: Die Frankfurter Allgemeine ist eher konservativ und die Süddeutsche ein bisschen liberaler. Es gibt auch noch andere Zeitungen, die ich jetzt hier nicht nenne. Also wir wissen ganz viel über diese Medien und wir können das deswegen auch einsortieren.
1: Bei InfluencerInnen fällt uns das viel schwerer. Außerdem gelten die hohen Standards, die für die Presse gelten, für die InfluencerInnen nicht. Felix Fleig sieht darin ein Problem.
0: Und der zweite Punkt, der schon auch kritisch ist, ist, dass quasi innerhalb dieser starken Meinungen, oder das sehe ich als zweites kritisch, dass Menschen, die solche starken Meinungen haben, die aber nicht an journalistische Standards gebunden sind oder sich auch selbst nicht binden, dann oft auch Informationen raushauen können, ohne die zu überprüfen. Wenn dann jemandem auffällt, dass man was Falsches gesagt hat, können sich Influencerinnen und Influencer oft auch einfach darauf berufen, ja, wir sind ja keine Journalisten und Journalistinnen, wir machen das beim nächsten Mal besser.
1: Oft werden die Fehler aber nicht richtig gestellt oder zumindest nicht im gleichen Video. Damit ist der Geist im Grunde schon aus der Flasche. Gefährdet Social Media also unsere Fähigkeit, Nachrichten einzuordnen und zu beurteilen?
2: Wir haben politische Akteure, das sehen wir in anderen Ländern, die nach anderen Regeln spielen, nach neuen Regeln spielen, die nicht kompatibel sind zu dem, was wir bislang als eine liberale Demokratie verstanden haben. da jetzt zu sagen, es ist Social Media oder sind irgendwelche Nutzungsgewohnheiten oder sind irgendwelche Nachrichten, das ist, glaube ich, das ist mir zu einfach, sondern es sind die Akteure, die das vorantreiben und die sich dann beispielsweise dieser Plattform bedienen. Zum Teil sind auch die Plattformen der Betreiber natürlich, also Elon Musk auf Twitter/X beispielsweise, das ist kein Demokrat, Herr Musk. Da muss man sich ganz klar sein, der hat nicht im Sinne, auch wenn er immer sagt Free Speech, hat er nicht im Sinn, sondern da geht es schon um eine ganz spezifische politische Richtung, die dort gefeatured werden soll. Das müssen wir uns anschauen und müssen auch Vorkehrungen dagegen treffen, aber ja, zu sagen, das gefährdet Demokratie, die Social Media Plattform, das wäre mir zu einfach.
1: Elon Musk, den Patrick Donges hier anspricht, könnte im aktuellen US-Wahlkampf noch eine wichtige Rolle spielen. Am 5. November wählen die US-AmerikanerInnen ihren neuen Präsidenten oder ihre neue Präsidentin. Donald Trump tritt nochmal an und Joe Biden hat gerade an seine Vizepräsidentin Kamala Harris abgegeben. Und Elon Musk wirbt öffentlich auf seiner eigenen Plattform X, also ehemals Twitter, für Trump. Er führt Interviews mit ihm, die eher einer gegenseitigen Beweihräucherung gleichen und streamt diese gleich live auf X. Konservative und rechtsextreme Meinungen haben auf der Social-Media-Plattform seit der Übernahme durch Musk stark zugenommen. Auch Musk selbst mischt ordentlich mit. Laut einer Studie der Nichtregierungsorganisation Center for Countering Digital Hate hat der X-Eigner seit Januar 50 falsche oder irreführende Botschaften zur bevorstehenden Wahl auf seiner Plattform verbreitet, mit insgesamt über 1 Milliarde Views. Um zu erfahren, welche Kraft solche Falschinformationen entfalten können, nicht nur auf Social Media, sondern auch in der etablierten Presse, müssen wir nicht auf die anstehende US-Wahl warten. Das zeigt nämlich auch ein Beispiel aus der Vergangenheit, nämlich aus Großbritannien. Und wenn ich sage ein Beispiel, dann meine ich eigentlich das Beispiel.
3: Good morning, ladies and gentlemen. Local totals from all 382 voting areas have now been certified and announced. And I have therefore been able to certify the result of the referendum on the UK's membership of the European Union. As Chief Counting Officer for the referendum on the UK's membership of the European Union, held on the 23rd of June 2016, I hereby give notice that I have certified the following. The total number of ballot papers counted was 33,577,342. The total number of votes cast in favour of Remain was 16,141,241. The total number of votes cast in favour of Leave was 17,410,742.
1: Der Brexit. Und das Klatschen und Jubeln, das ihr hier im Hintergrund hört, das sind PressevertreterInnen. Bevor die BritInnen über Remain oder Leave abstimmten, titelte die Sun, also ein Boulevardblatt, das auch sonst nicht zurückhält, über die EU-Ratten. Die Vote-Leave-Kampagne schafft es tatsächlich, dass viele BritInnen glauben, Großbritannien würde wöchentlich 350 Millionen Pfund an die EU überweisen. Die Lüge wird zwar schnell entlarvt, trotzdem hält sich das Gerücht auch Jahre nach der Brexit-Abstimmung noch. 2 Jahre nach dem Referendum ist ein Parlamentsausschuss damit beauftragt, eine mögliche Einflussnahme durch Medien und Politik auf das Brexit-Referendum zu untersuchen. Die Abgeordneten befragen mehr als 60 ZeugInnen. Sie stellen tausende Fragen. Ein Ergebnis der Untersuchung ist, dass die Leave-Kampagnen sogenannte Dark Ads auf Social Media geschaltet haben. Das sind Anzeigen, die stark personalisiert sind und nur von einer bestimmten, ausgesuchten Zielgruppe gesehen werden. Die Ads sind voll mit Fake News über Migration, die EU, über UK. Und auch die Presse steht in der Kritik. Die britischen Medien haben eine lange Tradition der EU-kritischen Berichterstattung, sagt etwa Rasmus Kleis-Nielsen, der Direktor des Reuters Institutes for the Study of Journalism. Viele Zeitungen wären eher konservativ, viele Redaktionen waren für den Brexit und entsprechend sahen die Titelseiten aus. So sein Fazit in einem Interview mit der Süddeutschen Zeitung. Eine Analyse des Reuters-Instituts kommt zu dem Ergebnis, dass Menschen, die für Leave gestimmt haben, ihre Informationen überwiegend aus Zeitungen wie der Sun, der Daily Mail oder Sky haben. Also vor allem aus der Klatschpresse. Die Titelseiten dort, Be Leave in Britain, also Leave, oder If You Believe in Britain, Vote Leave. Oder Time to Put Your Country First. Diejenigen, die für Remain gestimmt haben, lesen hingegen überwiegend den Guardian, die Times, den Mirror oder die HuffPost. Die Überschriften da, Why Remain is the best for Britain oder Last Ditch Push to Stay in Europe. Die Presse hat also eine besondere Machtposition. Auf der einen Seite soll sie den Staat kontrollieren, indem sie über das Handeln von PolitikerInnen und Gerichten informiert. Auf der anderen Seite kann sie Kontrolle über BürgerInnen ausüben.
4: Wenn Sie das Wort gefährdend unterstreichen, also Demokratie gefährdend, dann würde ich das tatsächlich unterstreichen wollen, weil wir können überhaupt nicht denken ohne die Medien. Ob das jetzt Printmedien sind, aber insbesondere natürlich soziale Medien. Es ist schlichtweg ein Fakt, dass sie unsere Ersteindrücke vorformulieren, zu unglaublichen Stereotypisierungen führen.
1: Und trotzdem, unser Rechtsstaat kann ohne freie Medien nicht existieren. Die Washington Post ist eine der renommiertesten Zeitungen der Welt und für ihre Berichterstattung wurde sie bislang schon 70 Mal mit dem Pulitzer-Preis ausgezeichnet. Wenn man auf die Website der Zeitung geht, steht ganz oben unter dem Zeitungstitel fast schon unscheinbar, klein und in kursiven Lettern, Democracy dies in darkness. Ich gebe zu, als ich den Slogan das erste Mal vor ein paar Jahren entdeckt habe, da bin ich ein bisschen darüber gestolpert. Der Spruch klingt so düster. Ich dachte damals, das wäre ein direktes Statement gegen den damaligen Präsidenten Donald Trump, der keinen Hehl aus seiner Abneigung gegenüber der freien Presse gemacht hat und auch heute nicht macht. Tatsächlich aber ist das Motto der Zeitung viel mehr als Statement für Pressefreiheit zu verstehen. Demokratische Rechtsstaaten, in denen JournalistInnen nicht frei berichten können, sind nicht das, was sie vorgeben zu sein. Wo JournalistInnen nicht genau hinschauen und Missstände ausleuchten können, ist es ziemlich schnell dunkel. Und ja, ich weiß, das klingt jetzt dystopisch und vielleicht auch übertrieben. Aber vergleichen wir doch mal den Index für Pressefreiheit und den Rule of Law Index. Letzterer misst die Rechtsstaatlichkeit in den einzelnen Staaten. Venezuela, Afghanistan, Myanmar, Ägypten, Bangladesch, sie alle belegen auf beiden Listen die hinteren Plätze. Democracy dies in darkness. Oder, wie Jutta Almdinger es formuliert,
4: das heißt, sie können eigentlich sich gar nicht vorstellen, eine funktionierende Demokratie zu haben und überlebende Medien, die Fakten ganz anders darlegen, die sozusagen an der Realität des demokratischen Miteinanders vorbei Bericht erstatten. Das ist für mich etwas Undenkbares, ehrlicherweise. Und Pressefreiheit ist natürlich das A und O über das, was wir hier sprechen. Solange wir keine Pressefreiheit haben und den Eindruck haben, dass der Staat die Presse lenkt und keine freie Berichterstattung mehr zulässt, ist natürlich das Vertrauen in die Medien allemal hin. Insbesondere dann, wenn ich kein Vertrauen in den Staat mehr habe.
1: Die Medien sind Vermittler zwischen Staat und BürgerInnen. Was die BürgerInnen schließlich mit dem Wissen anfangen, das sie durch die Medien erlangen, das entscheiden sie selbst. Vielleicht stimmen sie für Leave, vielleicht demonstrieren sie gegen die Lügenpresse oder vielleicht setzen sie sich etwas konstruktiver für die Gesellschaft ein. Als ChefInnen, als WahlhelferInnen, als InitiatorInnen von Petitionen, in Parteien, im Ehrenamt. Wie sich BürgerInnen selbst in der Gesellschaft einbringen und dazu beitragen können, die Demokratie, den Rechtsstaat und das Grundgesetz zu schützen, darum geht es in der nächsten Folge. Vorher gehen wir aber nochmal live. Am 4. und 5. September findet ihr uns wieder in den Räumen der Stiftung Forum Recht. Mit dabei sind spannende GesprächspartnerInnen und sogar ein bekanntes Gesicht aus unserer ersten Staffel. Ich hoffe, wir sehen uns in Leipzig. Alle Informationen findet ihr unter stiftung-forum-recht.de. Redaktion für diese Folge waren Ina Lebetjew und ich. Redaktion für die Stiftung Forum Recht waren Marie-Elisabeth Mirsch und Katrin Schön. Produziert wurde das Audio von Benjamin Zedani. Mein Name ist Rabea Schlotz. Danke fürs Zuhören. Ciao.

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1: Es hat eine Zeit gegeben, da ist er der Inbegriff der Zukunft gewesen, der Roboter. Die Utopien haben uns versprochen, dass clevere Maschinen uns die Plackereien des Alltags abnehmen. Die Dystopien haben behauptet, dass die Maschinen zu clever würden und sich von uns Menschen befreien. Und Kraftwerk, die haben uns vorgesungen, dass die Roboter das ausführen, was wir ihnen als unseren Willen so einprogrammiert haben. Ich kombiniere das hier mal an dieser Stelle, denn mein Wille ist es, in dieser Episode über Roboter in der Realität zu sprechen, euch und mir ein paar Denkanstöße mitzugeben und dabei als Mensch, Christian Bollert, nicht von einem Roboter oder einer Maschine ersetzt zu werden.
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1: In meinem Alltag treffe ich Roboter am ehesten auf dem Fußboden. Denn da saugen und wischen sie durch einige Wohnungen meiner Freundinnen und Freunde. In Restaurants bin ich noch keinem Roboter begegnet, habe das aber natürlich auch schon mal in Videos gesehen. Und klar, die berühmten orangen Roboterarme von KUKA, beispielsweise aus Autofabriken, die kenne ich natürlich auch. All diese Beispiele, die haben eines gemeinsam, sie haben nämlich einen relativ klar umrissenen und begrenzten Arbeitsauftrag. Saugen und wischen, holen und bringen, schwenken und schweißen. Manche Leute fragen sich deshalb, geht da nicht eigentlich schon mehr? Eine Möglichkeit, weitergehende Ansätze und Versprechen zu entdecken, ist, Lena Maria Petzmann zu folgen. Sie ist nämlich Geschäftsführerin und Mitgründerin des Münchner Startups Sidegeist und verspricht einen Roboter, der auf einer Baustelle alle möglichen Aufgaben übernimmt. Wie das funktioniert und welche Vorteile das hat, darüber sprechen wir in dieser Episode und natürlich auch über die konkreten Aufgaben, die dann wirklich machbar sind. Ich sage herzlich willkommen und hallo im Brand 1 Podcast, Lena.
3: Ja, hallo, vielen herzlichen Dank für die Einladung. Ich freue mich, dabei zu sein.
1: Ich habe irgendwann mal gehört, dass es kein Wunder ist, dass wir noch keine Haushaltsroboter haben, weil es wohl kaum ein chaotischeres und anspruchsvolleres Umfeld gibt als unsere privaten Wohnungen mit Blumen, Abwasch, Wäsche und vielleicht ja auch noch einem Haustier. In meiner Vorstellung und als Sohn eines ehemaligen Bauleiters würde ich sagen, eine Baustelle ist doch aber auch ganz schön komplex.
3: Ja, das ist ein schöner Vergleich. Also ich würde auch sagen, nach dem Haushalt kommt direkt die Baustelle. Eine unglaublich unstrukturierte Umgebung und ja, sehr komplex für einen Roboter zu verstehen.
1: Und warum zur Hölle seid ihr auf die Idee gekommen, da einen Roboter zu entwickeln?
3: Ja, ich sag's dir. Also ich meine, zum einen wollen wir natürlich die großen Nüsse knacken, das heißt, oder die harten Nüsse knacken. Wir haben den Anspruch, wirklich eine Revolution zu verursachen und damit auch die Baustelle zu revolutionieren. Wie das aber gestartet ist, ist tatsächlich durch ein Bauunternehmen. Also das ist eine Ausgründung von der Technischen Universität München und damals ist ein Bauunternehmen auf den Lehrstuhl zugegangen und hat gesagt, hey, ihr baut immer Roboter fürs verarbeitende Gewerbe, aber wir hier auf der Baustelle haben immer noch keine. Wann sind wir dran? Und das Bauunternehmen ist damals mit einem sehr konkreten Use Case gekommen, auf das wir ja auch gleich noch drauf eingehen. Und ja, dann hat sich der Lehrstuhl gedacht, komm, gucken wir uns an. Das schaffen wir schon. Und da wurde dann ein Forschungsprojekt raus. Und letztes Jahr haben wir entschieden, okay, wir sind bereit, jetzt in die Kommerzialisierung zu gehen.
1: Und ja, ich sag mal so, warum habt ihr gesagt, diese harte Nuss, da gehen wir wirklich ran, die knacken wir? Also ich meine, irgendwas muss dich und dein Team ja auch motiviert haben, da anzufangen.
3: Total. Also man muss dazu sagen, wenn man dieses Riesenabenteuer der Gründung eingeht, dann hat man natürlich eine Vision. Und es ist natürlich ein harter Weg, keine Frage. Und man muss etwas haben, für das man jeden Tag aufsteht. Und in unserem Fall ist das auf jeden Fall, dass die Bauunternehmen, oder es ist nicht nur ein Bauunternehmen, was auf den Lehrstuhl zugegangen ist, sondern mehrere, die einem einfach sehr glasklar klar machen, wir finden keine Leute mehr. Wir finden erst recht keine Leute mehr für diesen Use Case, in unserem Fall Betonentfernung. Und wir haben aber einen heftigen Sanierungsstau in Deutschland. Das heißt, was wir da machen, ist, wir lösen nicht nur ein Problem für ein Bauunternehmen, sondern ein gesamtgesellschaftliches. Weil wenn unsere Brücken einstürzen, unsere Tunnel nicht mehr befahrbar sind, dann haben wir ein Riesenproblem. Lieferketten werden unterbrochen und so weiter und so fort. Und das ist natürlich das, was uns daran motiviert. Wir können ein sehr, sehr großes Problem nicht nur für ein Bauunternehmen, sondern für eine gesamte Gesellschaft lösen. Und ja, das motiviert uns.
1: Das ist die ganz große Perspektive. Ich sag mal, Fachkräftemangel lösen mit Technik. Wie macht ihr es denn konkret? Du hast schon angesprochen, es geht um Beton. Was kann denn euer Roboter?
3: Also der Roboter, der soll Beton entfernen. Das ist ein Prozessschritt, der bei der Betonsanierung stattfindet. Das ist meistens der erste Schritt. Man muss sich das so vorstellen. Also Beton ist ja das meistverwendete Material zum Bauen weltweit. Und Beton wird einfach nach einer bestimmten Zeit, so zwischen 25 bis 40 Jahren, marode. Und wenn Beton marode wird, kann das irgendwann mal eine Gefahr für die Statik des Gebäudes oder den Tunnel oder die Brücke haben. Und dieser marode Beton, der muss dann entfernt werden und frischer Beton muss wieder aufgefüllt werden, damit die Statik wieder sicher ist. Und das wird regelmäßig eben gemacht. Und dieses Beton entfernen wird heute manuell mit Hochdruckwasserstrahl gemacht. Das ist wie so ein Kercher auf Steroiden, sagen wir immer. Also da sind bis zu 3000 Bar Druck drauf. Extrem anstrengend für den Menschen. Und deswegen schafft das auch ein Mensch nur so eine halbe Stunde bis maximal eine Stunde, diese Handlanze zu halten und den Beton zu entfernen. Und das spricht eben schon sehr stark für eine robotische Lösung, weil der Roboter eben keine Pausen braucht. Der Roboter ist sehr viel stabiler als der Mensch und dementsprechend können wir auch ordentliche Effizienzsteigerungen damit hinkriegen.
1: Und wie genau sieht der Roboter denn aus, den ihr jetzt entwickelt?
3: Ja, also wir haben eine mobile Basis, die haben wir auch selbst entwickelt, damit die möglichst leicht ist und über eine Stahlbewehrung drüber fahren kann. Auf der mobilen Basis ist dann eben ein sogenannter Körper, also es ist der Korpus des Roboters, wo die Batterie drin ist, wo die Elektronik drin ist und wo der Computer drin ist, um den Roboter anzusteuern. Und dann haben wir dort obendrauf einen Roboterarm. Und dieser Roboterarm hat 6 Freiheitsgrade und wird dann eben von uns so programmiert, dass der genau diesen Prozess, den der Mensch heute manuell macht, eben machen kann. Und genau, wenn man bei uns auf die Website schaut, dann sieht man auch ein ganz cooles Bild des Roboters.
1: Verlinken wir natürlich in den Shownotes und im begleitenden Online-Artikel bei Detektor FM, ganz klar. Aber ich nehme mal an, ihr wollt nicht dauerhaft ausschließlich Beton entfernen.
3: Ja, genau richtig. Da kommt ja auch so das Stichwort Modularität her. Das ist auch übrigens das, wofür der Lehrstuhl bekannt ist, modulare Robotik zu bauen für das verarbeitende Gewerbe. Und wir nehmen quasi diese Modularität mit auf die Baustelle. Und es gibt eigentlich fast keine Umgebung, wo Modularität mehr Sinn macht als dort, weil man kennt das von den Bauarbeitern, die haben ja auch die Möglichkeit, mehrere verschiedenes Werkzeug in die Hand zu nehmen. Und diese Flexibilität wünscht man sich ja auch von einem Roboter, wenn er dann auf der Baustelle ist. Weil schlechter als ein Mensch sollte ein Roboter ja wirklich nicht arbeiten. Und genau deswegen gehen wir das genauso an. Wir haben die Möglichkeit, vorne das Werkzeug am Roboterarm auszutauschen. Wir haben aber auch die Möglichkeit, Sensorik zu verändern. Wir haben die Möglichkeit, unsere Batterie zu verändern. Wir haben die Möglichkeit, unsere mobile Basis zu verändern. Das heißt, dort könnte zum Beispiel auch eine Gummireifen drauf sein, damit man auf Parkett fahren kann, sollte der Parkett nicht beschädigt werden. Also man hat die Möglichkeit, sehr, sehr viel zu verändern, sodass der Roboter ein Multitool für die Baustelle sozusagen ist.
1: Jetzt hat es ja in dieser Woche durch die Hitze am Wochenende, durch diese Rekordwerte, auch interessante Beobachtungen gegeben, zum Beispiel hier bei uns in Leipzig, aber ich weiß auch beispielsweise in Nürnberg, sind die Straßenbahnen nicht mehr befahrbar und da kratzen jetzt Menschen händisch diesen Bitumen, also das, was so zwischen den Gleisen und der Straße ist, wieder raus, erhitzen das und so. Wäre sowas rein theoretisch auch denkbar, dass das ein Roboter macht? Weil in Leipzig, habe ich gesehen, machen jetzt hunderte Menschen, kratzen jetzt irgendwie per Hand und Spachtel da das Ding raus.
3: Ja, also damit hat man, glaube ich, auch nicht gerechnet, gell? Aber auf jeden Fall wäre das eine Aufgabe, die man zukünftig robotisch angehen könnte. Wie wir den Markt betrachten, ist, dass wir uns tatsächlich anschauen, also was ist der erste Use Case, mit dem wir reinstarten, das ist Betonentfernung und was wären die darauf folgenden Aufgaben, die erledigt werden müssen, weil es macht ja nur Sinn, wenn der Roboter eh schon auf der Baustelle ist, ihn dann auch für die darauf folgenden Aufgaben zu nutzen. Und da ist jetzt Straßenbau gerade nicht unser Fokus, aber sollte man in den Bereich gehen, ist das bestimmt was, wo man dran arbeiten kann. So ein Schaber lässt sich auch gut an Roboterarm ranmachen und man kann auch ganz gut messen, wie viel Masse man schon entfernt hat und wie die Idealsituation aussehen soll. Also zum Beispiel eine komplett ausgehöhlte Schiene oder wie dann das Endergebnis ist. Von daher kann Robotik da sehr gut helfen. Unsere nächsten Schritte werden aber sich anschließen an die Sanierung. Also das heißt, wir starten mit Betonentfernung. Das nächste wird wahrscheinlich das Sandstrahlen sein, also Oberflächen aufrauen und zukünftig dann auch wieder Material auftragen, weil genau das muss ja gemacht werden.
1: Was ist das dann für Material? Also kann das auch sowas sein wie Fliesen oder so?
3: Genau, also jetzt in der Sanierung bei Beton ist das Beton, also ganz klassisch. Das ist auch ganz gut spritzbar. Natürlich wird da noch Forschung reinfließen müssen. Fliesen kennt man aus China schon, einige Roboter, und das ist auch ein sehr spannender Case, ja. das ist dann, geht dann in Richtung Innenausbau. Und ich würde mal sagen, the sky's the limit. Also wir wollen irgendwann auf jeder Baustelle aktiv sein. Das heißt, wir werden auch irgendwann in Innenausbau gehen.
1: Lena-Marie Petzmann vom Startup Zeitgeist im Gespräch beim Podcast Radio Detektor FM. Und wir sprechen in dieser Episode natürlich noch ein bisschen intensiver über Roboter auf dem Bau, auf der Straße, beim Innenausbau und ja, wo da möglicherweise auch die Grenzen sind.
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1: 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Lena, das klingt ja alles sehr vielversprechend und gleichzeitig aber auch, muss man auch sagen, sehr komplex. Du hast es auch angedeutet, dann braucht man da das, dann muss das vielleicht noch funktionieren. Momentan gibt's ja erst so eine Handvoll Prototypen. Wo steht ihr denn jetzt gerade im Juli 2026?
3: Ja, also es ist komplex, das können wir auf jeden Fall nicht abstreiten, aber genau deswegen sind wir da dran. Wir haben ein unglaublich starkes Team mit mehreren Ingenieuren und Softwareentwicklern. Wir werden das hinkriegen, aber wo stehen wir? Wir haben letztes Jahr ausgegründet, 2025 im Juni und sind jetzt bei unserer 6. Iteration des Prototypen. Wir bauen immer nur einen Prototypen, weil die haben natürlich noch Fehler und sollten wir dann 2 oder 3 in der Pipeline haben, dann müssen wir das 3-mal verbessern. Und das macht erstmal noch keinen Sinn. Das heißt, wir sind immer in einer Iteration, machen ganz viele Erfahrungen auf der Baustelle und verbessern dann. Und wir sind jetzt eben bei Nummer 6.
1: Und was ist gerade so die größte Hürde und das größte Problem von Nummer 6?
3: Ja, also das kennen viele Robotikfirmen, das ist das Thema Robustheit. Wir haben bewiesen, dass wir mit unserer Software- und Hardware-Integration es schaffen, in dieser Umgebung zu arbeiten, wo wir dann arbeiten. Wir haben bewiesen, dass unsere Software eine gute Bahnplanung hinbekommt, um Beton zu entfernen. Wir haben auch bewiesen, dass die Sensorik damit zurechtkommt. Wir haben auch bewiesen, dass unsere Hardware damit zurechtkommt. Aber jetzt geht es darum, wie lange und ja, wie doll darf die Umgebung noch werden. Das sind die sogenannten Stresstests, die man macht. Also extreme Kälte, extreme Hitze, extreme Wasser, extremer Nebel. Und da müssen wir jetzt ran, damit der Roboter konstant funktioniert. Und das ist die Robustheit, die wir jetzt hochschrauben. Und dazu gehören jetzt eben auch die ersten Piloten, die wir fahren, um das zu testen.
1: Das heißt, im Moment ist er noch eine Mimose.
3: Ja, quasi. Also ich möchte ihn schon auch in Schutz nehmen, weil der muss echt viel aushalten. Aber genau, man muss dazu sagen, der ist ja auch noch in Form eines Prototypen gebaut. Also wir machen noch viel mit 3D-Druck, einfach weil das schnell geht. Das macht man so beim Prototypisieren. Das wird irgendwann auch ausgetauscht, da wird Metall draus und so weiter. Dann wird er schon von sich aus robuster. Aber man macht sowas erst, wenn man weiß, das ist das finale Produkt. So funktioniert es gut.
1: Aber hat der Nummer 6 auch einen Namen, wenn wir schon über ihn reden?
3: Ja, wir haben Rüdiger, unseren Roboter, schon seit der ersten Iteration heißt er so. Das ist eine ganz interessante

0: Namen, wenn wir schon über ihn reden?
1: Ja, wir haben Rüdiger, unseren Roboter, schon seit der ersten Iteration heißt er so. Das ist eine ganz interessante Geschichte. Rüdiger wurde von unserem Softwareentwickler so getauft, weil der am Anfang sehr tief immer war mit seinem Arm und gerade so den Boden gestriffen hat. Und ja, da gibt's dieses bekannte Meme, Rüdiger nicht so tief, Rüdiger keine Kapriolen, und da kam das her. Und wir werden diesen Namen nicht mehr los und jetzt haben wir einfach Rüdiger.
0: Also auch Nummer 7 wird auch Rüdiger heißen, höre ich daraus.
1: Ja, wir haben immer Versionen, also Rüdiger Nummer 6, Rüdiger Nummer 7, das sind die Versionen.
0: Ja.
1: Genau. Ob wir damit auf den Markt gehen, ist dann die andere Frage, aber für den Moment heißt er so.
0: Rüdiger, ich finde den Namen nicht schlecht, ehrlich gesagt. Aber was sind denn jetzt die nächsten Schritte? Genau, also Nummer 7 plant ihr natürlich, aber also wie geht's jetzt in den nächsten Wochen und Monaten weiter?
1: Genau. Wir machen extreme Tests. Das heißt, wir haben jetzt zum Beispiel gerade ein Testfeld gemietet, wo wir Betonklötze hingestellt haben, wo wir sehr viel schneller testen können, als wenn wir jetzt auf eine Baustelle immer gehen. Trotzdem werden wir unser erstes Projekt machen im August. Das heißt, da sind wir in einer realen Umgebung, um dort mit dem Roboter zu arbeiten und das auch mit den Prozessschritten, die dort vorhanden sind. Und da werden ganz viele Fehler noch auftauchen und wir werden ganz viele Verbesserungen machen können. Das heißt, wir werden im Herbst 2027 Rüdiger Nummer 7 bauen, mit den Verbesserungen, die wir dann gelernt haben auf dem Projekt. Und ein zweiterer großer Meilenstein wird sein, immer näher an die CE-Zertifizierung zu kommen. Genau, das heißt, wenn wir irgendwann skalieren wollen, was ja dann das Ziel ist, brauchen wir das, diese Sicherheit natürlich. Und da werden auch immer noch Komponenten angepasst werden müssen. Man muss dazu sagen, unser Roboter, den gab es so noch nie. Das heißt, es gibt nicht diese eine Richtlinie oder diese eine Norm, die darauf zugreift. Wir müssen da uns ein bisschen kreativer rantasten. Das ist der zweite große Meilenstein, der dieses Jahr noch passieren soll.
0: Das heißt, da geht es auch tatsächlich um, naja, ich sag mal, Abnahme und gesetzliche Konformität, oder was ist die CE-Norm, was müsst ihr da beachten? Sicherheit und sowas.
1: Genau, also das ist eine Selbstzertifizierung, das heißt, es gibt keine Abnahme, genau, aber die ist notwendig natürlich, wenn man einen Roboter in den Betrieb nimmt, das heißt, sobald man in die Skalierung geht. Solange man noch in der Prototypen- und Testphase ist, sind wir in einem guten Rahmen, darf man den so testen, aber sobald es in die Skalierung geht, braucht er dann eine Sicherheits- und Risikoabschätzung. Und genau, da haben wir auch ganz tolle Coaches oder Mentoren, die mit uns an Bord sind, um das hinzubekommen. Und genau.
0: Jetzt hört man schon raus, es ist ein sehr komplexes Unterfangen. Du hast es ja auch gerade beschrieben, Rüdiger Nummer 7 muss geplant werden. Die CE-Zertifizierung wollt ihr auch angehen noch dieses Jahr. Wo kommt denn das Geld her? Also wie finanziert ihr das? Ihr müsst vermutlich auch schon mal darüber nachdenken, wie Rüdiger Nummer 8 oder 9 finanziert werden kann, ne?
1: Ja, ich sag's dir, die Leute, die kosten auch Geld. Vor allem die richtig guten Ingenieure und Softwareentwickler, genau. Ja, wir haben eine große Finanzierungsrunde gemacht Anfang diesen Jahres mit sehr tollen europäischen Investoren. B2Venture und Open Ocean waren unsere Lead-Investoren. Unternehmertum hat auch investiert. Also ganz tolle Angel-Investoren haben wir noch an Bord, die uns auch wirklich mit Rat und Tat zur Seite stehen. Genau, das war eine 4 Millionen Finanzierungsrunde, mit der wir ja aus dem Labor dann quasi in ein echtes Unternehmen gewechselt sind. Und das hält uns jetzt auch noch, also bis Ende 27. Genau, deswegen sind wir da gut aufgestellt.
0: Ich kann mir vorstellen, aber so ein Roboter ist auch nicht ganz günstig und wie du sagst, die Entwicklerinnen und Entwickler kosten ja auch ein bisschen Geld.
1: Auf jeden Fall. Also deswegen ist das auch eine in Anführungsstrichen große Pre-Seed gewesen, sagt man ja zu dieser Finanzierungsrunde. Das ist bei Hardware einfach so und wir haben extrem hohe Ansprüche, auch vor allem, weil die Umgebung, in der wir sind, so anspruchsvoll ist. Deswegen genau, haben wir auch die besten Leute bei uns im Team und das kostet natürlich.
0: Wer sind denn so die potenziellen Kundinnen und Kunden? Also ich nehme an, unter anderem die Unternehmen, die direkt an die Uni herangetreten sind. Aber also wen habt ihr da so im Fokus?
1: Ja, also unsere Kunden sind Generalunternehmer, die Sanierung machen. Das heißt, wie das funktioniert, ist, dass zum Beispiel ein Eigentümer von einer Tiefgarage mit einem Ingenieursbüro beschließt, okay, also einem Planungsbüro, die Tiefgarage muss saniert werden. Dann gibt es eine Ausschreibung und auf diese Ausschreibung bewirbt sich dann ein Generalunternehmer, der die komplette Baustelle quasi dann betreut und plant und durchführt. Und dieser Generalunternehmer macht Teilbereiche selbst und Teilbereiche vergibt er an Subunternehmer. Und unser Geschäftsmodell ist eben so, dass wir selber als Subunternehmer erstmal jetzt auf den Markt gehen, damit wir noch in Kontrolle des Roboters sind und ja noch den Prototypen sozusagen verbessern können. Das wird dann sich irgendwann ändern. Da werden dann die Subunternehmer unsere Kunden, denen wir dann den Roboter verkaufen. Momentan sind dann aber unsere Kunden die Generalunternehmer, die sich auf Sanierung spezialisiert haben.
0: Wie ist denn so bisher die Rückmeldung aus der Baubranche und zum Beispiel auch aus den von den Leuten, die, ja, ich sag mal, an die Uni rangegangen sind und gesagt haben, macht mal?
1: Ja, Total cool, wirklich. Also ich weiß, es

0: Es steht immer im Raum, die Bauindustrie ist super konservativ und es mag sicherlich auch stimmen, aber die Bauindustrie ist auch enorm, was Fortschritte angeht. Man darf das immer nicht schwarz und weiß sehen. Beispielsweise in unserem Bereich der Betonsanierung, da gibt es schon eine Maschine, die teilautonom funktioniert und damit wird auch Betonsanierung gemacht. Die kann leider nicht alle Bereiche abtragen, deswegen sind wir ja da dran, noch eine bessere Version oder eine komplementäre Version zu entwickeln. Aber man muss dazu sagen, dieser Bereich ist schon recht innovativ und da gibt es eben schon eine Art Roboter beziehungsweise Maschine. Die Bauindustrie hat mega Bock da drauf und braucht's halt auch. Und wenn dieser Painpoint groß ist, dann haben die auch Lust zusammenzuarbeiten. Wie gesagt, wir machen jetzt unser erstes Projekt im August. Ja, mit einem Prototypen in einem Testbetrieb. Also da kann mir keiner erzählen, dass die irgendwie scheu sind vor Innovationen.
1: Lena Marie Petzmann vom Startup Zeitgeist im Brand 1 Podcast. Und wir sind gleich wieder da.
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1: 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Lena, wenn es um Automatisierung und KI geht, dann gibt es ja auch immer die Sorge, dass dadurch Arbeitsplätze wegfallen. Und du hast schon gesagt, bisher machen es Menschen, die können es häufig nicht so lang. Ist das bei euch auch trotzdem Thema, dass es irgendwie Bedenken gibt?
0: Tatsächlich nicht, weil man muss aber auch dazu sagen, wir automatisieren jetzt nicht das, was der Mensch gut kann oder wo der Roboter nicht rankommt oder das, was den Menschen Spaß macht. Also wir versuchen schon echt, den Menschen zu unterstützen. Deswegen machen wir auch diesen Use Case Betonentfernung, wo der Mensch einfach an seine Grenzen kommt. Und man muss ehrlich sagen, die sind die Letzten in der Nahrungskette am Ende, wenn man so Nachunternehmer ist bei Betonsanierung. Das ist ein echt anspruchsvoller Job. Ich habe größten Respekt vor allen, die das machen und die das auch über Jahrzehnte gemacht haben. Man wird körperlich darunter leiden. Und deswegen ist das Feedback, auch wenn wir uns mit den Leuten treffen auf der Baustelle, die das gerade manuell machen, die sagen dann erstmal natürlich cool, danke. Und das Zweite ist, wir hatten ein ganz tolles Gespräch mit einem Betonsanierer, der jetzt kurz vor der Frührente ist, der dann meinte, boah, wie cool, ich darf dann in Zukunft einen Roboter steuern und kann quasi noch länger arbeiten und muss nicht in Frührente. Weil das ist halt die Realität von vielen Bauarbeitern, dass sie einfach kaputt gehen an diesem Job. Und wir ermöglichen damit ja quasi noch die Verlängerung. Und mit diesem Feedback haben wir auch gar nicht gerechnet. Von daher würde ich sagen, sehr, sehr positiv.
1: Das wäre ja dann auf jeden Fall die Perspektive, ich sag mal, Aufwertung des Jobs.
0: Ja, auf jeden Fall, auf jeden Fall.
1: Gibt es denn gar keine Kritik, nicht mal von Gewerkschaften oder so, die sagen, naja, aber vielleicht kostet das trotzdem dann Arbeitsplätze?
0: Also wir haben mit Gewerkschaften bisher noch nichts zu tun. Ich würde sagen, dem gegenüber steht, dass wir diesen riesen Sanierungsstau haben und diese Aufgaben ja erledigt werden müssen. Also die Pipeline an Projekten ist ja extrem voll. Aber man muss auch dazu sagen, wir sind ja noch ein recht kleines Unternehmen. Wir fangen ja erst gerade an. Und jede Veränderung hat irgendwo Schmerzen im Markt, bei Arbeitnehmern, auch bei Arbeitgebern. Das heißt, wir werden da sicherlich auch was mitkriegen. Aber es geht ja hier nicht um Arbeitsplätze zu streichen, sondern um das, was fehlt, quasi aufzufüllen und Job Enhancement, du hast das gesagt, also den Menschen zu unterstützen. Von daher mache ich mir da keine großen Sorgen, aber sollte das soweit kommen, sind wir natürlich bereit, da komplett in die offene Kommunikation zu gehen.
1: Du hast in dem Gespräch ja auch schon deutlich gemacht, dass eure Ambition eigentlich auch deutlich größer ist, also dass ihr damit jetzt erstmal anfangt. Nehmen wir mal an, im August, das läuft alles super, Rüdiger 7 wird auch ein Knaller und dann geht's richtig weiter voran und ihr seid super erfolgreich und nächstes Jahr geht's schon richtig durch die Decke irgendwie. Würdet ihr mir dann den Traum von so einem Hausroboter auch erfüllen oder habt ihr da andere Ideen, in welche Bereiche ihr noch rein wollt?
0: Ja, das ist, da kriegen wir viele Anfragen, witzigerweise. Sagen wir es so, dem gegenüberstellen müssen wir ja immer die Marktgröße. Und es ist nicht so, als wären wir jetzt technisch schon da, dass der Roboter super flexibel auf alle Umgebungen reagieren kann. Also wir versuchen natürlich mit unserem Sensorsystem und unserer Software-Hardware-Integration den Roboter möglichst autonom agieren lassen zu können. Trotzdem funktioniert er einfach noch am besten und am wirtschaftlichsten, wenn die Fläche immer sehr ähnlich ist oder die Fläche sehr groß ist. Und Einfamilienhäuser sind eben sehr kleinteilig. Das heißt, da muss der Roboter schon sehr preiswert werden in seinen ganzen Komponenten und eine extreme Effizienzsteigerung hinkriegen. Ich bin mir sicher, das wird passieren. Ich würde aber jetzt mal sagen, die nächsten 5 bis 7 Jahre sind wir noch mit Großbaustellen beschäftigt.
1: Und das ist auch euer Fokus?
0: Auf jeden Fall.
1: Wo würdest du denn sagen, liegt sozusagen der Clou von euch? Ihr seid ja nicht die Einzigen, die an Robotern arbeiten, auch nicht beispielsweise für große Flächen.
0: Ja, das Besondere bei uns ist, dass wir tatsächlich kein 3D-Modell der Baustelle brauchen, um auf der Baustelle arbeiten zu können. Das ist bei anderen Robotern notwendig. Das sind auch teilweise diese BIM-Modells, die man kennt. Zumindest ein Plan der Baustelle ist notwendig, damit der Roboter weiß, wo er arbeiten muss. Und wir haben eben festgestellt, in der Bauindustrie gibt es diese Pläne noch nicht sehr häufig. Und wenn es die gibt, dann aber nicht in den alten Gebäuden, wo wir jetzt mit Betonsanierung aktiv sind. Weil man muss sich vorstellen, die wurden halt 1960 gebaut. Da gab es halt noch kein Internet und damit wurden auch die ganzen Dokumente nie digitalisiert.
1: Die gibt es vielleicht noch auf Lochkarten irgendwo, aber ja.
0: Ja, genau. Und dann wurde das auch falsch eingetragen und mit Bleistift. Und Bleistift ist jetzt verblasst. Also es gibt selten Dokumentation. Und das bedeutet aber, dass wir einen Roboter entwickeln mussten, der es ermöglicht, auf der Baustelle ad hoc zu reagieren auf seine Umgebung und auch auf das, was er tut. Und das haben wir geschafft. Und das ist damit das Besondere und erzeugt auch eine extreme Effizienzsteigerung, weil er natürlich per Knopfdruck sofort loslegen kann.
1: Also so ein bisschen wie beim autonomen Fahren, dass sozusagen permanent die Umgebung gecheckt wird? Oder wie muss ich mir das vorstellen als Laie?
0: Ja, ganz genau. Also wir haben testen noch rum mit LiDAR, Radar und Tiefenkamera. Genau, werden wahrscheinlich eine Kombination wählen und das ist genau, wie das passiert. Und jetzt ein ganz konkretes Beispiel. Bei der Betonentfernung hat man meistens die Vorgabe, dass man zum Beispiel bis zur Stahlbewehrung den Beton entfernen soll oder 3 Zentimeter tief. Das ist für den Menschen immer mit einem Maßstab zu messen. Und genau das können wir mit Kamera jetzt messen. Und diese Funktionalität ermöglicht natürlich auch zu erkennen, wo ist hier eine Säule, wo ist ein Mensch, wo darf ich arbeiten, wo darf ich nicht arbeiten.
1: Du hast ganz am Anfang gesagt, dass es für dich auch wichtig ist und wahrscheinlich auch fürs gesamte Team, ich sag mal, auch eine übergeordnete Leidenschaft zu haben, einen Purpose, würde man wahrscheinlich neudeutsch sagen. Gibt es da was dich antreibt, da immer weiter voranzugehen und voranzuforschen?
0: Ja. Also ich kann das nicht anders sagen, als dass das wirklich die Interaktion mit den Bauunternehmern auf der Baustelle sind, weil die bekommen so ein Leuchten in den Augen und haben so eine Lust, dass auch mal in diesem Bereich innoviert wird, weil es ist wirklich noch sehr mau am Markt, würde ich sagen. Es passiert sehr wenig in Robotik für die Bauindustrie. Es wird immer mehr, aber es liegt natürlich auch an der Komplexität. Das heißt, technisch muss man echt was drauf haben. Und wenn man dann diese Dankbarkeit auch sieht und auch dieses Interesse und die Lust, da die Industrie mit voranzubringen, treiben und dann eben die Dankbarkeit für, boah, ich darf meinen Job noch weiterführen und muss nicht in die Frührente, dann ist es wirklich das, was uns extrem motiviert. Und ich sage auch immer, wenn ich so eine Zeit habe, wo ich mal vielleicht 3-4 Wochen nicht auf der Baustelle war, dann flacht das auch so ein bisschen ab, die Motivation. Klar, ich habe eine dauerhaft große Motivation, sonst würde ich das nicht machen, aber mir gibt es extrem viel. Und genau, das muss, glaube ich, auch sein. Wir sind aktiv auf der Baustelle, wir sind sehr häufig in diesen Umgebungen, man muss das wollen und genau, das gibt uns dann diese Energie.
1: Jetzt bist du ja aber auch Wissenschaftlerin. Gibt es irgendwie was, wo du in der Beschäftigung mit dem Thema und gerade auch mit den Baustellen vielleicht in den letzten Jahren auch irgendwas gelernt hast oder was dich überrascht hat bei der Beschäftigung mit dem Thema?
0: Gute Frage. Also ich meine, was man dazu natürlich auch sagen muss, ist, dass wir an einem extrem positiven oder besonderen Turning Points sind auf technologischer Ebene. Es ist so, dass die Sensorik, die wir verwenden, in den letzten 5 Jahren um 99% billiger geworden ist. Das gibt einem natürlich eine ganz andere Möglichkeit, die wirtschaftlich einzusetzen. Dann haben wir auch ein ganz anderes Momentum auf dem Markt, was die Akzeptanz von Robotik angeht. Und dass wir da jetzt mitspielen dürfen und mit unserer technologischen Neuheit quasi diese Bauindustrie mit neu bestimmen dürfen, das ist das, was uns extrem motiviert. Also ich meine, wie cool es ist, dass man die Technologie von morgen erschaffen darf und die quasi auch gewollt ist am Markt. Ja, was hat uns überrascht? Ich meine, ich glaube, die Liste ist endlos, weil man weiß so wenig, wenn man startet. Und auch von der Bauindustrie weiß man wenig, wenn man nicht dann plötzlich mittendrin ist. Und auf technologischer Ebene lernen wir auch sehr viel. Ich glaube, was gerade ein sehr akutes Learning ist, ist, dass Modularität auch sehr viel Komplexität mit sich bringt und es nicht unbedingt nur die einfachste Lösung ist. Wir haben uns das auch immer vorgestellt, dass dank der Modularität sehr viel vom Roboter einfach zu ersetzen ist, einfach zu maintainen ist. Aber es bringt auch sehr viel Komplexität in der Entwicklung mit, damit diese ganzen einzelnen Module unabhängig voneinander funktionieren. Genau, da haben wir noch viel vor uns.
1: Das heißt, es ist nicht so einfach, von Beton auf, also Beton abtragen auf Sandstrahler zum Beispiel zu wechseln.
0: Also Sandstrahlen ist jetzt ein ganz gutes Beispiel, wo wir sehr schnelle Quick Wins haben, weil man im Zweifel nur die Düse verändern muss. Aber im Endeffekt hast du schon recht. Also es ist jetzt kein Selbstläufer, den Use Case zu ändern. Wir glauben, es ist notwendig, aber die Modularität kommt mit seiner Komplexität und das kann echt nicht jeder. Genau, aber wir sind ja an dem besten Lehrstuhl dafür und deswegen werden wir das schon hinkriegen.
1: Gerade in den Utopien, aber durchaus ja auch in den Dystopien, erscheinen ja Roboter auch nicht nur wie Maschinen, sondern irgendwie auch wie, naja, Lebewesen vielleicht. Also eher so eine Mischung aus Hund und Waschmaschine. Gibt's bei euch auch eine emotionale Verbindung zu Rüdiger?
0: Ja, ich sag.
1: Also Namen hat er ja schon.
0: Wir sind, glaube ich, alle sehr emotional verbunden mit Rüdiger. Also jetzt im Witz gesprochen, streicheln wir den auch mal und sagen, komm, du schaffst das. Ja, also man muss dazu sagen, auf der Baustelle gibt es ja schon sehr viele Maschinen. Also wir sind jetzt nicht die erste Maschine, die da stattfindet und die sind alle sehr unemotionalisiert. Aber es ist schon so, das sagt auch die Wissenschaft, dass eine emotionale Verbindung zu einer Maschine die Wahrscheinlichkeit der Nutzung erhöht. Und auch das wollen wir ja erreichen. Das heißt, wir werden in irgendeiner Form natürlich schon dafür sorgen, dass die emotionale Bindung entsteht. Trotzdem werden wir nicht in die humanoiden Richtung jetzt mit diesem Use Case gehen, weil der humanoide Roboter, der diese menschlichen Features auch hat, einfach für diese Aufgabe der Betonentfernung nicht gemacht ist. Deswegen wird unser Roboter jetzt auch kein Gesicht bekommen.
1: Lena Maria Petzmann vom Startup Zeitgeist im Brand 1 Podcast. Ich sage vielen Dank für das Gespräch und schöne Grüße auch an Rüdiger.
0: Super, vielen lieben Dank.
1: Und es gibt ganz offensichtlich Dinge, die bisher von Hand erledigt werden, die aber eben künftig von Robotern in Kombination mit KI erledigt werden können. Das Betonfräsen könnte durchaus dazugehören. Schreibt mir aber gern, wenn ihr denkt, nee, das ist irgendwie anders. Das finde ich gar nicht gut, dass das der Roboter macht. Christian@detektor.fm, christian.bollert@detektor.fm. Mein Posteingang ist für Fans des menschlichen Betonfräsens und sonstige Anmerkungen geöffnet. Gleichzeitig gibt's auch Dinge, da hoffen wir natürlich aus Eigennutz auch ein bisschen, dass sie auch künftig von Menschen am besten ausgeführt werden. Journalismus und die Arbeit an diesem Podcast beispielsweise. Seit über 10 Jahren fräsen wir uns hier gemeinsam mit Brand 1 und Detektor FM durch die Themen und Facetten von Wirtschaft. Und wir würden uns freuen, wenn ihr uns natürlich folgt und dem Podcast, wenn ihr wollt, 5 Sterne da lasst, wo es geht. Und ein anderes Beispiel für den Wert menschlicher Arbeit ist unser Musikstream hier beim Podcast Radio Detektor FM. Denn mein Kollege Gregor, der stellt den mit seinen Ohren und seinen Händen und seiner Erfahrung selbst zusammen, jede Woche. Und es mag so meine ganz persönliche Meinung sein, aber ich finde, Gregors Expertise, die schlägt dann tatsächlich doch jeden Algorithmus. Überprüft das gerne mal selbst, indem ihr auf Detektor FM oder in unseren Apps in unseren Musikstream reinhört. Gibt übrigens auch eine Playlist mit den neuen Songs auf Spotify. Und diese Playlist, die wird immer freitags aktualisiert. Genau wie der Podcast hier, der Podcast-Feed vom Brand 1 Podcast. Wäre cool, wenn wir uns also bei der nächsten Aktualisierung wiederhören. In diesem Sinne, dann gibt's eine neue Ausgabe. Gern bis dahin.
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1: Chronische Entzündung, eine gestörte Insulinwirkung, ein entgleister Stoffwechsel und ein massiv erhöhtes Risiko für Typ-2-Diabetes. Ein zentraler Akteur bei all diesen Problemen ist ein Organ, das wir lange Zeit nur als passiven Kalorienspeicher verstanden haben. Unser Körperfett. Doch Fett ist nicht gleich Fett. Tatsächlich ist es ein hochkomplexes Kommunikationszentrum. Wie spezialisiert unsere Fettzellen wirklich sind, warum manche von ihnen aktiv Entzündungen befeuern und wie die Forschung diese Landkarte des Körpers neu zeichnet, darum geht's in dieser Folge. Mein Name ist Wieland Mikulajczyk. Wie gut, dass ihr zuhört.
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1: Fettzellen sind weit mehr als nur Energiedepots für schlechte Zeiten. Sie steuern den Stoffwechsel und senden lebenswichtige Signale an den gesamten Körper. Das Helmholtz-Institut für Metabolismus, Adipositas und Gefäßforschung, kurz HIMEC, ist ein Institut vom Helmholtz Munich in Kooperation mit der Universitätsmedizin in Leipzig. Ein Team am HIMEC hat nun mithilfe modernster Technologie, der sogenannten Einzell- und räumlichen Sequenzierung, entschlüsselt, dass Fettgewebe je nach Standort im Körper völlig unterschiedliche Aufgaben übernimmt. Dr. Lukas Massier leitet dieses Team und ist nun bei mir. Herr Dr. Massier, herzlich willkommen im Forschungsquartett.
2: Hallo, vielen Dank für die Einladung.
1: Fett, das wird uns von Influencern und Werbung immer wieder eingetrichtert. Fett sind nur überflüssige Kalorienreserven. Was sind denn die wichtigsten Aufgaben von Fettzellen, die wir bisher völlig unterschätzt haben?
2: Ja, also man muss ganz klar sagen, natürlich ist die Kernfunktion von Fettzellen schon die Speicherung und die Bereitstellung von Energie. Aber im Allgemeinen ist die Forschung von Fettzellen sehr hinterher. Und erst in den 90er Jahren, Mitte der 90er Jahre, hat man festgestellt, dass Fettzellen viel mehr machen können. Man hat also damals festgestellt, dass Fettzellen ganz bestimmte Botenstoffe, Hormone ausschütten, die wir dann Adipokine genannt haben. Zum Beispiel Adiponektin, das war das erste, was man gefunden hat, was zum Beispiel auch unsere Zuckerlevel regulieren kann im Körper, also die Glukoselevel. Fettzellen sekretieren zum Beispiel auch Leptin, was unseren Appetit reguliert. Also diese Hormone aus den Fettzellen steuern ganz bewusst unseren ganzen Stoffwechsel im ganzen Körper und steuern, wie viel Appetit, wie viel Hunger wir verspüren, wie viel wir dann zu uns nehmen und eben auch andere, so Insulinlevel, Glukoselevel im Körper. Fettzellen steuern auch zum Beispiel die Immunantwort und die Entzündung. Hier gibt es zum Beispiel das Beispiel des Komplementfaktors D, das ganz unabhängig und parallel davon als anderes Protein Adipsin beschrieben wird. Und man hat das später festgestellt, dass das eine und das gleiche ist. Und dieses Hormon steuert unsere Immunantwort, also die Komplementkaskade ist ein ganz wichtiger Teil der angeborenen Immunantwort. Und da ist einer der Schritte, die wirklich die Geschwindigkeit regulieren, eben der Komplementfaktor D. Und der kommt zum größten Teil aus den Fettzellen.
1: Die Immunantwort auf was? Also worauf wird da geantwortet?
2: Jetzt ganz konkret an dem Beispiel von dem Komplementfaktor D. Das ist die angeborene Immunantwort. Also das sind sozusagen ist eine Immunantwort für Pathogene, ohne jetzt speziesspezifische Erreger, sondern wenn wir einfach allgemeine, so wie Bakterien, Viren, die bestimmte Eigenschaften haben, bestimmte Merkmale ihrer DNA oder RNA oder Virushülle, die werden pauschal erkannt. Und dann gibt es da diesen angreifenden Komplex, der sozusagen dann zu einer Zerstörung dieser Bakterien führen kann oder Viren. Und da spielt eben dieses Komplementfaktor D oder Adipsin aus den Fettzellen auch eine große Rolle.
1: Also nicht jede Fettzelle hat jetzt die gleichen Aufgaben. Ihre Forschung zeigt, dass Fettzellen auch im Aufbau extrem unterschiedlich sein können. Wie unterscheiden sich denn diese Zellen?
2: Genau, also wir haben uns das jetzt angeschaut über diese sogenannte Einzelzell- oder Single-Cell-Analysis. Das ist bei Fettzellen sehr schwer, weil Fettzellen sehr groß sind, bis zu 150 Mikrometer und natürlich sehr gefüllt mit Fetten. Und deswegen können wir gar nicht diese Einzelzellanalyse machen, sondern wir können uns nur die Kerne anschauen von den Fettzellen, um das aufzudröseln. Und wir gucken uns sozusagen auf Genebene erstmal an, wie sich die Fettzellen unterscheiden. Und hier haben wir auch festgestellt, eben, dass die nicht alle gleich sind, sondern dass wir Fettzellen haben, die mehr Gene exprimieren, die sozusagen für die Entzündungsantwort relevant sind. Andere Gene, die sozusagen auf Insulin reagieren. Man sieht ein ganz vielfältiges Spektrum an den Aufgaben, die wir natürlich ein bisschen kennen durch die sekretierten Hormone, die wir dann sozusagen diesen einzelnen Fettzellen zuordnen können.
1: Sie haben Fettgewebe an verschiedenen Stellen im Körper untersucht, etwa unter der Haut oder direkt am Darm. Dabei ist aufgefallen, dass das Fett in der Nähe unserer inneren Organe, wie das sogenannte epipleuische Fett nahe dem Dickdarm, potenziell gefährlich ist. Warum ist das gefährlich?
2: Ja, vielleicht hole ich ganz kurz ein kleines bisschen weit aus. Das ist natürlich eine ganz große Frage in unserer Forschung, welches Fett wir uns anschauen. Ne? Also grundsätzlich kann man unterscheiden in subkutanes Fett, also das unter Haut, und viszerales Fett, das im Bauchraum. Aber selbst wenn wir da schauen, also subkutanes Fett, wir haben an der Wange Fett, wir haben am Bauch Fett, wir haben an der Ferse Fett. Und das Gleiche im Bauchraum. Ne? Wir haben um unser Herz Fett, alle unsere Organe haben Fett. Und wir haben natürlich auch Fett sozusagen um unseren Darm und unseren Magen. Das Fett nennen wir dann mesenterisches oder epiploisches Fett. Wir fanden das ganz besonders interessant, weil natürlich wir haben einen großen Teil unserer Gesundheit wird vom Mikrobiom gesteuert. Und das ist vor allen Dingen, oder da ist die größte Menge im Dickdarm zu finden. Und das epiploische Fett liegt also genau auf der Dickdarmwand und schließt daran direkt an. Und das hat sich halt noch keiner angeschaut, weil es ist sehr schwer, da ranzukommen. Aber wir wissen, dass bei verschiedenen Erkrankungen, zum Beispiel auch bei Diabetes, unsere Permeabilität in der Darmwand gestört ist und dass wir sozusagen Stoffe die aus dem Mikrobiom kommen oder auch bakterielle Bestandteile in das Fett gelangen können. Das haben wir damals schon vor 10 Jahren gezeigt, also dass es da bestimmte bakterielle Bestandteile im Fett gibt. Und wir haben jetzt also vermutet, dass da besonders das epiploische Fett, weil es ja eben direkt da am Darm liegt, eine große Rolle spielt in der Immunantwort, in der Aufnahme von den Signalen. Und eben dann, das war eben unsere Frage, ist es jetzt schlecht oder bekämpft das die Signale? Ist es was Gutes, dass wir das haben? Das ist eben nicht bekannt.
1: Sie haben gesagt, dass man schwer an dieses Fett da am Dickdarm rankommt. Wie kommt man denn dann da ran?
2: Genau, also wir kriegen viele Fettproben aus dem Krankenhaus, von der bariatrischen Chirurgie, also für Menschen, die mit Übergewicht leben, war bis vor kurzem, jetzt gibt es ja auch die Medikamente zum Weight Loss, wie Tirzepatide oder Ozempic. Aber nach wie vor ist eben dieser Magenbypass, wo sagen der Magen verkleinert wird und sozusagen ein Schlauch als Abkürzung zum Darm gelegt wird, eine der besten Methoden, um dauerhaft Gewicht zu verlieren und auch die Insulinresistenz zu verbessern. Und da wird natürlich der Bauchraum aufgeschnitten und man kommt eben an dieses Fett ran. Das hat natürlich den Nachteil, dass wir uns dieses Fett eigentlich nur von Menschen, die mit Übergewicht leben, anschauen können, was vielleicht problematisch ist, dadurch, dass wir das uns eben nicht im gesunden Menschen anschauen können, aber das ist ethisch sehr schwer, da an Proben zu kommen, logischerweise.
1: Eine andere Entdeckung, die Sie gemacht haben, ist, dass bestimmte Fettzellen das Protein SAA produzieren, wenn sie auf Bakterien, Signale aus dem Darm reagieren. Was ist denn das überhaupt für ein Protein? Was macht das in unserem Körper?
2: Also das SAA1, Serum Amyloid Alpha 1, ist ein Protein, was eigentlich schon sehr lange bekannt ist, was auch in der Immunantwort eine große Rolle spielt, in der Acute Phase Response. Also zum Beispiel, wenn man Verletzungen hat, Schnittwunden oder Entzündungen. Was uns eigentlich bekannt war, ist, dass es aber aus der Leber kommt und eben eine große systemische Rolle hat. Was wir jetzt festgestellt haben, ist, dass es im Fettgewebe, wo man eigentlich gar nicht erwartet hat, dass dieses Protein wirklich eine Rolle spielt, eben auch exprimiert und sekretiert wird. Und hier haben wir halt festgestellt, dass es insbesondere von den Adipozyten kommt. Und hier sehen wir, dass wenn wir sozusagen, also die Fettzellen sekretieren dieses SAA1-Protein, und das kann dann sozusagen auch das Endotoxin der Bakterien binden und sozusagen bei der Aufreinigung helfen. Und wir sehen aber auch, wenn wir die Zellen zum Beispiel mit SAA1 behandeln im Labor, dass wir sozusagen eine Polarisierung oder wir sehen, dass sich die Immunzellen verändern hin zu einem proentzündlichen Phänotyp. Genau, also das ist wirklich eine aktive Rolle auch in der Bekämpfung der einfallenden Pathogene spielt wahrscheinlich.
1: Also dass quasi dieses Protein Bakterien und so weiter bekämpft.
2: Genau, also wir sehen das, wir haben uns jetzt spezifisch dieses epiploische Fett angeschaut und da sehen wir das mehr. Und hier ist die Vermutung, also dass wir quasi aus dem Darm kommen Zellwandbestandteile von Bakterien, sowas, also das nennt man Endotoxin. Und die kommen in das Fett und hier haben wir verschiedene Zelltypen uns angeschaut und wir sehen eine normale Immunantwort. Man hat da so Zytokine wie Interleukin 6 oder tumorne große Faktor Alpha, die werden von allen Zellen gebildet. Aber wenn wir die Zellen mit diesem Endotoxin behandeln, dann nur die Adipozyten sekretieren dieses SAA1. Und dann haben wir uns das sozusagen, man kann das dann in den Zellen editieren, sodass wir quasi genetisch veränderte Zellen im Labor haben, die dieses SAA1 mehr exprimieren, und damit wir uns die Funktion anschauen können. Und dann haben wir eben festgestellt, dass das sozusagen die Immunantwort unterstützt.
1: Sie nutzen eine Kombination von räumlicher, also spatialer, und einer Einzelkernsequenzierung. Damit haben Sie ja quasi eine Landkarte des Fettdepots erstellt. Welche Erkenntnis haben

0: als zwischenzeitlicher Energiespeicher dienen können. Und da wissen wir jetzt genau, wo die liegen. Wir können zum Beispiel auch neue Erkenntnisse gewinnen. Zum Beispiel sehen wir, dass es ein Fibroblasten, also das sind so aus Fibroblasten wären Fettzellen. Die haben aber auch ganz andere Aufgaben zur Instandhaltung des Gewebes. Und hier sehen wir zum Beispiel, dass es einen Zelltyp gibt, der noch nicht beschrieben wurde und den wir immer neben den Blutgefäßen sehen. Und da ist natürlich die Vermutung, dass dieser Zelltyp eben zur Bildung der Gefäße beiträgt, was ganz wichtig ist, weil wenn wir zunehmen, müssen wir sehr schnell Gefäße bilden, weil es sonst Sauerstoffunterversorgung in dem Gewebe gibt und was natürlich die Insulinresistenz verstärkt. Und das sind jetzt Sachen, die wir sozusagen, wo wir eine Vermutung haben aus den Einzelzell- und aus den räumlich aufgelösten Transkriptomanalysen, die wir jetzt aber im Labor sozusagen validieren müssen und wirklich schauen müssen, was ist da die Funktion für das Fettgewebe und für die Gesundheit.
1: Das ist auch meine nächste Frage. Wir wissen also jetzt, wo die ganzen Fettzellen liegen. Wir wissen, dass sie spezialisierte Aufgaben haben. Wie kann uns dieses Wissen in Zukunft denn helfen und welche Anschlussforschung gibt es jetzt?
0: Ja, also viele der Sachen, die wir jetzt in meiner Arbeitsgruppe auch machen, sind natürlich, wie schon gesagt, erstmal nur anhand der Genexpression oder auch der Proteinlevel. Aber wir müssen jetzt im nächsten Schritt erstmal wirklich die Funktion im Labor validieren. Ich glaube, das ist vor allen Dingen auch die Unterschiede in den Fettzellen sind wichtig, weil das natürlich eine große Rolle spielt, auch vor allen Dingen jetzt mit den neuen Medikamenten zum Gewichtsreduzierung. Wir wissen gar nicht, was die in den Fettzellen machen. Und das ist ja auch so, dass man die dauerhaft nehmen muss. Ansonsten gibt es ja trotzdem meistens, also nehmen die Patienten wieder Gewicht zu. Was wir eigentlich erreichen wollen, ist, dass man ja eine Behandlung findet, wo es dann eine dauerhafte Gewichtsreduktion oder Verbesserung der Insulinantwort gibt, die dann auch langanhaltend ist. Und dazu müssen wir, glaube ich, die Funktion in den Fettzellen und auch die Wirkung der Medikamente in den Fettzellen besser verstehen. Gleichzeitig können wir uns natürlich auch andere Sachen anschauen. Das machen wir jetzt zum Beispiel auch, dass wir uns Fettproben von Kindern anschauen, ne? Also zwischen 4 und 18 Jahren, um zum Beispiel herauszufinden, wo ist der beste Zeitpunkt, wo findet eine Veränderung im Fettgewebe statt, die dann wirklich dauerhaft zur erhöhten Gewicht oder Entzündung oder Insulinresistenz führt. Also wo ist der Zeitpunkt, wo wir eingreifen müssen und kann uns da das Fettgewebe helfen?
1: Zum Abschluss habe ich noch eine persönliche Frage. Was fasziniert Sie am meisten an Ihrer Forschung? Was treibt Sie denn an, da sich mit Fett zu beschäftigen?
0: Ja, also ich muss sagen, es war jetzt nicht immer mein Traumwunsch, Fettgewebsforscher zu werden, aber man hat sich da so ein bisschen reingearbeitet und ich glaube, was mich immer fasziniert ist, dass das Fettgewebe wird sehr stiefmütterlich behandelt und wie auch eingangs gesagt, also die Forschung ist sehr hinterher. Also wirklich erst seit den 90er Jahren, glaube ich, dass man wirklich Schwung in dieser Fettgewebsforschung gekommen ist. Und es gibt natürlich noch sehr viele Sachen, die es einfach zu entdecken gibt. Und das ist das Gleiche bei der Einzelzellanalyse. Ne? Also in der Krebsforschung, in der Gehirnforschung, da gibt es das schon seit 10, 15 Jahren, sage ich mal. Im Fettgewebe ist man immer ein bisschen hinterher, aber es hat natürlich das Potenzial und das Interessante, dass man noch sehr viele neue Sachen entdecken kann, die auch wirklich relevant sind für die Gesundheit des ganzen Körpers.
1: Das sagt Dr. Lukas Massier, Leiter der Forschungsgruppe Adipose Tissue Microarchitecture and Metabolism am HIMEC in Leipzig. Vielen Dank für Ihre Zeit und das spannende Gespräch.
0: Vielen Dank.
1: Außerdem an dieser Stelle vielen Dank für die Produktion dieser Folge. Die kam diese Woche von Stanley Baldauf. Das war's mit dem Forschungsquartett für diese Woche. Immer donnerstags erscheint eine neue Episode. Wir freuen uns, wenn ihr wieder reinhört und einem wissenschaftsbegeisterten Menschen vom Podcast erzählt. Ich bin Wieland Mikulajczyk. Vielen Dank fürs Zuhören. Bleibt neugierig und bis zum nächsten Mal.
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1: Das ist halt eine Form von Ekstase dann, die irgendwie tiefer geht und mehr verbindet, als wenn du jetzt irgendwie I like to move it hörst oder so. Weißt du, also es ist so eine Ballade in einem Kostüm von einer Dance-Produktion. Das hat mir einfach schon immer gefallen.
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3: Liebe Leute, ich sag's wie es ist, auf diese Folge freue ich mich schon sehr lange, ungefähr 2 Jahre um genau zu sein. 2019, da haben wir diesen Podcast gestartet und seitdem steht der Gast, den wir heute hier haben, mit ganz oben auf der Wunschliste. Er kennt sich wahnsinnig gut aus mit Synthesizern, er hat ein wahnsinniges Feingefühl für Soundästhetik, Endorphine ausschütten, das geht mit seinen Songs außerordentlich gut, im Wohnzimmer wie auf dem Festival. Und egal, ob ihr jetzt Synthi-Nerds oder Noobs seid, die kommenden gut 20 Minuten sind ein Fest für die Ohren, das kann ich euch versprechen. Und damit herzlich willkommen zu Tracks and Traces, dem Podcast, in dem MusikerInnen ihre Songs Spur für Spur auseinandernehmen. Ich bin Gregor Schenk und das ist Roosevelt. Marius Lauber veröffentlicht seit 2012 Musik als Roosevelt. Seine erste Single wird direkt international gefeiert und ist ein Fingerzeig für die folgenden Jahre. US-Blogs schreiben Artikel über Roosevelt. Joe Goddard von Hot Chip nimmt ihn bei seinem Label Greco Roman unter Vertrag. Ein paar Jahre später folgen das erste Album, Auftritte bei großen Festivals, Nominierungen für diverse Preise und zig Millionen Streams. Mittlerweile ist Marius auch als Remixer und DJ weltweit gefragt. Gerade ist beim Label City Slang das Album Polydance erschienen, das dritte von Roosevelt, unter anderem mit dem Track Sign. In dieser Folge von Tracks and Traces hört ihr, wie Marius den Song geschrieben hat, welche Rolle dabei sein eigenes Studio gespielt hat und wie er mit verschiedenen Synthesizern einen Club-Track gemacht hat, der trotz oder gerade wegen der nostalgischen Note ganz schön euphorisch stimmt. Viel Spaß mit Roosevelt in Tracks and Traces.

Hallo, ich bin Marius und ich produziere jetzt seit 8 Jahren als Roosevelt. Der Song Sign ist entstanden kurz nach meiner bisher längsten Tour. Das war 2018 und 2019. Die Tour hat uns als ganze Band eigentlich um die ganze Welt gebracht. Wir haben sehr viele Festivals auch gespielt. Und im September, Oktober 2019 bin ich noch auf DJ-Tour gegangen in den USA und war dann ganz schön ausgelaugt und bin zurück nach Köln gekommen und habe eben versucht, Songs zu schreiben für das nächste Album. Und da gibt's auch keine klare Formel, nach der ich da schreibe oder an die ich da denke, während ich erste Ideen sammle, sondern das ist alles sehr impulsiv und man setzt sich an verschiedene Instrumente, sucht nach verschiedenen Samples, sucht nach verschiedenen Songs, die irgendwas inspirieren könnten, spielt ab und zu FIFA, guckt irgendwo auf YouTube nach Synthesizer-Demos, weil man irgendwie sich einen neuen kaufen will. Also diese Zeit, wo man eben irgendwie so auf Standby ist für Inspiration und wo man eben nach neuen Sachen sucht. Und Sign ist dann tatsächlich am Klavier entstanden. Das ist nicht so oft passiert, weil ich dann sonst schon eher klassisch als Produzent auch Songs schreibe. Also ich mache einen Beat und setze mich dann vielleicht ans Schlagzeug und spiele den Beat dann live, kommt vielleicht eine Bassline dazu und so, kommt dann irgendwie Layer für Layer, entsteht ein Song. Auf Sign war das schon anders, weil dieser Song am Klavier entstanden ist mit komplettem Gesang, mit allen Akkorden, aber es war eben eine Ballade, also es war eben ein Song auf dem Klavier. So come.

Ja, und dieser Song ist mir dann irgendwie nicht mehr aus dem Kopf gegangen, weil ich mache diese Hook irgendwie sehr gern und habe die ganze Zeit versucht, den Song drumherum dann zu ersetzen. Hab dann irgendwie versucht, das Wehmütige rauszunehmen, das Balladenhaftige. Bin dann aber ziemlich schnell auch zu einem Punkt gekommen, an dem ich gemerkt habe, dass eigentlich genau das den Song ausmacht. Und ich eben diese tragenden Akkorde ganz gut mit einer elektronischeren Soundästhetik ergänzen kann. Die eigentlichen Klavierakkorde sind gar nicht mehr in der Produktion drin, sondern da sind dann so Juno 60 Akkorde geworden. Das sind sehr detuned, die Akkorde durch so einen sehr langsamen LFO. Das bringt halt so eine gewisse Nostalgie immer rein, finde ich. Das ist so die Farbe vom Juno. Und das ist mit dem Chorus zusammen auch das, was kein Computer je ersetzen werden kann. Also sowohl dieser LFO und wie er verstimmt ist, als auch der Chorus, der einfach eine Wärme hat und eine, ja, eben nicht perfekt ist. Oft glaube ich, dass es auch so klingt, wie es klingt, weil es einfach ein altes Gerät ist. Also das ist halt einfach 40 Jahre alte Elektronik. Ich habe den auch schon seit ich Roosevelt angefangen habe, sogar davor, glaube ich noch. Das war mein allererster richtiger Synthesizer. Den haben wir sogar am Anfang mit auf Tour genommen. Der sieht mittlerweile auch sehr, sehr zerstört aus und war schon ein paar Mal in Reparatur. Vielleicht klingt er deswegen auch so, wie er klingt.

Ich glaube, es ist einfach so ein Allrounder, der auch von der Struktur her sehr einfach zu verstehen ist. Also wenn man irgendwie Gitarre gespielt hat und mal einen Fender-Verstärker eingestellt hat und den Juno dann vor sich hat, kann man da irgendwie was mit anfangen. Es sind keine komplexen, modularen Vorgänge da, die man verstehen muss. Und das macht den so zugänglich. Für meinen Sound war der einfach total wichtig für die Soundästhetik. Ich weiß einfach, dass ohne diesen Synthesizer wahrscheinlich so mein Stil nicht so entstanden wäre. Also der war schon sehr wichtig für mich. Und der Kontrast aus diesen tragenden Akkorden und den elektronischen Sounds, da ist eine Drum Machine und eine Bassline mit drauf, das hat eben dann so einen Kontrast ergeben, den ich irgendwie sehr interessant fand. An Karneval 2019, das ist immer eine ganz gute Zeit, um in Köln sich zu isolieren, da habe ich mein neues Studio gebaut im Kölner Westen, ein bisschen außerhalb. Und die Platte jetzt, wo auch Sein drauf ist, ist komplett da entstanden und hat sich so ein bisschen nach der ersten Platte angefühlt, die ich komplett konzentriert in meinem eigenen Studio machen konnte. Weil ich davor schon auch in coolen Studios war, die dann aber oft mit Leuten geteilt waren und immer gab es dann einen gewissen Kompromiss. Dieses Studio habe ich eigentlich für das neue Album gebaut und alles so um mich rumgestellt, wie ich das schon immer im Kopf hatte. Alles ist immer angeschlossen, alles Synthesizer, alles ist immer mikrofoniert, weil die große Herausforderung im Studio ist es natürlich, Ideen so schnell wie möglich aufgenommen zu kriegen. Ich bin immer sehr paranoid, dass irgendwas, was gerade in meinem Kopf passiert und was gut klingt, sich verflüchtigt und nicht mehr da ist, weil es passiert. Also ich benutze auch viel Sprachmemos, wenn ich auf Tour bin und singe Hooks oder Melodien ins Handy. So, come back, give me a sign of your love. Das mache ich oft, um mir einfach Textfetzen merken zu können, um mir gewisse Melodien merken zu können. Muss mich entschuldigen für den schrägen Gesang teilweise. Aber das ist dann halt oft Boxen auf voller Lautstärke, Handy nah an den Mund gehalten und dann das gesungen, was gerade so ungefiltert rauskommt. Und teilweise sind die Textzeilen dann schon da, das hört man auch auf der Sprachnachricht. Teilweise ist es dann aber noch so ein komisches, falsches Englisch. 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

Genau, und im Studio ist es mir eben sehr wichtig, da so eine Spielwiese zu erstellen mit einem Kreis aus Instrumenten um mich rum, die alle eben angeschlossen sind, dass es eben echt nur 2 Sekunden dauert, bis man eine Bassline einspielen kann oder selbst ein Schlagzeugpart kann man einfach nur zum Schlagzeug gehen und auf Aufnahme drücken. Normalerweise gehe ich relativ schnell ans echte Schlagzeug und bei Sign, weil ich eben diesen Kontrast herstellen wollte, es ist fast ausschließlich eine Drum Machine. Es kommt ganz am Ende, kommt eine Hi-Hat noch rein und ein paar Drum Fills. Aber von der Soundästhetik ist es eigentlich ein 808 Clap, der glaube ich nochmal mit einem echten ganz leise gelayert ist. Und auch eine ziemlich kurze und knackige Kick, die auch gar nicht versucht, nach echter Kick zu klingen. Die ganze Ästhetik von den Drums ist natürlich sehr viel elektronischer und trockener, als es sonst der Fall ist bei mir. Ja, also die 808 war eine Drum Machine, die quasi gebaut wurde, um Drums zu ersetzen, in der Zeit, in der es noch nicht so einfach war, für jemanden, der ein kleines Studio hat, Drums aufzunehmen. Und das Ziel, Drums zu ersetzen, hat sie natürlich komplett verfehlt, wie auch viele andere Drum Machines. Also wenn ich da so an Lin Drum oder so denke, das klingt natürlich komplett anders, als es sollte von den Erfindern. Aber gerade durch diese sehr speziellen Sounds sind ja teilweise ganze Musikstile entstanden. Disco und vor allem Hip-Hop und natürlich auch viele Pop-Produktionen wären ohne 808 so nicht entstanden. Die Drums sind ja sehr, sehr Vierviertel und straight. Die machen ja wenig abseits vom Backbeat. Und was ich mit der Basslinie versucht habe, war eben, um die Kick- und Snare-Schläge herumzuspielen. Also ganz wenige Noten sind tatsächlich auf dem Backbeat. So kannst du auch einen Track, der, weiß nicht, bei 112, 113 BPM ist, was auch eine Comfortzone von mir ist, sehr viel Bewegung reinbringen, ohne das Tempo eben anzuziehen. Du kannst da sehr viel eben durch dieses Herumtanzen um den Backbeat eine Tanzbarkeit reinbringen. Das ist so eigentlich die Art und Weise, wie Funk-Bassisten immer um die Kick herum spielen. Wie Bootsy Collins oder auch eigentlich alle Basslines bei Chic. Ich habe das bei elektronischen Produktionen, zum Beispiel auch bei Teat, also bei Totally Enormous Extinct Dinosaurs, mit dem ich 2012 auf einer meiner ersten Roosevelt-Touren war in England, auch ganz oft gesehen.

Seed war auch eine Inspiration für diesen Track, was so das Klangbild insgesamt angeht. Das ist ein ARP 2600, aber eine Kopie, die sich TTSH 2600 nennt. Das ist ein semi-modularer Synthesizer von ARP, den es auf jeden Fall sehr, sehr lang schon gibt. Ich bin darauf aufmerksam geworden, weil Todd Terje den sehr prominent gefeatured hat auf seinen Produktionen. Snooze for Love ist so der, wo man diesen Synthi ganz deutlich hört. Aber selbst bei Inspector Norse hat er ausschließlich den Synthesizer benutzt. Also auch für Drums, selbst für die Hi-Hats. Das ist nichts anderes als der Synthesizer. Und das zeigt so ein bisschen die Bandbreite, die man mit dem Synthi hinbekommt. Es gibt eben eine Kopie von schwedischen Synthesizer-Bauer, die sich TTSH nennt, die ich mir irgendwann gekauft habe. Ich benutze den Synthesizer ganz oft für Lead-Sounds, weil er irgendwas sehr Musikalisches hat. Es erinnert mich teilweise an alte Buchla-Synthesizer, weil diese Pulse-Width-Modulation, das ist eine ganz spezielle Art und Weise, einen Oszillator zu modulieren, dass er sich quasi durchgehend bewegt. Also das, was man auch mit einem Chorus oder mit einem Phaser erreichen könnte, was man hier aber, wo man den Oszillator selber in seiner Spannung sozusagen moduliert. Das ist eben was, was der ARP auf eine ganz besondere Art und Weise schafft und was dann, wenn man von Bass-Sounds redet, und bei Sine geht es ja um den Bass, also da habe ich ja den ARP benutzt, so eine gewisse Fülle reinbringt. Das habe ich in dem Bass-Sound sogar auch ganz leicht drin. Das ist tatsächlich ein echtes Spring-Reverb, also so wie man das auch aus einem Gitarrenverstärker kennen würde. Das ist fest in dem ARP eingebaut.

Ich habe dann auf dem Juno versucht, eben den Rhythmus von der Bassline aufzunehmen, um ja den ganzen Track so ein bisschen mehr in so eine hausige Richtung, sage ich mal, zu führen. Damit es eben dann auch ein Track wird, den man, sage ich mal, in einem DJ-Set spielen kann, der auf dem Festival funktioniert. Und das war insgeheim, glaube ich, schon auch das Ziel bei Sign, dass es eben so ein Kontrast wird zwischen den tragenden Akkorden und eigentlich eine Techno- oder House-Produktion. Genau, und dazu braucht es eben noch Akkorde, die rhythmisch das auch mitmachen. Und da habe ich auf dem Juno das eben gelayert, habe mich ziemlich strikt an den Rhythmus von der Bassline gehalten. Ja, und da gibt es verschiedene Layer. Einmal so volle Akkorde. Einmal, das habe ich Balearic-Akkorde genannt, das, weil das so mich so ein bisschen an Steel Drums erinnert, diese zwei Klänge. Und so layer ich dann oft verschiedene Akkorde, oft auch verschiedene Synthesizer aufeinander. Um eine gewisse Fülle reinzubekommen einmal, aber auch rhythmisch eben noch mehr das mitzumachen, was eben um die Kick herumspielt. Und so kommt dann eben im Verlauf des Tracks eine Tanzbarkeit rein und so war für mich dann der Kontrast geschaffen, den ich in dem Track haben wollte. Ich wollte so ein bisschen am Anfang vom Song etwas etablieren, was am Ende des Songs so ein Déjà-vu-Moment ergibt. Einmal sind es die tragenden Akkorde mit dem Field Recording aus New York. Das war in New York auf besagter DJ-Tour. Da hatte ich ein Hotel, was ein ziemlich lautes Zimmer hatte, ehrlich gesagt. Und dann habe ich davon eine Sprachmemo gemacht. Es ist schon immer ein bisschen aufregend, in Amerika einfach das Fenster aufzuhaben, weil alles, was du hier kennst an Sirenen oder wie so eine Stadt klingt, ist da halt anders. Es hat immer noch was wie aus einem Film. Irgendwie eine ganz andere, fast schon künstliche Welt. Es ist aber auch diese Liedmelodie, die am Anfang eben angeteasert wird. Ja, und am Ende dann eben voll da ist und auch nochmal eine zweite Runde mit einer leichten Modulation macht. Der Sound ist ein Juno, aber auch ein CP70, also ein Yamaha, ein elektronischer Flügel. Der ist immer sehr schön, um so Melodien zu layern, weil der auch was sehr Nostalgisches hat. Man kennt ihn halt so aus Elton John, Klaviersounds aus den 80ern. Früher war das halt ein Flügel, der sehr funktional eingesetzt wurde, weil man eben keinen Flügel touren konnte und sehr stimmstabil und hat eben Tonabnehmer eingebaut. Man kann einfach eine Klinke anschließen und direkt irgendwie in Preamp gehen. Mittlerweile wird er aber natürlich, ich denke da an All My Friends von LCD Sound System, der komplett auf diesem Sound basiert, sehr stilistisch eingesetzt. That's how it starts. We go back to your house. Der hat irgendwie eine Fülle. Ich glaube, es ist auch, weil der dann vielleicht doch leicht verstimmt ist. Das gibt dem Song irgendwie eine gewisse Soundästhetik und genau deswegen habe ich diese Melodie. Das ist ein Juno 106 diesmal mit einem CP70 gelayert. Das ist halt natürlich ein klassischer House-Move, sich einen Vocal-Fetzen zu nehmen und den runter zu pitchen. Ist übrigens nicht runtergepitcht, weil sonst wäre es ja tatsächlich out of tune dann. Oder in einem anderen Key, sondern es ist formant geschiftet. Das ist was zum Beispiel der Altarboy von

habe ich ein Cover von gemacht und diesen kompletten Song mit so einer runtergepitchten Stimme gesungen. Das ist immer sehr witzig, weil du am Anfang verwirrt bist, ob du es zu tief singst, weil du hörst dann ja über die PA das runtergepitchte. Darf man sich nicht von verwirren lassen. Aber ja, das ist ein Effekt, den ich sehr gern benutze. Und es hat eben zu so einer House-Ästhetik ganz gut gepasst. 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

Dieser ganze Song ist für mich eben aus so einer nach dem Goldrausch-Situation geschrieben. Du bist auf Tour und natürlich ist es nicht glamourös besonders, also auf unserem Level zumindest nicht. Aber natürlich hast du irgendwie jeden Tag einen vollen Kühlschrank und jeden Tag ein Hotelzimmer und jeden Tag Leute da, das ist, glaube ich, der größte Aspekt, jeden Tag Leute da, die für dich kommen und ein Ticket sich gekauft haben. Und da ist man dann schon relativ schnell in so einem Strudel drin, der sich eben sehr gut anfühlt und aus dem man am liebsten nicht mehr raus will. Und deswegen, es gibt ja auch so einen Begriff Post-Tour-Depression.

mag das einfach trotzdem, eine euphorische Stimmung mit Melancholie zu kreieren. Also ich glaube auch, der Song funktioniert, gerade weil es für mich zumindest immer sehr besondere Momente sind, wenn man auf einer Tanzfläche solche Momente zusammen erlebt. Also wir haben noch nie Songs, die dir sagen, dass du jetzt eine good time haben sollst. Noch nie so viel gegeben wie, es gibt so einen Prinz Thomas Remix von This Sweet Love von James Jewel. Das ist halt ein wahnsinnig trauriger Song. Ja.

Ich kann mich halt an so Momente erinnern, als ich so mit elektronischer Musik angefangen habe, so vor 11 Jahren und dann auf dem Melt war und Tobias Thomas hat den Track damals gespielt. Und das ist halt eine Form von Ekstase dann, die irgendwie tiefer geht und mehr verbindet, als wenn du jetzt irgendwie I like to move it hörst oder so. Weißt du, also es ist so eine Ballade in einem Kostüm von einer Dance-Produktion, das hat mir einfach schon immer gefallen.

0: das war das Ziel so mit Sign. Dass gerade durch diesen Kontrast mit tragenden Vocals und tragenden Akkorden, aber eben doch mit einer Techno-House-Drum-Machine und Bassline, eben so einen Track zu erschaffen, der irgendwie beides kann. Also der Sinn macht, wenn man den mit Herzschmerz zu Hause auf dem Kopfhörer hört, aber der auch Sinn macht zur Peak-Time auf dem Festival, wenn ein DJ den spielt.
1: Und hier ist der Song in seiner Gänze. Sign von Roosevelt.

Das ist Roosevelt in der 20. Folge von Tracks and Traces, ein Song, sein Sound und seine Geschichte. Tja, ein Song, der zu Hause mit Kopfhörern genauso gut funktioniert wie zur Peak Time auf dem Festival. Das war jedenfalls das Ziel, sagt Marius. Man kann ja leider gerade nicht erleben, ob er das zweite Ziel erreicht hat, aber da bin ich mir ziemlich sicher, dass dieser Song irgendwann sehr viele Menschen nicht nur emotional, sondern eben auch physisch bewegen wird. Marius hat mir nach der Aufzeichnung noch gesagt, er glaubt, das Wiederkehren von lauter Musik in schwitzigen Räumen, das wird sich so anfühlen wie nach einem Stromausfall im Club. Ja, und das sind ja auch immer die besten Momente. Bis dahin empfehle ich, erstens unterstützt eure LieblingsmusikerInnen, zweitens empfehlt diesen Podcast weiter, sagt's allen, die ihr kennt, stöbert gerne auch mal im Backkatalog, 20 Folgen gibt's ja mittlerweile, findet ihr alles auf Detektor FM, sowie in der Podcast-App eures Vertrauens, Spotify, Apple Podcasts und so weiter. Abonniert Tracks and Traces, damit ihr nichts verpasst, in 2 Wochen geht's nämlich schon wieder weiter. Bis zum nächsten Mal, sage ich, Gregor Schenk, danke fürs Zuhören.

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1: Ein Computer, der die Überlebenschancen eines Patienten oder einer Patientin kalkuliert. Ein Roboter im OP, der viel präziser schneidet, als es die Chirurgin könnte. Oder die KI-gesteuerte Datenbank, um Symptome abzugleichen und womöglich schneller auf eine Diagnose zu kommen. Klingt futuristisch, ist es aber gar nicht. KI kommt nämlich auch in der Medizin immer häufiger zum Einsatz. Wie und was das für uns als PatientInnen eigentlich bedeutet, darum geht es hier heute. Ich bin Jessie Hughes. Hi.
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1: Künstliche Intelligenz und smarte Maschinen sind dabei, die Medizin zu verändern. So richtig viel wissen wir über die Prozesse aber nicht. Wie genau funktioniert der Algorithmus, der den Krankheitsverlauf voraussagen soll? Mit welchen Daten wurde die KI eigentlich gefüttert, bevor sie eine Diagnose ausspucken kann? Und wer übernimmt eigentlich die Verantwortung, wenn die KI zu einem falschen Ergebnis kommt? All das hat Auswirkungen auf unsere Patientinnenautonomie, also unser Recht darauf, über unsere Behandlungen mitzuentscheiden. Wie also wirkt sich die KI in der Medizin auf uns Menschen aus und auf das Recht? Darüber spreche ich heute hier mit Dr. Christian Günther. Er forscht am Max-Planck-Institut für Sozialrecht und Sozialpolitik. Hallo Herr Günther, schön, dass Sie da sind.
3: Hallo, guten Tag Frau Hughes. Ich bin auch froh, dabei zu sein.
1: Sie beschäftigen sich ja schon eine ganze Weile mit dem Einsatz künstlicher Intelligenz in der Medizin. Gibt es eine Form des KI-Einsatzes, die Sie guten Gewissens in Ihre Behandlung als Patient mit aufnehmen würden?
3: Ja, das ist eine äußerst gute Frage und da kann ich direkt, glaube ich, auch offen antworten, dass es sehr viele Formen von KI gibt, die ich gerne mit in meine Behandlung aufnehmen würde. Aber das Wichtige ist immer das Wie, nicht wahr? Und wie das mit aufgenommen wird, und darüber unterhalten wir uns heute auch, ist, dass ich weiß, dass die KI eingesetzt wird und weiß, welche Faktoren für sie wichtig ist. Aber ein ganz einfaches Beispiel, sagen wir mal, ist, ich habe von Freunden gehört, auch nur anekdotisch, dass KI bei der Diagnose von Hautkrebs bereits eingesetzt wird in manchen Fällen, in manchen Ländern, in manchen Systemen. Und da kann ich das unbedenklich befürworten. Ja, die KI kann vielleicht einer Expertin oder einer Fachärztin eine Risikoanalyse mitteilen über ein auffälliges Muttermal oder ähnliches. Und da hätte ich keine Bedenken, dass die KI mit eingesetzt wird und dass diese Analyse dann durch die Expertin wieder weiter bewertet wird.
1: Ich finde es tatsächlich auch immer ganz interessant, mal ja so ein bisschen auf der persönlicheren Ebene nachzuhaken bei den Forschenden. Deswegen würde mich ganz grundsätzlich auch interessieren, ob Sie sich als ja technologieaffin und vielleicht KI-optimistisch bezeichnen würden.
3: So weit würde ich nicht gehen. Also meine Doktorarbeit hat auch genug Risiken und ich glaube im Moment auch noch Probleme bei der Umsetzung identifiziert, dass ich da nicht so ganz optimistisch sein kann. Ich glaube, viel muss noch geschehen, dass das dieser Technologieeinsatz in die richtige Bahn geleitet wird und richtig eingesetzt werden kann. Aber ich würde auch nicht zu pessimistisch sein. Ich glaube, das kriegen wir schon hin, uns dahingehend zu entwickeln und das ordentlich einzusetzen, an einem gewissen Punkt nach einer gewissen Anpassungsphase.
1: Ich bin mir auch sicher, dass wir heute hier im Gespräch zu Lösungsvorschlägen von Ihrer Seite kommen werden. Aber vielleicht hier erst nochmal eine ganz grundsätzliche Grundlagenfrage. Wo kommt KI in der Medizin denn heute überhaupt schon zum Einsatz? Welche Formen der KI werden denn in der Medizin gerade so angewandt?
3: Ja, das ist eine sehr gute Frage. Und man kann auch der Gefahr laufen, dass man etwas zu sehr in die Zukunft schaut und Einsatzmöglichkeiten betrachtet und behandelt, die gar nicht im Moment schon realistisch sind. Ich habe in meiner Arbeit deswegen auch die Marktzulassung analysiert. Also das sind quasi die KI, die schon zugelassen wurden, um auf den Markt zu kommen. Da fehlt bis zur Umsetzung zwar noch was, aber ich glaube, das ist ein ganz guter Punkt, wo wir anfangen können. Und da werden KI zum Beispiel schon eingesetzt, um neue Informationen zu liefern. Das heißt, sie analysieren verschiedene Datenquellen, tragen diese zusammen, visualisieren sie vielleicht, erstellen auch erste Prognosen, die dann von menschlichen Expertenteams eingesetzt werden können. Das wäre zum Beispiel ein ganz konkreter Einsatz. Ein anderer wäre der Ersatz von menschlichen Experten, zumindest zum Teil. Während vorher bei einer Diagnose zum Beispiel 2 Radiologen involviert waren, wird zukünftig nur ein Radiologe sein und eine KI. Und in anderen Fällen wird es sogar möglich sein, dass weniger qualifizierte Fachkräfte, nicht ärztliches Personal, mithilfe der KI Aufgaben ausführen können oder ausführen kann, die vorher ein Spezialist erforderten. Zum Beispiel bei der Diagnose, und da habe ich ein konkretes Beispiel auch für eine Augenkrankheit, zum Beispiel diabetische Retinopathie. Genau, also das wären ganz konkrete Einsatzmöglichkeiten, die es jetzt schon umgesetzt werden. Und da können wir uns vielleicht dann auch weiter drüber unterhalten.
1: Ja, ich habe mich auch gefragt, Sie haben ja sich vor allem auf Großbritannien und Kalifornien gestützt mit ihren in ihrer Forschung. Gibt es eigentlich Unterschiede gerade in diesen Ländern zu Deutschland, was so zum Einsatz kommt?
3: Das ist pauschal wirklich schwer zu sagen. Ein Grund, warum ich mich auch auf die USA fokussiert habe, oder der dann letztendlich dahinzu kam, vielleicht sollte ich es so ausdrücken, ist, dass da es relativ leicht war, die Daten zu erfassen, also zu sehen, welche KI schon Marktzulassung erhalten haben. In Europa wird das gerade geändert mit einer neuen Datenbank, EUDAMED, aber das ist noch relativ schwer zugänglich und man sieht viel weniger Informationen. Deswegen ist vielleicht schon ein Unterschied, dass es prominenter ist, dass es einfacher zu finden ist, würde ich sagen, in den USA. Nicht unbedingt in England, noch nicht, aber in den USA. Und der andere Unterschied natürlich ist vielleicht eine gewisse Innovationsoffenheit im gesundheitlichen Sektor. Wie gesagt, pauschal ist es immer noch schwer zu sagen, aber jedenfalls in England und in den USA gab es schon ganz konkrete Ansätze, um die KI da umzusetzen. Und deswegen hatte ich diese Länder ausgesucht.
1: Ich denke, da werden wir wahrscheinlich auch nochmal konkret drauf zu sprechen kommen. Sie stellen in Ihrer Dissertation den Bezug zur Patientenautonomie her. Also inwiefern sich der Einsatz von KI auf die Patientenautonomie und die Fähigkeit der Patientinnen, Entscheidungen über ihre Behandlung zu treffen, auswirkt. Warum ist denn genau dieser Punkt eigentlich so wichtig, wenn es um medizinische KI geht?
3: Genau, also das ist der wesentliche Punkt meiner Arbeit und das ist deswegen so wichtig, weil im Zusammenhang mit KI wir jetzt das erste Mal sehen, oder eine wesentliche Änderung sehen, die zur Folge haben könnte, dass diese Autonomie sich wieder verringert. KI hat ein unglaublich breites Anwendungsspektrum eben auch in der Medizin und wird zu vielen Veränderungen führen. Und wenn wir jetzt zu einem Punkt gekommen sind, wo ich glaube, viele Leute die Wichtigkeit der Patientenautonomie realisiert haben und das Recht diese auch relativ umfassend schützt, nun könnte die Einführung der KI diesen Schutz verringern, rein faktisch. Und die Frage ist, ob das Recht darauf reagieren kann. Also es geht wirklich um diese Anpassung zu einer neuen Technologie, die wirklich weitreichende Folgen haben wird, gerade in der Medizin.
1: Aber woran liegt das denn? Also Patientinnen, die müssen ja immer über mögliche Risiken und Nebenwirkungen aufgeklärt werden, sei es jetzt bei der Einnahme von Medikamenten, bei Operationen oder anderen Behandlungsarten. Welchen Unterschied macht es jetzt für die Patientin, ob sie sich nun ja nur auf den Arzt oder die Ärztin verlassen oder zusätzlich jetzt noch eine KI hinzugezogen wird?
3: Genau, das ist die wichtige Frage, ist eine sehr gute Frage und das könnte man vielleicht durch 2 Beispiele, also ich habe 4 verschiedene Kategorien von Risiken oder von Autonomieproblemen, die da hervorgerufen werden und vielleicht in Antwort auf Ihre Frage könnte man da 2 hervorheben. Das eine ist, dass es im Fall von der KI eben nicht nur um genaue Risiken geht. Die KI ist, vielleicht kann man das so aufdrücken, auf einem gewissen Maße abstrahiert von diesen individuellen Risiken. Wir wissen nicht genau, welche Risiken ein bestimmter KI-Einsatz mit sich bringen wird. Und da spielen ganz viele Faktoren mit rein. Das sind die Probleme der Leistungsbewertung von der KI. Das ist die Intransparenz, die berühmte Blackbox, die bei KI oft erwähnt wird. Und es kann sein, dass wir diese einzelnen Risiken einfach nicht erkennen und nicht erkennen können in dem Fall der KI. Und deswegen ist es wichtig, dass der, und das haben wir übrigens auch in anderen Situationen, vor allem mit innovativen Behandlungsmethoden, manchmal auch mit Off-Label oder Off-License-Use von Medikamenten oder Medizinprodukten. Das heißt, in diesem Fall besteht eine allgemeinere, abstraktere Ungewissheit über die Risiken, denen man sich aussetzt. Und allein das sollte man schon wissen als Patient. Das andere ist vielleicht, dass wenn wir uns auf Experten verlassen, menschliche Experten, dann haben wir die Möglichkeit, deren Wissen zu hinterfragen. Wir können in einen Dialog eintreten. Wir können auf gewisse Sachen weiter eingehen. Und wir haben auch normalerweise die Annahme mit menschlichen Experten, dass sie sich wohlwollend um uns kümmern. Das sind aber nun mal, sagen wir mal, dem Patienten zugewandte Einstellungen, die bei einer KI nicht beimessen werden können. Das ist einfach nicht möglich in dem Fall und das ist auch nicht realistisch in der nahen Zukunft. Das ist nicht absehbar. Und als Folge daraus würde ich sagen, bei der KI ergeben sich schon ganz andere Autonomieprobleme. Es ist eben nicht, dass wir sie hinterfragen können. Und es ist auch nicht der Fall, dass es so leicht ist, vielleicht auf einzelne Risikoanalysen einzugehen und das selber abzuwägen.
1: Das heißt, ich höre da so ein bisschen heraus, ein Teil des Problems liegt vielleicht einfach in einer Art Vertrauensfrage. Also den Patienten ist vermutlich oft nicht klar, wie eine KI genau zu ihrem Ergebnis kommt. Aber wir wissen ja auch schon, KI ist eine Blackbox quasi schon inhärent. Also auch Ärztinnen sollten ja eigentlich nachvollziehen können, wie die KI, die sie vielleicht zu Rate ziehen, jetzt wirklich zu ihrer Entscheidung kommt. Gäbe es dafür nicht explainable KI? Also könnte man nicht quasi als Gesetz einführen, dass medizinisch genutzte KI-Systeme einfach erklärbar sein müssen?
3: Bis zu einem gewissen Grad ja. Und es ist auch nicht revolutionär. Die EU-KI-Verordnung zum Beispiel führt und auch davor schon die GDPR, die DSGVO auf Deutsch, die Datenschutzverordnung, die haben schon Explainability Requirements, haben wir es mal so, eingeführt. Und im Fall der KI, und das geschieht unter verschiedenen Voraussetzungen und so weiter, aber die sind noch nicht besonders klar und wir wissen nicht, was für eine Art von explainable oder erklärbare KI da wirklich ausreichen wird. Und das ist auch eine Kritik, die ich in meiner Forschung untersuche, ist zu sagen, ja, es gibt Methoden, um KI erklärbar zu machen. Das heißt aber nicht aus meiner Sicht, dass dadurch Patientenautonomie immer geschützt wird. Und ein ganz konkretes Beispiel ist, dass viele dieser Modelle einfach selber Vorhersagen treffen, was in einem anderen KI-Modell passiert. Das heißt, sie konstruieren quasi im Nachhinein Erklärungen dafür, was unternommen wird, und projizieren das dann auf den menschlichen Nutzer, ob Arzt oder auch Patient oder in welchem anderen Bereich auch immer. Nun, das ist kein autonomieschützender Mechanismus. Das ist, wie Sie es auch angesprochen haben, ein vertrauensgenerierender Mechanismus. Dadurch wird das Vertrauen in die Entscheidung gestärkt, dadurch, dass gewisse Faktoren oder Erklärungen hervorgehoben werden, die aber nicht zwingend damit zusammenhängen, was die KI in Wirklichkeit macht. Und deswegen im Englischen wird gesagt, wir brauchen interpretable AI, also interpretierbare KI, die wirklich offenlegen wird, was innerhalb der KI passiert, innerhalb dieses Modells und welche Faktoren berücksichtigt werden. Und da gibt es verschiedene Methoden. Man könnte zum Beispiel ganz einfach die Anzahl von Faktoren, die berücksichtigt werden, auf das menschlich Verständliche herunterschneiden. Man könnte versuchen, die maschinellen Prozesse an bestimmte Konzepte zu binden, dass man sieht, welche Konzepte wo relevant sind in dem maschinellen Prozess. Aber das ist noch in einem sehr frühen Stadium, würde ich aus meiner Sicht sagen, der Umsetzung. Und es ist auch bei den Herstellern nicht unbedingt beliebt, weil das viel aufwendiger ist und unter anderem vielleicht auch die Performance beeinträchtigt. Das heißt einfach auch rechtlich, wir wissen nicht, ob interpretierbare KI gefordert werden würde, und explainable AI sind in meiner Sicht nicht ausreichend, um uns hier weiterzuhelfen.
1: Ich hatte gerade das Gefühl, Sie haben auch schon ein Themenfeld gerade angeschnitten, den man vielleicht auch mit Computerpaternalismus überschreiben könnte. Also, dass eine KI quasi ohne Berücksichtigung des Patientenwillens auf das Wohl des Patienten abzielt. Inwieweit stellen denn jetzt ja eine persönliche Bindung zu einem Arzt oder zu einer Ärztin, die eben auch auf Patientinnenwünsche eingehen können, inwieweit widerspricht das dem Einsatz von KI?
3: Genau, also ich glaube, das widerspricht sich gar nicht, sondern das wird letztendlich ergänzt werden müssen. Der Arzt oder die Ärztin oder das Fachpersonal werden weiterhin eine ganz wesentliche Rolle darin spielen, diese Wünsche zu berücksichtigen. Und die KI sollte quasi versuchen, möglichst ihre eigenen, quasi Vorurteile wäre zu stark ausgedrückt, aber ihre eigenen Biases offenzulegen, dass die damit vereinbart werden können. Ich gebe Ihnen ein Beispiel. Es gibt eine KI, die tut Behandlungsmethoden quasi von grün bis orange bis rot einordnen. Und die Grünen sind natürlich die besten und die Grünen richten sich nach der vorhergesagten Lebenszeit des Patienten nach der Behandlung. Aber wir wissen nun mal, dass für viele Patienten nicht die vorhergesagte Lebenszeit, also die längste mögliche Lebenszeit, das Wichtigste ist, sondern auch die Qualität der Lebenszeit. Und darauf sollte es für den Patienten eigentlich ankommen. Wenn jetzt das Fachpersonal, die Ärztin wüsste, dass diese KI dieses Ranking nach diesem Faktor vornimmt, dann könnte sie das dem Patienten erklären und auch erklären, wie wahrscheinlich andere Behandlungsmethoden andere Ziele umsetzen würden und welche, letztlich käme es dann darauf an, welche der Patient verfolgen wollen würde. Und das ist das Wichtigste, dass diese Zusammenarbeit gut klappt.
1: Ja, eine KI ist ja auch immer nur so gut, wie sie trainiert wurde. Frauen zum Beispiel, insbesondere Schwangere, die werden in der Medizin ja nach wie vor benachteiligt. Medikamente, die sind eher an Männern ausgerichtet. Und an anderen KI-Beispielen haben wir auch schon gesehen, dass es da auch Bias gibt, zum Beispiel, wenn ja Gesichtserkennungssoftware weiße Menschen besser erkennt als People of Color. Ist das nicht auch etwas, was auch in der Medizin passieren kann und dann die Situation von sowieso schon benachteiligten Menschengruppen nochmal verschlimmern könnte? Ist das auch eine Befürchtung, die Sie haben?
3: Ja, das ist eine ganz relevante Befürchtung, glaube ich, leider. Natürlich gibt es schon auch allgemein bei KI diesen Begriff Garbage in, Garbage out. Also wenn Müll reingeht im Sinne von Daten, dann kommen schlechte Ergebnisse raus. Und wenn wir nun mal einen Status der Medizin haben, wo viele Daten, die gesammelt wurden oder dieses Bias haben für gewisse Personengruppen, dann und diese Daten weiterverwendet werden, um KI zu trainieren, dass gewisse Diskriminationen, gewisse Biases dann weiter reproduziert werden, das ist eine ganz wesentliche Befürchtung. Ich glaube, meine Arbeit kann da keine Antwort drauf geben, explizit. Ich glaube, das ist etwas, das wir gesondert behandeln müssen. Aber ich würde auch da sagen, es ist eben ganz wichtig, dass wir verstehen, wie die KI funktioniert und warum sie gewisse Entscheidungen trifft. Nicht wahr? Und deswegen ist auch dieses Explainable AI in meiner Sicht etwas gefährlich, weil zum Beispiel wurde da gefunden, dass natürlich diskriminierende Erklärungen und so weiter nicht weitergegeben werden an den Benutzer, weil das natürlich schlechte Erklärungen sind, die das Vertrauen untergraben. Deswegen wäre es auch wichtig, Interpretable AI zu haben und zu wissen, wann diskriminiert die AI und wie viel.
1: Sie haben analysiert, welche rechtlichen Herausforderungen entstehen, wenn KI immer häufiger in der Medizin eingesetzt wird. Und dabei haben Sie sich aufs Common Law fokussiert. Sie haben ja vorhin schon einmal kurz erwähnt, warum Sie eben Ihre Forschung vor allem in Großbritannien und Kalifornien betrieben haben. Vielleicht können Sie nochmal erklären, warum Sie sich genau aufs Common Law fokussiert haben. Hat das noch einen anderen Grund?
3: Ja, das Common Law an für sich ist so wird es jedenfalls wahrgenommen, relativ innovationsoffen und anpassungsfähig. Und das bezieht sich vor allem darauf, dass Richter die Freiheit haben, das Recht nach allgemeinen Verständnissen, Prinzipien, vor allem allgemeinen Normen weiterzuentwickeln. Das heißt, im besten Fall, so wie sich die Gesellschaft entwickelt, also die normative Vorstellung der Gesellschaft, die Vorstellung, was ist wichtig, wo legen wir einen großen Stellenwert bei, das sollte das Recht dann auch rezipieren und sich in der Hinsicht weiterentwickeln. Und das ist genau das, was mit der Patientenautonomie passiert ist, ausgehend von Amerika nach dem Zweiten Weltkrieg, dass das Richterrecht sich da angepasst hat, die Autonomie zunehmend geschützt hat Und das wurde dann unter anderem in England, in Großbritannien, aber auch ganz über die Welt rezipiert und anders wahrgenommen. Also es war diese offene Entwicklung des Common Law, glaube ich, die bei der patientierten Autonomie vor allem eine große Rolle gespielt hat bei dieser Entwicklung.
1: Hier in Deutschland herrscht ja ein anderes Rechtssystem. Lassen sich denn aus Ihrer Arbeit auch Schlüsse auf die rechtliche Lage in Deutschland ziehen?
3: Also das ist etwas, was ich gerne in der Zukunft weiter behandeln würde, wie sich meine Analysen auf das deutsche Recht übertragen lassen. Ich glaube, einige Aspekte sind auf jeden Fall relevant. Alleine die Einstufung der Technologie und auch wie die Technologie für eine, sagen wir mal, ein abstraktes, ein philosophisches Verständnis der Autonomie problematisch sein können. Dann gibt es natürlich noch andere Aspekte, die man untersuchen müsste. Wie ist die Lage in Deutschland spezifisch? Wie offen ist das Recht, sich hier weiterzuentwickeln? Und auch welches Verständnis der Autonomie wird hier geschützt und umgesetzt? Weil das ist bei mir, ich habe ein sogenanntes prozedurales Verständnis der Autonomie als Vorbild genommen. Und es wäre eine offene Frage, ob das in Deutschland auch so geschützt ist oder ob das vielleicht auch ein anderes oder mehrere Verständnisse der Autonomie hier gibt.
1: Ja, man sagt ja eigentlich ganz gern, dass das Recht oft ein bisschen hinter den technischen Möglichkeiten hinterherhinkt. Also was ist da Ihre Erkenntnis? Wie gut lassen sich die Entwicklungen in der Medizin denn rechtlich abdecken?
3: Also ich glaube, prinzipiell lassen sich diese Entwicklungen sehr gut abdecken, wobei es natürlich von Rechtssystem zu Rechtssystem unterschiedlich sein kann. In meinem Fall habe ich, glaube ich, ganz gut nachgewiesen, dass das Recht die Fähigkeit, sich anzupassen, besitzt. Also eine proaktive Rolle des Rechts kann schon jetzt postuliert werden. Ob das umgesetzt wird rechtzeitig, das muss man dann leider noch sehen. Aber es gibt zumindest schon rechtlich die Lösungsmöglichkeiten, die wir brauchen, sagen wir es mal so. Und das steht etwas im Kontrast meines Erachtens mit den technologischen Lösungsmöglichkeiten. Oft hören wir, dass es die technologische Anpassungsfähigkeit, die Innovation bedarf technologischer Lösungen. Zum Beispiel dadurch, dass wir diese Systeme verändern, dass wir einen gewissen Schutz einbauen schon in die Technologie. Und ich glaube, für die Patientenautonomie, was wir da gesehen haben, ist das gar nicht der Fall. Also da ist diese technologische Lösung noch nicht vorhanden. Sie hat sich noch nicht abgezeichnet, während es schon jetzt gute technische Lösungen gibt, um da weiter ein gutes Maß an Schutz zu gewährleisten.
1: Ich kann mir eigentlich auch vorstellen, also eine Sache, die einem, finde ich, so als erstes einfällt, wenn man an die Nutzung von KI in der Medizin denkt, ist vielleicht das Haftungsrecht, also dass das Haftungsrecht eine große Rolle auch spielen könnte. Also wenn ein Arzt eine falsche Entscheidung trifft, dann muss er sie ja verantworten. Aber was machen wir denn, wenn jetzt die Ärztin oder der Arzt sich auf eine KI bezieht? Kommen wir da nicht auch bald in ein Dilemma, was Haftungsfragen angeht?
3: Ja, in der Tat. Also es wird gewisse Grauzonen geben, wo es schwer sein wird, zuzuordnen, wer die verantwortliche Persönlichkeit sein sollte. Im Moment sehe ich diese Probleme noch bezogen vor allem auf die Unterteilung zwischen dem menschlichen Benutzer, also dem Arzt, und der Organisation oder Institution, die vielleicht dem Arzt die Nutzung der KI vorgibt. Also wer in diesem Verhältnis die letztlich haften wird, die Verantwortung für den Einsatz trägt. Weniger besorgt mich, ob jetzt die KI selber eine Persönlichkeit sein könnte, die für Probleme haftet. Ich glaube, davon sind wir noch relativ weit entfernt. Natürlich wäre die Frage immer auch das Verhältnis zwischen dem KI-Hersteller und der Organisation oder dem menschlichen Nutzer. Da kommen wir doch in schwierige Fragen, da kommen wir in schwieriges Territorium, aber das kann man, glaube ich, so abstrakt nicht ganz festlegen.
1: Ja, blicken wir jetzt vielleicht zum Schluss dieses Gesprächs nochmal in die Zukunft. KI, auch in der Medizin, entwickelt sich einfach in einem rasend schnellen Tempo voran. Was denken Sie, sind wir darauf vorbereitet? Und wo sehen Sie denn jetzt insgesamt noch Handlungsbedarf?
3: Also ich sehe schon Gründe dafür, optimistisch zu sein. Als ich 2019 angefangen habe mit meiner Dissertation, da gab es noch einige Probleme, wo ich noch nicht gesehen hatte, dass darauf eingegangen wurde. Zum Beispiel vor allem bei den Anforderungen an die Datenaufbereitung und die Verarbeitung von Daten. Das liegt natürlich der KI zugrunde und da haben wir schon ganz wesentliche Fortschritte gesehen, zum Beispiel in der EU-KI-Verordnung und diese Gesetzgebung, die natürlich als Modell auch für andere Länder. Das wäre ein Grund für Optimismus. Wo ich aber Handlungsbedarf sehe, ist wirklich, sich schon jetzt mit diesen Fragen auseinanderzusetzen, welche Informationen braucht der Patient, welche Mechanismen müssen wir umsetzen, das auch beim einem viel breiteren Einsatz dieser Technologie der Patient nicht in die Lage versetzt wird, dass er plötzlich nicht mehr seine Wünsche geltend machen kann oder nicht mehr in der Lage ist, wirklich rational, wirklich anhand guter Gründe oder Gründe, die gut genug sind, seine Entscheidung zu treffen. Also er braucht diese Informationen vom Arzt und er braucht diese Informationen dann auch vom Technologiehersteller oder von der Organisation, die die KI entwickelt hat, wenn er seine Entscheidung gut treffen will. Und da, glaube ich, sind wir noch etwas hinterher. Also wir müssen wirklich überlegen, auch qualitativ überlegen, was will ein Patient wissen über die KI, die bei ihm eingesetzt wird und welche rechtlichen Vorschriften müssen wir gegebenenfalls ein bisschen anpassen, ein bisschen erweitern, dass das weiterhin gegeben sein wird.
1: Ich vermute auch, dass wir Ärztinnen und Ärzte dann in Zukunft auch nochmal anders ausbilden müssen, oder? Also das sind ja auch keine Informatikerinnen und Informatiker. Und wenn die das Wissen weitergeben müssen über die KI, die sie verwenden?
3: Ja, in der Tat. Also ich glaube, wenn auch ein KI-Einsatz gewährleistet werden soll, der auch die Patienten schützt und so weiter, dann ist es ganz wichtig, dass die Ärzte, das heißt oft AI-Literacy im Englischen, dass die diese Fähigkeiten erlangen, oder dass sie zumindest einen Spezialisten vor Ort haben, mit dem sie sich unterhalten können über diese Aspekte, dass sie wissen, diese KI

0: Forschungsfeld.
1: Das heißt, es gibt auf jeden Fall auch Grund, optimistisch in die Zukunft zu schauen, was die Patientenautonomie betrifft. Vielleicht nochmal ganz persönlich nachgefragt, was wäre Ihnen in Zukunft denn lieber, vielleicht ist es auch eine spitze Frage, von einer Ärztin, einem Arzt oder einer KI behandelt zu werden?
0: Also für mich ist es, würde es mir immer lieber sein, von einer Ärztin behandelt zu werden. Weil ich glaube, diese menschliche Komponente kann man einfach nicht ersetzen. Die KI ist ein Instrument letztendlich und sie wird gewissen Zielen dienen. Aber dieses Instrument sollte immer von einem menschlichen Experten eingeordnet, umgesetzt werden und auch, dass ich in der Lage bin, bei Unsicherheiten und auch bei diesem Vertrauen, von diesen Vertrauensfragen nochmal nachzuhaken, nochmal mich ganz persönlich in die Lage zu versetzen, dass meine eigenen Überzeugungen da auch in die Entscheidung mit einfließen.
1: Das heißt, der Idealzustand wäre eben die Kombination vielleicht aus KI-Tools und einer menschlichen Person.
0: Genau, oder auch menschlichen Teams. Also das kann man sich auch gut vorstellen. Wie gesagt, ein Grund für den KI-Einsatz ist ja auch, dass gewisse Einsparungen und so weiter gemacht werden können. Da so meine Forschung steht da überhaupt auch gar nicht im Wege oder meine Überzeugung, sondern das ist halt nur wichtig, dass das in irgendeine Art von menschlichem Team eingebunden wird, die das dann die Übersicht letztendlich hat.
1: Vielen lieben Dank, Herr Günther. Das war ein sehr interessantes Gespräch.
0: Vielen Dank, Frau Hughes.
1: Über die Zukunft der KI-Nutzung in der Medizin und was das eigentlich für uns als Patientinnen und Patienten bedeutet, darüber habe ich hier gerade mit dem Juristen Christian Günther gesprochen. In dieser Staffel von Ach Mensch werden wir uns auch noch mal etwas intensiver mit dem Recht beschäftigen. Roboter in Roben, könnte das wohl die Zukunft sein? Wird KI auch Richterinnen und Richter irgendwann unterstützen? In der nächsten Folge von Ach Mensch fragen wir uns aber erstmal, sollte KI eigentlich Gefühle haben? Ich freue mich also, wenn ihr auch beim nächsten Mal wieder mit dabei seid. Diese Folge hat Wiebke Stark produziert. Und ich bin Jessie Hughes, sage danke fürs Zuhören und bis zum nächsten Mal. Ciao.
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1: Die Lage ist katastrophal und das sagen wir schon seit vielleicht 2 Jahren. Die Düngemittelknappheit in Kombination mit den hohen Energiepreisen sind für den Sudan wirklich fatal. Wenn es klare Anzeichen dafür gibt, dass ein Genozid stattfinden kann und wird, dann entsteht daraus eine politische Verantwortung, eine Pflicht zu handeln und diesen Genozid zu verhindern. Und dazu ist die internationale Gemeinschaft, dazu sind auch Brüssel, Berlin, Den Haag, London und Washington nicht bereit.
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3: Hallo und herzlich willkommen zu 55 Countries. Schön, dass ihr reinhört. Seit dem 15. April 2023 herrscht im Sudan Krieg. Etwa 13 Millionen Sudanesinnen mussten ihr Zuhause verlassen. Mehr als 30 Millionen sind auf humanitäre Hilfe angewiesen. In dieser Folge schauen wir darauf, wie es den Menschen im Land nach den 3 Jahren Krieg nun geht, wie sich der Konflikt entwickelt hat und auch, wie es weitergehen könnte. Später in der Folge hört ihr dazu auch einige Stimmen von den Sudanesinnen selbst. Nochmal zum Hintergrund. Ganz runtergebrochen gesagt kämpfen im Sudan 2 Generäle um die Macht. Das sudanesische Militär, die Sudanese Armed Forces, kurz SAF, unter Abdel Fattah Burhan und die paramilitärischen Rapid Support Forces, kurz RSF, geführt von Mohamed Hamdan Daglo, auch Hemeti genannt. Wenn ihr mehr über den Hintergrund dieses Krieges wissen wollt, dann hört doch nochmal in Folge 51 von 55 Countries rein. Und wenn ihr wissen wollt, wer die beiden Kriegsparteien finanziert und unterstützt, dann empfehle ich euch Folge 54. Aber auch da nochmal in Kurzform. Die Rapid Support Forces, also die RSF, erhält eigentlich ausschließlich Hilfe von den Vereinigten Arabischen Emiraten. Beim sudanesischen Militär ist es etwas komplexer. Sie werden aber vor allen Dingen von Ägypten, aber auch von der Türkei oder dem Iran unterstützt. Auch dieser ganze Finanzierungskomplex spielt später nochmal eine Rolle. Denn ich habe mit Annette Hoffmann über die aktuellen Entwicklungen im Sudankrieg gesprochen. Sie ist Konfliktforscherin bei der niederländischen Denkfabrik Klingendael, hat selbst lange im Sudan gelebt. Was bedeutet der Irankrieg für die Menschen im Sudan und was können wir alle konkret tun, um den Sudanesinnen zu helfen? Das und noch mehr habe ich Annette Hoffmann gefragt und am Ende hat sie auch noch 3 ganz konkrete Tipps für euch. Frau Hoffmann, herzlich willkommen bei 55 Countries. Freut mich sehr, dass Sie dabei sind.
1: Dankeschön.
3: Wie informiert sich denn eigentlich eine Konfliktforscherin über einen Krieg, über den kaum berichtet wird?
1: Ich habe viele Jahre im Sudan gelebt, hatte eine wunderschöne Zeit dort, habe unglaublich viel gelernt von vielen Sudanesen aus dem ganzen Land, unterschiedlichen Teilen des Landes. Und das ist für mich jetzt wirklich eine Goldmine eigentlich, um weiterhin an Informationen zu kommen, auch in Teilen, in denen es wirklich schwierig ist, Zugang zu haben, so wie in Darfur und Kordofan. Das sind für mich sehr wertvolle Kontakte, aber auch Kontakte, die mich immer wieder daran erinnern, dass wir eine Verantwortung tragen, der wir eigentlich gar nicht gerecht werden und schon gar nicht in den letzten 3 Jahren.
3: Sie sagen, es 3 Jahre geht dieser Krieg im Sudan nun schon. Wie ist denn die aktuelle Lage im Land und wie haben sich die Kräfteverhältnisse seit Beginn dieses Krieges verändert?
1: Die Lage ist katastrophal und das sagen wir schon seit vielleicht 2 Jahren. Humanitär, politisch aussichtslos, militärisch. Es wird heftig gekämpft an verschiedenen Orten, verschiedenen Landesteilen. Man kann sagen, es gab am Anfang eine unglaublich schnelle Angriffswelle der vor allem der RSF, der paramilitären Einheit, die innerhalb von wenigen Wochen die Hauptstadt eingenommen hat und die weite Landesteile gerade im Westen oder auch im Süden besetzt hat. Damit hatte eigentlich keiner berechnet. Und das, obwohl die Armee zurückgeschlagen hat mit Full Force, also mit Bombardierung einer Hauptstadt, in der 7 Millionen Menschen festsaßen und überhaupt nicht damit gerechnet haben, dass es so eine harte Reaktion geben würde. Die RSF hat die Hauptstadt lange halten können, aber es gab dann 2025 so einen Wendepunkt. Das lag vor allem daran, dass SAF unterstützt wurde von Ländern wie Iran und Türkei mit Drohnen. Und diese Drohnen haben eine wesentliche Rolle dabei gespielt. um strategische Landesteile oder eben auch Städte zurückzugewinnen. Dazu gehörte die Hauptstadt der Landwirtschaft im Sudan, Wad Madadi in Jezira, südlich der Hauptstadt, und die Hauptstadt selbst, die im März 2025 dann zurückgewonnen wurde von SAF. Und damit wurde die Miliz erstmal zurückgedrängt in vor allem die Teile Darfur, Kordofan. Und man hatte ein bisschen die Hoffnung vielleicht, dass der Krieg jetzt weniger heftig andauert, dass es vielleicht Öffnungen gibt für Verhandlungen. Das hat sich nicht bewahrheitet. Im Gegenteil, die Kämpfe sind heftig weitergegangen und sind auch nicht bei Darfur oder Kordofan geblieben, bei den zwei Regionen, aus denen die RSF hauptsächlich rekrutiert, sondern es hat nach wie vor regelmäßig Anschläge gegeben, auch in den sogenannten sicheren Teilen des Landes, also im Osten vor allem. Und genauso hat aber auch die Regierungsarmee hemmungslos weiter gekämpft an allen Fronten. Und es ist dann Ende letzten Jahres zu einem furchtbaren Massaker gekommen in der nördlichen Darfur-Hauptstadt El-Fasher, die nach 18 Monaten Belagerung von der paramilitären RSF eingenommen wurde. Damit kontrolliert es die RSF, also den gesamten, eigentlich die gesamte Darfur-Region, die so groß ist wie Frankreich, und Teile auch von Kordofan. Da stehen wir jetzt derzeit, aber das heißt auch nicht, dass die Kämpfe damit etwas zurückgegangen sind, sondern es wird mindestens in drei Teilen weiterhin heftig gefochten. Das ist in Darfur, auch an der Grenze mit Tschad, und das ist im Süden des Landes, in Kordofan und in Blue Nile, wo auch Waffen geliefert werden aus zum Beispiel Äthiopien. Die kommen aus den Vereinigten Arabischen Emirate, werden aber mit Hilfe Äthiopiens über die Landesgrenze in Blue Nile, dann im Sudan, eingesetzt.
3: Was heißt das Ganze für die Menschen vor Ort und für den Alltag vor Ort? Das ist ja für uns immer nicht so leicht greifbar, wenn ohnehin wenig über diesen Krieg berichtet wird. Aber dann heißt es immer, ja, es ist Krieg. Aber was heißt das denn konkret für die Leute? Also Sie haben gesagt, in einigen Regionen gibt es noch aktive Kampfhandlungen. Wie geht es den Menschen dort? Aber wie ist allgemein der Zugang für humanitäre Hilfe zum Beispiel, der Zugang zu grundsätzlicher Versorgung?
1: Sehr schlecht. In vielen Teilen des Landes gibt es keine humanitäre Hilfe, nicht von außen. Die humanitäre Hilfe, die für die meisten Menschen zugänglich ist, wird durch sudanesische Freiwillige geliefert. Das ist eindeutig, und die wird zum großen Teil finanziert von Sudanesen außerhalb des Sudans, also die entweder geflüchtet sind oder schon länger in anderen Teilen der Welt wohnen. Die finanzieren diese Freiwilligen vor Ort in den Städten, mit denen sie noch Kontakt haben. Und die haben diese Suppenküchen eingerichtet, vor allem aber auch medizinische Versorgung, Informationsversorgung, um große, wirklich Millionen von Menschen irgendwie durch den Alltag zu kriegen. Darüber hinaus gibt es internationale humanitäre Hilfe, die ist extrem geschwächt dadurch, dass sie unterfinanziert ist. Ich glaube, für dieses Jahr ist die UN zu 30% finanziert, wenn überhaupt, was für die Programme, die sie geplant hat, um Menschen, die 33 Millionen Menschen, die auf humanitäre Hilfe angewiesen sind, auch zu erreichen. Allerdings ist die finanzielle Geschichte nur ein Obstakel, es gibt noch viel mehr. Also sobald man die Finanzierung rund hat, ist es für die UN-Organisation unglaublich schwierig, um Zugang zu bekommen zum Land, um Hilfe ins Land zu bekommen, um Mitarbeiter ins Land zu bekommen und dann auch überhaupt Hilfsgüter zu bewegen von einem Landesteil ins andere, also zum Beispiel vom Hafen ins Innere des Landes oder von der Grenze vom Tschad in Darfur dann in verschiedene Teile von Darfur, wo die Hilfe am meisten gebraucht wird. Beide Kriegsparteien setzen Hilfe auch dafür ein, um eigene Bevölkerungsgruppen praktisch zu belohnen, um Loyalität aufrechtzuerhalten, oder um diese Hilfe zu blockieren von Landesteilen und auch Bevölkerungsgruppen, von denen sie nicht wollen, dass sie Hilfe bekommen. Also auch Aushungern wird als Kriegstaktik eingesetzt von beiden Kriegsparteien leider. Und das bedeutet, dass die Zivilisten als eine wichtige Zielscheibe für beide Kriegsparteien wirklich unglaublich zu leiden haben im Land.
3: Nun erhält dieser Krieg ja eigentlich in den ganzen drei Jahren, bis auf wenige Ausnahmen, wahnsinnig wenig Aufmerksamkeit, sowohl medial als auch vor allen Dingen politisch. Unter anderem, weil andere Krisen dominieren, wie zum Beispiel aktuell der Krieg im Nahen Osten, der Iran-Krieg. Welchen Einfluss hat denn dieser Krieg im Nahen Osten, zum Beispiel durch steigende Ölpreise, durch steigende Düngerpreise, wiederum auf den Sudan? Und welche Seiten leiden da vielleicht besonders?
1: Ja, zunächst einmal können andere Kriege in der Welt keine Entschuldigung dafür sein, dass so wenig Aufmerksamkeit auf den Sudan gerichtet wird. Auch 2003, 2004, als es den Völkermord in Darfur gab, tobten andere Kriege in der Welt und dennoch ist es gelungen, um dort einzugreifen und den Völkermord zu stoppen. Was sind die Auswirkungen des Iran-Krieges? Das ist interessant, weil man vor allem damit gerechnet hat, dass die Vereinigten Arabischen Emirate, die nun mal der Hauptunterstützer der paramilitären RSF sind, dass die ihre Waffenlieferungen einstellen würden, beziehungsweise einfach weniger in der Lage dazu wären, weiterhin Waffen und logistische Unterstützung an die RSF zu liefern. Das war in der Tat auch so in den ersten 7 Tagen nach Ausbruch des Krieges im Iran. Aber diese Waffenlieferungen haben dann ganz schnell wieder zugenommen und laufen mittlerweile insbesondere über die Zulieferungsstrecke in Äthiopien. Dorthin werden Waffen geliefert, dort werden Kämpfer ausgebildet, auch aus den Nachbarländern Äthiopien, Südsudan, und dann in den Sudan geschickt. Was interessant ist, dass es scheint, dass SAF, also die Regierungsarmee, viel direkter getroffen ist durch den Krieg im Iran. Und zwar auf unterschiedlichen Ebenen. Zum einen hatte ich vorhin gesagt, dass SAF, also die Regierungsarmee, die iranischen Drohnen dafür verwendet hat, um wichtige strategische Städte zurückzugewinnen im Land. Iran braucht diese Drohnen natürlich jetzt selber, und obwohl der Iran noch nach Ausbruch des Krieges versichert hat, dass die militärische Zusammenarbeit mit dem Sudan und vor allem mit der Regierungsarmee intensiviert würde, ist das eigentlich nicht glaubwürdig, dass das auch so sein wird. Das heißt, die militärische Unterstützung aus dem Iran wird wahrscheinlich nachlassen. Und dann sehen wir auch andere externe Unterstützer der Regierungsarmee, nämlich Ägypten und Saudi-Arabien, die viel zurückhaltender sind seit dem Krieg im Iran mit ihrer militärischen Unterstützung der Regierungsarmee. Also militärisch ist SAF stärker geschwächt als die paramilitäre RSF. Und dann letztlich wirtschaftlich ist die sudanesische Armee viel mehr getroffen als die paramilitäre RSF. Und zwar steigen natürlich Energiepreise für alle Akteure im Land. Aber die sudanesische Armee wirtschaftet vor allem über Port Sudan, das ist die Hafenstadt. Und das ist natürlich genau über diesen Hafen, wo die Zulieferungsketten jetzt enorm gehindert werden durch den Krieg im Iran und die Aktion der Houthis, die an der Seite Irans kämpfen. Damit ist der Zugang zu dem Hafen enorm erschwert. Und diese Importe und auch Exporte, die vor allem unter der Kontrolle der Regierungsarmee stehen, ja, sind jetzt extrem eingeschränkt. Auf der Seite der paramilitären RSF sieht es anders aus, weil die ganz schnell nach Ausbruch des Krieges im Sudan ihre Zulieferungsketten diversifiziert haben und verschiedene Handlungsrouten, Schmuggelrouten eigentlich, entwickelt haben, um nicht mehr abhängig zu sein von Port Sudan. Und das kommt ihnen jetzt sehr zugute, weil sie zwar auch mit höheren Energiepreisen zu kämpfen haben, aber auf unterschiedliche Zulieferungsketten zurückgreifen können, um dennoch weiterhin nicht nur Brennstoff, sondern auch andere wichtige Güter in ihre Landesteile, also Darfur vor allem, zu channeln.
3: Was heißt das konkret für die Ernährungssicherheit im Sudan, wenn Sie sagen, gerade die SAF hat vielleicht Probleme, da jetzt Düngemittel ins Land zu holen? Was bedeutet das dafür, wie man Landwirtschaft machen kann im Land?
1: Ja, die Düngemittelknappheit in Kombination mit den hohen Energiepreisen sind für den Sudan wirklich fatal. Wir haben vorhin von der Hungersnot gesprochen. Besteht kein Zweifel darüber, dass diese Hungersnot nur wirkungsvoll angegangen werden kann. Nicht über humanitäre Hilfe, sondern über die lokale Produktion. Und landwirtschaftlich ist Sudan ein sehr reiches Land, was traditionell ganz viel auch exportiert hat, also an unterschiedlichen landwirtschaftlichen Produkten. Und diese Produktion wird durch den Krieg jetzt enorm eingeschränkt, aber sie wird auch natürlich durch die Düngemittelknappheit und die hohen Preise der Düngemittel enorm belastet, weil einfach weniger produziert werden kann auf einem Hektar, wenn man keine Düngemittel einsetzt, weil man sie sich nicht mehr leisten kann. Interessanterweise werden die meisten Düngemittel in den östlichen Teilen des Landes eingesetzt und im Norden, weil da auch viel kommerzielle Landwirtschaft betrieben wird, während in den RSF-dominierten Teilen vor allem Kleinbauern arbeiten, die auch vorher schon kaum sich Düngemittel leisten konnten. Das heißt, die Düngemittelknappheit wiederum auch wird sich stärker auswirken auf die Landesteile, die unter der Kontrolle der Regierungsarmee stehen.
3: Sie hatten jetzt schon die verschiedenen internationalen Akteure angesprochen, unter anderem auch die USA und eben auch dieses Massaker in El-Fasher, also wo 10.000 Menschen getötet wurden, mindestens das Schicksal von 40.000 noch unklar ist. Der Guardian hatte ja zuletzt berichtet, dass die USA und auch Großbritannien Warnungen vor einem Genozid mehr oder weniger ignoriert haben. Aus Ihrer Sicht, wie kann das sein, dass die internationalen Akteure bei diesem Krieg nicht nur nicht eingreifen, sondern anscheinend aktiv wegschauen?
1: Das ist eine politische Entscheidung auf allerhöchster Ebene. Wenn man einen Genozid erkennt und auch einen, der noch nicht passiert ist, sondern wenn es klare Anzeichen dafür gibt, dass ein Genozid stattfinden kann und wird, dann entsteht daraus eine politische Verantwortung, eine Pflicht zu handeln und diesen Genozid zu verhindern. Und dazu ist die internationale Gemeinschaft, dazu sind auch Brüssel, Berlin, Den Haag, London und Washington nicht bereit. Das ist eine politische Entscheidung, die getroffen wurde auf höchster Ebene. Und dann versteht man auch besser, warum ja wir relativ wenig über den Sudan hören, warum die externen Akteure, die diesen Krieg mit einführen, dass sie nicht darauf angesprochen werden, dass sie nicht zur Rechenschaft gezogen werden, weil wir nicht bereit sind, einen Genozid im Land zu verhindern, so wie es 2004 sehr wohl passiert ist. Und was auch ein gutes Beispiel ist, um zu zeigen, dass es möglich wäre. Allerdings würde es eine Friedensmission fordern und das würde auch bedeuten, dass der UN-Sicherheitsrat sich hierzu einigen muss. Und das ist sicher ein schwieriger Weg. Ich sage nicht, dass es einfach ist. Fakt ist, es wurde nicht einmal versucht.
3: Können Sie das nochmal erklären in möglichst einfachen Worten? Also welche Hebel hätte die internationale Gemeinschaft denn, wenn sie wollte?
1: Wir haben verschiedene Institutionen, die genau dafür kreiert wurden, um zu monitoren, wo und wann ein möglicher Völkermord stattfindet, damit, wenn Anzeichen dafür vorliegen, auch politisch gehandelt werden kann. Und nach den Völkermorden, die es in der jungen Geschichte gegeben hat, hat

0: Soldaten, sondern die Arbeit der Organisationen, die dafür eingesetzt wurden, um Alarm zu schlagen, wenn bestimmte Anzeichen sich konkretisieren. Deren Arbeit wurde eigentlich zur Seite geschoben und letztendlich, so wie das der Guardian-Artikel auch gezeigt hat, erschwert. Also man hat nicht mehr den Zugang bekommen zu den politischen Entscheidungsträgern, die sich hierzu hätten verhalten müssen. Das ist nicht passiert.
1: Und findet zum Jahrestag des Beginns des Sudankrieges in Berlin diesmal eine Sudan-Konferenz statt. Wie viel Hoffnung haben Sie, dass diese Konferenz etwas bewirkt?
0: Jede Sudan-Konferenz, jeder Moment der Aufmerksamkeit muss die Hoffnung bürgen, um etwas zum Positiven zu wenden. Das Positive an dieser Konferenz, denke ich, ist, dass sie ganz klar den Schwerpunkt auf die Zivilgesellschaft, auf die zivilgesellschaftlichen Akteure legt, dass die Kriegsparteien selbst, die militärischen Akteure, nicht eingeladen sind. Ich glaube, das ist ein ganz wichtiges und richtiges Zeichen. Und darüber hinaus, es wird ja in der Konferenz auch darum gehen, zu gucken, wie man die humanitäre Lage verbessern kann und wie mehr Gelder freigemacht werden können für humanitäre Hilfe. Dann ist es auch genau wichtig, dass man die zivilen Akteure beieinander hat, denn die haben die besten Einblicke in die Situation vor Ort und sie sind letztendlich auch diejenigen, die bisher die meist effektive humanitäre Hilfe geleistet haben. Und ich denke, das sind alles positive Hoffnungsschimmer. Was ganz wichtig ist, ist, dass auch diese Konferenz dazu genutzt wird, um darauf hinzuweisen, dass dieser Krieg von externen Akteuren unterstützt wird und dass deshalb auch Deutschland und andere westliche Länder, die diese Konferenz mitorganisieren, Verantwortung übernehmen in ihren Partnerschaften mit strategischen Partnern, so wie die Vereinigten Arabischen Emirate, dass sie ihr Anfeuern oder Befeuern des Krieges unterlassen müssen. Ich denke, das ist ganz wichtig. Anders können wir nicht glaubwürdig über humanitären Zugang sprechen, wenn wir nicht gleichzeitig auch die Ursache der humanitären Krise und die externen Unterstützer des Krieges zur Verantwortung ziehen.
1: Vielleicht zum Abschluss die Frage, was schätzen Sie, wo stehen wir bei diesem Krieg? In einem Jahr sollte es ihn dann leider noch geben. Also was glauben Sie, wie sich die Kräfteverhältnisse entwickeln und vor allen Dingen, wie sich die Situation der Menschen entwickelt? Oder gibt es vielleicht sogar etwas, was Sie optimistisch stimmt?
0: Ja, wenn man sich das große Bild anschaut und die Geschichte des Sudans, dann stimmt das ein sehr düster und gibt es wenig Hoffnungsschimmer und ist die Wahrscheinlichkeit sehr, sehr groß, dass wir im nächsten Jahr eine noch katastrophalere Situation sehen im Land und ein weiteres Verhärten der militärischen Fronten und noch eine weitere Eskalation auch der Bewaffnung und Waffenzufuhr von verschiedenen externen Akteuren. Und dennoch es ist ganz wichtig zu suchen nach diesen Hoffnungsschimmern. Also was wir bisher gesehen haben von den sudanesischen Akteuren im Land selbst, aber auch der Diaspora, also den Sudanesen, die außerhalb des Landes wohnen, die sie daran festhalten, ihre Nachbarschaft, ihre Kollegen, ihre Community zu unterstützen. Das ist und bleibt der wichtigste Hoffnungsschimmer. Und deshalb müssen alle internationalen Versuche daran ausgerichtet sein, um zu schauen, wie man diese Gruppen besser unterstützen kann. Und indem man zum Beispiel die humanitäre Hilfe auch stärker lokalisiert. Ich glaube, hier gibt es im Sudan Beispiele, die auch wirklich wegweisend sein können für internationale humanitäre Hilfe weltweit. Also dass lokalisierte humanitäre Hilfe viel effektiver bei den Menschen ankommt, als es internationale Organisationen überhaupt tun können. Und vielleicht ist das einer der Lichtpunkte auch im kommenden Jahr.
1: Dann vielleicht noch ganz zum Abschluss, haben Sie persönliche Empfehlungen, weil man sich ja auch als Einzelperson immer ein bisschen machtlos fühlt, wenn man von diesen Konflikten, von diesen Kriegen hört. Haben Sie Empfehlungen, welche zivilgesellschaftlichen Akteure ich unterstützen kann, sei es finanziell, sei es mit Likes auf Instagram, was auch immer. Können Sie da Ratschläge geben?
0: Ja, also drei Ratschläge vielleicht an alle Hörer. Es ist wichtig, über den Sudan zu sprechen. Die Menschen kämpfen so ums Überleben und sie leiden extrem darunter, dass ihr Leid praktisch keine internationale Aufmerksamkeit bekommt. Also ich glaube, da hat jeder auch eine Rolle zu spielen. Und das geht dann einher mit dem Druck, den wir in sicheren Ländern, so wie in Deutschland oder anderswo in Europa,

0: Druck, den wir erhöhen können auf unsere Regierung, um unsere strategischen Partner in der Region, Ägypten, die Vereinigten Arabischen Emirate, auf ihre Rolle anzusprechen und einzufordern, dass sie Verantwortung übernehmen über das, was dort passiert. Und drittens, die humanitäre Hilfe braucht finanzielle Unterstützung. Das geht über UN-Organisationen, aber ganz, ganz wichtig und was sich inzwischen auch sehr gut bewährt hat, ist die Unterstützung dieser lokalen Hilfsorganisationen, die vor allem auch über das Netzwerk der Emergency Response Rooms funktionieren. Und ich kann gerne ein paar Links noch schicken, über die man die direkt fördern kann und auch direkt Einblicke bekommt in ihre Arbeit und die Auswirkungen, die man mit wenig Spendenmitteln schon erzielen kann.
1: Wunderbar, diese Links packe ich dann in die Folgenbeschreibung. Frau Hoffmann, ganz lieben Dank für Ihre Zeit und Ihre Einschätzung.
0: Ich danke Ihnen fürs Interview.
1: So viel von Annette Hoffmann. Die Links zu ihren Spendentipps, sie findet ihr natürlich in der Folgenbeschreibung. Und nun wollen wir noch die Schilderungen der Menschen aus dem Sudan hören. Zunächst eine Einschätzung von Abdirahman Ali. Er ist der Länderdirektor von der Hilfsorganisation CARE für den Sudan mit Sitz in der Hafenstadt Port Sudan.
2: After 3 years of brutal war, Sudan is facing one of the world's largest and fastest growing humanitarian emergency. In 2026, it's now more than 33 million people who require humanitarian support. This is the highest number of people in need anywhere in the world. Women and girls in particular have endured the very worst. They have faced targeted killings, widespread sexual violence, collapsing services, and hunger so severe that simply being a woman has become a predictor of starvation. The scale and speed of deterioration is extremely serious, and we need to see an immediate stop to the conflict and atrocities committed against civilians. Too many infrastructure, including hospitals, schools, markets, but also farms, have been destroyed, leaving populations traumatized, isolated, and within means of survival and support. Millions have also been forced to flee their homes with little or no belongings, and are now living in overcrowded shelters or makeshift camps, with no source of income. Sudanese communities have showed amazing solidarity. Local volunteers and mutual aid groups are delivering food, medical help and protection, often reaching places no one else can.
1: Dieser immense Zusammenhalt in der sudanesischen Bevölkerung, das ist etwas, was ich immer wieder höre. Das Problem ist aber, sowohl die lokalen als auch die großen internationalen Hilfsorganisationen haben einfach nicht genug Geld, um den Menschen ein wirklich menschenwürdiges Leben zu ermöglichen. Das habe ich auch selbst erlebt. Ende des vergangenen Jahres war ich in Äthiopien an der sudanesischen Grenze unterwegs, im Geflüchtetencamp Ura. Dort habe ich mit verschiedenen Sudanesinnen und Sudanesen sprechen können. Sie alle haben wirklich unfassbar Schreckliches erlebt. Doch die Resilienz dieser Menschen, die ist wirklich beeindruckend. Und was ich besonders wichtig finde und was in der Berichterstattung über den Krieg im Sudan, aber auch über andere Kriege auf dem afrikanischen Kontinent immer wieder untergeht: ein solcher Krieg, der trifft natürlich vor allen Dingen die Armen und die Schwachen ganz besonders. Doch am Ende trifft er jeden. Im Geflüchtetencamp in Äthiopien habe ich Menschen getroffen, die als Lehrer, als Ärzte oder als Ingenieure gearbeitet haben, die perfektes Englisch sprechen und nun ohne Perspektive im Camp festhängen. Einer dieser Menschen ist Rua. Sie ist Anfang 20 und aus der sudanesischen Hauptstadt Khartoum nach Äthiopien geflohen.
3: Before the war started in Sudan, the life there, it was very beautiful. I was going to my university and I have my own work. I have a small beauty center and I was working on it. So the life, it was very simple and it was very comfortable because anything you want, you will find it. Even the environment, it was very perfect.
1: Doch dann, am 15. April 2023, erreichte der Krieg ihre Heimat.
3: So suddenly I start hearing the sound of bombs and guns. So we were shocked because we don't know even what happened. So after we opened the TV, we know that there is a big conflict between two armies. So at the first days, it was good. Like, yeah, there is sound of guns and bombs, but nothing inside our houses. But after that, those rapid forces start to enter the houses, take the girls, even kill the families. So at that time we decided to go out.
1: Über einige Umwege landete Rua mit ihrer Mutter und ihren beiden Schwestern schließlich in Äthiopien. Ihren Vater hat sie auf dem Weg verloren. Was genau mit ihm passiert ist, weiß sie nicht. Im Camp in Äthiopien fühlt sich Rua zumindest sicher, aber eine echte Perspektive sieht sie für sich hier nicht.
3: In past, I was thinking I want to do a lot of things. Like for example, I want to complete my university. I will open my own business. I will have my own financial life. I will go to a lot of countries that it was on my list. But now, I should thinking tomorrow morning. I should go to the water point because the jerrycans it's empty. And if I didn't go, the line it will be so long.
1: So viel über das Schicksal von Rua, einer jungen Sudanesin im geflüchteten Camp in Äthiopien. Wenn ihr noch mehr über das Schicksal von Rua und den Krieg im Sudan erfahren wollt, dann habe ich euch in der Folgenbeschreibung noch einige Links zusammengestellt. Das war's für diese Folge von 55 Countries über den Krieg im Sudan, der nun 3 Jahre andauert. Wenn euch diese Folge gefallen hat, dann teilt sie doch gerne in eurem Netzwerk, bei Social Media, Instagram, Twitter, wo auch immer, und empfehlt diesen Podcast Freundinnen und Freunden weiter. Das würde mir wirklich helfen. Ihr könnt auch bei Spotify zum Beispiel den Podcast kommentieren oder auch abonnieren, damit ihr keine weitere Folge verpasst. Und was noch viel wichtiger ist, Annette Hoffmann hat es gesagt, schenkt den Menschen im Sudan Aufmerksamkeit, redet mit Leuten über diesen vergessenen Krieg und wenn ihr mögt und könnt, dann spendet doch gerne. Die Links dazu findet ihr ebenfalls in der Folgenbeschreibung. Bis zum nächsten Mal und danke fürs Reinhören, euer Julian. Ciao.

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1: Dezember 1975 in San Diego, California. Eine 52-jährige Hausfrau steht an der Arbeitsplatte ihrer Küche, um sie herum Papiere und Notizen mit Kritzeleien, Stifte und Radierer in der Hand. Und eine weit aufgeschlagene Zeitschrift vor ihr. Eigentlich hat sie alle Hände voll zu tun. Das ist natürlich als Mutter mit 5 Kindern im Haus immer der Fall. Aber um diese Jahreszeit ein kleines Ticken mehr. Denn es ist die Weihnachtszeit mit all den Vorbereitungen, die damit einhergehen. Doch das alles muss jetzt erstmal warten, denn es gibt etwas, das sie nicht loslässt. In der Zeitschrift hat sie sowas wie eine mathematische Knobelaufgabe entdeckt, an der sie sich nun versuchen möchte. Schon mehrere Wochen arbeitet sie daran und wie hypnotisiert vergisst sie dabei alles andere auf der Welt und konzentriert sich nur darauf. Bis sie hört, wie ihre Kinder gerade von der Schule nach Hause kommen. Schnell packt sie all ihre Notizen zusammen, versteckt sie im Küchenschrank und tut so, als hätte sie die ganze Zeit nur Hausarbeiten verrichtet. Das ist die Geschichte von Marjorie Rice.

0: Hi, hallo und herzlich willkommen zu einer neuen Folge von Geschichten aus der Mathematik. Mein Name ist Rabea Schlotz, ich bin eure Host und natürlich begrüße ich auch Manon Bischoff vom Spektrum der Wissenschaft, die uns heute auch wieder die Mathematik erklärt. Hallo Manon.
1: Hi Rabea.
0: Und mit dabei ist natürlich auch Demian Nahuel-Goos, der für die Geschichte zuständig ist. Hallo Demian.
2: Hi, wie geht's? Alles klar?
0: Na klar. Die Geschichte von Marjorie Rice ist aus gleich zwei Gründen besonders bemerkenswert, wie ich finde. Wir befinden uns in den 70er Jahren in den USA. Frauen sind an Universitäten und insbesondere in den Naturwissenschaften nach wie vor eher eine Minderheit. Dass Frauen zur damaligen Zeit also für wissenschaftliche Durchbrüche oder neue Entdeckungen verantwortlich waren, ist insgesamt schon eine relative Seltenheit gewesen. Das ist der erste Punkt. Der zweite Punkt, und der ist, finde ich, noch viel wichtiger, ist, dass Marjorie Rice gar nicht zu dieser Minderheit gehört. Sie ist keine Wissenschaftlerin, keine Professorin, sie ist nicht mal gelernte Mathematikerin.
2: Wir haben so viele Geschichten in unserem Podcast über historische Persönlichkeiten, die von klein auf gefördert wurden oder eine ganz besonders gute mathematische Ausbildung genießen konnten. Aber bei Marjorie Rice ist es eben anders. An ihrem Beispiel kann man sehen, dass eine klassische akademische Ausbildung eben nicht unbedingt notwendig ist, um Mathematik zu machen. Jeder kann Mathe, ja? Man braucht eigentlich nur Neugierde und Hartnäckigkeit.
0: Ja, und beides bringt Marjorie Rice ja definitiv mit, ne?
2: Genau. Marjorie Rice wird am 16. Februar 1923 in St. Petersburg in Florida in den USA halt geboren. Aufgewachsen ist sie dann aber ganz weit weg, nämlich in einer kleinen Farm in Oregon. Das ist an der Westküste. Ihre Lehrer merken zwar schnell, dass sie Talent für die Mathematik hat, vor allem für Arithmetik hat sie ein gutes Gespür, aber sie interessiert sich auch sehr für mathematische Muster in der Natur. Als Kind wünscht sich Rice, mal Künstlerin zu werden. Aber dann während der Highschool macht sie sowas wie eine Ausbildung zur Sekretärin. Sie lernt Stenografie und Maschinenschreiben und sowas, ne? Aber so richtig fühlt sich das nicht so für sie an. Sie hätte lieber was mit Mathematik gemacht. Damals war es aber nicht üblich und sie hat halt das gemacht, was üblich war.
0: Dazu muss man vielleicht wissen, dass Marjorie Rice in einem eher christlich geprägten Haushalt aufwächst. Ihre Familie geht regelmäßig in die Kirche und lebt eher ein traditionelleres Leben. Also die Frau kümmert sich dort um Haus und Kinder und der Mann ums Geld. Und genauso macht es dann eben auch Rice.
2: Genau, sie heiratet 1945. Zunächst wohnt das Paar in Washington D.C., zieht dann aber nach San Diego in Kalifornien. Insgesamt bekommt Marjorie Rice 6 Kinder, eines stirbt jedoch noch im Säuglingsalter. Die nächsten Jahre widmet sich Rice also ihrer Familie, zieht 5 Kinder groß, schmeißt den Haushalt. Jedoch verliert sie nie wirklich ihr Interesse für die Mathematik. Sie nutzt jede Gelegenheit, ihren Kindern bei den Matheaufgaben für die Schule zu helfen zum Beispiel.
0: Und regelmäßig flattert auch die Scientific American ins Haus. Das ist ein anerkanntes Wissenschaftsmagazin. Offiziell liest einer ihrer Söhne das Blatt, aber es gibt die Erzählung, dass Marjorie Rice das Magazin oft schon vor ihrem Sohn aus dem Briefkasten fischt und selbst darin liest, bevor der Sohn überhaupt nur weiß, dass die neue Ausgabe da ist. Und besonders gerne hat sie die Kolumne Mathematical Games von Martin Gardner. Manon, du hast ja auch selbst eine Mathe-Kolumne, ne?
1: Ja, genau. Also meine Mathe-Kolumne, die heißt Die fabelhafte Welt der Mathematik und die erscheint zweiwöchentlich. Also schaut gerne mal rein auf spektrum.de, um ein kleines bisschen Werbung zu machen. Und ja, da stelle ich halt auch eher aus meiner Sicht spannende mathematische Inhalte vor. Aber Martin Gardner hat auch gerne immer mal wieder Rätsel und Aufgaben gestellt. Das mache ich eher weniger. Also manchmal kommt es auch vor, aber eher weniger. Aber für Leserinnen und Leser kann ich auch nur empfehlen, auf der Spektrum-Webseite haben wir auch jeden Tag Mathe-Rätsel, die ihr lösen könnt. Werbung Ende.
0: Das heißt aber, du kennst dich aus sowohl mit Mathe-Kolumnen als auch mit Mathe-Rätseln. Was kannst du uns denn dann zu Martin Gardner und seinen Mathematical Games verraten?
1: Ja, also die sind legendär, muss man auch wirklich sagen. Also Martin Gardner hat echt einen Namen, also gerade bei Mathe-Fans und aber auch bei Forschenden. Und er hat zwischen 1957 und 1980 jeden Monat in der Zeitschrift Scientific American eben ein mathematisches Thema behandelt. Und wie gesagt, auch oft mit einer mathematischen Aufgabe. Und die Leserinnen und Leser konnten dann halt eben ihre Antworten einschicken, also damals natürlich noch per Post. Und teilweise bekam der halt auch wirklich Tausende von Briefen, also das muss man sich mal vorstellen.
0: Und was für Aufgaben waren das so, die Martin Gardner geschrieben und Marjorie Rice dann gelesen hat?
1: Boah, also wirklich alles Mögliche. Ich habe mal so ein bisschen durchgeguckt, so ein paar alte Ausgaben. Also da gibt es zum Beispiel Aufgaben zu magischen Quadraten. Ich weiß nicht, ob du davon schon mal gehört hast.
0: Ja, tatsächlich schon. Ich habe mich auch selber mal dran versucht. Also ich mache mehrfach die Woche Sudoku. Und da habe ich auch großen Spaß dran. Die magischen Quadrate hingegen fand ich nicht so gut. Das war mir ein bisschen zu viel Rechenleistung tatsächlich. Habe ich keinen Bock drauf gehabt. Sorry.
1: Aber es ist eigentlich ziemlich ähnlich wie Sudoku, also wenn man so überlegt, ne? Ja.
0: Ja, bei Sudoku musst du halt nicht rechnen.
1: Ja, das stimmt. Ja, okay, das ist der Unterschied. Ja, bei diesen magischen Quadraten hat man eben auch so eine Art Gitter und in das muss man halt eben auch Zahlen eintragen. Also man hat dann auch eine gewisse Anzahl an Zahlen vorgegeben. Man muss die dann so verteilen, dass zum Beispiel, ich weiß nicht, alle Zeilen und Spalten die Summe 29 ergeben oder irgendwie sowas.
0: Ja.
1: Also man muss die dann halt addieren und gucken, dass das richtig passt.
0: Genau. Und was gab's noch?
1: Dann gibt's noch so Fragen im Bereich der Wahrscheinlichkeitstheorie zum Beispiel. Also Gardner hat auch das Rätsel um das Ziegenproblem aufgegriffen, über das wir ja schon in unserer Folge zu Marilyn Vos Savant gesprochen haben. Also da geht's ja um die Gewinnwahrscheinlichkeit in der Gameshow. Und auch da hat er etliche Briefe bekommen, ja, weil das dann doch eine Kontroverse gebildet hat.
0: Ja, vielleicht kennt man das auch eher unter dem Monty Hall Problem, benannt nach dem Moderator dieser Gameshow damals. Wir verlinken euch aber auch auf jeden Fall einfach die Folge nochmal dazu. Dann könnt ihr dort auf jeden Fall nochmal ein bisschen genauer reinhören, falls euch das interessiert und ihr die Folge bisher verpasst habt.
1: Genau, und dann im Juli 1975, also da erscheint eine Kolumne mit dem Titel On Tessellating the Plane with Convex Polygon Tiles. Das heißt auf Deutsch sowas wie über die Parkettierung der Ebene mit konvexen Viereckkacheln.
0: Lass uns das vielleicht mal ein bisschen aufdröseln, damit es vielleicht ein bisschen klarer wird. Ich habe nämlich das Gefühl, dass mathematische Laien und MathematikerInnen unter Parkettierung sehr unterschiedliche Dinge verstehen. Also ich zum Beispiel renoviere seit ein paar Jahren einen Altbau und habe dort in mehreren Zimmern einen neuen Fußboden verlegt. Das ist das, was ich damit verbinde. Aber weil wir hier in einem Mathe-Podcast und nicht in dem DIY-Podcast sind, gehe ich mal davon aus, dass ihr darunter was anderes versteht, oder?
1: Es geht eigentlich gar nicht so sehr. Also ich muss ehrlich gesagt zugeben, ich habe noch keinen Boden parkettiert, so in echt. Aber im Prinzip ist es so, du hast eine gewisse Menge an Fliesen oder Kacheln vorgegeben von einer bestimmten Form. So kann man sich das vorstellen, die sind dann halt zweidimensional. Und damit soll man eine ebene Fläche lückenlos bedecken und auch ohne, dass sich überlappt.
0: Also okay, dann ist ja doch so ein bisschen wie Boden verlegen.
1: Ja, finde ich auch. Und der Unterschied, der das ein bisschen mathematischer macht, ist halt, man geht davon aus, dass die ebene Fläche eben unendlich groß ist. Und dass
0: das war
1: man
0: klar, dass ihr schon wieder einen Haken habt. Ne?
1: Ja, natürlich. Und man hat natürlich auch unendlich viele Kacheln zur Verfügung. Genau.
0: Okay.
1: Und Gardner schreibt damals in seiner Kolumne, from the most ancient times, such tessellations have been used throughout the world for floor and wall coverings and as patterns for furniture, rugs, tapestries, kilts, clothing and other objects. The late Dutch artist M.C. Escher amused himself by tessellating the plane with intricate shapes that resemble birds, fish, animals and other living creatures.
0: Lag ich gar nicht so falsch.
1: Ja, genau. Das ist eigentlich komplett richtig. Und solche Parkettierungen werden halt wirklich seit antiker Zeit genutzt. Also als neueres Beispiel nennt er eben Kunst von M.C. Escher. Also da kennst du ja bestimmt auch die berühmten Gemälde dieses niederländischen Künstlers.
0: Ich habe es mir extra nochmal angeschaut. Tatsächlich waren sie mir aber bekannt. Das sind diese optischen Herausforderungen, nenne ich es mal. Also zum Beispiel Treppenhäuser ohne Anfang und ohne Ende, die einfach unendlich zu gehen scheinen. Und man guckt sich dieses Werk an und denkt, hä?
1: Genau, ja, das ist das eine, was er viel gemacht hat, diese optischen Illusionen. Und das andere, was er viel gemacht hat, sind eben diese Kachelungen. Also da gibt es so Bilder von so Fischen zum Beispiel, die sich so anordnen, die so die Ebene füllen. Das sieht irgendwie ganz cool aus. Ja, genau. Also da hat er ziemlich viel gemacht. Und ja, das zeigt also, das Ganze ist so ein Mathe-Thema, was in der Popkultur auf jeden Fall auch angekommen ist.
0: Okay.
1: Und wie üblich dreht sich die Kolumne von Gardner halt eben auch um eine bestimmte Frage. Also er schreibt, "This month we are concerned only with the task of finding all convex polygons that tile the plane." Also nur diese Aufgabe. Es geht darum, alle konvexen Vielecke zu finden, mit denen man die Ebene pflastern kann.
0: Okay, also konvex muss ich gerade noch mal kurz nachdenken. Also Vielecke, klar, mehr als zwei Ecken, würde ich behaupten. Oder gibt es dort eine bessere? Okay, gut. Und dann haben wir eben noch die konvexen Vielecke. Und konvex ist ja nach außen gewölbt. Wenn ich jetzt noch mal an meine Brille denke,
1: ja,
0: so war das doch, ne?
1: Genau, ja, das ist nach außen gewölbt. Also du hast keine Einbuchtung oder keine Delle irgendwo. Und das kann man auch mathematisch klar definieren. Und zwar, wenn ich irgendwelche zwei Punkte innerhalb des Vielecks mir auswähle und die mit einer Linie, mit einer geraden Linie verbinde, dann verläuft die Linie eben immer innerhalb dieses Vielecks.
0: Also ein Dreieck ist immer konvex.
1: Genau.
0: Und bei einem Viereck?
1: Hier kann ich was konstruieren, das nicht konvex ist. Also ich kann wie so eine Art Pfeil auch gestalten. Also du kannst dir das so vorstellen wie so ein Boomerang. Also du hast so eine Spitze und unten drunter eine kleinere Spitze und die sind miteinander
0: aber
1: verbunden.
0: Aber bei Gardner ist es eben so, dass er sich diesen konvexen Vielecken widmet und die sollen eben eine Ebene bedecken. Aber es dürfen nicht, wie beispielsweise bei einem Mosaik, unterschiedliche Formen sein. Also da guckt man einfach, was halt so reinpasst, sondern es muss immer die exakt gleiche Form sein, richtig?
1: Ja, genau. Bei dem Problem ist es wirklich so, wir haben eine Form vorgegeben, von denen haben wir unendlich viele Kopien und damit wollen wir lückenlos die Ebene bedecken.
0: Okay, aber du meintest ja auch, dass die Kolumne aus dem Juli ist, aber Marjorie Rice über ihrer Küchentheke gebeugt, das war ja im Dezember. Was ist denn da passiert, Demian, in der Zwischenzeit?
2: Ganz vieles. Aber ja, Schritt für Schritt. Also wir sind noch im Juli. Rice liest sich diese Kolumne durch und ist erstmal ganz begeistert. In dem Artikel wird erklärt, dass Dreiecke und Vierecke nicht besonders wichtig für diese Fragestellung sind, denn da funktioniert die Paketierung tatsächlich immer irgendwie. Bei Fünfecken fängt es aber an, ein bisschen interessanter zu werden. Und da steht, dass alle unterschiedlichen Paketierungen mit Fünfecken schon gefunden wurden. Ja, und es sollen angeblich 8 unterschiedliche sein. An dieser Baustelle sei also jetzt nichts mehr zu machen. Und Rice denkt sich hier schon so, ja, dass sie das gerne verstehen möchte. Also, was macht jede Fünfeck-Paketierung so aus? Ne? Was charakterisiert

0: eine Apotheke und in der neuen Apothekenumschau.
1: Hat sie das selber mal erzählt oder woher hast du diese Erkenntnis?
2: Sie hat mal in einem wissenschaftlichen Artikel, sagen wir mal, ihre eigenen Erfahrungen dazu geschrieben. Mhm. Aber im Prinzip ist sie auch ein kleines bisschen, ich sag mal, enttäuscht, dass da alles schon gelöst ist, ne? Aber dann kommt der Dezember. Und zwar ist das jetzt fast ein halbes Jahr später. 1975 sind wir da noch. Und da erwähnt Gardner in der neuen Kolumne, dass es ein Leser, der wohl auch kein Mathematiker ist, als Reaktion auf diesen Artikel vom Juli zu den Paketierungen es halt eben selbst probiert hat und dabei eine neue Fünfeck-Paketierung gefunden habe. Das bedeutet also, dass diese ursprüngliche Behauptung, es gebe keine weiteren Paketierungen als die 8 bekannten, die war falsch, ne? Und das ist der Punkt, an dem Rice nun selbst zupackt. Wenn jemand anders eine Paketierung finden konnte, die bisher unbekannt war, dann kann sie ja vielleicht auch eine finden, oder? Man weiß ja nie.
1: Also ich finde diese Herangehensweise an sich schon total beeindruckend. Deswegen habe ich eben auch nochmal nachgefragt. Da ist eine Frau Anfang 50. Sie hat im Grunde keine überragenden mathematischen Kenntnisse, keine Ausbildung in diesem Sinne. Und dann liest sie diese Kolumne und denkt, ach ja, ich schaue einfach mal, vielleicht entdecke ich ja auch was. Und wenn nicht, dann hatte ich irgendwie wenigstens Spaß dabei. Ich finde, das ist eine tolle Einstellung. Und gleichzeitig denke ich mir, wie kommt man auf so eine Idee? Also wie liest man das und denkt, ach ja, im Grunde weiß ich zwar auch noch nicht so richtig viel über dieses Problem, aber ich probiere jetzt einfach mal, ob ich was Neues entdecke. Ich finde, das ist total crazy.
2: Ich würde sagen, das ist die natürliche Herangehensweise von Mathe-Menschen, ne? Also das ist das, was wir immer tun. Wir haben ja anfangs nie eine Ahnung, ob wir irgendwas herausfinden werden. Aber die Neugierde ist da und die Kühnheit zu sagen, schauen wir mal, was passiert, ne? Mhm. Aber ja, Rice wird halt immer als Amateur-Mathematikerin beschrieben. Ist sie ja auch aus einem rein technischen Standpunkt. Wir haben ja gesagt, sie hatte keine Ausbildung. Aber ich meine, die ist eine Mathematikerin durch und durch. Ich würde sie einfach nur als Mathematikerin bezeichnen. Aber das bin ich, ne? Mit meinen Regeln. Aber gut, zurück zur Geschichte. Rice hat jetzt eben, weil sie halt diese Ausbildung als Mathematikerin nicht hat, eine kleine Hürde, ne? Denn weil sie halt nicht studiert hat, kennt sie halt eben erst einmal diese ganzen vielen Theoreme und Eigenschaften nicht, die zu dieser Zeit schon bekannt sind und vielleicht für diese Fragestellung interessant sein könnten, sondern sie kennt ja auch die typische Schreibweise der Mathematik nicht. Wir haben ja für alles eine eigene Notation und die hat immer eine innere Logik, nicht wahr? Also sie hilft uns dabei, Mathematik zu machen, zu verstehen und natürlich auch die Mathematik von anderen nachvollziehen zu können. Und das alles fehlt Rice. Das ist aber für sie kein Problem. Das löst sie ganz einfach, indem sie ihre eigene Notation erfindet. Sie beschreibt mit dieser eigenen Notation die bereits 9 bekannten Paketierungen. Die 8 aus der Kolumne und die 9. des Lesers.
1: Muss ich mir das so vorstellen, dass das quasi, ihr Mathematiker habt eine Rechtschreibweise und sie erfindet jetzt einfach eine neue und schreibt jetzt einfach komplett anders.
2: Wir kodieren mit unserer Schreibweise, mit unserer Notation mathematische Informationen gebündelt und pragmatisch und leicht verständlich.
1: Ansichtssache, und aber okay.
2: Das ist super praktisch. Und vor allem ist es eine Sprache, die wir alle zusammen verstehen. Mhm. Ich hier, aber auch irgendjemand in Nigeria oder sonst wo, ne? Und das Wichtige ist, dass man das erlernen muss, ja? Also wie man das benutzt, wie diese funktioniert.
1: Ja, wie Rechtschreibung halt auch.
2: Genau.
1: Muss man auch lernen. Das heißt aber, sie schreibt jetzt quasi erstmal in ihren eigenen Worten auf, was sie schon weiß, was es schon gibt. Und dann nutzt sie dieses Wissen, um rumzuprobieren, ob es nicht doch noch eine 10., eine 11. oder gar 12. Variante geben kann. Wie geht man denn da am besten vor, Manon?
3: Ja, also ich würde zu eurer Diskussion sogar noch so weit gehen und sagen, dass sie nicht einfach neue Rechtschreibung erfindet, sondern komplett andere Symbole benutzt als die Buchstaben, die wir kennen. Also ich habe mir das angeguckt, was sie gemacht hat und ich habe das tatsächlich noch nie gesehen. Aber es ist mega ausgeklügelt. Also okay, wir haben ja keinen Videopodcast leider, deswegen kann ich jetzt nicht irgendwie einfach ein Bildchen hochhalten und euch zeigen, was sie gemacht hat. Aber wir packen auf jeden Fall einen Link in die Shownotes, wo ihr die Abbildung nachschauen könnt. Weil ich hoffe, man kann mir folgen. Aber gut.

0: Du hast ja schon gesagt, zuerst versucht Marjorie Rice, die neuen bekannten Pentagon-Typen durch Zeichnung zu charakterisieren. Und dafür fängt sie aber erstmal an, ganz normale Fünfecke aufzuzeichnen, die so ein bisschen aussehen wie so ein kleines Häuschen.
1: Das kann ich mir noch, glaube ich, ganz gut vorstellen. So, das ist das Haus vom Nikolaus, so um ein Dach und ein Viereck. Okay. Mhm.
0: Genau, ja, nur das Kreuz in der Mitte fehlt. Aber ja. Und
1: okay.
0: Das ist wichtig, weil in der Mitte darf nämlich noch nichts stehen, weil
1: okay.
0: Noch sieht alles identisch aus. Mhm. Und was sie an Informationen...
1: Neun Häuser.
0: Mhm. Und sie möchte darin nicht nur kodieren, wie diese Kacheln jeweils aussehen, diese neuen Typen, sondern auch, wie man sie aneinanderlegen muss. Weil das ist immer wichtig bei diesen Parkettierungen. Man muss halt wissen, es gibt bestimmte Vorschriften, quasi welche Seite an welche drangelegt wird, damit das dann am Ende halt eben ein stimmiges Muster ergibt.
1: Damit man genau. Am Ende nicht doch irgendwo eine Lücke hat.
0: Richtig, ja. Weil wenn man es falsch okay. Macht, dann, ja, dann kriegt man ein Problem. Und das macht sie, indem sie eben diese Fünfecke, die sie am Anfang gezeichnet hat, markiert. Also zuerst labelt sie die fünf Winkel, die es gibt, also an den Ecken von A bis E. Und den fünf Seiten gibt sie eben auch Namen, also zum Beispiel klein A bis klein E, so wie man es auch in der Schule quasi macht.
1: Ja, kann ich mich noch dran erinnern.
0: Genau, also bis dorthin erstmal nichts Neues. Und dann geht sie aber so weit, dass sie sich dann anschaut, zum Beispiel in der ersten Kategorie der Fünfecke, die gefunden wurden, da weiß man, dass die Winkel von A, B und C immer aufeinandertreffen müssen. Also wenn ich jetzt die erste Fliese lege, dann muss die Ecke A dieser Fliese mit der Ecke B der zweiten Fliese zusammentreffen. Und die Ecke B von der zweiten Fliese muss mit der Ecke C von der dritten Fliese zusammentreffen. Und zusammen schließen sie quasi den Raum. Das heißt, da haben wir dann in Summe 360 Grad. Also die Winkel A, B plus C müssen in Summe dann 360 Grad ergeben.
1: Mhm, weil sie alle aufeinandertreffen.
0: Ja, genau.
1: Okay. Mhm.
0: Und das wusste man natürlich schon. Und Marjorie Rice, was sie halt macht, ist, dass sie diese drei Winkel A, B und C in ihrer Pentagon-Zeichnung durch so schwungvolle Linien im Inneren miteinander verbindet. Also sieht so ein bisschen aus. Als
1: Girlandenmäßig.
0: Ja, sieht wie eine Girlande aus, finde ich auch.
2: Wie Weihnachtsbeleuchtung.
0: Ja.
1: Passend zur Zeit, in der sie daran sitzt.
0: Genau, und dann schaut sie sich halt die zweite Kategorie an von diesen fünf Ecken und die sind schon ein bisschen komplizierter. Also hier gibt dann die Summe der Winkel A, B und D 360 Grad. Das heißt, hier treffen eben A, B und D immer aufeinander von verschiedenen Kacheln. Und hier gilt aber auch noch, dass die Strecke A und die Strecke D gleich lang sind. Und hierfür zieht Marjorie Rice auch wieder so eine Kurve von A nach D, von D nach B. Und dann verbindet sie auch noch die Seiten A und D miteinander. Und genau, so kann sie dann weitermachen und auch alle neuen Klassen quasi von fünf Ecken so entsprechend mit Symbolen versehen.
1: Das heißt, sie zeichnet erstmal alles so, damit sie es sich besser vorstellen kann. Sie nimmt quasi Wissen, das schon da ist und bereitet es so auf, dass es für sie als Person, der dieses ganze Wissen neu ist, wo diese ganzen Theoreme, diese ganzen Regeln fehlen. Sie versteht es jetzt. Was macht sie dann?
0: Ja, also sie ist erstmal sehr neugierig und sie hofft halt, dass sie auf diese Weise irgendwie so Gemeinsamkeiten finden kann. Also zwischen der Form der Fünfecke und den dazugehörigen Mustern, wie man sie halt legen muss. Und ja, tatsächlich fällt ihr auch was auf. Also sie hat dann geschrieben, I saw that for every pattern, each vertex of the pentagon must be touched by a line or a symbol the same number of times. Das heißt, bei jedem Muster, das man hat, dort muss jeder Eckpunkt des Fünfecks von einer Linie oder einem Symbol, das sie ja gezeichnet hat, jeweils gleich oft berührt werden. Also das ist wie so eine Art Regel, die sie ableiten kann für ihre Fünfeckkachelungen.
1: Und war das eine Regel, die anderen MathematikerInnen auch schon bekannt war oder ist das schon etwas, wo sie weiter gedacht hat als viele der Kollegen?
0: Nee, das ist neu und das ist der entscheidende Ausgangspunkt, damit sie dann halt eben neue Parkettierungen entdecken kann.
2: Genau, das geht dann 2 Monate so, Dezember und Januar. Und schließlich entdeckt sie dank dieser Beobachtung im Februar eine neue Parkettierung.
0: Yay, es ist die erste neue Fünfeck-Parkettierung, die sie findet. Und die wird inzwischen als Fünfeck 9 bezeichnet. Also die setzt sich aus 5 Ecken zusammen, die tatsächlich einem klassischen Haus aus einer Kinderzeichnung irgendwie ähneln. Also nur, dass der Boden so ein bisschen schräg ist. Also das Dach hat einen spitzen Winkel von 60 Grad. Die beiden Winkel von Dach zu den Wänden, die haben jeweils, also einmal 150 Grad und einmal 120. Und der eine Winkel zwischen Wand und Boden hat 90 Grad, wie es bei einem Haus sein sollte, hoffentlich. Mhm. Und der andere aber 120 Grad.
1: Also ein schiefes Haus.
0: Ja.
1: Ja. Okay.
0: Und Marjorie Rice definiert eben auch die Regeln, wie man diese fünf Ecke aneinanderlegen muss, um eine Ebene lückenlos füllen zu können.
2: Vermutlich wäre sie um einiges schneller gewesen, wenn sie ihre Arbeit nicht vor ihrer Familie versteckt hätte. Denn sie möchte nicht, dass sie ihre Familie erfährt, was sie da macht. Also, dass sie halt jeden Tag ein kleines bisschen Matheforschung betreibt. So wie ich das interpretiere, war es ihr ein kleines bisschen peinlich. Jedenfalls möchte sie niemandem erklären müssen, was sie da macht. Zu schwierig. Und ihre Lösung ist da einfach, das geheim zu halten und halt niemandem was zu sagen. Also versteckt sie alles sofort in die Küchentheke, wenn jemand nach Hause kommt. Da nimmt das Ganze natürlich etwas mehr Zeit in Anspruch. Als sie dann aber tatsächlich eine neue Parkettierung entdeckt, schickt sie ihre Aufzeichnung direkt an Martin Gardner. Und der schickt sie direkt weiter an Doris Schatzschneider.
1: Und Doris Schatzschneider ist eine US-amerikanische Mathematikerin, die sich eben vor allem mit der Geometrie und eben im Besonderen mit diesen Parkettierungen beschäftigt. Und Schatzschneider gibt später zu, anfangs ein bisschen herablassend reagiert zu haben. Denn der Brief von Rice, der sah für sie eher lustig aus, wie Hieroglyphen. Also durch diese sehr eigentümliche Notation von Rice war sie erstmal ein bisschen skeptisch. Aber dann hat sie sich das tatsächlich auch mal ernsthaft angeguckt, merkt dann auch, dass Rice etwas ziemlich Wertvolles entdeckt hat. Und dann entscheidet sie sich, mit Rice in Kontakt zu treten.
2: Genau, und da wird die Geschichte von Marjorie Rice gleich nochmal ein kleines Stückchen beeindruckender. Denn basierend auf dem Brief von Rice stellt nun die Mathematikerin Schatzschneider eine Vermutung auf. Wenn ein Fünfeck so und so und so aussieht, dann wird man vermutlich auch damit eine Parkettierung schaffen. Ja? Also das ist ganz typisch Mathe-Menschen. Ne? Ich denke mir etwas aus, was vermutlich wahr ist. Ich kann es nicht beweisen, deswegen hammere ich den Label Vermutung. Und dann schickt man das dann weiter, damit die andere Person sich das auch überlegt. Und sie schickt es tatsächlich an Rice und die antwortet halt direkt, nö, diese Vermutung ist falsch. Und sie schickt halt eben eine Erklärung mit weiteren Hieroglyphen, die halt ihre Folgerung untermauern. Das beweist tatsächlich, wie mächtig diese Notation tatsächlich ist, ne? Denn ich meine, sie konnte damit schnell eine Vermutung einer Mathematikerin widerlegen.
1: Also da gehört ja auch eine ordentliche Menge Selbstvertrauen dazu, so einer bekannten Mathe-Professorin einfach zu sagen, nö, du legst falsch, ich habe das an meinem Küchentisch anders ausgerechnet. Finde ich total geil.
2: Absolut. Ich kann mir auch vorstellen, dass sie da auch ein kleines bisschen Selbstzweifel hatte. Ich meine, das ist typisch innerhalb der wissenschaftlichen Community immer irgendwie so, ich weiß nicht, ob ich das stimme. Wahrscheinlich denke ich falsch, ne?
1: Ich meine, vielleicht ist es ja auch von Vorteil, dass sie eben nicht in dieser akademischen Welt drin war, wo man eben häufig denkt, oh, was ist, wenn ich falsch liege? Dann ist es voll die Blamage vor meinen Kollegen und Kolleginnen. Und die dachte sich einfach, nö.
2: Einfach raus damit.
1: Finde ich gut.
2: Also die Arbeit von Rice wird dann schließlich veröffentlicht. Schatzschneider hat dazu auch viele Vorträge gehalten. Und Rice selbst möchte da aber lieber nicht öffentlich sprechen. Da fühlt sie sich schon ein kleines bisschen eingeschüchtert von den MathematikerInnen. Jahre später aber, im Jahr 1995, da will Schatzschneider wieder zu der Forschung von Rice vortragen. Und sie schafft es dieses Mal, Rice zu überreden, dabei zu sein. Eigentlich wollte Schatzschneider, dass Rice selbst einen Vortrag hält, aber dafür hat sie sich nicht wohl genug gefühlt. Stattdessen hat Rice zugesagt, einfach mal kurz aufzustehen, wenn sie dem Publikum kurz vorgestellt wird. Ne? Als es schließlich dazu kommt und Schatzschneider im Hörsaal Rice vorstellt, da steht das ganze Publikum aus Mathematikern auf und applaudiert in Anerkennung für die Leistung von Rice. Und ich denke, das ist ein wunderbares Ende für unsere Geschichte.
1: Ich gebe auch zu, und ich lüge wirklich nicht, ich habe gerade Gänsehaut. Ich weiß nicht, ob ihr das im Video-Ding sehen könnt. Ich finde, das ist eine so schöne Anerkennung für diese Frau, die ja auch sich selber eigentlich nie in den Vordergrund gestellt hat. Und dann quasi diese ganze Anerkennung, die ja häufig auch in der Mathe-Community fehlt oder zu spät kommt oder wo es angezweifelt wird, dass sie die noch abbekommen hat. Finde ich schön.
2: mir gefällt auch ein bisschen, also ich meine, wir erzählen hier ganz oft Geschichten, wo die Mathe-Community nicht immer super gut dasteht. Ich mag es ja generell zu kritisieren, was mir nicht gefällt, um Gottes Willen. Aber ich muss auch sagen, dass hier ist es auch eine Geschichte, wo man sagen muss, da steht die Mathe-Community auch gut da. Da zeigt man sich aus der besten Seite. Man war nicht irgendwie gatekeeperisch am Start, hat gesagt, nee, geh nach Hause, ne? Wir wissen hier, was Sache ist, sondern man hat sie ernst genommen und man hat ihr den Raum gegeben und man hat auch ihre Arbeit anerkannt.
1: Ja, schöne Geschichte aus der Mathematik.
0: Ja, aber bevor wir jetzt hier so Ende-Stimmung verbreiten, also ich muss sagen, aus mathematischer Sicht sind wir noch überhaupt nicht fertig. Also wir haben jetzt darüber gesprochen, die Geschichte von Marjorie Rice ist sehr schön zu Ende gegangen, aber die mathematische Frage ist ja noch gar nicht beigelegt.
1: Du meinst die von Martin Gardner, also wie viele konvexe Vielecke eine Ebene pflastern können?
0: Ja, genau. Also für drei- und Vierecke wissen wir es ja schon. Sechsecke sind auch klar. Alles, was größer als ein Sechseck ist, kann die Ebene nicht pflastern.
1: Okay.
0: Genau. Und Martin Gardner, als er seine Kolumne geschrieben hat, ging er ja davon aus, dass auch der Fünfeck-Fall schon beigelegt wäre. Mhm. Aber mit Marjorie Rice's und Richard James' Erkenntnissen gab es ja dann 13 Fünfeckklassen auf einmal.
1: Wenn ich jetzt darüber nachdenke, ehrlich gesagt, 13 klingt super unfertig. Also kann man das nicht irgendwie wenigstens voll machen auf, keine Ahnung, 15, 20, irgendwie sowas?
0: Ja, ich würde auch, das ist eine Primzahl, immerhin könnte man sagen, ist vielleicht so, aber man muss ja, also in der Mathematik reicht es ja nicht, dass man keine 9 findet, ne? Also das gibt einem vielleicht einen Hinweis, dass man vielleicht fertig ist, aber das ist ja noch lang kein Beweis. Mhm. Und Mitte der 80er findet man auch tatsächlich die Nummer 14, also das 14. Fünfeck, ja. Und damals denkt man auch wieder, okay, wir haben 14 Fünfecke, die Ebene pflastern, mehr gibt's nicht.
1: Mhm. Das erinnert mich so ein bisschen daran, wenn ich abends das Duplo meines Sohnes wegräume und denke, okay, jetzt muss ich wirklich alle Teile gefunden haben. Und dann trete ich doch noch auf eins und denke mir, okay, da war noch eins übrig. Genau. So stelle ich mir das ein bisschen vor.
2: Wenn ich Teller wasche und ich denke, oh, jetzt bin ich fertig und dann gehe ich wieder in den Wohnzimmer und plötzlich gibt es da irgendwie noch ein paar Gläser.
0: Oh. Ja.
1: Also ein alltägliches Problem, absolut, das wir ja auch in der Mathematik haben. Ich nehme also an, beweisen konnte man die ganze Sache nicht.
0: Nee, genau, wieder nicht. Und auch aus Gründen, weil 2015 stellt sich raus, es gibt noch ein Pentagon. Und zwar hat ein kanadisches Mathematiker-Ehepaar noch ein Fünfeck gefunden. Diesmal aber jetzt nicht durch Ausprobieren oder mit Lineal und Bleistift oder irgendwie, sondern die haben halt tatsächlich einen Supercomputer benutzt für die Suche.
1: Okay.
0: Und schon während dem Testlauf hat die Software auch das bis dahin unbekannte Fünfeck ausgespuckt.
1: Ich muss da mal ganz ketzerisch fragen. Ich habe eben gesagt, haha, Alltagsrelevanz und so. Aber ich frage mich tatsächlich, hat dieses Mathe-Problem von wegen, welches Fünfeck kann so eine Ebene füllen, hat es tatsächlich irgendwie einen Alltagsbezug oder ist es halt einfach ein rein mathematisches Problem, das man eben gerne lösen will, um des Lösens willen? Oder steckt da vielleicht doch ein bisschen was mehr dahinter, womit wir auch im Alltag regelmäßig Berührung haben, aber es gar nicht wissen?
0: Also das Ding ist, dieser mathematische Bereich ist jetzt auch nicht ein super großer Forschungsbereich, dass sich jetzt MathematikerInnen da total verausgaben und, keine Ahnung, jahrzehntelang forschen. Viele machen das eher so ein bisschen hobbymäßig nebenher oder eben als es dann Supercomputer gab und man hat Algorithmen ausprobiert oder sowas, da hat man sowas gemacht. Man schaut sich da sonst eher andere Fragen zu Paketierung an. Also Paketierung an sich ist schon Forschungsbereich, aber dass man jetzt nach einer bestimmten Kachelform sucht, eher weniger. Anwendung hat das Ganze schon. Also man muss ja sagen, dass sowas wie Paketierung zum Beispiel in der Physik, ich komme ja aus der Physik, eine Rolle spielen. Und zwar, wenn man sich Materialien anguckt. Mhm. Wenn man an die Ecken der Muster Atome setzt, dann können das ein Kristallgitter zum Beispiel sein. Und in den 80ern gab es eine große Überraschung, als man zum Beispiel Quasikristalle gefunden hat. Das sind Kristalle, die keine regelmäßige periodische Struktur haben, sondern die so unordentlich irgendwie wirken. Die eben keine periodische Struktur haben, aber trotzdem geordnet sind an sich. Also die folgen trotzdem festen Regeln. Und diese Art von Muster, die wurden zuallererst in der Mathematik untersucht, eben gerade als aperiodische Kachelung. Ja, das heißt, es gibt da auf jeden Fall Fallanwendungsfälle. Man kann auch in der Materialwissenschaft, wenn man sich jetzt überlegt, wie kann man Dinge verpacken oder sowas, da findet es auch Anwendung und in der Kunst oder so. Aber
2: wenn man gerade eine Altbauwohnung renoviert.
0: Zum Beispiel.
1: Ja, aber ich verlege meinen Fußboden in der Regel in Vierecken.
2: Buh.
1: Und da wissen wir ja, funktioniert es immer.
0: Langweilig. Ja, aber man könnte ja viel kreativer sein.
1: Ja, so ein cooler Fliesenboden,
0: ja,
1: stelle ich mir auch
0: geil
1: vor. Ja,
0: tatsächlich, also ich greife jetzt ein bisschen vor und lasse jetzt nochmal kurz die Frage offen von Martin Gardner. Aber vor 3 Jahren, also 2023, wurde eine neue Kachelform gefunden. Das Einstein wurde es genannt und das hat so für voll die Furore gesorgt. Es ist ein Dreizehneck und mit dem kann man die Ebene immer lückenlos pflastern. Und das Besondere aber an diesem Dreizehneck ist, dass das Muster niemals periodisch ist. Also wie ich ja schon gesagt habe, man hat halt immer ein aperiodisches Muster. Und nach so einer einzelnen Fliese, die das erfüllt, wurde halt jahrzehntelang gesucht. Und die hat eben auch ein Hobby-Mathematiker gefunden in dem Fall. Und das hat für so Aufregung gesorgt, dass ein Hutfest veranstaltet wurde in Oxford an der Universität. Und dort war ich auch. Und da war das auch so schön, wie Demian das auch beschrieben hat. Also er ist reingekommen, alle haben geklatscht und da waren Fachleute, da waren Künstler und viele Mathematikerinnen und Mathematiker haben da halt auch Vorträge gehalten. Und es war einfach eine richtig tolle Veranstaltung, muss ich sagen. Also
1: was ist denn ein Hutfest?
0: Ach so, Entschuldigung, die haben es Hutfest genannt, weil diese Kachel an einen Hut erinnert von der Form.
1: Ich habe sie mir gerade nebenbei geöffnet.
0: Mhm.
1: Und das sieht tatsächlich aus wie so ein, da unten ist so die Krempe und oben hat der Hut eine kleine Delle.
0: Genau, also ich finde ehrlich gesagt, die meisten anderen auch, wenn man es andersrum sich anschaut, sieht es eher aus wie ein T-Shirt.
1: Ja, sehe ich auch.
0: Es wurde zuallererst als Hut gelabelt und dann war es so. Aber Demian.
2: Und wenn du dir das mal anschaust und es mit dem Hut von David Hilbert vergleichst, dann sieht es sehr stark danach aus.
0: Stimmt.
1: Jetzt muss ich das mal nebenbei googeln. Hilbert Hut. Ja, der hat einen Hut auf. Aber nochmal ganz kurz zurück zu deinem Hutfest. Das heißt, man hat einfach so ein Fest veranstaltet zu Ehren dieser neu gefundenen Kachel.
0: Genau, und das war eine Art Mini-Konferenz. Also da gab es Vorträge, man konnte dort gemeinsam basteln. Ja, es gab ganz viele Aktivitäten, das war richtig, richtig nett. Und also der eine hat sich auch wirklich so einen Hut gebastelt aus Filz in dieser Form, hatte den auf. Eine andere Person hatte ein Kleid mit diesen Kacheln drauf an. Und worauf ich eigentlich hinaus wollte, ist, es gibt auch Bilder von Leuten, die sich wirklich haben ihr Badezimmer so fließen lassen am Ende. Also Rabea, der
1: habe ich noch was vor.
0: Sind keine Grenzen gesetzt, ja.
1: Tatsächlich, ich muss auch noch ein Bad machen, aber ich habe das Gefühl, dass mir 13-eckige Kacheln ein bisschen too much sind vielleicht.
0: Na gut.
1: Aber ich halte euch auf dem Laufenden.
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1: Okay, dann ist aber trotzdem meine finale Frage, wie ist denn jetzt der aktuelle Stand? Haben wir jetzt alle gefunden oder was gibt's da noch was?
0: Also ja, es geht noch kurz weiter, aber sie ist fast zu Ende, die Geschichte. Und zwar wurde die 15. Kachel gefunden, das hat sich natürlich rumgesprochen. Und dann will Michael Rau, das war ein französischer Forscher, der macht sich auf die Suche nach Pentagon Nummer 16. Und er weiß, Supercomputer können da ja helfen und er kann gut programmieren. Also setzt er sich hin, schreibt 5000 Zeilen Code, mal schnell runter. Und die sollen ihm alle Möglichkeiten liefern, wie man 5 Ecke eben in einer Ebene anordnen kann. Am Ende findet er 24 Formen.
1: 24? Da hätte Marjorie Rice aber ganz schön lange an ihrem Küchentisch sitzen müssen für.
0: Nee, tatsächlich nicht ganz, weil ein paar entpuppen sich als die gleichen Form, also dass die zur gleichen Kategorie gehören.
1: Okay.
0: Und am Ende sind es wirklich nur die 15 Kategorien, die bis dahin auch schon bekannt waren.
1: Nur eben mit unterschiedlichen 5 Ecken drin.
0: Genau. Und er kann damit halt wirklich zeigen, okay, das 5-Eck-Rätsel ist gelöst, sein Computerprogramm ist alle möglichen Varianten durchgegangen, die es gibt. Also man konnte diese Fallunterscheidung treffen, man konnte halt sagen, welche Anforderungen erfüllt sein müssen. Also dass es nicht mehr unendlich viele Möglichkeiten sind, sondern eben nur noch endlich viele. Mhm. Und die alle ist das Programm durchlaufen und ja, es gibt nur diese 15 Fünfecke. Fertig.
1: Hat Marjorie Rice das noch miterlebt? Bitte sag ja.
0: Leider nicht. Also Marjorie Rice, die ist wirklich nur wenige Wochen gestorben, bevor...
1: Wenige Wochen?
0: Ja.
1: Oh, wieso habe ich nachgefragt? Wir hätten einfach mit den Standing Ovations aufhören sollen.
0: Sorry.
2: Demian weiß, wann die Geschichte zu Ende geht.
1: Aber Demian, hast du denn vielleicht noch, um am Ende doch noch irgendwie schön zu enden, ich weiß nicht, so ein
2: Fun Facts.
1: Fun Fact oder so. Ich meine, von Manon haben wir eben schon vom Hutfest gehört. Ja. Was verbindest du denn mit Marjorie Rice? Hast du vielleicht deine Küche mit so einer Kachel dekoriert?
2: Nein, ich glaube, der Vermieter würde das auch nicht erlauben. Grüße gehen raus. Aber was ich erzählen kann, was auch ganz schnuckig ist, eines der Muster, die Rice entdeckt hat, heute nennen wir sie halt entsprechend Rice-Muster, ziert heute tatsächlich den Boden der Eingang einer amerikanischen Mathematikervereinigung in Washington D.C.
1: Das finde ich schön. Also irgendwie vor allem, wenn man bedenkt, dass Rice ja früher als junges Mädchen noch mal Künstlerin werden wollte, finde ich, ist sie da sehr nah dran. Wenn so ein auf ganzer Boden mit ihrem Muster bedeckt ist.
2: Absolut.
1: Das Ende gefällt mir besser. Das nehmen wir.
0: Deswegen ist Demian auch der Geschichtenerzähler und nicht ich.
1: Danke, Demian. Danke, Manon.
2: Danke dir.
1: In der nächsten Folge geht es um einen Mathematiker, der ziemlich früh verstorben ist und trotzdem unfassbaren Einfluss auf die Mathematiker-Community genommen hat. Mittlerweile ist sogar ein Preis nach ihm benannt. Ihr habt Ideen, wer das sein könnte? Dann schreibt's uns doch in die Kommentare, einfach überall dort, wo ihr Podcast hört. 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Die Musik kommt von Tim Schmutzler. Und die Folge produziert hat Wiebke Stark. 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Ciao, bis zum nächsten Mal.

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1: Wenn irgendwo Friedhofsruhe ausgerufen wird, spricht nur noch sehr wenig dafür, dass man sich an einem spannungsgeladenen Ort aufhält. Fällt bei einer Feier das Wort Friedhofsruhe, ist das für jeden Partylöwen der letzte Aufruf, sofort nach Hause zu gehen. Die Friedhofsruhe wurde in den Sprachgebrauch eingepflegt, weil es offenbar Bedarf für ein starkes Bild gab, das den absoluten Nullpunkt an emotionaler Ansprache und Diskussionsfreudigkeit bezeichnet. Ein Stadion, in dem Friedhofsruhe herrscht, ist entweder leer oder totenstill, weil Donald Trump eine Grundsatzrede über volatile Fußballregeln hält. Kurzum, Friedhofsruhe braucht kein Mensch, es sei denn, er ist in eine andere Welt übergetreten, in welcher der Unterschied zwischen Lärm und Stille aufgehoben ist. Was einerseits angemessen, andererseits auch egal ist, weil niemand weniger gestört werden kann als die Toten. Aber selbst auf dem Friedhof geht es letztlich um das Seelenheil der Lebenden, die der Toten ungestört gedenken wollen. Deshalb wachen allerhand Regeln über die Friedhofsruhe. Lautes Sprechen zum Beispiel ist untersagt. Auch auf dem Friedhof Ohlsdorf in Hamburg, dem größten Parkfriedhof der Welt, gilt es, sich pietätvoll zu benehmen. Aber in Ohlsdorf schließt die Friedhofsruhe gute Gespräche nicht aus. Dort warten, wie die katholische Nachrichtenagentur berichtet, ehrenamtliche Helfer an der Kapelle drei an einem kleinen Tisch, um anderen Menschen Gelegenheit zu geben, sich zu ihnen zu setzen oder mit ihnen umherzuspazieren, auf das sie dann erzählen, was sie loswerden wollen. Dahinter stecken die Initiativen Nicht schnacken, machen und Zuhörkiosk. In Hamburg gibt es nämlich seit geraumer Zeit Kioske, in denen die Leute einfach erzählen können, was sie bewegt, ohne Beratung und ohne Bewertung. Diese Menschen mit Erzählbedarf konnten bislang aber nur im städtischen Leben loslegen, dort wo Kioske zum Inventar gehören. Aber doch nicht mitten auf dem Friedhof. Noch läuft die Testphase in Ohlsdorf. Aber je länger man sich vorstellt, wie man dort grundentschleunigt unter riesigen alten Bäumen dahinschreitet, die Hände flaneurhaft hinterm Rücken gefaltet, desto schöner erscheint einem die Möglichkeit, in aller Friedhofsruhe über alles Mögliche zu reden, meinetwegen auch über Gott und die Welt. Und zwar über jedwede Götter, Ohlsdorf ist da hanseatisch liberal. Einem ehrenamtlich zuhörenden Menschen erzählt man auch eher viel als wenig. Und vielleicht vergisst man über den Gesprächen, wo denn der Ausgang aus diesem riesigen Areal ist. Dafür findet man einen Ausgang aus seinen Problemen und bietet den grundgelangweilten Toten mal ein paar neue Geschichten. Und womöglich eine ruhige Antwort auf die Frage, ob uns allen ein bisschen tägliche Friedhofsruhe nicht sehr gut tun würde.
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1: Thorsten Wenke hat mich in die Mitarbeiterkantine der MIBRAG eingeladen. Jahrzehnte hat er hier mit seinen Kumpels gegessen. Heute gibt es bunten Rübeneintopf mit Wurstscheiben oder Currywurst mit Pommes.
2: Also kein Rübeneintopf oder sowas?
3: Gibt's den auch ohne Wurstscheiben? Ist das möglich? Kann ich den Rübeneintopf ohne Wurstscheiben bekommen?
4: Die sind drin.
2: Die sind drin schon geschnitten, das ist das Problem.
3: Ja, dann, oder ich nehme nur Pommes, das wäre auch gut.
2: Eine Portion Pommes?
3: Genau, eine Portion Pommes und einen kleinen Salat, das ist doch super.
2: Ja.
1: Thorsten hat mich zwar eingeladen, aber er selbst arbeitet nicht mehr für die MIBRAG. Seit 2 Monaten ist er im Ruhestand. Mit 62. 3 Jahre früher, als er sich das vorgestellt hatte.
3: Ist das denn komisch, jetzt als Gast hier zu sein?
2: Nee. Es spricht sich aber kurioserweise rum. Wenke geht hier essen, heißt es. Aber ich muss sagen, erstmal schmeckt es ja gut. Und ich sag mal, so preiswert können Sie zu Hause nicht kochen. Also ich gehe nicht jeden Tag, Gottes Willen. So, lassen Sie schmecken.
3: Sie auch. Vielen Dank.
2: Mhm.
1: Der Ruhestand kam für Thorsten ziemlich plötzlich. Sein ganzes Leben hat er als Bergmann gearbeitet. Und eigentlich hätte er noch ein paar Jahre als Tagebauleiter gehabt. Aber der Kohleausstieg bedeutet für ihn und 400 KollegInnen den frühzeitigen Berufsausstieg. Wie fühlt sich das an, wenn der Kohleausstieg einen den Job kostet? Und was hält jemand wie Thorsten vom Ende der Kohle? Ich bin Johanna Voss und das ist Nach der Kohle. Folge 4. Einmal Bergmann, immer Bergmann. Im Dorf Pödelwitz, das ich in Folge 3 besucht habe, da schaut man buchstäblich in den Abgrund des Tagebaus Vereinigtes Schlehenhain. Jahrelang haben die BewohnerInnen von Pödelwitz gegen diesen Tagebau gekämpft. Und in diesem Tagebau, da hat währenddessen Thorsten gearbeitet. Thorsten und ich sind verabredet an der S-Bahn-Station Profen, an der Grenze zwischen Sachsen und Sachsen-Anhalt. Als Thorsten mich da abholt, liegt Schnee und es weht ein eisiger Wind.
3: Hallo.
2: Hallo. Thorsten Wenke, Glück auf.
3: Freut mich.
1: Thorsten hat 46 Jahre in der Kohle gearbeitet. 10 Jahre und 5 Monate davon als Tagebauleiter gegenüber von Pödelwitz.
2: Mein Name ist Thorsten Wenke. Ja, bin am 18.01.1961 in Hoyerswerda geboren worden. Bin, ich sag mal, auch in dieser Stadt aufgewachsen, fast 25 Jahre lang.
1: Dabei war die Kohle ursprünglich nur sein Plan B. Nach der Lehre zum Elektromonteur in der DDR will Thorsten in den 80er Jahren eigentlich Elektrotechnik studieren. Weil aber alle Plätze vergeben sind, studiert er dann Tagebautechnologie.

0: Mittlerweile bestimmt die Kohle sein ganzes Leben. Thorsten wohnt in einer Bergarbeitersiedlung in Profen. Zusammen mit seiner Partnerin, die auch beim Bergbauunternehmen, der Mibrag, arbeitet. Thorstens Drachenbootverein heißt Mibrag Sport e.V. Und die meisten seiner Freundinnen sind auch Mibragianer, wie er sie nennt. Und die Arbeit liebt er. Am Wochenende ist Thorsten oft nochmal im Tagebau, um sich in Ruhe anzugucken, was dort über die Woche alles passiert ist. Sein ganzes Leben widmet Thorsten der Arbeit.
1: Bei uns war es eine andere Zeit, wir sind anders aufgewachsen. Man muss aber ganz ehrlich sagen, man kennt das gar nicht anders. Und man hat das nicht irgendwie als Last oder als, ja, wie soll ich denn sagen, wie eine Art Bestrafung befinden. Kann ich nicht sagen. Also wie gesagt, ich war so oft das Wochenende auch draußen.
0: Nach 46 Jahren als Bergmann ist dann Schluss. Seit dem 30. September 2023 ist Thorsten im Vorruhestand. Dabei hätte er gut und gerne noch ein paar Jahre weitergearbeitet.
1: Für mich war es ja auch ein bisschen wie eine Vollbremsung. Ich habe jetzt 10 Jahre und 5 Monate im Tagebau Vereinigte Schlehenhain gearbeitet. Ja, bin dort als Leiter Tagebau unterwegs gewesen. Und da haben wir ja auch viel bewegt, entwickelt letztendlich. Ja, das ist ja.
0: Einfach loslassen kann Thorsten nicht. Regelmäßig trifft er sich noch mit Bergleuten in unterschiedlichen Runden.
1: Und das ist ja ganz normal, dass man sich da austauscht und auch fragt, wie geht's oder ja, was ist da so in der Pipeline jetzt für die nächsten Monate, Jahre. Es interessiert einen. Man war ja auch mit Leib und Seele dabei als Bergmann, ja.
2: Das heißt, Sie bleiben auch im Ruhestand Bergmann?
1: Ja, das ist ganz normal. Also, man hat ja auch ein
0: paar. Während Thorsten erzählt, fahren wir an einem Einkaufszentrum vorbei.
1: Ja, das ist auch für diese Region ganz wichtig,
2: ja.
1: Muss ich ganz ehrlich sagen, weil hier hängen ja so viel dran in diesen ganzen Jahrzehnten, was Zulieferer sind, Partnerfirmen, ja, und aber auch so das andere Gewerbe, weil wir hier nun gerade vorbeifahren, ja, wo man sagt, okay, ein aktiver Mibragianer versorgt noch 2 andere.
0: Auch die Kohlekommission der Bundesregierung schreibt in ihrem Abschlussbericht, dass an jedem direkten Arbeitsplatz in der Braunkohle noch 2 weitere hängen. Sowas wie die Bäckerin oder der Erzieher in der Region.

0: Thorsten macht auf mich einen genügsamen, bescheidenen Eindruck. Sein Lieblingsausdruck ist alles schick. Als ich mit ihm über seine Arbeit rede, da fällt mir schnell auf, dass er fast nie das Wort ich benutzt. Er redet immer nur von wir. Selbst als ich ihn frage, was seine Aufgabe als Tagebauleiter war.
1: Wir waren im Kerngeschäft unterwegs bis zum Schluss. Ja, und das war unsere, ich sag mal, in dem Sinne Aufgabe, Versorgungssicherheit hier speziell in Schlehnein fürs Kraftwerk Lippendorf zu gewährleisten. Und das, ja, 7 Tage die Woche und 365 Tage im Jahr. Und das, denke ich, haben wir hingekriegt.
0: Dass an diesem Wir was nicht stimmt, das merkt er selbst. Aber Thorsten findet dieses Wir aus ganz anderen Gründen komisch.
1: Ja, wir, Sie haben es schon gerade gehört, obwohl ich raus bin. Das steckt halt noch so drin.
0: Thorsten ist raus. Finanziell kann er sich nicht beklagen, sagt er. Bis zu seiner richtigen Rente bekommt er vom Bund ein sogenanntes Anpassungsgeld. Das wurde beschlossen, um den Kohleausstieg sozial verträglich zu gestalten. Damit eben nicht massenhaft Leute am Ende ihrer Karriere nochmal arbeitslos werden. 5 Milliarden Euro zahlt der Bund dafür insgesamt. Aber mal abgesehen vom Geld. Wie steigt man aus einem Beruf aus, der das ganze Leben lang die eigene Identität geprägt hat? Gar nicht, ist Thorstens Antwort. Naja, genauso sagt er das nicht. Aber er erzählt mir, dass er immer noch jeden Tag in die Energy Charts guckt. Das ist sowas wie der Wetterdienst für Strominteressierte. Da kann man Daten für ganz Deutschland abrufen. Zum Beispiel darüber, aus welchen Quellen gerade wie viel Energie erzeugt wird oder wie hoch der Ausstoß von Schadstoffen aus den verschiedenen Kraftwerken ist. Auch wenn er selbst nicht mehr dabei ist, kann Thorsten so verfolgen, was seine Kumpel da ohne ihn machen. Wann in Thorstens Tagebau tatsächlich Schluss ist mit der Kohle, das ist noch nicht ganz klar. Die Braunkohle, die hier gefördert wird, die geht zum größten Teil über Förderbänder ins Kraftwerk Lippendorf, 15 Kilometer entfernt. Da wird aus der Kohle dann Strom. Und dieses Kraftwerk, das soll offiziell noch bis 2035 laufen. So steht es im Kohleausstiegsgesetz. Im Koalitionsvertrag der Ampel steht aber was anderes. Nämlich, dass ganz Deutschland schon bis 2030 aus der Kohle aussteigen sollte. Und so wie der CO2-Preis gerade steigt, kann es auch sein, dass die Kohle bis dahin sowieso nicht mehr profitabel sein wird. Und sich dann auch kein Energiedienstleister findet, der die Kohle aus dem Tagebau Vereinigtes Schlehnhain überhaupt kaufen will. Im Moment wird hier aber noch Kohle gefördert. Auch bei Wind und Schnee.
1: So, ich muss ein paar Handschuhe nehmen. So, dann nehmen wir mal die dickeren.
0: Wir stehen am Aussichtspunkt. Von hier aus kann man das Tagebauloch in seiner ganzen Größe sehen. Ein riesiger Krater liegt da vor uns, mit gewaltigen Maschinen und klappernden Förderbändern. Eine karge, trostlose Landschaft. Und gleichzeitig irgendwie auch schön, wie symmetrisch hier die verschiedenen Erdschichten freigelegt wurden. Menschen sieht man von hier aus fast keine. Dabei hat Thorsten hier 250 Bergleute angeleitet.
1: Das ist ja die Abbaugrenze, man sagt dazu die Markscheide. Sie sehen auch so einen Emissionsschutzwall, ne, die Bäume. Ja. Und wenn Sie dort mal gucken, so gerade, wo jetzt, da sehen Sie noch ein bisschen Aufbau von dem Bagger 1552. Der ist im ersten Schnitt unterwegs, also ein reines Abraumgerät. So wie hier unten der 1528.
0: Man merkt, dass Thorsten sich in diesem Tagebau richtig gut auskennt und stolz darauf ist, was hier geleistet wird.
1: Aber das Hauptkohleflöz sehen Sie hier unten richtig schön, ich sag mal, die Filetstückchen im 5. Schnitt.
2: Da, wo es richtig dunkel wird.
1: Genau so ist das. Jetzt ein bisschen mit Puderzucker, mit Schnee bedeckt. Ja, aber das sind so, ich sag mal, unser Hauptkohleschnitt. Und aus diesem 5. Schnitt kommen auch aus dieser Lagerstätte ungefähr 80% zur Versorgung letztendlich des Kraftwerk Lippendorf. Da haben Sie Abtragsmächtigkeiten so 16, 17 Meter. Das ist schon sehr gut.
0: Wir setzen uns wieder ins Auto. Draußen ist es zu ungemütlich.
2: Als man Ihnen das gesagt hat mit dem Vorruhestand, wie haben Sie sich da gefühlt?
1: Dass es kommt, das wusste ich. Aber so schnell nicht, bin ich ehrlich. Also es ist nicht so, dass ich Langeweile habe. Ich habe genug Hobbys. Es ist zu Hause genug zu tun noch am Haus und Hof. Ja, sportlich aktiv. Aber man muss im Kopf irgendwo, ich sage mal, ja, sich irgendwo verständigen, dass man sagt, du gehörst jetzt in dem Sinne aktiv nicht mehr mit dazu. Ja, man muss loslassen.
0: Nur mit dem Loslassen ist das nicht so einfach. Thorsten zeigt mir ein Video, das seine Kohlekumpel ihm zum Abschied gedreht haben.
2: Das sind Drohnenaufnahmen, ne?
1: Ja.
2: Ja. Also Drohnenaufnahmen vom Bagger bei Nacht.
1: Ja.
2: Ist schon beeindruckend, wenn die so beleuchtet sind.
1: Ja.
2: Das hat sowas, sowas Übernatürliches irgendwie.
1: Ja, das sind ja auch unwahrscheinliche Stahlkonstruktionen, wenn man sich das mal anguckt, ja.

0: 5,5 Minuten Drohnenaufnahmen des Tagebaus und seiner riesigen Maschinen, bei Tag und Nacht. Alles unterlegt mit einem Rammstein-Song über Tod und Vergänglichkeit. Und dazu eine einzige Textzeile. Zeit, bitte bleib stehen. Auf mich wirkt dieses Video ziemlich romantisierend, fast schon ein bisschen martialisch.
1: Ich finde das ganz spannend, weil, also, da spricht so viel Stolz raus. Und gleichzeitig, auf mich, wenn ich das so sehe, ich meine, ich habe nicht wirklich einen Bezug zur Kohle, abgesehen von meiner Recherche jetzt, wirkt das aber auch ein bisschen bedrohlich. Als Außenstehende.
2: Ja, gut, bedrohlich. Das ist ja mal das, wenn man sagt, wie Sie vorhin gesagt haben, hier ein Loch. Ich sage als Bergmann, hier entsteht eine Hohlform.

0: Thorsten hat einen ganz anderen Blick auf das Video. Die Technik der Geräte beeindruckt ihn. Und es rührt ihn auch, dass seine Jungs dieses Video extra für ihn gemacht haben. Rammstein hat er gar nicht erkannt, sagt er. Und das Statement, Zeit, bitte bleib stehen, das passt eigentlich auch nicht so richtig zu Thorsten. Das klingt ja so, als sollte es für immer weitergehen im Tagebau Schlehenhain. Aber Thorsten ist für den Kohleausstieg, auch wenn es ihm persönlich schwerfällt. Man würde denken, dass jemand wie Thorsten sauer ist über den Kohleausstieg, weil ihm durch eine politische Entscheidung seine Identitätsgrundlage genommen wurde.
1: Sehen Sie sich als Leidtragender des Kohleausstiegs?
2: Nee, so kann man das nicht sagen. Das wäre Jammern auf hohem Niveau. Ich war in einer guten Position, habe gutes Geld verdient, habe auch gern Geld ausgegeben. Aber dann muss ich sagen, an meine drei Kinder, bin ich ehrlich. Ja, und nee, ich möchte keinen Tag missen, sicherlich. Wenn man jetzt guckt...
0: So ein bisschen Unmut hört man nur raus, wenn Thorsten über die KlimaaktivistInnen von Ende Gelände spricht. Die, die 2019 seinen Bagger besetzt haben, um einen sofortigen Kohleausstieg zu fordern. Kohlefeindliche Proteste nennt Thorsten solche Aktionen.
2: Ja, das ist hier...
1: War das hier unten?
2: Das war hier unten gewesen. Mhm. Der 17.01, ganz genau am 30.11.2019 war das gewesen, ja. Mhm. Wo knapp, ich sag mal, 1200 Klimaaktivisten hier reingelaufen sind.
1: Und Sie waren Tagebauleiter?
2: Ich war dort, ja. Tagebauleiter war, hatte auch Dienst gehabt. Es gab ja Vorinformationen. Ja, und ich sag mal, man hat das Ganze eigentlich ganz gut dann letztendlich abgewickelt. Ja, wo man dann späten Nachmittag die Person auch wieder aus dem Gelände hatte, ohne dass jemand Schaden genommen hat. Mhm. Das war ganz wichtig. Ich hatte es ja vorhin eingangs gesagt, Klimaschutz ist wichtig, richtig. Aber wie gesagt, wir haben erstmal einen Versorgungsauftrag hier für die Region. So, wir haben bestätigte Abbaupläne. Ja, und dann hier einzugreifen und sich vor allen Dingen... Die haben sich ja in Lebensgefahr begeben. So eindeutig muss man das ja mal sagen. Sicherlich wollte man ein Zeichen setzen. Aber ich finde, das war ein falsches Zeichen, bin ich ganz ehrlich. Mhm. Ja, weil ich möchte nicht hier irgendwo dann vor dem Staatsanwalt stehen und sagen, ja, Herr Wenke, was haben Sie denn dagegen getan?
1: Ja, weil Sie am Ende verantwortlich gewesen wären.
2: Sicherlich hier fürs Territorium, ja. Das sind, nee, nicht auszumalen, bin ich ganz ehrlich. Das braucht man auch nicht.
0: 2019 waren die Nachrichten voll von Pödelwitz und dem Kampf um den Erhalt des Dorfes. Die Gruppe um Jens und Franzi aus Folge 3 war an dieser Besetzung von Thorstens Tagebau nicht beteiligt. Das waren AktivistInnen von Ende Gelände. Aber die haben das Vereinigte Schlehenhain vermutlich schon auch deshalb als Protestort gewählt, weil es direkt an Pödelwitz grenzt. Thorsten sagt, als die KlimaaktivistInnen hier so präsent waren, bei den Pödelwitzer Klimacamps 2018 und 2019, aber auch bei einer Reihe von Besetzungen der Tagebaue im Revier, war das für ihn keine leichte Zeit.
2: Am Anfang war das schon, ich sage mal, ja, man hat ein paar Dinge mit nach Hause genommen. Mhm. Ja, und man hat sich auch mit den Jungs unterhalten, gerade was die jüngeren Kollegen dann sind auch, ja, die dann auch gesagt haben, ja, man kann ja teilweise im Freundeskreis gar nicht reden, dass man in der Kohle arbeitet. Ich sage, naja, deswegen musst du dich da aber nicht schämen. Ja. Ja, ihr leistet ein bisschen Beitrag, ihr kriegt gutes Geld dafür auch. Und das ist trotzdem für mich nach wie vor, Bergbau ist ein gestandener Berufszweig, auch angesehen nach wie vor. Ich bin Bergmann, wer ist mehr? Ne? Den Spruch gibt's ja. Ja, und ja, man soll einfach nur unsere Arbeit machen lassen.
0: Aber irgendwie hat er selbst für die KlimaaktivistInnen ziemlich viel Verständnis.
1: Glauben Sie, dass die den Bergbau missverstehen und die Kohle?
2: Nein, das glaube ich nicht. Der Ansatz ist klar und das war uns auch klar. Ich sage mal, es gibt jetzt, ein entsprechendes Gesetz dafür, Vereinbarung. Aber das ist ja dann immer noch mal, um das Ganze zu forcieren. Mhm. Ja. Ist nachvollziehbar. Ja, und ich habe es vorhin schon mehrfach gesagt, wichtig ist für uns, dass hier niemand zu Schaden kommt.
1: Ja.
2: Ja, unsere eigenen Leute und die Jungs natürlich und Mädels, die da reinsausen, wo auch immer oder was. für Auktionen geplant hatten, haben, was auch immer, dass da niemand zu Schaden kommt. Mhm. Ja. Aber das hat sich ja nun auch alles ein bisschen gewandelt. Ja.
1: Ja.
2: Und ich sage mal, hier unsere Branche ist ja nun absehbar. Das, wie man so sagt, mal wie Dinosaurier, die sterben aus. Ne? Das ist so ein schöner Vergleich auch zu den großen Geräten. Ne? Mhm. Wenn man sich das mal anguckt, die sind alle so Anfang der 80er, Ende der 80er Jahre, die gebaut worden sind hier. Alles aus DDR-Produktion. Ja, und die haben ja wenigstens auch, ich sag mal, eine Lebenszeit von 40 Jahren. Und da kommen sie natürlich dann hin. Mhm. Ja, da sind wir ja teilweise schon.
1: Das heißt, ja. Sie meinen, die Klimaaktivisten kriegen eh, was sie wollen? Früher oder später?
2: Letztendlich doch, ja. Die Weichen sind doch so gestellt. Mhm. Ja, also ich wüsste nicht, was diesen Kurs jetzt noch mal ändern sollte. Ich bin froh, bin ich ehrlich. Ich habe in der Kohle gelernt und habe das Privileg gehabt, auch, ich sag mal, in der Branche dann in Rente zu gehen. Mhm. Ja, ich denke mal, das wird jetzt in der Neuzeit nicht mehr passieren.
0: Thorsten will sich jetzt erstmal seinen Hobbys widmen. Gärtnern und noch mehr Drachenboot fahren. Und er wünscht sich, bald für die MIBRAG Führungen im Tagebau zu geben. Die große Transformation bei der MIBRAG geht ohne ihn weiter. Damit das Unternehmen nach der Kohle überlebt, müssen die vielen Bergleute, die zu jung für den Vorruhestand sind, anderweitig untergebracht werden. Neue Geschäftsfelder müssen her. Und die Begeisterungen der Belegschaft dafür. Neue Jobs schaffen, bevor die alten verloren gehen. Wie will die MIBRAG das anstellen und welche Weichen sind dafür schon gestellt?
3: Da lässt uns die Politik gerade ganz grandios alleine. Also wir haben hier wirklich die Gefahr, morgen zum Beispiel spielt der Markt verrückt, dauerhaft wird es wieder irgendwas geschlossen, wir müssen anpassen und dann stehen die Leute auf der Straße, weil die Jobs existieren noch nicht.
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1: Hier ist der Antritt, der Fahrrad-Podcast auf Detektor FM mit der ersten Juli-Ausgabe 2026. Mein Name ist Gerolf Meyer und ich begrüße euch zu dieser Ausgabe, in der ich mit euch mal wieder in den Südwesten Deutschlands reisen werde. Denn ich bin Ende April nach Freiburg im Breisgau gefahren, einerseits um dort von der Spezialradmesse Spezi zu berichten, aber auch um dort noch weitere Geschichten einzusammeln. Denn wie viele von euch sicher wissen, ist Freiburg eine der Städte in Deutschland, in der richtig viel ums Fahrrad passiert. Die Stadt ist nicht nur für eine gewisse Fahrradfreundlichkeit im Alltag bekannt, sondern sie liegt auch noch genau zwischen dem Schwarzwald und der Rheinebene und ist damit sowohl fürs Fahren auf der Straße, auf Schotterwegen und Trails richtig gut geeignet. Trotz 2-Meter-Regel in Baden-Württemberg, aber das ist eine andere Geschichte. Die guten Radfahrbedingungen und sicher auch noch ein paar andere Faktoren sind jedenfalls dafür verantwortlich, dass in und um Freiburg nicht nur viel Rad gefahren wird, sondern auch ziemlich viel entwickelt. Da können einem Firmen wie Intent, Tuterrain oder bis vor einer Weile auch Trickstuff einfallen, aber auch einige Produkte großer amerikanischer Marken wurden und werden maßgeblich in Freiburg entwickelt und ich weiß, das vermutet man erstmal gar nicht. Ich bin für diese Ausgabe jedenfalls in einem ziemlich großen Entwicklungsbüro der Firma Cannondale zu Besuch gewesen und ich habe dort vor allem über ein Produkt gesprochen, das für diese Marke ziemlich charakteristisch ist und von dem man aber auch nicht unbedingt vermutet, dass es maßgeblich von Freiburger Trails beeinflusst ist. Umso mehr hat mich interessiert, wie Dirk Lüde von Cannondale die Einarmfedergabel Lefty immer weiter entwickelt und was das überhaupt ist, eine Federgabel und was sie so können muss. Ich habe mich in ruhiger Atmosphäre mit Dirk zusammengesetzt. Wir haben ganz grundlegend über Federung und Dämpfung und andere Begriffe gesprochen und wir haben versucht, dieses Gespräch so zu führen, dass es auch für Menschen funktioniert, die keine Federungsprofis sind. Ich bin's offen gestanden auch nicht und umso interessanter finde ich die Einblicke, die ich bei Cannondale bekommen habe. Und vielleicht geht's euch ja auch so. Wir tauchen ein.

0: Ich sitze in Freiburg im Nebengebäude einer Brauerei und bin hierher gefahren, um aber nicht über Bier zu sprechen, sondern über Fahrraddinge. Und das ist im Nebengebäude dieser Brauerei auch wirklich möglich, denn hier sitzt ein wichtiger Teil einer Firma namens Cannondale, die in den USA mal gegründet wurde, aber offensichtlich in Freiburg jetzt einige wichtige Dinge macht. Und vor mir sitzt Dirk Lüde und Dirk hat hier vor Ort in Freiburg eine ganz wichtige Funktion und ich möchte mit Dirk darüber sprechen, was Cannondale hier eigentlich macht und was er selbst macht. So viel kann ich schon sagen, er entwickelt Federgabeln und ich sage erstmal hallo Dirk.
1: Hallo Gerolf.
0: Dirk, in so einem Unternehmen, in so einem modernen Unternehmen, wie Cannondale das ist, da gibt es immer so Titel, die Leute haben, gerade in so einem internationalen Unternehmen, wie Cannondale das ist. Was ist denn dein Titel hier bei Cannondale?
1: Mein Titel ist jetzt Senior Suspension Design Engineer. Klingt toll, sehr lang. Ich entwickle Federgabeln.
0: Ja, okay. Und darüber müssen wir sprechen. Ein Senior Suspension Design Engineer. Bei mir ist das wahrscheinlich ein bisschen anders. Wenn ich Federgabel höre, dann denke ich so an Produkte, an Federgabeln von so reinen Federgabelherstellern. Oder es gibt so Marken, die stellen, das sind oft Zulieferer in der Fahrradwelt, die stellen Federgabeln her und die sieht man dann in einem, weiß ich nicht, einem Canyon, einem Specialized. Ich glaube, es gibt auch Cannondale-Modelle, wo Federgabeln von so Federgabelherstellern drin
1: die gibt's auch.
0: Stecken, die gibt's auch. Und bei euch ist ja so ein bisschen so ein Sonderfall, denn Cannondale selber ist ja auch Federgabelhersteller.
1: Das stimmt. Wir stellen schon ziemlich lange eigene Federgabeln her. Wenn ich ehrlich bin, weiß ich gar nicht seit wann. Denn angefangen hat das Ganze mit der Hedgehog-Federgabel. Die heißt Hedgehog, weil die ganze Federungs- und Dämpfungstechnik im Steuerrohr, im Head-Tube drin steckt. Und aus der Technik wurde dann später im Mountainbike-Bereich, weil die Federwege immer länger wurden, die Lefty. Und die Lefty hat ihren Namen daher, weil es ist eigentlich keine Federgabel, sondern ein Federbein. Also es gibt nur ein Federbein,
0: ja,
1: nicht zwei wie bei einer Federgabel, was auf der linken Seite sitzt. Und es sitzt links, weil Fahrradbremsen halt auf der linken Seite befestigt werden. Das ist der einzige Grund.
0: Da merkt man schon, das sind spezielle Federgabeln, die ihr macht. Man hat gleich gemerkt, dass das dein täglich Brot ist und dass du da gleich so ein paar Begriffe und Modellnamen und so hier in den Raum ins Gespräch geworfen hast. Und über die will ich auch genau mit dir sprechen. Aber ich will ein Stück weiter vorn ansetzen und dich erstmal fragen, was ist denn überhaupt eine Federgabel?
1: Eine Federgabel ist die Federung vorne am zum Beispiel Fahrrad oder Motorrad, vielleicht allgemein gesprochen an Einspurfahrzeugen. Federgabel, weil man zwei Holme hat, um das Vorderrad aufzunehmen über die Narbe, am einfachsten rechts und links. Und diese Federgabel soll die Stöße, die Unebenheiten des Untergrundes aufnehmen, in gedämpfter und gefederter Form an den Fahrer weitergeben und so für Fahrsicherheit sorgen. Also eigentlich ist wirklich die Fahrsicherheit Grund Nummer eins, weshalb man Federungen an Fahrzeugen benutzt.
0: Okay, und jetzt gibt's ja Fahrräder mit und ohne Federgabel. Braucht man dann an den Fahrrädern ohne Federgabel diese Fahrsicherheit nicht? Oder wonach entscheidet sich eigentlich, welches Fahrrad eine Federgabel bekommt und welches nicht?
1: Gute Frage. Vermutlich A, durch Kosten. Also mehr Technik kostet einfach mehr. Das nächste ist, wenn man jetzt in den sportlichen Bereich reingeht und mal zur Seite guckt in den Rennradbereich, wo das Gewicht noch eine viel größere Rolle spielt. Da ist man auch sehr traditionell unterwegs und noch nicht so in dem Bereich, dass man meint, Federung zu brauchen. Wenn das Gelände jetzt aber wirklich sehr grob und anspruchsvoll wird, da wissen wir, Federung macht schnell. Es gibt kein Rallye-Auto beispielsweise ohne Federung, denn ohne Federung würden die Autos nicht schnell um Kurven fahren können. Und ähnlich ist es auch im Mountainbike-Bereich.
0: Das heißt, aus dieser Fahrsicherheit, die ich versuche herzustellen, ergibt sich dann auch wieder Geschwindigkeit. Und wenn es um Zeit und Strecke geht, dann habe ich dadurch auch einen Vorteil.
1: Ja.
0: Okay. Und jetzt ist es natürlich auch ein bisschen fies, dich nach den Rädern zu fragen, an denen deine Produkte nicht verbaut sind. Also sprechen wir vielleicht lieber über die Räder, an denen sie verbaut sind und auch konkret über diese Produkte. Und vor allen Dingen, was es dafür braucht, diese Produkte zu entwickeln und was es im Podcast braucht, dafür die zu besprechen. Und da müssen wir erstmal grundlegend verstehen, was diese Produkte so ausmacht. Diese Federgabeln oder Federbeine, hast du gesagt. Du hast von zwei Begriffe benutzt, die ganz elementar sind, glaube ich, für Federgabeln, Federbeine, Federung und Dämpfung. Und ich glaube, sie werden manchmal synonym benutzt, aber das ist, glaube ich, nicht richtig.
1: Es wird gerne in einem Zusammenhang genannt und gerne verwechselt. Mhm. Und die Schwierigkeit ist, dass beides zusammen wirkt. Also die Feder soll erstmal Stöße abfedern. Und man hat einmal das Gewicht des Fahrers, des Fahrrades. Wenn man sich draufsetzt, dann soll das Ganze nicht auf Block zusammenfedern, sondern nur ein Stückchen einfedern. Und wenn ich dann über Steine durch Löcher durchfahre, dann soll das Vorderrad die Möglichkeit haben, dem Boden zu folgen und im besten Fall den Boden nicht zu verlassen. Wenn ich jetzt eine reine Feder habe, die ist wenig kontrolliert, also am einfachsten eine Stahlfeder, die hat, haben wir alle wahrscheinlich schon mal irgendwo gesehen, wenn ich eine Kugelschreiber-Stahlfeder ausbaue und an einer Hand zwischen zwei Fingern festhalte und anschnipse, dann vibriert die ganz wild in der Gegend rum. Und das wäre zum Fahrradfahren sehr ungünstig, weil die unkontrolliert ist und das Vorderrad dann schnell springt.
0: Ich habe eben auch an so einen Pogo-Stick gedacht zum Beispiel, wobei vielleicht ist der auch gedämpft, aber
1: ich glaube, das könnte das sein. Stimmt. Die Pogo-Sticks sind eben nicht gedämpft, weil man die Energie in die Feder reinbringt, indem ich drauf springe und dann nutze, um mich nach oben zu katapultieren. Und
0: man will den Boden verlassen und das will man am Fahrrad dann gerade nicht.
1: Anders.
0: oder wenn, dann anders und kontrolliert.
1: Ja.
0: Okay, das heißt, eine Feder ist erstmal das, du hast es genannt, so im Kugelschreiber das oder im Pogo-Stick oder naja, manchmal sieht man ja auch so Federelemente an Fahrrädern, an Motorrädern, an Autos, dann sieht man manchmal so dieses geringelte, was halt diese Federform hat.
1: Ja.
0: Das ist dann wirklich die einzelne Feder.
1: Ja.
0: Wenn ich das richtig verstehe. Okay. Und dann gibt's die Dämpfung. Was macht die Dämpfung?
1: Die Dämpfung ist dazu da, die Federgeschwindigkeiten zu kontrollieren. Einfacher gesagt. Da kann man viel über Frequenzen reden. Das wird aber sehr kompliziert. Aber ich möchte zum einen, dass ich, wenn ich schnell über einen Stein oder eine Wurzel fahre, das Vorderrad soll einfedern. Wenn ich jetzt aber dem Vorderrad wie so ein Punching Ball einen Schlag verpasse, dann wird dieser Ball halt irgendwann meine Faust verlassen und von mir wegfliegen. Und das passiert genauso, wenn ich dem Vorderrad den Schlag verpasse. Wenn ich über den Stein bin, wird das Vorderrad noch weiter einfedern. Wenn ich da mit Dämpfung dagegen arbeite, dann ist es so ein bisschen wie, wenn die Dämpfung einen Liegestütz dagegen macht und sagt, ja, du darfst einfedern, aber ich gebe dir noch ein bisschen Gegendruck. Mhm. Und wenn das Ganze richtig eingestellt ist, dann federt das Vorderrad diesen Stein ab, kann aber danach anhalten und auch direkt wieder ausfedern, denn nach dem Stein ist in der Regel nichts. Und das Vorderrad soll aber möglichst schnell wieder auf den Boden kommen.
0: Mhm. Und es soll aber auch nicht diesen Pogo-Stick-Effekt haben. Es soll nicht zu schnell ausfedern, ne?
1: Richtig, es soll nicht zu schnell ausfedern, weil das dann bei diesem einzelnen Stoß vielleicht okay wäre, aber wenn ich jetzt langsamere Stöße habe, wenn es dann wieder sehr schnell ausfedert, dann gibt's da trotzdem unangenehme Erscheinungen.
0: Ja.
1: Also okay. Es ist immer ein Kompromiss.
0: Bei mir entsteht gerade so eine Idee im Kopf. Ich sag die dir mal kurz und du kannst mir sagen, ob die stimmt. Ich habe eben so gedacht, okay, die Feder ist vielleicht das, was die Energie aufnimmt eines Schlages, ja, der von irgendeiner Richtung kommt. Die geht in die Feder rein und normalerweise gibt eine Feder ja diese Energie dann wieder ab, wahrscheinlich mit ein bisschen Reibungsverlusten, aber das will ich nicht. Also ist es so, dass die Feder die Energie aufnimmt und der Dämpfer die Energie abbaut?
1: Nein, denn gut, die Feder, das stimmt schon, die Feder nimmt die Energie auf, gibt sie aber auch wieder ab. Das soll sie auch, weil das Federelement, ja, ob Federgabel oder Federbein hinten im Fahrrad, soll diese aufgenommene Federenergie auch wieder abgeben. Der Dämpfer ist eher derjenige, der diese Energie kontrolliert. Und das stimmt, der nimmt auch Energie auf. Das ist eventuell die überschüssige Energie, die dazu führen würde, dass die Feder anfängt, für uns gefühlt unkontrolliert zu schwingen. Für die Feder, jedes Element hat seine Eigenfrequenz. Das ist ja erstmal nichts Schlechtes, aber für die Fahrsituation ist es ungünstig. Und diese Energie, die nimmt der Dämpfer auf.
0: Okay.
1: Also einfach gesagt, die Feder nimmt Stöße auf und gibt sie auch wieder ab mit bestimmt irgendwelchen Reibungsverlusten, hast du vollkommen recht. Und der Dämpfer, der
0: kontrolliert das, oder?
1: Der Dämpfer kontrolliert das und wandelt überschüssige Energie in Wärme um.
0: Würdest du sagen, das sind die Grundfunktionen, die so eine Federgabel, ein Federbein erfüllen muss?
1: Ja.
0: Okay. Dann, ehe wir uns jetzt schon zu Anfang in so ganz feine technische Details reinspinnen, was natürlich sehr reizvoll ist, können wir ja noch mal kurz überlegen, an welchen Fahrrädern aus deiner Sicht das sinnvoll ist, so etwas einzusetzen. Also Klassiker ist wahrscheinlich ein Mountainbike manche sagen, jedes Mountainbike sollte eine Federgabel haben. Das sind auch fast alle, die das haben. Also Mountainbike mit Stargabel ist eher die Ausnahme, die Regel bestätigt. Aber es gibt ja auch andere Räder, die mit Federgabeln ausgestattet sind. Du bist der Federungsmensch hier. Und du kannst ja mal mit deiner Federungsmenschenbrille sagen, an welchen Rädern aus deiner Sicht das Sinn macht.
1: Also ich bin sehr überzeugt, dass Federung am Fahrrad schneller macht. Und dass das Mehrgewicht weniger wichtig ist. Und am Mountainbike ist es essentiell heutzutage. Also im Rennsport, egal ob Cross-Country, Downhill, wird heutzutage keiner mehr an den Start gehen ohne Federung. Es sei denn, es gibt vielleicht irgendwelche Spaßrennen, wo man sagt, oh, wir fahren hier Hardtail, Mountainbike, Downhill, was es früher noch gab. Also um 2000 gab es, glaube ich, noch die Hardtail-Wertung in Bad Wildbad. Gehen wir mal im Urban-Bereich weiter, also die Stadträder. Da gibt es die Original Hedgehog, die eben auch weiterentwickelt wurde von uns, die auch sehr feinfühlig anspricht. Da geht es auch um Fahrsicherheit, aber auch um Komfort. Denn in vielen Städten, es gibt Kopfsteinpflaster oder man fährt mal die Abkürzung durch den Park. Und da hilft so eine Federung auch ungemein, das Vorderrad am Boden zu halten. Wir alle kennen unsere deutschen Fahrradwege. Die sind nicht ganz so gut wie die Autobahn. Und auch da gibt es Querrinnen, Gullideckel. Und auch da möchte man eben möglichst sicher um die Kurve fahren. Also auch im Stadtradbereich bin ich der Meinung, dass Federung wirklich sinnvoll ist. Und dann ist eben seit ein paar Jahren sehr stark am Kommen der Gravel-Bereich. Und auch da haben wir mit der Oliver eine Federgabel, die speziell auf den Gravel-Bereich angepasst wurde. Und speziell angepasst heißt, dass die Federung, Dämpfung eben für diesen Fahrer und diesen Einsatzbereich angepasst wurde, mit weniger Federweg und auch einer deutlich strafferen Dämpfung, um dem Kunden gerecht zu werden.
0: Und wenn wir jetzt mal gar nicht nur über eure Produkte sprechen, also logisch, dass du die als Erste irgendwie denkst, könnte ich ja auch andersrum fragen, rein aus deiner Perspektive auf das Thema, gibt es einen Fahrradtyp, der nicht von der Federgabel profitieren würde aus deiner Sicht?
1: Das Bahnrad.
0: Okay.
1: Kunstrad.
0: Aha.
1: Fahrradpolo.
0: Aha.
1: Fällt mir so spontan ein.
0: Ja, mir fällt auf, dass du das Rennrad nicht nennst. Dass du auch sowas wie das Reiserad nicht nennst.
1: Das Rennrad habe ich eben elegant umschifft. Das ist jetzt meine persönliche Meinung. Ich glaube, dass auch das Rennrad Potenzial hat, um schneller zu werden. Paris-Roubaix mit Federgabel wurde schon ausprobiert. Es hat sich aber im Laufe der Jahre einiges getan in der Entwicklung der Federgabeln, dass ich der Meinung bin, auch da wäre es sinnvoll. Denn auch die Ermüdung des Fahrers spielt eine Rolle. Also wenn ich weniger ermüdet bin, bin ich im Endeffekt vermutlich schneller.
0: Ja.
1: Reiserad, denke ich, wäre es auch ein Vorteil. Also das Problem ist ähnlich wie beim Cargo-Fahrrad. Auch beim Cargo-Rad. Es ergibt total Sinn, mit Federung zu fahren. Aber die Schwierigkeit ist, wie fährt sich das Fahrrad leer und wie fährt sich es mit Last? Und diese Balance mit der Federung auszugleichen, ohne den Fahrer, die Fahrerin mit Einstellmöglichkeiten zu überfordern, ist sehr schwer. Im Reisebereich hört man auch oft, ja, wenn ich dann unterwegs bin, dann versuche ich mein Rad so technisch einfach wie möglich aufzubauen. Und ja, das ist ein Argument, weil natürlich jedes technische Produkt braucht Wartung. Und wenn ich jetzt von hier nach Südostasien mit dem Fahrrad fahren will, dann ist es sinnvoll, mit dem Stahlrahmen zu fahren, weil den kann ich überall schweißen, löten lassen. Und Carbon und Aluminium wird schwieriger. Und auch die Federgabel wird irgendwann einen Service brauchen. Also den Argumenten muss man sich stellen und dann muss jeder für sich abwägen, kann ich das, will ich das.
0: Das sind ja ganz so praktische Argumente, die sich irgendwie aus diesem Einsatz ergeben. Ich bin jetzt aber auch nicht besonders überrascht, dass du als Federungsingenieur, ich habe ehrlich gesagt deinen genauen Titel, den habe ich gerade gar nicht mehr im Kopf, den du vorhin genannt hattest, der war auch so lang mit diesen vier Begriffen, aber ist ja klar, dass du so einen eigenen Blick auf dieses Thema hast und sagst, so grundsätzlich würden die meisten Fahrräder auch davon profitieren. Gibt sicher auch die Leute, die sagen, nee, mein Fahrrad soll ganz reduziert sein, mein Reifen ist meine Federung. Vielleicht können wir da später noch drüber sprechen, was du davon hältst, von solchen Ansätzen. Aber ich würde gern ein bisschen besser verstehen, was deine Arbeit ist, deine tägliche Arbeit, die du hier machst und was man machen muss, um eine Federgabel zu konstruieren, die ihre Aufgabe gut erfüllt, also gut federt, gut dämpft, das Vorderrad in der Spur hält. Das ist eine Aufgabe, die haben wir vorhin nicht genannt, aber die ist, glaube ich, so selbstverständlich. Die steht mit im Raum. Das sollte die auf jeden Fall tun. Ja, was muss ich eigentlich dafür machen? Also könnte man jetzt denken, okay, von außen, je nach Abstand, ist doch gar nicht so schwer. Nehme ich mir eine Feder und dann nehme ich irgendein Dämpferelement? Wie komplex ist denn das, das zu tun?
1: Der Teufel liegt im Detail. Also eine Federgabel zu konstruieren ist, glaube ich, doch ein bisschen anders als ein Fahrradrahmen zu löten. Die Toleranzen sind ganz anders. Aber auf der anderen Seite, egal, wenn ich jetzt bei dem Thema Fahrrad bleibe und sage, ich möchte beispielsweise eine Gabel für den Cross-Country-Bereich konstruieren, dann schaue ich mir natürlich in erster Linie an, was sind denn das für Anforderungen, was gibt es für Fahrräder in dem Bereich, wie viel Federweg braucht man. Und das ist dann erstmal so die erste Hausnummer. Aktuell sind die meisten Cross-Country-Fahrer beispielsweise mit 120 mm unterwegs und dann hat man eben schon mal eine Hausnummer. Welche Laufradgröße soll da reinpassen? Welche Reifengröße soll reinpassen? Das sind alles wichtige Parameter. All diese Fragen diskutieren wir vorab im Team mit dem Produktmanagement. Und das sind eben sehr wichtige Fragen, die wir erstmal uns stellen müssen, um erstmal einen Rahmen um dieses Projekt zu bauen.
0: Und dann legt ihr also so diese Eigenschaften fest, die das haben soll, das Produkt. Und was passiert dann?
1: Die eine Sache ist, wir fangen ja nicht mehr von Null an. Mhm. Also wir haben bestehende Produkte. Mhm. Und aus den Produkten, was aktuell sehr, sehr wichtig ist, ist, wir gucken uns unsere Service-Rückläufe an. Es gibt kein technisches Produkt, was keine Fehler hat oder keine Probleme bringt. Das gibt's einfach nicht. Selbst der Knopf kann kaputt gehen. Und dann gucken wir uns eben an, welche Bereiche sind am kritischsten. Was wollen wir unbedingt lösen? Denn wir wollen ja nicht einfach eine neue Farbe drauf machen, sondern wir wollen wirklich dem Kunden, und der Kunde kann entweder die Person auf dem Fahrrad sein, aber es ist eben auch der Händler, der Service, dem einen Vorteil bringen. Und dann schauen wir uns an welchen Ecken hakt es und diskutieren Lösungsansätze dafür.
0: Was kann so eine Ecke sein, an der es hakt?
1: Zum Beispiel, man braucht zu viel Spezialwerkzeug, um etwas zu servicen, zu warten.
0: Das heißt, das Produkt an sich funktioniert eigentlich ganz gut, aber das sind so andere Eigenschaften, die es noch mitbringt. Die sind nicht so günstig.
1: Genau. Es ist zu kompliziert zu öffnen. Können wir das irgendwie vereinfachen, damit der Service schneller und einfacher vonstatten geht? Oder wir sehen an einem Produkt, es gibt immer Verschleiß. Können wir diesen Verschleiß minimieren? Also das ist auch ganz interessant. Wir haben bei unserer Ocho-Federgabel bestimmte Intervalle, die wir sagen, alle 50 Stunden, alle 100 Stunden, 200 Stunden Service. Und dann gibt es bestimmte Teile, die dann getauscht werden sollen. Was wir aber auch sehen, ist, dass viele das nicht machen und sagen, oh, funktioniert doch, fahre ich halt weiter. Und dann erst zu 200 Stunden Service kommen und dann wird es natürlich teurer. Auf der anderen Seite sehen wir eben auch, unsere Federgabel hält so lange durch. Es geht. Es ist nicht ideal, also ich kann das nicht empfehlen. Das ist ähnlich wie oft putzt du dir deine Zähne oder andersrum, wie oft fettest oder ölst du oder wachst du deine Kette nach dem Radfahren. Und eigentlich ist dieses Kettenthema, glaube ich, ganz gut, denn das kennt jeder am Fahrrad, auch die Rennradfahrer, und der Antrieb wird picobello gepflegt, aber die Federgabel ist so ein bisschen, da weiß ich nicht, was drin ist, das mache ich immer lieber nichts. Also Service ist zum Beispiel ein großes Thema, an das wir rangehen. Dann entwickelt sich der Sport ja weiter. Strecken werden anspruchsvoller. Federung, Dämpfung ist auch so ein bisschen Mode, was ganz spannend ist.
0: Also die Eigenschaften von beiden?
1: Die sind Eigenschaften?
0: So modischen?
1: Ja.
0: Aha.
1: Also es gibt Zeiten, da ist es gefragter, eine sehr straffe Dämpfung zu haben. Es gibt Zeiten, dann will man das mehr schneller und, ja, ich will jetzt nicht sagen komfortabler, aber mehr den Federweg nutzen. Und dann kommen noch individuelle Eigenschaften. Also jeder Mensch ist anders und jeder empfindet das anders, was für ihn einen Vorteil bringt. Und diese Einstellung passen wir dann auch bei jeder Modellreihe wieder an.
0: Darüber würde ich gerne mit dir sprechen, weil wir haben ja schon gesagt, das sind die zwei wichtigen Eigenschaften, Federung und Dämpfung. Wir haben vorhin auch von diesen verschiedenen Spiralfedern gesprochen, also ob nun im Kugelschreiber oder im Pogo-Stick oder auch so in einem Fahrraddämpfer. Das dient ja aber teilweise auch nur so zur Verbildlichung, denn es gibt ja auch genügend Gabeln, die haben gar nicht so eine Spiralfeder, so eine Metallfeder. Also lass uns mal kurz erst über die Federung sprechen, dann über die Dämpfung. Wie ist so eine Federung heutzutage aufgebaut in so einer modernen Gabel? Wie macht man das? Was zählt dazu?
1: Ja, das hängt jetzt auch so ein bisschen von dem Einsatzbereich ab. Ich nehme mal unsere Ocho oder Cross Country, All Mountain, auch die meisten Freeride-Gabeln. Mhm. Im Mountainbike-Bereich ist die Luftfeder sehr, sehr stark verbreitet. Die hat den Vorteil, dass man sie sehr einfach und sehr genau auf den Fahrer, die Fahrerin und den Einsatzbereich und die Vorlieben einstellen kann.
0: Was bedeutet Luftfeder?
1: Luftfeder bedeutet, dass ich eine abgeschlossene Kammer habe, in der Regel ein Zylinder, mit einem Kolben, der in dieser Kammer sich auf und ab bewegen kann. Und über eine Kolbenstange drücke ich die Luft in diesem Raum zusammen. Und je weiter ich die Luft zusammendrücke, desto größer wird die Gegenkraft. Wenn du jetzt eine Fahrradpumpe in die Hand nimmst, auseinanderziehst, vorne den Ventilaufsatz mit dem Daumen zumachst und zusammendrückst, merkst du, es wird immer schwerer. Das ist eine Luftfeder im einfachsten Sinne.
0: Okay, das ist ein gutes Beispiel, das kann ich mir gut vorstellen. Das hat sicher auch jeder schon mal irgendwie probiert und kann diesen Effekt ganz einfach nachvollziehen. Also eine Luftpumpe ist ja ein relativ einfaches Gerät. Ich habe aber den Eindruck, dass so eine Luftfeder gar nicht so ein einfaches Gerät ist oder gar nicht so ein einfaches Bauteil. Denn eigentlich solange ich über Fahrräder lese und höre und mir Sachen angucke, wird im Mountainbike-Bereich über Luftfedern oder überhaupt Federn und bestimmte Eigenschaften und Weiterentwicklung gesprochen. Also wie komplex ist dieses Thema? Und was sind die Komplexitäten? Was sorgt dafür, dass das, dass man dann noch nicht sagt, so, das ist jetzt ausentwickelt, wir sind fertig?
1: Das Schöne an der Luftfeder ist, dass sie eigentlich wirklich sehr einfach ist. Es gibt die Hauptkammer, in der ich die Luft zusammendrücke und die Federwirkung erziele. Und was es auch noch gibt, ist die Negativluftkammer, mit der man umschifft, dass wenn ich einen Raum, also wenn ich die Luftpumpe jetzt, da wo ich den Daumen drauf halte, wenn ich die Luftpumpe aufpumpe, dann habe ich eine Anfangskraft. Und diese Luftfeder, die lege ich so aus, dass ich möglichst den ganzen Federweg nutzen will und daraus ergibt sich eine Anfangskraft. Dadurch würde diese Feder aber sehr störrisch sein. Also umschiffe ich das Ganze, indem ich auf der anderen Seite des Kolbens auch einen Druck aufbaue. Das ist die Negativluftfeder. Und jetzt geht's ins Detail. Also zum einen, in den letzten Jahren haben wir gelernt, dass die Oberflächen dieses Zylinders extrem wichtig sind. Die Rauigkeit der meistens eloxierten oder hart eloxierten Oberflächen, die muss stimmen, die Schmierung muss stimmen. Die Luftfeder wird bei vielen Federgabeln so aufgefüllt, indem dieser Kolben, der hat beispielsweise einen O-Ring, weil man muss abdichten, damit die Luft auch drin bleibt. Der O-Ring, der läuft auf dieser Innenzylinderfläche und irgendwo am Anfang überfährt er aber so eine kleine Unebenheit, eine Vertiefung. Und an der Stelle ist es undicht. Da kann jetzt von der Positivkammer Luft in die Negativkammer und natürlich nur so lange, bis der Druck sich ausgleicht. Wenn der Kolben da jetzt drüber gefahren ist und der Druck sich ausgeglichen hat, dann wird die Positivkammer immer weiter zusammengedrückt und die Kraft steigt an. Wenn ich jetzt wieder zurückkomme und wieder über diese Vertiefung fahre, ist in dem Moment der Druck wieder gleich. Wenn ich jetzt aber weiter ausfeder, dann wird der Druck in der Negativkammer höher, um dann beim nächsten Mal wieder einfedern zu helfen, dass dieser Kolben einfedert. Und dieses Verhältnis, da spielt jeder Federgabel oder Federbeinhersteller mit seinen eigenen Maßen herum. Wo sitzt diese Vertiefung? Wie sieht die im Detail aus? Wie wird die hergestellt? Und der Teufel im Detail liegt wirklich, wo sitzt diese Vertiefung? Wie sind die Oberflächen? Wie ist die Schmierung? Und nachher, wie groß ist die Luftkammer überhaupt? Aber das Prinzip Luftfeder ist extrem einfach.
0: Das heißt, es ist so eine Art immer wieder Neuinterpretation dieses relativ einfachen Grundprinzips.
1: Ja.
0: Diese Oberflächen, die du genannt hast, sind das welche, die in der Luftkammer irgendwie drin sind? Oder du hast auch Schmierung genannt, das kenne ich auch so von Federgabeln. Es gibt da diese Ringe, wo diese beiden Rohre ineinander gleiten. Wie heißen die eigentlich, diese Rohre?
1: Stand- und Tauchrohr.
0: Ja. Geht's da um diese Oberflächen an diesen Rohren, an diesen sichtbaren Teilen? Oder sprichst du von Oberflächen intern in dieser Luftkammer?
1: Es geht eigentlich um alle Oberflächen von irgendwelchen Bauteilen, die miteinander reiben, die alle eine wirklich gute Qualität haben müssen, damit die Dichtung oder die Partner, die damit reiben, möglichst geringe Reibung haben. Und was man wirklich sehr gut immer zeigen kann, ist, ja, wann braucht denn meine Gabel mal eine Wartung? Wenn ich mich jetzt bei meinem Fahrrad neben das Fahrrad stelle oder über das Fahrrad stelle, also der Rahmen ist zwischen den Beinen, ich drücke meine Arme durch und drücke die Gabel zusammen mit meinem Körpergewicht und lasse den ganzen Körper steif und wippe nur leicht mit den Füßen. Und wenn man dann merkt, die Federgabel bewegt sich, dann ist sie gut und gut geserviced. Wenn sie sich dann nicht bewegt, dann braucht sie ganz dringend einen Service.
0: Weil die Oberflächen nicht mehr so leicht aneinander langgleiten?
1: Weil die Oberflächen nicht mehr leicht aneinander gleiten und bei einer benutzten Federgabel ist es in der Regel, dass halt irgendwo etwas Schmutz mit reingekommen ist und dieser Schmutz bremst. Schmierstoffe haben sich verflüchtigt, sind nicht mehr an der Stelle, wo sie sein sollen und dadurch steigt die Reibung. Aber bei der Luftfeder, da sind es eher interne Oberflächen, die man nicht sieht, die gut sein müssen.
0: Also es klingt für mich in der Herstellung schon relativ komplex, um diese Oberflächen so zu gestalten, auch mit dieser Rille, die so eine geplante Undichtigkeit ist zwischen Positiv- und Negativkammern, die du genannt hast. Jetzt sind wir hier im Podcast und können das alles nicht sehen. Könnte man schade finden. Ich finde es eigentlich ziemlich spannend, weil dann kann ich es mir ungefähr vorstellen. Ich glaube, das mit der Feder habe ich jetzt so halbwegs verstanden, worum es grundsätzlich geht. Wie ist denn das mit dieser Dämpfung? Da haben wir ja vorhin schon gesagt, das ist so ein Begriff, der wird manchmal so verwechselt mit der Federung. Und ich zumindest habe von der Dämpfung weniger Vorstellung, also wie sowas eigentlich aussieht. Ich vermute, das geht anderen Leuten auch so. Also was ist es eigentlich und wie erzielt man das, dass ich dieses Federn irgendwie dämpfe? Was macht man da?
1: Der klassische Dämpfer in den meisten Federgabeln ist ähnlich wie die Luftpumpe. Also man hat auch einen Zylinder mit einem Kolben und einer Kolbenstange. Jetzt ist aber zum einen der Zylinder komplett abgedichtet. Also ich habe nicht dieses Loch, wo die Luft rauskommt, sondern der ist zu. Und der Kolben ist dafür aber nicht zu, der ist offen. Der hat im einfachsten Fall Löcher. Und dieser Dämpfer ist vollgefüllt mit Öl. Wenn ich jetzt diesen einfachen Zylinder vollgefüllt mit Öl und Kolben und Kolbenstange habe und zusammen drücke, also ich drücke über die Kolbenstange den Kolben weiter in diesen Zylinder rein, dann habe ich ein Problem, dass ich das Volumen der Kolbenstange reindrücke und damit Öl verdränge. Öl kann man aber nicht zusammendrücken. Keine Chance. Also ist nicht wie...
0: Nicht wie die Luft.
1: Ist nicht wie die Luft.
0: Ja.
1: Also brauche ich irgendwo einen Ausgleich für das Öl. Ich brauche immer ein Ausgleichsvolumen für Öl. Es gibt keinen Dämpfer, der das nicht hat. Und das kann man entweder über einen Ausgleichskolben machen, auf dessen Gegenseite eine Stahlfeder oder eine Luftfeder oder eine Stickstofffeder, was ähnlich wie Luftfeder ist. Oder ich mache es über eine, einfach gesagt, Gummiblase, die sich ausdehnen kann. Denn es ist immer das Volumen der Kolbenstange, was ich in diesen Ölzylinder mit eindrücke.
0: Und dann, sag mir mal, ob ich das falsch verstehe, also vor meinem Auge ist es jetzt so, dass das Öl strömt. Ich kann es nicht komprimieren, also muss es irgendwo hinströmen. Und dazu braucht es eine Weile. Es ist ja ein gewisses Volumen, was da irgendwie verlagert werden muss, muss irgendwo anders hin. Und ist das dann die Geschwindigkeit mit der und die Menge an Öl, die strömen kann, ist das das, was für die Dämpfung sorgt?
1: Ja, das ist das Ölvolumen, was man durch irgendwelche Kanäle durchschickt. Also wenn ich jetzt einen Staudamm habe, und ein kleiner

0: Ich versuche es gerade wirklich zu vereinfachen.
1: Ja, ja, ich verstehe das schon. Das ist auch herausfordernd, das wahrscheinlich zu machen, weil du es wahrscheinlich sehr vereinfachen musst, weil das ja schon ziemlich komplex ist. Also es sind ja sehr, aus meiner Außensicht sind das immer sehr feine Abstimmungen und Entwicklungen, die da vorgenommen werden. Also die für mich persönlich dann auch schwer nachzuvollziehen sind, was da eigentlich passiert. Ich frage mich immer, wie spürt man eigentlich diese Unterschiede? Spürt man die überhaupt auf dem Trail?
0: Die spürt man schon. Und die Schwierigkeit ist eben, wenn ich nachher auf dem Fahrrad bin und fahre, was spüre ich? Und wenn man...
1: Das einschätzen zu können, das, also die Ursache zu kennen, ich spüre irgendwas und wo kommt's her?
0: Ja, ich habe auch selber Schwierigkeiten, wenn ich jetzt, natürlich machen wir auch Benchmark oder ich fahre mal irgendwo auf dem Testival.
1: Was heißt, ihr macht Benchmark?
0: Das heißt, wir gucken uns Mitbewerberprodukte an. Mhm. Weil wir ja auch wissen möchten, man liest natürlich Zeitschriftenartikel, aber B, die eigene Erfahrung ist dann mindestens genauso viel wert nachzuvollziehen. Stimmt denn das, was die sagen, oder ist es vielleicht was anderes? Und wenn ich jetzt ein x-beliebiges Fahrrad nehme, was ich nicht kenne, versuche auf mich einzustellen, dann sind da sehr viele Komponenten vorne dran. Also wenn ich jetzt nur mal die Vorderseite des Fahrrades nehme, ich habe das Laufrad, den Reifen mit Luftdruck, die Speichenspannung, der Lenker, die Federung, die Dämpfung des Lenkers an sich, die Griffe plus die Federgabel und wie die Federgabel abgestimmt ist. All das spielt mit rein, was ich spüre. Und wenn wir jetzt an die Feinabstimmung gehen, dann achten wir schon sehr darauf, dass wir alles am Fahrrad gleich lassen und möglichst wenig ändern. Und wenn ich dann die Dämpfung abstimme und etwas rausfahren möchte, dann kann ich A, etwas messen, dass ich sehe, diese Einstellung ändert wirklich was, um dann fahren zu gehen und zu spüren, wie fühlt sich das in welcher Situation an. Also ich muss für mich da auch sehr aufpassen, dass ich das alles miteinander trenne.
1: Dass du quasi die Signale, die du bekommst, das, was am Ende bei dir als Gefühl ankommt, dass du die richtig interpretierst.
0: Ja. So, ja, also beispielsweise, wenn ich währenddessen merke, oh, der Vorderradreifen ist platt, ich muss einen neuen Reifen raufziehen und das ist eine andere Marke, anderes Reifenprofil, dann kann ich von vorne anfangen. Dann kann ich nicht mehr A mit B vergleichen. Dann vergleiche ich Äpfel mit Birnen.
1: Zu dem Testen will ich später noch kommen. Ich wollte kurz noch die Dämpfung abschließen, denn ich habe so den Eindruck, wir haben bei der Federung haben wir so ganz grundsätzlich über Positiv-Negativ-Kammer gesprochen, so dieses Grundprinzip, das haben wir jetzt bei der Dämpfung auch. Da gibt es aber zwei Begriffe, die immer wieder auftauchen im Zusammenhang und die, glaube ich, wichtig sind. Es gibt wahrscheinlich noch viel mehr, aber die zwei sind Zugstufe, Druckstufe. Die haben doch was mit der Dämpfung zu tun, oder?
0: Die haben was mit der Dämpfung zu tun.
1: Was beschreiben die denn? Was ist das?
0: Das ist, also wir haben gesagt, die Dämpfung ist der Partner in einem Federelement, der dafür sorgt, die Federung zu kontrollieren. Und die Druckstufe ist dafür da, zu kontrollieren, wie schnell so ein Federelement einfedern kann. Also der Liegestütz, der dagegen arbeitet. Und die Zugstufe wiederum ist der Teil der Dämpfung, der kontrolliert, wie schnell es wieder ausfedert. Und dadurch, dass beide in unterschiedliche Richtungen wirken, kann man die auch unterschiedlich voneinander einstellen. Wesentlich wichtiger für den Fahrer ist, also wenn ich jetzt ein neues Fahrrad habe oder eine neue Federgabel, dann muss ich erstmal die Feder auf mich einstellen. Das ist ganz wichtig, das ist Nummer eins. Wenn ich die Feder so grob auf mich eingestimmt habe, dann ist wichtig, wie schnell federt die Gabel wieder aus. Das ist das zweite A und O an einem Federelement. Rein theoretisch, meine Lieblingsfedergabel wäre mit einer gut abgestimmten, aber nicht einstellbaren Druckstufe, weil da kann man viel kaputt machen. Und es ist dann auch manchmal sehr schwer zu verstehen, was passiert denn da? Denn die Druckstufe, es gibt viele Gabeln, da kann man beispielsweise die Druckstufe in High- und Low-Speed einstellen. Gerolf, was ist denn High- und Low-Speed-Druckstufe?
1: Ich würde sagen, wenn du mich das jetzt ernsthaft fragst, ist das die Geschwindigkeit des Schlags. Ja. Also, dass die Gabel auf schnelle Schläge anders reagieren

0: soll als auf langsame Schläge.
1: Das stimmt.
0: Okay.
1: Was sind denn schnelle und was sind langsame Schläge?
0: Ich denke da jetzt an Federgabel-Marketing von vor einigen Jahren. Da gab es so Modelle, die, da habe ich das, glaube ich, gelesen. Also ich würde sagen, ein langsamer Schlag ist zum Beispiel, wenn ich im Wiegetritt fahre, wenn ich die Gabel relativ langsam pumpe. Das würde dann, glaube ich, die Low-Speed-Druckstufe betreffen, weil ich fahre ja nicht so schnell wie getritt. Ich bin da eher der Kraftvolle mit niedriger Frequenz. Und High-Speed-Druckstufe würde ich sagen, ich fahre irgendwo eine Trail runter und da liegt ein ordentlicher Stein im Weg und ich knall da voll rein. Und vielleicht habe ich den sogar übersehen. Und dann muss die High-Speed-Druckstufe verarbeiten. Habe ich das so richtig beschrieben?
1: Prinzipiell ja. Eine Schwierigkeit, die wir, glaube ich, alle haben, es gibt da keinen Standard.
0: Also deswegen hast du mich gefragt.
1: Es gibt keine Norm, die sagt, das ist High und das ist Low Speed. Und ich habe mal in einem Interview einer unserer großen Mitbewerber gehört, die so erklärt haben, alles, was ich als Person einbringen kann, also zum Beispiel Wiegetritt oder Wiegetritt ist eigentlich das beste Beispiel. Das ist Low Speed und alles, was schneller ist, als ich als Mensch einbringen kann, das ist High Speed. Finde ich eigentlich eine ganz gute Erklärung. Dann ist eben auch noch die Frage, was ist denn das jetzt in Meter pro Sekunde? Und da finde ich auch ganz spannend, dass sich das sehr, sehr stark vom Federweg unterscheidet. Also ich habe mal so ein Training mitgemacht bei einem Prüfstandshersteller und die haben zum Beispiel gesagt, Motorrad, Rennsport, Straße, 1,5 Meter pro Sekunde Druckstufe ist bei denen schon Highspeed. Das ist bei uns im Fahrradbereich absolut Lowspeed und so Zugstufen, Maximalgeschwindigkeiten. Im Fahrradbereich geht's, jetzt komme ich ins Schwimmen, bis 10 Meter pro Sekunde ungefähr. Aber das sind wirklich einzelne Spitzen.
0: Das heißt, wir haben die schnelleren, heftigeren Schläge.
1: Ja, und man kann sich es einfach vorstellen, wenn ich jetzt mit 30, 40 Stundenkilometer irgendwo runterfahre, über einen Stein rüber, wenn ich 200 Millimeter Federweg habe, dann muss die Gabel in der kurzen Zeit viel mehr Weg machen. Also habe ich da deutlich höhere Geschwindigkeiten, als wenn ich jetzt mit 100 Millimeter rüberfahre. Also grob gesagt, je mehr Federweg, desto schneller werden die Einfedergeschwindigkeiten. Und wenn ich dann ans Motorrad oder noch schlimmer an Auto-Rally-Sport gehe, das wird unfassbar schnell. Die gehen bis 40 Meter pro Sekunde. Da möchte ich nicht mehr neben einem Prüfstand stehen. Das ist beängstigend.
0: Also wir sehen diese Federungswelt und Dämpfungswelt. Das ist so eine eigene Welt.
1: Total.
0: Das ist so ein, kommt mir vor wie so ein eigener, ein bisschen wie so ein eigener Kosmos, in dem man sich da so bewegen kann. Jetzt haben wir über Federung gesprochen, über Dämpfung, schon eine ganze Weile, über einige Details. Und wir haben ja schon gesagt, ihr entwickelt eigene Gabeln. Was gehört denn noch zu deinem Aufgabenbereich, wenn es um die Entwicklung so einer Gabel geht? Also beschäftigst du dich nur mit Federung und Dämpfung oder geht es da auch noch um andere Sachen?
1: Das Schöne ist, dass wir ein kleines Team sind. Also ich bin hier als Satellit in Deutschland, als Entwicklungsingenieur alleine und mein ganzes Team sitzt in den USA. Das heißt, ich habe da einmal meinen Chef, Steve Extens, der Entwicklungsleiter Suspension ist. Greg ist Produktmanager für Komponenten und Suspension. Nick ist auch noch Entwickler für Suspension, der jetzt viel im Urban-Bereich Weiterentwicklung gemacht hat. Und wir bauen eigene Fahrräder. Das heißt, unser Produktmanagement für Komponenten spricht natürlich mit den Produktmanagern für die Fahrräder. Und wenn die neue Räder planen und überlegen, Mensch, da könnte doch mal wieder eine neue Federgabel rein, dann sprechen die Kollegen miteinander. Und dadurch, dass wir wirklich in engem Kontakt sind, fangen wir dann auch früh miteinander an zu sprechen und Ideen zu spinnen. Und mir hilft das sehr, weil mein Kopf fängt dann an zu arbeiten. Was könnte man denn machen? Dann haben wir halt schon viele Diskussionen im Vorfeld, bevor so ein Projekt eigentlich losgeht, in welche Richtung könnte das denn tendieren?
0: Das heißt, um jetzt nur mal ein Beispiel zu haben, da wird gesagt, wir wollen ein neues Hardtail mit 120 mm Federweg mit einer neuen Gabel entwickeln. Das soll das und das können. Mhm. So. Und dann überlegst du dir die Auslegung dieser neuen Gabel, also welche Eigenschaften die haben soll?
1: Nicht im Detail, aber also zum einen, was wir vorhin schon gesagt haben, ziehen wir dann auch unsere Serviceberichte hinzu. Wenn wir dadurch, dass wir unser Cross-Country-Team auf unseren Produkten haben, wir haben einen wirklich engen Draht zu den Rennfahrern, zu dem Team, zu Kenter, der Technik-Coach fürs Team ist, die sehr detailliert Feedback geben können, was ihnen am aktuellen Produkt gefällt und was nicht. Und das nehmen wir alles mit auf, um dann nach Möglichkeit zu überlegen, wie können wir das denn verbessern im nächsten Produkt. Und das sind zu Anfang erstmal viele Gespräche, was man machen kann, wo man auch wirklich rumspinnt und sagt, hey, könnte man hier, könnte man nicht da, kann man das weglassen, wo wir wirklich frei drüber reden können. Und je nachdem, in welche Richtung es dann geht, gibt es natürlich Fragen, die wir als Team oder als Einzelperson erstmal nicht beantworten können. Was wäre denn, wenn, also natürlich neues Produkt, leichter, steifer, steht immer im Lastenheft. Also überlege ich mir dann, ja, wie könnte ich das denn erreichen? Und da so eine Federgabel halt doch recht komplex aufgebaut ist und aus ungefähr 100 Einzelteilen besteht, überlege ich mir erstmal, welche sind denn die wichtigen Bauteile für Gewicht und Steifigkeit. Da kann ich entweder rangehen, dass ich mir eine Excel-Tabelle mache und von jedem Bauteil die Grammzahl aufschreibe und dann überlege, welche Bauteile haben den größten Einfluss. Oder ich weiß das aus Erfahrung und gehe dann erstmal ran und baue mir einfache andere Bauteile im Rechner, im CAD nach und fange an mit einfachen FE-Berechnungen, finite Elemente. Da kann ich rausfinden, wenn ich jetzt Bauteile vereinfache, dann vereinfache ich auch mein existierendes Bauteil, denn es wäre ja anders als das Original, um dann zum Beispiel Rohrdurchmesser zu ändern, Wandstärken zu ändern, Verbindungsgeometrien zu verändern. Und wenn ich immer mit der gleichen Kraft am Ende, also da, wo das Laufrad drin steckt, raufdrücke, dann kann ich mir danach ansehen an diesen bunten Farbenbildern, wo haben sich Spannungen erhöht, kann ich durch schlaue Anordnung der Geometrie vielleicht Spannung reduzieren. Und wenn ich die Materialeigenschaften auch richtig angegeben habe, wie sieht es denn mit der Steifigkeit von dem Produkt aus? Und von da aus lerne ich über erstmal einfache Geometrien und gehe dann in komplexere Geometrien über.
0: Diese FE-Berechnung, ich habe da so Grafiken auch vor Augen, wo ich wie kommt mir vor wie so eine physische Landkarte. Könnte man sagen, das ist wie so eine Landkarte der Spannung und vielleicht der Steifigkeiten, dass ich je nachdem, weiß nicht, wie die Kodierung ist, rot ist tendenziell schlecht, ne?
1: Das ist individuell. Also
0: okay, je nachdem, wie wir es einstellen.
1: Rot ist nicht schlecht, rot ist einfach nur höhere Spannung.
0: Ja.
1: Und dann hat jedes Material seine Grenzen. Und was ich versuche, unter diesen Grenzen zu bleiben, plus Sicherheit. Denn je öfter ich darauf drücke, desto eher ist die Wahrscheinlichkeit, dass was kaputt geht. Also muss ich drunter bleiben, denn die Federgabel soll ja über Jahre hin funktionieren und nicht nur einmal. Die Farben kann ich frei wählen. Also ich auch sagen, blau mag ich nicht, blau ist schlecht. Ja. Aber da geht es auch wirklich weniger um schlecht und gut, sondern in dem Bereich erstmal, wenn ich gegenüber einem bestehenden Produkt vergleiche, was wirklich sehr, sehr hilft, ist, dass das ist ein Produkt, das ist in der Serie, das funktioniert. Also ist alles an dem Produkt rot immer noch gut. Und wenn ich jetzt versuche, das Rot aber langsam Richtung Gelb zu schieben, dann sehe ich halt Bereiche, wo ich verbessern kann. Vielleicht noch, um ranzuhängen, sehe ich aber auch Bereiche, die blau sind, was in der Regel wenig Spannung bedeutet, wo ich dann vielleicht Material einsparen kann. Mhm.
0: Da brauchst du das nicht, dann bleibt die Steifigkeit gleich, auch wenn du was wegnimmst oder die Steifigkeit fällt nicht so weit ab, dass es kritisch wird.
1: Ja. Mhm.
0: Jetzt hast du vorhin gesagt, ihr sprecht dann über so ein neues Produkt und spinnt dann so ein bisschen rum und das ist manchmal auch ziemlich viel so freies Spinnen. Wenn man sich jetzt so deine Produkte, sage ich jetzt mal, anschaut, also die Federgabeln, die Canon, der herstellt, könnte man auch den Eindruck bekommen, dieses Spinnen, das hat so eine gewisse Tradition. Denn es gibt eigentlich zwei Bauformen, die mir da einfallen. Du hast sie vorhin, glaube ich, auch schon genannt. Das eine ist sogenanntes Hedgehog-System. Das ist so ein Federung und Dämpfung, die im Steuerrohr stecken. Ja. Das war ganz charakteristisch. Vor allen Dingen, ich tue es so in die 90er Jahre, so ab den 90er Jahren ging das los. Gibt es, glaube ich, bis jetzt, aber nicht mehr so im Mountainbike-Bereich. Das ist aber sehr eigenständig von der Optik her. Und vielleicht noch ein Stück eigenständiger, hast du vorhin auch schon kurz genannt, ist die Lefty. Was streng genommen gar keine Federgabel ist, sondern ein Federbein. Denn nur auf der linken Seite gibt es da Tauchrohr, Standrohr und diese ganzen Elemente. Warum sehen diese beiden Gabelbauformen so anders aus als das, was ich sonst kenne? Spinnt ihr schon immer so viel rum, wenn es zum Beispiel um Federgabeln geht?
1: Ich habe mir im Vorfeld überlegt, dass ich selber mal nachfragen muss, wie diese Hedgehog entstanden ist. Denn ehrlich gesagt, das weiß ich nicht. Ich kenne nur die Lefty-Geschichte. Wir haben die Hedgehog-Federgabel gehabt und Federwege wurden immer länger im Mountainbike-Bereich. Und mit dieser Hedgehog, mit dieser Federung und Dämpfung im Steuerrohr war bei 80 mm Schluss.
0: Das hat heute kein Mountainbike mehr.
1: Und dann ist halt ein Ingenieur auf die Idee gekommen, naja, dann nehmen wir es da halt raus und bauen das wie eine traditionelle Federgabel auf. Und das wurde gemacht. Das war die damalige Moto-Gabel. Dazu muss er vielleicht auch noch ausholen, das Hedgehog-System ist halt auch ein eigentlich Federbein im Steuerrohr, an dem eine Gabel, an dem das Vorderrad dranhängt, befestigt ist. Und dieses Federbein ist eben ein Rohr im Rohr. Und das darf sich auch nicht verdrehen, denn an einem Ende ist die Gabel mit dem Vorderrad dran. Am anderen Ende ist der Vorbau dran, mit dem ich lenken möchte. Und ich will ja mit dem Vorbau das Vorderrad lenken. Das heißt, die beiden Teile dürfen sich nicht gegeneinander verdrehen. Das geht mit traditionellen Gleitbuchsen nicht, die zylindrisch sind und sich die Rohre verdrehen können. Also haben wir Nadellager da drin.
0: Was ist ein Nadellager?
1: Stell dir vor, du nimmst dir deine bunten Wachsmalstifte. Mhm. Das ist vielleicht ein blödes Beispiel, aber runde
0: die
1: Stifte.
0: Sind so sechs,
1: Nein.
0: Ach so. Ach, die, nicht die, sechs,
1: nicht die runden, sechs.
0: Okay, entschuldige.
1: Runde Stifte und reißt die alle schön parallel neben dir auf, legst dein
0: Lineal.
1: Lineal. Ja. Ich wollte gerade dein Schneidbrett aus der Küche sagen, aber Lineal geht auch.
0: Ja.
1: Schneidbrett ist besser, weil es größer. Legst das rauf, stellst deinen Fuß rauf und stützt dich vom Boden ab. Dann rollst du darüber. Und zwar rollen deine Stifte halb so schnell wie dein Schneidbrett oben. Mhm. Aber du kippst nicht um, du stehst stabil drauf. Und die Stifte sind deine Nadeln. Die liegen alle in einer Reihe, sind alle noch ein bisschen orientiert in einem Käfig, in einem Kunststoffteil, was sozusagen den Rahmen drumherum gibt. Und die sind jetzt an einem Rohr angeordnet. Und zwar so, dass dieses Rohr axial, also in Rohrrichtung, sich bewegen kann. Und dazu muss dieses Rohr aber nicht rund, sondern eckig sein. Also es gibt auch Vierkantrohre. Also ein quadratisches Profil, vier Seiten, aber in der Mitte hohl, mit Wandstärke. Und auf den Außenflächen liegen diese Nadeln drauf und das äußere Rohr ist dementsprechend auch nicht rund. Und dann kann es ineinander axial zueinander sich bewegen.
0: Das heißt, übersetzt, dadurch, dass es mehrere Ecken hat, ist es ein Achteck in der Lefty? Oder ist es ein Sechseck? Oder wie viele Ecken hat's?
1: In der Lefty hat's drei Seiten.
0: Drei Seiten?
1: Da ist der Bleistift eine gutes Gegenstück. Mhm. Also
0: okay.
1: Der Bleistift hat sechs Seiten und drei davon nutzen wir, um diese Nadeln zu lagern.
0: Okay, also es ist ein Sechseck, drei davon werden genutzt. Und dadurch, dass es so eckig ist, wie dieser eckige Bleistift und nicht wie der runde, Ich habe ja auch die eckigen. Dadurch kann ich den nicht
1: gegeneinander verdrehen.
0: Wenn ich den zum Beispiel zwischen meinen Fingern halte, so, ne, dann kann ich den schlechter verdrehen. Okay, jetzt verstehe ich's. Schlechter bis gar nicht, wie den runden. Ist es deswegen so, dass mir deswegen diese eine Seite der Gabel reicht, um das zu erzielen, was ich will, dass das Vorderrad dahin läuft, wo ich mit meinem Vorbau hinlenke und mit meinem Lenker?
1: Ja, richtig. Okay. Denn mit dieser Motogabel, wo man zwei von diesen Lineallagersystemen rechts und links eingebaut hat, hat man gemerkt, es funktioniert. Es ist aber, die Gabel war viel zu steif. Eine Fahrradgabel kann auch zu steif sein. Mhm. Also um den Rennradfahrer abzuholen, da wird auch viel mit Steifigkeit rumexperimentiert. Und auch eine Rennradgabel kann zu steif sein. Ja. Und dann kannst du vielleicht besser sagen, wie fährt sich das dann?
0: Unnötig, unkomfortabel, eckig, hakelig. Mhm.
1: Und das Gleiche,
0: so wie man es nicht möchte. Ja.
1: Das Gleiche gibt's bei einer Federgabel, wo dann das Vorderrad zu sehr den Weg vorgibt. Und eigentlich bin ich aber als Fahrer, der sagt, wo es lang geht. Mhm. Und da kam halt ein Ingenieur auf die Idee, naja, wenn das viel zu steif ist, was passiert, wenn ich das Ding in der Mitte durchsäge und das Vorderrad nur an einer Seite festschraube? Und da hat man gemerkt, das reicht aus.
0: Verstehe ich das dann richtig, dass man durch diese Hedgehogs aus den 90er Jahren, wo man das alles im Steuerrohr hatte und das auch schon ein Federbein war, dass man sich dort durch diese Bauweise quasi so ein Wissen der Verdrehsteifigkeit aneignen musste? Also eben dieses Prinzip des sechseckigen Buntstifts mit den Nadellagern, weil ich habe ja nur ein Steuerrohr. Mhm. Also muss ich mir irgendwie da eine Expertise ran schaffen, das irgendwie hinkriegen, das so zu konstruieren. Und dann hatte man dieses Wissen und das konnte man dann auch übertragen auf, okay, dann ist Federung und Dämpfung nicht mehr im Steuerrohr, sondern wir tun es ins Gabelbein, aber wir können auch dort mit einer einseitigen Gabel sozusagen zurechtkommen, weil wir das können. Ist das so ungefähr richtig erzählt?
1: Ungefähr richtig. Man hat es eben aus dem Steuerrohr rausgenommen in rechts und links in die Gabel rein und hat dadurch viel mehr Platz zur Verfügung gehabt, um mehr Federweg zu realisieren.
0: Ja.
1: Das war mal Schritt 1. Und dann die Idee, dass das aber irgendwie viel zu steif ist und eine Seite ausreicht, die kam eben danach, hat natürlich mit der Schwierigkeit dann einhergezogen, dass man dann Federung und Dämpfung auch nur auf eine Seite bauen muss.
0: Ich vermute, dass du regelmäßig Fragen zu dieser Gabel bekommst, weil die ungewöhnlich aussieht,
1: weil
0: es keine Gabel ist in dem Sinn.
1: Ja.
0: Bevor ich dir jetzt die ganzen Fragen stelle, was das denn soll, können wir es ja.
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4: Willkommen zur Wissenschaft, worin Florian Freistetter und ich sich über Neuigkeiten aus der Wissenschaft unterhalten. Hallo Florian.
5: Hallo Holger, und ich glaube, das war kein grammatikalisch korrekter Satz.
4: Nein? Aber warum? Was haben wir denn? Was habe ich denn?
5: Wo Florian Freistetter und ich
4: worin?
5: Sich über Wissen.
4: Ja, worin, vielleicht. Die Wissenschaft, worin Florian, das ist ja abgekürzt, diejenige Sendung, in der Florian Freistetter und ich uns über Neuigkeiten aus der Wissenschaft unterhalten.
5: Ja, vielleicht, okay, gut, dann herzlich willkommen bei
4: Fremdlinguistik. Aber es hat halt funktioniert, darum geht's. Es muss ja funktionieren, wenn es funktioniert, nehmen wir es. Das ist ja die große... Ja,
5: aber es hat nicht funktioniert, weil ich habe dazwischen gequatscht und jetzt
4: ja,
5: hat es nicht
4: das bin ich gewohnt. Wenn
5: ja,
4: so lange ich gelegentlich Oumuamua reinrufen darf, ist alles in Ordnung. Ja. Da darfst du auch so viel dazwischen quatschen, wie du willst.
5: Ich glaube, heute habe ich kein Oumuamua-Thema.
4: Also, nichts aus dem Weltraum?
5: Warte mal, ich guck. Doch, Weltraum habe ich schon, okay. Aber nichts mit Oumuamua. Aber anderes, Rätselhaftes und Spektakuläres. Willst du gleich was hören, oder?
4: Ja, bitte, weil das ist ein schöner Übergang, den wir immer ankündigen. Ja. Also eigentlich sollte man Übergänge auch nicht ankündigen oder abkündigen, aber so ist das in der Podcast-Welt.
5: Wir spielen jetzt einen Jingle ein, Übergang.
4: Genau. Oh, Jingles mitten in der Sendung Jingles, das finde ich ja wirklich äußerst kompliziert, ne?
5: Ja.
4: Weil die meisten Kolleginnen und Kollegen haben dann auch nicht die Kraft, einfach das Jingle einzuspielen oder den Jingle einzuspielen und weiterzumachen, sondern die moderieren die Jingles an. Und jetzt kommen wir zu unserer Rubrik Neues aus dem Weltall. Dim, dim, dim, dim, dim, dim. Neues aus dem Weltall. Ja. Hast du ja schon gesagt, warum hast du jetzt noch den Jingle eingespielt? Das ist ja eine ganz gefährliche Sache.
5: Brauchen wir einen Jingle-Ankündigungs-Jingle. Aber
4: und jetzt ein Jingle.
5: Genau. Ja, und dieser Jingle würde lauten, das Rätsel um die Little Red Dots ist gelöst.
4: Was sind Little Red Dots?
5: Du wirst es nicht glauben, Holger, aber kleine rote Punkte.
4: Willst du mir damit sagen, Sagans Pale Blue Dot ist ein blasser blauer Punkt?
5: Nein, also das hat nichts mit dem Pale Blue Dot zu tun, obwohl es tatsächlich auch mal eine Initiative Pale Red Dot gab, glaube ich, die sich damit beschäftigt hat, Planeten bei roten Zwergen zu suchen. Aber die Little Red Dots sind was ganz anderes, vor allem sind sie nicht wirklich little in echt. Das ist ein Phänomen, das ist noch recht jung. Das ist aufgetaucht in den ersten Aufnahmen des James Webb Weltraumteleskops. Das ist ja noch nicht ganz so alt. Ich meine, ja, mittlerweile ist es auch schon einige Jahre im Weltall. Aber als man da die ersten großen Bilder gemacht hat, so 2022, hat man bei diesen tiefen Aufnahmen, also wo du wirklich weit, weit, weit hinausschaust und ganz, ganz viele Galaxien in einem Bild siehst, hat man viele rote Punkte gesehen.
4: Wie einfach das so rote leuchtende Mars. Genau, also meine, ganz viel Mars.
5: Ja, so ungefähr. Also natürlich sieht man immer wieder mal was rot leuchtet im Universum. Das ist keine Überraschung. Das ist relativ normal. Aber wenn ich jetzt eben so eine tiefe Aufnahme mache und wirklich weit, weit hinausschaue und das Licht weit, weit unterwegs ist, dann sehe ich natürlich nur große Sachen. Dann sehe ich sowas wie Galaxien. Und auch wenn die Galaxien weit weg sind und vielleicht dann irgendwie nicht so schön ausschauen wie diese hochaufgelösten Galaxienbilder der Galaxien in unserer Nähe, erkennt man trotzdem, dass es irgendwie Galaxien sind, weil die schon so eine Struktur haben, der Farbverlauf und so weiter ist irgendwie speziell. Aber in dem Fall waren es im Wesentlichen rote Pünktchen. Es hat ausgeschaut, wie als wären da rote Sterne irgendwo. Nur können es halt keine Sterne sein, weil so weit weg sehen wir keine Sterne. Und man hat nicht wirklich gewusst, was für ein Zeug das ist. Also war halt etwas, was man mit James Webb erstmals gesehen hat und dann hat man sich überlegt, okay, aber was ist das jetzt? Weil natürlich wollen wir wissen, was da draußen im Universum ist. Vielleicht sind es die Scheinwerfer einer angreifenden Alien-Armee oder sowas. Müssen wir Bescheid wissen rechtzeitig, wenn die kommen. Und die Hypothese, die naheliegende Hypothese zumindest für Menschen, die sich mit dem Gebiet beschäftigen, die naheliegende Hypothese ist, dass es irgendwas mit schwarzen Löchern zu tun hat. Weil was sonst sieht man aus dieser großen Entfernung als die hochenergetischen Vorgänge in der Nähe schwarze Löcher. Und wir wissen, Galaxien haben alle in ihrer Mitte ein schwarzes Loch sitzen.
4: Klar, und langsam wir wissen, die Galaxie in sich einsaugt.
5: Nein, machen
4: so,
5: sie nicht.
4: Denn so, Florian, funktionieren schwarze Löcher.
5: Ja, genau.
4: Die saugen alles an.
5: Ja. Genau. Aber wir wissen, dass Galaxien im frühen Universum, die schwarzen Löcher, dort auch noch viel aktiver waren. Da war halt einfach sehr viel mehr Zeug noch in den Galaxien, das um das schwarze Loch herumwirbeln und hineinfallen konnte und dabei Strahlung freisetzen konnte. Das heißt, wir sind es gewohnt, im frühen Universum aktive Galaxienkerne zu sehen. Quasare hat man die auch genannt. Das waren auch Objekte, die ausgeschaut haben, damals, als man sie in den 60ern entdeckt hat, glaube ich, wie Sterne. Darum hat man sie auch Quasar genannt, quasi Stellar. Und sich dann später herausgestellt haben als die aktiven Kerne von fernen Galaxien. Also lag es einmal nahe, dass man gesagt hat, ja, auch da sehen wir wieder irgendwie seltsame schwarze Löcher, extrem aktive schwarze Löcher, weil wir schauen ja mit James Webb viel, viel weiter zurück. Das heißt, was auch immer wir sehen, muss viel, viel energiereicher sein, wenn wir sehen. Also hat man gesagt, okay, vielleicht sind es extrem aktive schwarze Löcher. Hat ein holländischer Astrophysiker 2024 schon mal postuliert, dass das so ist. Kleine, rote, helle Punkte und haben gesagt, ja, müsste irgendwas in der Mitte von Galaxien sein. War aber jetzt noch nicht wirklich bestätigt. Aber natürlich schauen die Leute und in der Astronomie wird gern geschaut, vor allem wenn es ein Rätsel zu lösen gibt. Und jetzt hat man wirklich viel, viel mehr Daten gesammelt. Ungefähr 1000 von den Little Red Dots hat man schon untersucht. Und natürlich schaut man manche davon auch genauer an. Und einer, der heißt Glimpse17775. Ja, okay. Den hat man sich jetzt... Ja,
4: ist Glimpse eins dieser coolen Akronyme oder ist es...
5: Wahrscheinlich, aber ich weiß nicht, wofür es steht. Müsste ich jetzt tatsächlich spontan nachschauen. Aber ich vermute mal, es ist ein sehr, sehr bemühtes Akronym.
4: Galactic Light
5: das sein Interesting. Könnte, aber ja, wahrscheinlich. Galactic Light Interesting Medium Pulsating. Boah, frag mich nicht. Ich müsste jetzt wirklich... Kann die Hörerschaft als Hausübung gerne rausfinden. Meine schnelle Google-Suche hat nicht geben, was Glimpse für ein Akronym ist, aber ja. Vermutlich lohnt sich die Arbeit nicht und wäre enttäuscht, wenn wir es jetzt entsprechend rausfinden.
4: Ich gucke trotzdem. Ja. Galactic Legacy Infrared Midplane Survey Extraordinaire.
5: Das hast du jetzt.
4: Nein, wirklich. Aber,
5: das glaube ja, ich. Ja, das heißt es nicht.
4: Galactic okay, Legacy ja, okay. Infrared Midplane Extraordinaire. Ja?
5: Ist okay, gut, meinetwegen, soll es so heißen. Und in diesem Katalog, eins von den Trümmern, hat man jetzt genauer untersucht und konnte mit dem James-Webb-Teleskop auch ein Spektrum machen, also wirklich das Licht im Detail aufspalten. Und in diesem Spektrum hat man jetzt auch gesehen, oder mit diesem Spektrum konnte man mit entsprechender Interpretation herausfinden, was es ist. Ein Black Hole Star Objekt. Und klingt auch dramatischer, als es ist, beziehungsweise es klingt dramatisch, aber und es ist auch dramatisch, aber es ist jetzt kein schwarzer Lochstern, sondern es ist ein sehr, sehr großes schwarzes Loch, also wirklich deutlich größer als ein Stern, ein supermassereiches schwarzes Loch, also die Dinger, die halt in den Zentren von Galaxien sind, mit Millionen bis Milliarden mal so viel Masse wie unsere Sonne. Und dieses schwarze Loch ist von einer sehr dichten Hülle aus Gas umgeben. Und weil da eben diese dichte Hülle aus Gas ist, können die ersten so viel Energie erzeugen, weil das Gas fällt ja da rein. Und zweitens kann man dann eben auch mit Spektroskopie arbeiten, weil Licht, das da durch diese Gashülle durchgeht zu uns, das nimmt dann die eben spektral, wie nennt man das? Mir fällt gerade ein Wort, Spektralsignatur an. Ja, die Spektrallinien zeigen uns halt, aus was dieses Material besteht. Und wir sehen halt, da ist sehr, sehr viel Wasserstoff drin, was für frühes Gas spricht. Wir haben auch Helium, Sauerstoff, Eisen drin, also alles, was halt so drin ist. Und jetzt wissen wir halt, okay, da ist ein schwarzes Loch, da ist noch sehr, sehr viel Gas rundherum. Und weil da sehr, sehr viel Gas rundherum ist, leuchtet es auch so hell. Und die Frage, die sich jetzt noch stellt, ist, warum? Also warum ist so früh im Universum schon so ein großes schwarzes Loch da? Also mit den Daten kann man jetzt auch entsprechende Modelle bewerten oder Modelle erstellen, die uns sagen, wie viel Masse diese schwarzen Löcher haben. Das sind wirklich Milliarden Sonnenmassen. Und wir schauen in eine Zeit, die ein paar hundert Millionen Jahre nach dem Urknall ist. Also wir sind sehr, sehr früh im Universum und wir haben sehr, sehr früh im Universum extrem massereiche schwarze Löcher. Und die Frage ist, wo geht das? Weil die entstehen nicht mit dieser Masse. Es braucht Zeit, dass sich kleinere Objekte bilden.
4: Ja, sicher. Es muss ja erstmal klumpen, ne? Ja.
5: Genau, genau. Ja. Und normalerweise haben wir, wenn wir entdecken immer mit, seit wir James Webb haben, entdecken wir immer mehr Hinweise darauf, dass die Dinge im Universum schon früher angefangen haben, als wir bisher gedacht haben. Also wir entdecken immer mehr Hinweise auf eben schwarze Löcher, die viel mehr Masse haben, als wir bisher gedacht haben, dass sie haben können zu der Zeit. Und ja, wir entwickeln langsam entsprechende Hypothesen. Eine zum Beispiel in dem Fall, die jetzt durch diese Beobachtung mehr Gewicht bekommen hat, ist die Heaviside-Hypothese, die tatsächlich sagt, dass manche schwarze Löcher eben nicht aus Sternen kommen, weil das ist der normale Prozess. Du hast einen großen Stern, der große Stern beendet sein Leben, Kernfusion hört auf, er kollabiert und wird zu einem schwarzen Loch.
4: Ja.
5: Und dann hast du einen Haufen schwarze Löcher und die können auch miteinander verschmelzen und dann geht es halt immer weiter. Aber das braucht halt Zeit. Und diese Hypothese sagt jetzt, nein, es könnte wirklich sein, dass schwarze Löcher mit mehr als Sternmasse direkt irgendwie aus was anderem kollabieren, aus Gaswolken kollabieren oder irgendwie sowas. Weil, wie gesagt, Sterne können nicht beliebig groß werden. Sternmassen haben so eine Obergrenze von ein paar hundert Sonnenmassen ungefähr. Größer kann ein Stern nicht werden.
4: Das aber funktioniert um aus einer Gaswolke zu kollabieren, muss diese Gaswolke selbst ja auch wahnsinnig dicht sein schon wieder.
5: Nein, die muss nicht dicht sein. Das Problem ist, die muss abkühlen. Die muss kühl genug sein. Weil je heißer das Zeug ist, desto mehr wuselt das durcheinander. Und was durcheinander wuselt, braucht mehr Platz als etwas, was ruhig ist. Und wenn die Temperatur zu hoch ist, kann die nicht kollabieren. Das heißt, und abkühlen braucht auch wieder Zeit. Das heißt, das ist auch nicht ganz so unproblematisch, diese Hypothese. Aber ja, wir haben noch keine eindeutigen Hinweise, was wirklich passiert. Wir wissen nur, dass es eine Erklärung braucht. Und die Little Red Dots könnten ein Weg sein, herauszufinden, was da jetzt wirklich passiert ist im frühen Universum. Einzige Problem ist, es wird schwierig werden, noch mehr solche Daten zu finden, wie wir es jetzt bei diesem Glimpse 17775 bekommen haben, weil das war Glück, dass wir das hatten. Das haben wir nämlich nur deswegen so detailliert gesehen, weil dieses Objekt durch eine Gravitationslinse vergrößert wurde.
4: Hm.
5: Ja, also wir hatten eine Gravitationslinse, die... Also Gravitationslinse in dem Fall ist ein Galaxienhaufen, der irgendwo zwischen uns und dem Ding liegt. Und dieses Ding würden wir normalerweise nicht so detailliert sehen, aber weil das Licht von diesem Glimpse-Dingsy durch die Gravitationslinse, durch die Krümmung des Raums, des Galaxienhaufens quasi rumgebogen wurde, abgelenkt wurde, so wie es eine optische Linse auch macht, haben wir mehr gesehen als vorher. Und mir fällt gerade auf, jetzt wo ich die Geschichte zu Ende erzählt habe, das ist dieselbe Geschichte, die Ruth mir gestern Abend erzählt hat, als wir das Universum live aufgenommen haben und sie eine Geschichte über Galaxien erzählt. Sie hat es nur so anders aufgebaut, die ganze Geschichte, dass ich erst jetzt am Ende feststelle, dass es dieselbe Geschichte ist.
4: Super.
5: Also wer diese Geschichte nochmal in einem ganz anderen, aus einem ganz anderen Blickwinkel hören will, muss Folge 159 von Das Universum hören, die irgendwie, glaube ich, Anfang oder Ende Juni erscheint.
4: Ja. Sehr schön.
5: Ja, aber es ist eine interessante Geschichte und zeigt uns, dass es noch viel gibt im frühen Universum, was wir nicht wissen.
4: Könnte sich das auswirken auf, ich sag mal, so ganz fundamentales Wissen, was wir über das Universum zu haben glauben? Das Alter des Universums, die Größe des Universums?
5: Das dann nicht. Nee. Also das Alter des Universums ist durch so viele andere Beobachtungen so gut eingegrenzt. Auch die Ausdehnung, die Größe des sichtbaren Universums, auch das. Also da müsste schon eine größere, da braucht schon wirklich sehr, sehr revolutionäre und gut belegte Beobachtungsdaten, dass wir da dran rütteln. Aber was wir halt noch nicht wissen, ist viel über die Abläufe im frühen Universum. Ja, da ist viel, was wir tatsächlich bis jetzt noch nicht beobachten konnten, weil wir Teleskope nicht hatten, die so weit zurückschauen konnten. Das heißt, da ist halt jetzt James Webb da und mit dem können wir jetzt rausfinden, wie das genau passiert ist, wie sich die ersten Strukturen im Universum gebildet haben. Da haben wir bis jetzt vermutet und begründet vermutet anhand der Beobachtungen, die wir hatten. Aber jetzt können wir halt diese begründeten Vermutungen durch bessere Beobachtungen entsprechend ausbauen und diese Beobachtung der Little Red Dots ist genauso eine Beobachtung, die uns jetzt zeigt, wo wir gut und wo wir schlecht vermutet haben.
4: Ja, bevor wir zum nächsten Thema kommen, ich habe völlig vergessen, eigentlich mache ich das ja immer am Anfang der Sendung, darauf hinzuweisen, dass wir uns auch wieder in Odonien treffen und zwar dieses Jahr am 10. August 2026, also am 10. August 2026 treffen wir uns in Odonien, wer damit überhaupt nichts anzufangen weiß, kann ja mal ins Blog zur Sendung gucken, da gibt's dann auch einen passenden Eintrag, den erreicht ihr auch über die Shownotes. Kommst du, Florian? Weißt du es schon?
5: Ich muss jetzt erst einmal sagen, dass es ein Montag ist.
4: Es ist ein Montag.
5: Da musst du
4: es
5: sagen,
4: ist immer Odonien. Ein Montag.
5: Ja, genau. Ich habe es in meinem Kalender stehen. Prinzipiell spricht nichts dagegen, mal einen
4: Ausflug nach Berlin. Naja, außer dass du irgendwie 800 Kilometer weit entfernt wohnst.
5: Ja, aber ich mache dieses Jahr keinen großen Urlaub oder irgendwie sowas mit meiner Frau. Aber der eine oder andere Kurztrip bietet sich an und falls dieser Kurztrip, kann man auch nochmal Berlin fahren. Also so schlimm ist Berlin nicht, dass man es dort nicht 2-3 Tage aushalten
4: könnte. Das stimmt, allerdings ist Odonien in Köln.
5: Ja, wollte ich gerade sagen, Köln, ja. Aber das passt noch besser, weil in Köln und Umgebung haben wir auch Bekanntschaft, dann könnten wir das verbinden. Und mal schauen, also ich schließe es nicht aus, sagen wir so.
4: Na gut. Also wer eventuell auch mal Florian treffen will, kommt in Odonien vorbei. Wir
5: können ja in den nächsten Folgen noch jeweils Updates der Wahrscheinlichkeit meines Eintreffens
4: angeben. Odonien-Eintrittswahrscheinlichkeit, Eintreffswahrscheinlichkeit, so.
5: Ja.
4: So, jetzt kommen wir aber zur Beunruhigung des Tages. Da könnte man eigentlich auch eine Rubrik draus machen. Oh, Rubriken auch, ganz vorsichtig.
5: Ja, mal einen Jingle.
4: Genau, einen Jingle, ein Beunruhigungs-Ankündigungs-Jingle. In Frankreich haben sie rausgefunden, dass man Mücken, also Stechmücken, auf den wirksamsten Wirkstoff des Mückensprays konditionieren kann. In Mückenspray ist gerne ein Wirkstoff drin, der heißt DEET und funktioniert sehr, sehr gut, angeblich, sagen alle, und ist auch, also ich habe jetzt keine Vergleichsstudien an meiner eigenen Haut gemacht oder sowas, aber da, wo DEET drin ist, das funktioniert sehr, sehr gut bei Mücken oder zur Mückenabwehr. Aber halt nicht immer. Vor allen Dingen die sogenannten Gelbfiebermücken, die Aedes aegypti, die übertragen so hübsche Sachen wie Dengue oder Zika oder eben Gelbfieber, sonst würden sie wahrscheinlich auch nicht so heißen. Die können lernen, DEET erstens zu ignorieren und sie können lernen, es pavlovsch sozusagen mit Nahrung zu verbinden. Das heißt, sie fliegen nicht einfach nur noch dran vorbei. Also normalerweise tust du dir das Zeug drauf und die Mücke fliegt nicht weg. Kommen. So, ja. Jetzt kann diese Gelbfiebermücke kann aber lernen, nicht wegzufliegen, sondern dran vorbeizufliegen. Und in einem zweiten Schritt kann man dieser Mücke beibringen, dass diesen Geruch von DEET im Gehirn sozusagen so sehr mit Nahrung zu verknüpfen, ne, wie ein pavlovscher Reflex, dass sie sich von diesem Mückenspray angezogen fühlen.
5: machen, weil du sagst, man kann ihnen beibringen. Muss genau. man ihnen das aktiv beibringen oder entsteht das im Laufe der Zeit von selbst? Weil das ist ein Unterschied.
4: Momentan muss man es ihnen noch beibringen.
5: Okay.
4: Aber es funktioniert halt. Ne? Also der Bimmel, also Pavlov ist ja, Pavlov war ein Wissenschaftler, der hat diese Konditionierung gefunden in Hunden. Also immer wenn das Glöckchen klingelt und du dem Hund dabei was zu essen gibst, wird der Hund dann anfangen zu sabbern, wenn nur das Glöckchen klingelt und es nichts zu essen gibt.
5: Ja, aber ich meine, das ist ja extrem fies. Ich meine, so fies ist ja nicht mal irgendwie Elon Musk und irgendwie sonst irre, dass man den Mücken beibringt, explizit Menschen zu stechen. Das ist ja eins der größten Menschheitsverbrechen, wenn wir jetzt da irgendwie Mücken erziehen, um uns zu stechen. Ich meine, das ist eh schon nervig genug, dass die Viecher mit uns den Planeten teilen. Ich weiß, die sind alle super fürs Ökosystem und so weiter, aber sie sind nervig.
4: Ja, aber man könnte sich ja irgendwas anderes einfallen lassen, was super ist fürs Ökosystem, was eben ja. nicht so blöd rumsticht und dabei dann auch noch alle möglichen Krankheiten überträgt.
5: Also da braucht es, glaube ich, sofort ein internationales Moratorium und Forschungsstoppabkommen, genau. Also, so wie damals über Atomteststoppabkommen, Mückendressurstoppabkommen global.
4: Wäre nicht schlecht, ne? Weil das hat so ein bisschen was von wie hieß das, was sie dann während der Corona-Pandemie immer gesagt haben, diese...
5: Da haben sie gesagt, du wirst doch den Gullideckel
4: geben, haben sie gesagt. Ja. Da war doch immer irgendwie so ganz gefährliche Forschung, wo sie extra Erreger herstellen, um zu gucken, wie man die am besser bekämpfen kann und so. Da gab es auch solche Geschichten, ich weiß gar nicht mehr, wie es hieß, so uninteressant fand ich, das fällt mir gerade auf. Ja, jedenfalls, nicht alle Mücken haben es gelernt im Labor und sie haben es nur im Labor gelernt. Und sie wissen auch nicht, wie lange dieser Effekt anhalten könnte, weil Mücken typischerweise eine relativ kurze Lebenserwartung haben.
5: Gut, ja, dann hoffen wir, dass sie blöd bleiben, die Mücken.
4: Die bleiben blöd, genau. Also ja. sie sagen auch, keine Panik, Leute, ist jetzt nicht so, dass die Mücken langfristig resistent gegen so Mückenspray werden.
5: Ja, das sagen sie, aber du weißt, sie verschweigen uns Dinge. Die Regierung vertuscht Dinge.
4: Ja, natürlich, das wissen wir ja alle, dass die Regierung Dinge vertuscht. Zum Beispiel, wo das ganze Geld herkommt.
5: Genau. Nein, aber ich wollte eigentlich eine Überleitung. Wir brauchen eine Überleitung, Stingler, bitte. Du weißt, wenn ich eine Überleitung ansetze.
4: Ja.
5: Hast du den neuen Film von Steven Spielberg gesehen?
4: Ich glaube nicht. Wie heißt denn der? Warum?
5: Disclosure Day.
4: Nee.
5: Geht um, ja. Brauchst du nicht anschauen. Es ist tatsächlich ein sehr, sehr schlechter Film von Steven Spielberg und ist auch einhellige Meinung der Kritik. Also ich hätte noch keine positive Kritik gelesen, die was anderes sagt, als dass der Film es nicht wert ist, quasi das Alterswerk, das Opus Magnum des jetzt 80-jährigen Regisseurs genannt zu werden. Also für Steven Spielberg war er anscheinend sehr, sehr wichtig, der Film, aber ich habe selten so einen uninspirierten Film gesehen, auch einen so humorlosen Film, weil Spielberg hat ja immer, selbst in sowas wie Der Weiße Hai, ist ja Humor noch drin, oder in Indiana Jones oder alles, das da ist ja, oder E.T., das sind alles irgendwie, da ist Humor drin, aber das ist ein komplett humorloser, eigentlich ist es eine 2,5 Stunden Verfolgungsjagd, der Film.
4: Oh Gott.
5: Es geht um, ich erkläre gleich warum, wir machen jetzt keinen Filmkritik-Podcast hier, aber ich erkläre gleich warum wir drüber reden. Disclosure Day, und das ist jetzt kein Spoiler, es geht darum, dass Außerirdische auf der Erde waren, schon gelandet sind, Roswell und so weiter, alles real, sind ständig da, stürzen ständig ab bei uns. Die amerikanische Regierung hat jede Menge UFOs, tote und lebendige Aliens in ihrer Gewalt und alles wird vertuscht.
4: Ja klar.
5: Bis jetzt, ja.
4: Das wissen wir ja alle. Also genau, warum wir keine Filme darüber machen,
5: wenn
4: wir
5: das genau, alles. Ja, und jetzt kommt eben ein diverse Mitarbeiter dieser geheimen Vertuschungsfirma, die für die Regierung arbeitet und wollen das Ganze öffentlich machen. Drum Disclosure Day. Und
4: geheime Vertuschungsfirma finde ich super. Ja.
5: Und diese geheime Vertuschungsfirma will das natürlich nicht, dass das Ganze öffentlich wird und dann, ja, gibt's halt Verfolgungsjagd. Und kann man sich anschauen, den Film, wenn man es gerne sehen will. Wie gesagt, muss man nicht. Ich habe ihn gesehen, aber es hat sich nicht gelohnt. Aber das Interessante ist, dass Steven Spielberg einen Hang zu Aliens hat, weiß man ja. Ich meine, der hat E.T. gemacht, der hat Unheimliche Begegnungen der dritten Art gemacht. Alles sehr, sehr gute Filme. Mhm. Und in dieser Tradition steht eben auch Disclosure Day. Und was ich nicht gewusst habe, was ich jetzt in Interviews gelesen habe zu dem Film, der glaubt es. Steven Spielberg glaubt es wirklich. Er hat gesagt, in diesem Film Disclosure Day ist nichts Fiktion. Der glaubt wirklich, dass die Aliens gelandet sind, dass die Regierung das vertuscht. Ah, ja, der glaubt es.
4: Aber natürlich nur in den USA. Bei den Russen ist sowas nicht passiert. China schon gar nicht. Der gesamte afrikanische Kontinent wurde von den Aliens einfach vergessen. Ah, sorry. Ja. Haben wir nicht gesehen.
5: Ist ja nicht überraschend, weil sie sind zwar sehr, sehr schlau, die Aliens, weil sie riesige Raumschiffe bauen können und zwischen den Sternen fliegen, aber dann doch doof genug, dass sie ja dort abstürzen. Ja, also kann man auch mal ein paar Kontinente übersehen.
4: Und zwar ständig nur in den USA abstürzt.
5: Ja, genau. Ja, also das ist der Anlass, weswegen der Artikel erschienen ist, den ich jetzt erwähnen werde, beziehungsweise das Thema, weil man kann sich ja wirklich fragen, und das tut die Wissenschaft auch, was tun wir denn, wenn wir tatsächlich jetzt mal nicht, wenn Aliens landen, okay, gut, das ist das eine, dann sehen wir es eh, aber wenn wir jetzt einfach ein Signal empfangen, zum Beispiel so wie im Film Contact, um noch einen Film zu nennen, der deutlich besser ist als Disclosure Day, was tun wir, wenn wir ein Aliensignal empfangen, was tun wir, wenn wir ein Raumschiff beobachten im Weltall mit unserem, wenn wir gerade nach Asteroiden suchen zum Beispiel, ja, dann das so ein Raumschiff, das in Richtung Erde fliegt von anderswoher, wird auf den ersten Blick mal so ausschauen wie ein Asteroid, der durch die Gegend fliegt, aber wir würden dann bald merken, ist kein Asteroid, was tun wir? Und die Wissenschaft hat sich da Gedanken drüber gemacht. Da gibt schon seit 1989 von SETI, der SETI-Organisation, entsprechende Richtlinien oder Protokolle. Also das ist jetzt nichts Bindendes, aber halt die Leute, die sich mit dem Thema beschäftigen, haben sich überlegt, was tun wir, wenn wir was finden. Und die Antwort ist nicht, den amerikanischen Präsidenten anrufen, das nicht, sondern ja, man macht andere Sachen. Und das hat man schon dann natürlich immer wieder überarbeitet. Und jetzt haben sie noch ein neues Update rausgegeben vor kurzem für diese Richtlinien Anfang Juni. Ich weiß nicht, ob sie das gemacht haben, weil sie den Film Disclosure Day gesehen haben oder weil der halt dann das Thema wieder an die Öffentlichkeit gebracht hat oder ob es Zufall war, dass sich das überschneidet, der Filmstart und Disclosure Day. Aber es gibt jetzt ein Update der Richtlinien, wie man mit solchen Sachen umgeht. Wie gesagt, es ist jetzt nicht großartig spektakulär, was da rauskommt, aber es ist im Wesentlichen etwas, was uns auch schon in der Pandemie beschäftigt hat. Mhm. Weil normalerweise bis dahin, bis zu diesem Update, hat man immer gesagt, ja, bevor wir irgendwas quasi ernsthaft jetzt öffentlich machen, und öffentlich machen ist immer die Option, also es ist immer totale Transparenz, so viel wie möglich. Geheimhaltung ist da nie dabei, weil geht ja auch nicht. Kannst das ja nicht geheim halten. Wie willst du das geheim halten?
4: Das sieht sonst niemand. Also diese riesigen Raumschiffe, die über den USA zum Beispiel abgestürzt sind, haben die Russen mit ihren Satelliten gar nicht gesehen.
5: Ja, das ist genau.
4: Faszinierend alles.
5: Die Leute vergessen auch gern die Verschwörungsfuzis, dass die Erde sich dreht. Also wenn ich irgendwas am Himmel beobachte, dann ist es nach einer gewissen Zeit von meiner amerikanischen Sternwarte aus nicht mehr beobachtbar. Und wenn ich es weiter sehen will, muss ich irgendwo in Europa oder anderswo anrufen und sagen, Leute, schaut's bitte, wir brauchen die Daten. Also kann man nicht geheim halten, aber trotzdem so viel transparent wie möglich. Und vor allem, man darf nicht einfach irgendeinen Blödsinn veröffentlichen, nur weil es gerade cool klingt, sondern das muss alles überprüft werden. Peer Review und alles in der Wissenschaft.
4: Wie dieser eine Kollege aus den USA, der jeden Asteroiden für ein Raumschiff hält?
5: Ja, der macht zumindest Veröffentlichungen, die irgendwo, ja gut, der macht Pressekonferenzen auch davor, aber ja, also man sollte wirklich wissenschaftlich überprüfen, Peer Review und dann veröffentlichen. Also ganz normales wissenschaftliches Prozedere. Das Problem, das funktioniert nicht immer. Und ich gehe jetzt mal von den UFOs weg und zurück zur Corona-Zeit. Da haben wir auch sehr schnell Informationen gebraucht. Und es nutzt jetzt nichts, wenn du herausfindest, nach irgendwie einem halben Jahr Forschung und einem Jahr irgendwie Publikations- und Peer-Review-Prozess, dass du vielleicht diese Maßnahme treffen könntest, damit die Pandemie sich nicht ausbreitet, wenn sie sich schon längst ausgebreitet hat. Also da hat man drüber diskutiert damals, wie man mit drängenden Informationen umgehen soll, die eigentlich relevant sind und jetzt gerade schnell relevant sein müssen, aber der Überprüfungsprozess der klassischen der Wissenschaft dauert halt einfach zu lange. Und da hat man schon drüber nachgedacht, wie man damit umgeht, und das hat man jetzt hier bei dieser Alien-Geschichte auch gemacht, weil sie gesagt haben, wir haben heute soziale Medien, ja, das müssen wir akzeptieren. Wir haben Fake News, wir haben KIs, die in Sekunden irgendwelche Sachen erstellen können und so weiter. Also man kann sofort entstehen globale Debatten, entweder über echte Daten, über Quatsch, es kann Panik geben und so weiter, und die Wissenschaft kommt mit ihrem normalen Prozess nicht hinterher.
4: Nee, auf gar keinen Fall kommt sie hinterher.
5: Und drum haben sie jetzt gesagt, es ist, ja, das mit diesem ganzen langen Prozess ist nicht mehr realistisch, ja. Also es wird Leaks geben, es wird Spekulationen geben, es wird Falschinformationen geben,
4: während sagen,
5: der Peer-Review-Prozess noch läuft.
4: Alleine die ganzen KI-Slop-Bilder, das, ja.
5: Und sie sagen halt jetzt, ja, man kann eh nicht viel dagegen machen, aber sie sagen, wir müssen aktiv und transparent kommunizieren, auch wenn der Peer-Review-Prozess noch nicht abgeschlossen ist, weil ja, das ist nicht das, was die Wissenschaft normalerweise macht, aber wenn es die Wissenschaft in dem Fall nicht macht, dann machen es andere und dann ist halt der Quatsch in der Welt. Das heißt, du musst zuerst mal irgendwas beobachten, dann muss es bestätigt werden, das schon noch. Also irgendwer andere muss auch sagen, ja, ich habe das selber beobachtet, wissenschaftlich. Und sobald das ist, ab da volle Transparenz. Alles, was da ist, die Daten, die Computerprogramme, die Analysemethoden, alles sofort global frei zugänglich für alle machen, und damit alle gemeinsam die Wissenschaft draufschauen kann und auch die Öffentlichkeit theoretisch draufschauen kann und prüfen kann. Ich meine, die Öffentlichkeit macht es eh nicht, sondern macht halt ihr das Zeug, was die Öffentlichkeit halt macht.
4: Naja, aber sie werden es trotzdem machen, ne? Also es gibt ja immer genug Leute, die sich berufen fühlen, sich irgendwelche Daten zu nehmen und die in irgendeiner Form zu durchleuchten, zu interpretieren, meinetwegen auch in ihrem eigenen Sinne. Aber das machen sie ja sowieso. Von daher ist halt vollkommen egal, ob du ihnen sofort die Rohdaten gibst oder ob du sie warten lässt. Dann kannst du ihnen auch direkt die Rohdaten geben, weil genauso wie sich irgendwelche Verschwörungstheoretiker berufen fühlen, aus diesen Daten rauszulesen, was sie für richtig halten, gibt es auch genug Entschwörungstheoretiker, die das genauso machen. Also wahrscheinlich bist du sogar noch besser dran, wenn du von Anfang an transparent bist.
5: Genau, das ist der Grund, warum sie es gesagt haben. Also sobald wir etwas bestätigt haben, ab da volle Transparenz und alles so zugänglich wie möglich machen. Und ja, dann schauen wir weiter. Also dann kommt es ja darauf an, was es ist. Also da steht noch mehr drin, irgendwie, wenn es jetzt ein Signal ist, quasi auf das geantwortet werden soll, wer soll dann antworten? Auch nicht natürlich die USA oder der Präsident, oh Gott, das will schon gar nicht der Präsident. Aber in dem Fall halt ein.
4: Stell dir bitte mal vor, Trump in diesen Situationen, die wir aus den Filmen seit Jahrzehnten kennen.
5: Yeah,
4: Take me to your leader.
5: Aliens, get them out. Hoffentlich habe ich ja Trump-Coins oder sowas, ja. Nein, also in dem Fall natürlich internationales, globales, repräsentatives Gremium, Vereinte Nationen oder irgendwas anderes, wenn es was anderes gibt. Aber alles, was passiert, sollte halt dann die UN machen, weil die ist die einzige halbwegs repräsentative Organisation, die sinnvollerweise da antworten kann. Ja, da steht noch mehr drin, kann man sich gerne alles durchlesen. Also das ist natürlich auch transparent, diese Protokolle. Ist auch gar nicht so extrem lang, wer das lesen möchte. Aber ja, fand ich interessant, dass es tatsächlich da auch die Wissenschaft Ideen dazu hat und die entsprechend auch veröffentlicht und drüber nachdenkt, weil es heißt ja auch immer, ja, die Wissenschaft nimmt das nicht ernst und die Wissenschaft interessiert sich nicht dafür und die spielt das alles runter und so weiter, sondern nein, die Wissenschaft beschäftigt sich auch damit.
4: Das ist das, was letztlich die Philosophen und Philosophinnen in den Naturwissenschaften halt auch machen. Die werden ja auch häufig belächelt mal. Was ist das denn? Was ist denn Technikphilosophie? Ja, das sind halt die Leute, die sowas wie Technikfolgenabschätzung betreiben und sich Gedanken darüber machen, wohin könnte das denn führen? Was sind denn die Zukünfte, mit denen wir umzugehen haben könnten und so? Ja, ja, das darf man nie unterschätzen. Ja. Und jetzt ist das natürlich wieder so ein Weltraumthema gewesen und wir erforschen immer den Weltraum, aber wir wissen ja praktisch nichts über unsere Ozeane.
5: Hä? Ja, weil dabei die Ozeane es, kann ich nicht anschauen, da ist Wasser dazwischen, ich sehe es nicht, im Weltall brauche ich nur hochschauen und dann sehen.
4: Dabei gibt es in unseren Ozeanen ganz, ganz spannende Effekte. Zum Beispiel habe ich im Ozean den Dunning-Kruger-Effekt gefunden.
5: Ja, wer hat den da reingeschmissen?
4: Wer hat den da? Der Dunning oder der Kruger war es? Einer von beiden. Also der Dunning-Kruger-Effekt, kurz gesagt, beschreibt, dass wenig kompetente Menschen ihre Fähigkeiten stark überschätzen, weil sie so inkompetent sind, dass sie nicht wissen, welche Fähigkeiten oder Kenntnisse ihnen noch fehlen. So. Mhm. Ja, die Blöden halten sich für schlauer, als sie sind.
5: Ja, ja. Und das ist auch etwas, was du vermutlich eh weißt, aber ich sag's für unsere Hörerschaft nochmal. Also man hat das natürlich auch später noch untersucht, der Dunning-Kruger-Effekt ist, wann ist der, so späte 90er, glaube ich, ungefähr.
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